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1: Huh?

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2: Guten Morgen hier im Morgenmagazin, nicht nur auf der 95,9, sondern auch bei den Freien Radios Berlin-Brandenburg, auf DAB Plus bei Radio Blau in Leipzig, Kolo Radio in Dresden. Ganz Sachsen könnt ihr online zuhören vom Rundfunkkombinat aus. Vielleicht hört ihr aber auch zu bei Radio Sturpfurt in Frankfurt oder auf DAB Plus oder bei Radio Unerhört Marburg auf der 90,1 oder auf DAB Plus oder von irgendwo ganz anders im Livestream. Guten Morgen, hier ist Hanna für euch am Mikrofon. Falls ihr gerade Korax gehört habt, dann habt ihr auf jeden Fall, wie ich fand, einen ganz schönen Song gehört, der Teil der Nachtmusik noch war. Ich bin jetzt hier für euch die nächsten 3 Stunden im Studio, habe spannende tagesaktuelle Themen mitgebracht, dazwischen natürlich auch Veranstaltungshinweise, und in der ersten Stunde wird es jetzt erstmal gleich um, ja, ein bisschen Lokales gehen. Wir werden nach Leipzig blicken oder hören, besser gesagt, über den Parking Day, der war letzte Woche Freitag, und dann wird es noch um den Deutschen Juristentag gehen. Und was dafür Beschlüsse gefasst wurden. Jetzt aber erstmal ganz entspannt in diesen Dienstag zum Morgen mit, ja, würde ich sagen, für mich einem Klassiker im MoMA, Spacer Woman von Charlie. Tütelt euch jetzt hier mal ganz in Ruhe in den Morgen ein.

Charlie, habt ihr hier gerade gehört mit Spacer Woman? Immer wieder gute 7 Minuten, finde ich. Kann ich sehr empfehlen. Auch die ganze Platte, auf der nur noch, glaube ich, eine andere Version des Songs drauf ist. Hier ist es jetzt 7:10 im Morgenmagazin und ich habe jetzt die Wettervorhersage hier für euch, falls ihr euch, so wie ich, auf dem Weg nach draußen gefragt habt, ja, wie wird es denn eigentlich heute? Ich finde, dieser Tage ist es früh, ist diese Zeit, wo es früh immer noch total kalt ist, weil es eben schon langsam dunkel ist und tagsüber dann aber doch noch warm. Und ich würde sagen, heute ist es auch ähnlich. Es ist in ganz Deutschland eigentlich vor allem sonnig und heiter, bleibt auch weitgehend trocken. Im äußersten Nordwesten von Deutschland bleibt es eher stark bewölkt bis bedeckt, sonst wechseln sich Wolken und Sonnenschein ab. In der Mitte von Deutschland und im Süden setzt sich nach den frischen Frühwerten mit einem leicht kühlen Start dann oft die Sonne durch. Und die Temperaturen erreichen heute so Höchstwerte bis zu 19 Grad im Sendegebiet des Morgenmagazins. Das ist in Berlin. Da sind es auch aktuell schon 10 Grad und die Sonne guckt schon raus. Ja, die wird auch heute dann noch 7 Stunden scheinen. Es gibt nur einzelne Wolken und sonst ist eigentlich ein sonniger Tag. In Potsdam sieht es dann ganz ähnlich aus. Das ist 1 Grad kälter, bis zu 18 Grad und aktuell schon 9 Grad. Aber auch hier nur ein paar Wolken und eigentlich ist es eher ein schöner sonniger Tag. Die 9 Grad sind auch das Kälteste, was es heute wird. Das heißt, es wird ab jetzt nur noch wärmer. Auch heute Nacht wird es dann eher wärmer. In Marburg sieht das Ganze ganz ähnlich aus, da ist es nur ein bisschen bewölkter. Es gibt zu Tagesbeginn noch ein bisschen lokalen Nebel oder sogar Hochnebel und am Nachmittag ist es dann bedeckt mit einzelnen Sonnenstrahlen, die sich durchkämpfen. Die Wolken verdecken aber eher ganz tags die Sonne. Es gibt nur 2 Stunden Sonne, trotzdem wird es also bis zu 18 Grad warm. Und vielleicht an alle, die aus Marburg zuhören, die Perspektive, morgen wird es wieder sonniger. In Frankfurt oder, jetzt wieder zurück in die andere geografische Richtung, ist das Wetter ähnlich wie in Berlin und Potsdam. Zwischen 18 und 10 Grad, gerade sind es da auch schon 10 Grad. 5 Stunden Sonne heute, das heißt, es gibt nachts und nachmittags schon noch mal ein paar Wolken. Gerade auch morgens ist es noch bedeckt mit ein paar Aufhellungen. Die Wolken bleiben, aber die Sonne kämpft sich doch etwas mehr durch. Dann kommen wir zur Region Leipzig-Halle. Hier aktuell 10 Grad in Leipzig, 12 Grad in Leipzig, 10 Grad in Halle. In Leipzig werden es heute aber nur bis zu 17 Grad und auch hier gibt es Wolken, die sich ein bisschen über die Sonne schieben. In Halle sind es aktuell 10 Grad, aber dafür wird es noch tagsüber bis zu 18 Grad, also 1 Grad wärmer als in Leipzig. Hier lockern die Wolken eben etwas auf und deswegen wird es ein bisschen wärmer. Dann bleibt noch übrig Dresden. Da sieht es eigentlich ganz ähnlich aus wie in Leipzig. Und es werden, aktuell sind es schon 11 Grad, es werden noch bis zu 17 Grad, aber es bleibt insgesamt auch etwas bedeckter heute. Die Wolken lockern jetzt zwar gerade etwas auf, es bleibt aber trotzdem bewölkt. Soweit das Wetter hier für das Sendegebiet des Morgenmagazins, das ihr hier gerade hört. Und es geht jetzt weiter mit dem nächsten Song, der allerdings ja, ein bisschen kürzer ist als der erste und auch schon ein bisschen schneller, wenn ich mich recht entsinne. Güna Künia hört ihr jetzt hier mit Cash Cash Exercise für alle, die jetzt langsam aus dem Bett sich rausbewegen müssen und vielleicht ein bisschen in Bewegung kommen müssen.

Ihr habt hier gerade Güna Künya gehört mit Cash Cash Exercise vom Album Yamarat. Und Güna Künya ist gerade auf Tour zusammen mit Pisse. Erstmal vor allem in Westeuropa, in Belgien und Frankreich und dann noch in London. Und aber auch noch mit ein paar Stops, zum Beispiel in Frankfurt, Saarbrücken und dann auch nochmal in Berlin. Wenn ihr euch jetzt fragt, wer war denn Pisse nochmal, dann wird es jetzt hier nochmal kurz laut. Pisse bringt euch den Einklang in die Work-Life-Balance.

0: So schnell auch schon wieder vorbei, die Work-Life-Balance besungen hier gerade eben von Pisse im Morgenmagazin um 17 Minuten nach um 7 an diesem Dienstagmorgen, an dem ihr vielleicht gerade auf dem Weg seid irgendwo hin oder vielleicht noch zuhört und vielleicht später irgendwohin unterwegs seid. Ja, ich bin hier gerade mit dem Fahrrad ins Studio gefahren und hatte da mal wieder das Gefühl oder war mal wieder froh, so früh hierher gefahren zu sein, dass ich den den großen Verkehrsstau Richtung Arbeitsplätze noch umgangen habe. Weil zumindest in Halle ist man da als Fahrradfahrerin oft, zieht man den kürzeren gegen die Autos. Das ist natürlich nicht nur nervig, sondern auch gefährlich. Und darauf hingewiesen, wofür die Städte eigentlich gemacht sind und wie viel Platz eigentlich Autos da einnehmen, wird jedes Jahr am Parking Day am 20. September, so auch in Leipzig. Da wurde wieder darüber diskutiert, wie man eigentlich den öffentlichen Raum nutzen will. In der Hildegardstraße im Leipziger Osten wird diese Frage aber schon seit ein paar Jahren ganz praktisch erprobt. Dort setzt sich nämlich der Superblock e.V. Für eine andere Gestaltung des Straßenraums und für mehr Lebensqualität im Viertel ein. Deswegen hat Radio Blau mit Ariane vom Superblocks e.V. gesprochen und gefragt, was eigentlich Superblocks ist als Verein und was der Verein genau macht in seiner Arbeit.
1: Es ist ein gemeinnütziger Verein, der sich für eine lebenswerte und gerechte Stadt einsetzt. Wir arbeiten vor allem daran, dass Straßen und öffentliche Räume gemeinsam genutzt werden können. Also nicht nur als Verkehrsraum, sondern auch als Ort für Begegnung, für Spiel, für Bewegung und Nachbarschaft. Uns ist es wichtig, dass die Menschen, die wir vor Ort kennenlernen, mit denen wir ins Gespräch kommen, nicht nur befragt werden und dann man wieder weg ist, sondern dass sie auch Möglichkeiten der Mitgestaltung finden. Und deswegen verbinden wir Stadtentwicklung mit Beteiligung und Kultur und künstlerischen Methoden und ganz konkreten Aktionen wie heute und überhaupt im Rahmen der Europäischen Mobilitätswoche.
2: Heute ist ja auch weltweit der Parking Day und eure Gründung, die Gründung eures Vereins hängt auch ein bisschen mit dem Parking Day, glaube ich, sogar zusammen. Ist das ein besonderer Tag, ein wichtiger Tag für euch? Also ich meine, das ist ja nur ein einzelner Tag immer und ihr strebt ja eigentlich eine nachhaltige Veränderung auch an, die dauerhaft ist. Und dieser einzelne Tag hat ja ein bisschen was Symbolisches. Ist der Parking Day trotzdem ein wichtiger Tag für euch?
1: Also der Parking Day war vor vielen Jahren schon eigentlich Anlass, dass wir aktiv geworden sind und uns gezeigt haben. Also wir haben damals, hießen die, glaube ich, noch Stadtpflanzer, die haben bei uns in der Hildegardstraße die erste Aktion auf der Straße gemacht. Und dann seitdem haben wir eigentlich regelmäßig mitgemacht und haben dann nach der Corona-Zeit die IG Freiraum Straßenraum gegründet, um eigentlich die Nebenstraßen der Eisenbahnstraße erlebbar zu machen als Begegnungsraum, speziell auch nochmal nach Corona. Und da kam uns jedes Mal die Aufmerksamkeit auch vom Parking Day sehr entgegen, sodass wir da auch größere Aktionen machen konnten, eingebunden wurden in einem größeren Rahmen und dann auch noch Leute auch aus anderen Stadtgebieten mal vorbeigeschaut sind. Und heute ist ja auch die Aktion ab 18 Uhr mit Leipzig-Gießen zusammen. Wir machen ein kleines Picknick und ein kleines Straßenfest ab 18 Uhr und wollen da auch mit den Anwohnern ins Gespräch kommen, aber auch mit der Initiative an sich, die ja auch eine Webseite hat und auch online kann man sehen, wer da auch engagiert ist, an welchen Stellen, dass wir mit den Menschen dann auch darüber sprechen können, wie man dauerhafte Veränderungen hinbekommen kann und wie man auch im Alltag mitmachen kann, weil umso mehr Leute einfach zum Beispiel auch mitgießen, umso besser geht es den Pflanzen auch auf der Straße und den Straßenbäumen. Und wir haben dafür auch einen IPC-Container auf der Straße, sodass wir auch mit den Engagierten uns da reinteilen können. Und ja, vielleicht finden sich ja da auch heute zum Beispiel neue Leute, die mal mitmachen wollen.
2: Ihr existiert ja schon jetzt ganz schön lange und so ein Ort, ein wichtiger Ort ist die Hildegardstraße. Vielleicht kannst du das auch mal ein bisschen beschreiben. Wie hat sich die Hildegardstraße denn schon verändert, seit ihr da aktiv seid? Also im weitesten Sinne wolltet ihr eine Verkehrsberuhigung erzielen, aber auch die Straße als einen sozialen Raum aufwerten. Ist das euch schon gut gelungen inzwischen?
1: Ja, also es ist Wahnsinn für uns eigentlich, dass wir es geschafft haben, dass dort der erste verkehrsberuhigte Bereich in dem Stadtgebiet eingerichtet wurde. Wir hatten wirklich angefangen mit so kleinen Aktionen, eben wie zum Parking Day. Und dann ja auch mal größere Wegeverbindungen ausprobiert. Und die Hildegardstraße ist sozusagen eigentlich ein erster Erprobungsversuch gewesen, um vielleicht so grüne Wege im Quartier zu etablieren. Also die Idee war, oder unsere Vision war es damals gewesen, oder die Frage zu stellen, wie kommt man als Kind sicher vom Rabetpark zum Beispiel zu diesem Parkbogen Ost, der entstehen soll, hinten an der Schulze-Delitzsch-Marianne-Straße. Und wie könnte man durch Superblocks, Konzepte, neue Wegeverbindungen in dem Quartier schaffen? Und damit ist die Hildegardstraße sozusagen ein erster sichtbarer Raum, wie man sich dann bewegen könnte. Und da geht es halt auch darum, dass mehrere Mobilitätsformen zusammen einen Raum nutzen. Das ist eben sowohl das Auto kann weiterhin durchfahren als Fahrräder, aber auch der Aufenthalt von Fußgängern steht eigentlich im Vordergrund. Ich sag mal, das ist vielleicht manchmal noch der Punkt, wo wir noch so ein bisschen Verbesserungsbedarf sehen. Die Schilder von dem verkehrsberuhigten Bereich sind wirklich sehr klein, sodass sie manchmal nicht gesehen werden können. Von am Eingangsbereich der Nebenstraße steht ein 30-Schild. Danach kommt das Verkehrsberuhigungsschild und ich glaube, dass manche Autofahrer denken, ach, hier kann ich 30 fahren. Wir würden uns dann manchmal so Bremsschwellen oder eine veränderte Straßenführung denken, sodass es noch sichtbarer wird, dass man hier einen Raum befährt, der auch für Fußgänger vorrangig gedacht ist und man sich dann halt von den Geschwindigkeiten dementsprechend anpasst. Aber das gilt auch nicht nur für Autos, das gilt halt auch für Fahrräder, die das halt auch genauso manchmal nutzen. Und ich glaube, ähnliche so eine Problemlagen hat man jetzt auch an der Wilhelm-Wander-Schule gehabt, wo die Straße auch gesperrt wurde für den Autoverkehr. Und dann entstanden halt auch so Situationen, wie macht man das jetzt deutlich, dass Fußgänger den Aufenthalt hier, also dass das bevorzugt ist und die anderen, die da durchfahren, sich danach richten müssen. Und man startet jetzt, glaube ich, die Stadt wird jetzt am Montag die Bauarbeiten an der Schulze-Delitzsch-Straße beginnen. Und da werden wir dann auch erstmals irgendwie sehen, wie so eine Architektur aussehen kann, die den Aufenthalt bevorzugt, aber trotzdem die Möglichkeiten der Mobilität beibehält, hier in dem Fall an der Schulze-Delitzsch-Straße ist, dass dann das Fahrräder durchfahren können. Und ich glaube, die Frage steht bei uns, wie könnte die Hildegardstraße in Zukunft mal aussehen?
2: Ja, hat sich eigentlich auch schon ein Teil dieser Superblocks-Idee ist ja auch, dass so eine gewisse Wohnzimmerqualität, so die Straße als sozialer Ort aufgewertet werden soll. Hat sich das im Leipziger Osten auch schon ein bisschen durchgesetzt oder etabliert, dass die Straße auch ein sozialer Ort ist? Das gilt ja auch dann, auch Fahrradfahrer sollen da vielleicht nicht zu schnell durchfahren, sondern soll einfach auch ein Ort zum Aufenthalt sein. Siehst du da auch schon eine Veränderung, eine nachhaltige?
1: Auf jeden Fall. Manchmal ist es zwar so, dass wir noch, also wenn mehr als nur Sitzen passieren soll, also auch Spielen und Aufenthalt von Kindern, hilft es immer noch, wenn wir als Verein auch wirklich vor Ort sind und zum Beispiel auch ein bisschen diese Spielstraßenatmosphäre betreuen. Also da merken wir, dass das halt ganz viel Effekt hat, wenn man merkt, okay, da halten sich mehrere Leute auf, die auch einen Blick darauf haben, dass ja, dass halt nichts aufgrund der Mobilitätsformen, die da zusammenkommen, passiert, weil sich eben nicht alle, die da durchfahren, auch an die Regeln halten. Vielleicht sind sie auch noch nicht ganz so sichtbar, die Regeln, wir wissen es nicht. Aber manchmal denken wir, da würden auch noch so ein paar Infrastrukturmaßnahmen helfen, zum Beispiel so, dass man halt langsamer fahren muss oder so. Als sozialer Ort, also ich finde, es ist ein extrem veränderter sozialer Ort geworden, auch in Hinsicht darauf, wer sich dort aufhält, wer sich dort trifft, mit wem Gespräche entstehen. Ich finde, es ist viel weiblicher geworden, der Ort. Viel mehr junge Leute, aber auch ältere Menschen treffen sich dort. Es gibt so einen generationsübergreifenden Austausch, was wir auch als Verein total gut finden, weil das war ja auch so ein Punkt, warum wir wollten, dass in den Nebenstraßen mehr Begegnungsräume entstehen, damit man auch aus dieser sozialen Isolation rauskommt, in der wir gerade uns in der Corona-Zeit so wieder befunden haben. Und wo wir jetzt noch merken, dass da bis heute noch nicht diese Form wiedergefunden wurde, sich miteinander zu begegnen und seine Nachbarn zu kennen.
2: Jetzt arbeitet ihr auch am Generationen-Superblog, das ist zumindest auf eurer Internetpräsenz lesbar. Was macht ihr gerade so? Was ist da im Zentrum? Das sind verschiedene Veranstaltungen, ja. Was ist das?
1: Also wir haben zur Europäischen Mobilitätswoche uns, weil da auch das Thema Generationenmobilität im Vordergrund steht, haben wir uns Gedanken gemacht, wie eine Stadt für verschiedene Generationen funktionieren kann. Wir haben bereits angefangen, die Sitzmöbel, die wir da haben, wieder zu rekonstruieren, neu zu gestalten. Wir haben Schilder und Figuren gebaut, zum Teil, um die dann an den Beeten zu befestigen, um es ein bisschen kinderfreundlicher noch zu gestalten. Aber auch für die grüne Parade, die wir jetzt am Sonntag machen, da wollen wir eben mit Jung und Alt von der Wilhelm-Wander-Schule am Neustädter Markt über die Hedwigstraße, die Ludwigstraße, Hildegardstraße auf die autofreie Eisenbahnstraße ziehen mit einem bunten Demozug und einer Samba-Gruppe, die wir kennengelernt haben und die uns unterstützt. Ja, an dem Tag ist die autofreie Eisenbahnstraße ab Mittag schon bis 18 Uhr. Und das ist für uns so eine gute Symbiose, um zu zeigen, dass wir von verschiedenen Orten und auch aus verschiedenen Gruppen kommen, uns dafür einsetzen, dass es ein lebendiges und vielfältiges Viertel wird und dass diese Idee von einer Verkehrsberuhigung auch in möglichst viele Gruppen hineingetragen wird, sodass das als Idee auch einfach lebendig ist. Und wir haben am Samstag davor nochmal von 16 bis 18 Uhr so ein Atelier auf der Straße, Hildegardstraße 51, wo wir so Vorbereitungen für die grüne Parade noch machen. Und am 22. September, das ist der Dienstag, sind wir ab 17.30 Uhr zu einem Gedankengang unterwegs. Der startet am Schulcampus Imelstraße, geht über die Rietschke-Aue, den Torgauer Platz, den Stadtteilpark Volkmarsdorf, der im Entstehen ist, der nächstes Jahr fertig werden soll, bis zum Superblock in der Hildegardstraße. Und dabei sprechen wir dann über generationengerechte Mobilität zusammen mit dem Dr. Rainer Totzke, Philosophie-Professor, und dem Spaziergangsforscher Bertram Weishaar. Atelier Latent und vom Fuß e.V. und wir setzen uns sozusagen philosophisch mit der Frage auseinander, wie Verantwortung im Stadtraum aussehen kann.
2: Ja, vielleicht schließt sich da für mich auch die Frage an, was ihr schon gelernt habt im Verlauf des Projekts. Ihr habt ja auch das so ein bisschen als Labor für Beteiligung auch genutzt, dieses Projekt Superblocks. Habt ihr da viel lernen müssen? Auch Beteiligung ist ja nicht so was Einfaches oft.
1: Wir haben theoretisch immer gelernt. Also wir sind immer in einem andauernden Zustand des Lernens, weil das ja auch ein Experiment ist. Wir können ja nicht auf so viel zurückgreifen, wo wir sagen können, dort wurde bottom-up mit der Zivilgesellschaft gemeinsam so ein Stadtquartier gestaltet. Von daher geben wir auch ganz viel Wissen an andere Initiativen ab, an Studierende, an Planer. Wir haben ein Handbuch geschrieben, wir haben den gesamten Prozess versucht öffentlich zu machen, sodass man auch über dieses Thema Koproduktion mit der Stadtverwaltung und Politik auch viel lernen kann. Und wir hoffen, dass das halt noch weitergeht, also aktuell eben dann auch noch in Richtung Infrastrukturentwicklung, die halt entstehen kann. Dafür werden auch immer weiterhin, noch neue Projekte auch erdacht. Aktuell haben wir eine kleine Förderung vom Deutschen Kinderhilfswerk, um nochmal die Perspektive von Kindern und Jugendlichen besonders einzubeziehen und diese dann auch wirklich an die Stadtverwaltung weiterzugeben, aber auch an andere, die auch mit dem Stadtraum in Kontext stehen, wie Polizei, Ordnungsamt etc., um da auch nochmal die Bedürfnisse von Kindern und Jugendlichen über eine Ausstellung sichtbar zu machen. Es ist eigentlich ein ständiger Prozess. Die Frage ist eher, wo kriegen wir auch für die Ideen, die wir haben, oder für die weitere Beteiligung auch irgendwo eine Unterstützung, eine finanzielle, weil wir das ansonsten alles ehrenamtlich machen, wo wir dann natürlich auch begrenzte Ressourcen haben. Und deswegen haben wir auch jetzt bei Better Place einen Spendenaufruf gestartet, um unsere Vereinsarbeit einfach ein bisschen zu unterstützen und dass sich vielleicht einfach noch mehr Leute dafür mit uns gemeinsam einsetzen. Auch wenn sie vielleicht nicht mit uns gemeinsam in den Projekten aktiv werden können, können sie uns trotzdem finanziell unterstützen. Und wenn es eben auch mit einer kleinen Spende ist, umso mehr Leute das machen, umso besser können wir diese Dinge vorantreiben.
2: Es ist ja doch Arbeit, aber auch gemeinnützige Arbeit eben. Und deswegen ist es auch wichtig, dass die Politik und ja die Stadt das auch fördert und dass es nicht einfach nur so als so eine Art Hobby von so einem kleinen Verein gesehen wird. Und wie ist das für euch? Habt ihr auch schon das Gefühl, dass ihr euch auch ein bisschen schon ausgebreitet habt, dass ihr euch vernetzt habt im Stadtteil, im Leipziger Osten, aber auch über die ganze Stadt gesehen, gibt es ja ähnliche Projekte. Hast du das Gefühl, dass sich da nachhaltig auch was ändert in Leipzig und dass ihr da auch Teil von seid, dass ihr quasi Pioniere, PionierInnen seid?
1: Ich glaube schon und ich glaube, dass gerade vor allem mit diesem großräumigen Ansatz wir ziemliche Pioniere sind, weil es hat sich ja aufgrund auch der Zusammenarbeit mit der Stadt die Möglichkeit ergeben, hier ein Verkehrskonzept zu entwickeln, das halt ein viel größeres Gebiet als nur eine Straße umfasst. Und damit ist das schon, finde ich, ein Ansatz, der auch für andere Initiativen, andere Quartiere interessant sein kann. Vor allem, weil es auch darum geht, wie kann man mit möglichst geringem Aufwand die Lebensqualität in solchen Bestandsquartieren erhöhen, zum Beispiel eben durch Diagonalsperren oder aber auch durch Ladelieferzonen, damit nicht diejenigen, die Leute hier beliefern, immer irgendwo in Kreuzungsbereichen stehen müssen. Es geht auch um Fragen nach Kurzzeitparkplätzen, aber auch einzelne Begrünungen können da reinkommen und da muss man meiner Meinung nach auch nicht immer warten, bis man irgendwann mal diese gesamte Infrastruktur umbaut, sondern kann durch viele kleine Aktionen auch schon mit der Idee eines großräumigen Ansatzes die Stadt weiterentwickeln und auch die Menschen vor Ort mitnehmen. Und deswegen sind wir auch mit anderen Initiativen und Projekten stadtweit im Austausch und wo wir helfen können, beraten wir oder sind auch irgendwie interessiert, unsere Erfahrung oder unsere Infrastruktur, die wir schon haben, mal zur Verfügung zu stellen, dass so ein Raum auch umgestaltet werden kann.
2: Die nächsten Termine hast du jetzt ja auch schon mal durchgesagt. Also heute Abend ist da was und am Sonntag auch noch mal was Größeres zum richtigen Parking Day im Osten. Aber das alles kann man ja auch nachlesen auf eurer Internetpräsenz superblocks-leipzig.de. Da würde ich jetzt einfach mal drauf verweisen. Und ja, dann bedanke ich mich auch sehr bei Ariane Jelitka für das Gespräch. Oder haben wir noch was Wichtiges vergessen? Möchtest du zum Abschluss noch was sagen?
1: Ich möchte nur sagen, dass der Spaziergangsforscher Bertram Weißhaar heißt und vom Atelier Latent ist. Und ich mich freuen würde, wenn am 22. September da auch wirklich viele Leute mitkommen, weil es uns auch total wichtig ist, dass es mal wieder so einen Raum zum gemeinsamen Denken gibt, der nicht durch diese aktuellen Konflikte belastet ist, die halt eigentlich auch unsere Vorstellungen davon, wie ein gutes Leben in der Stadt aussehen kann, teilweise begrenzen. Wir wollen gerne diesen Raum wieder öffnen und wir denken, dass gerade solche Begegnungen zwischen Menschen, wo es um ja auch philosophische Ansätze zur Stadtentwicklung geht, dass es sehr wertvoll ist. Deswegen am 22.09. 17.30 Uhr Quartiersschule Ingolstraße, kommt zahlreich.
0: Ihr habt es gerade gehört, heute ist der 22. September, also heute 17.30 Uhr gibt es den Gedankengang, einen moderierten Spaziergang, der sich mit der Frage, wie Stadt und Gesellschaft mit Blick auf zukünftige Generationen gestaltet werden kann, auseinandersetzt. Die startet am Schulcampus Imestraße, also auf der Würzener Straße 70. Mehr Infos dazu findet ihr bei Superblocks Leipzig, zum Beispiel auf deren Seite superblocks-leipzig.de oder deren Social Media Auftritt. Und ihr habt hier gerade ein Gespräch gehört mit Ariane vom eben Verein Superblocks Leipzig im Gespräch mit Radio Blau. Es ging um die Entwicklung der Hildegardstraße in Leipzig und darum, wie öffentliche Räume in Leipziger Osten neu gedacht werden kann und die Arbeit vom Verein Superblocks. Und passend zum Thema Auto, die im Weg stehen, kommt jetzt hier Stereo Total mit Tu peux conduire ma bagnole, also du kannst mein Auto fahren.

0: Von Autos, die man fahren kann oder die im Weg rumstehen, geht es jetzt zum nächsten Thema, das die Städte bewegt, und zwar Mieten. Wer schon mal eine unrechtmäßige Mieterhöhung bekommen hat, weiß, was für eine komplizierte, ju auch juristische Angelegenheit das Mietrecht sein kann und wie schwer es da auch sein kann, sich als Mieterin zurechtzufinden. Kaum verwunderlich also, dass der Juristentag in Erfurt das Thema Mieterschutz ausführlich behandelt hat. Rausgekommen ist dabei ein von zahlreichen JuristInnen hervorgebrachter Beschluss, der das Verhältnis zwischen MieterInnen und VermieterInnen spürbar verändern könnte, wenn denn die Politik auf diesen Beschluss hören könnte. Es geht dabei um zum Beispiel Begriffe wie die Mietpreisbremse, Vergleichsmiete und Eigenbedarf. Verwunderlich ist dafür umso mehr, dass das Thema auf dem Juristentag davor seit über 100 Jahren nicht mehr präsent war. Eine Organisation, die diesen Beschluss auf dem Juristentag begrüßt, ist der Verein Republikanischer Anwältinnen, der RAV. Der setzt sich für Demokratie und Menschenrechte ein. Und ich spreche jetzt hier mit Benjamin Raabe vom RAV. Guten Morgen, schön, dass Sie die Zeit gefunden haben.
1: Guten Morgen. Danke.
0: Genau, wir befinden uns ja jetzt hier tief in der juristischen Welt herab. Ich habe schon ein bisschen mit Begriffen um mich geschmissen, um die Leute, die vielleicht einmal weit davon entfernt sind, abzuholen. Der Deutsche Juristentag, den gibt es schon seit 1860, hat dieses Jahr zum 75. Mal in Erfurt stattgefunden. Wie kann man sich denn das vorstellen als Nicht-Juristin? Was ist denn der Juristentag?
1: Ja, es ist im Prinzip eine große Fachveranstaltung. Allerdings mit einem rechtspolitischen Schwerpunkt. Also ja, Sie haben ja wahrscheinlich gesehen, im Programm gibt es verschiedene Panels, Arbeitsrecht, Strafrecht, das sind meistens die Klassiker, auch andere gesellschaftliche, wirtschaftlich wichtige Rechtsbereiche. Und da diskutiert man dann anhand von Thesen, die vorbereitet werden von Gutachtern über die verschiedenen ja, Nuancen im Recht und meistens mit dem rechtspolitischen Bezug. Das ist bei uns auch so gewesen, im Habiten, Kündigungsschutz und alle anderen Dinge, über die wir gleich noch sprechen werden. Und dann kommt zum Schluss, kommt ein Beschluss raus, der als Empfehlung gilt dann für die Politik. Ja, also es ist im Prinzip dann eine Art Fachgremium, die dann aus der juristischen Sicht dann der Politik sagen, was sie denken, was richtig ist.
0: Jetzt ist eben beim Deutschen Juristentag dieses Jahr der Beschluss eben zum Thema Mieterschutz auch beschlossen worden. Was ist denn Ihre Analyse oder vielleicht vom RAV auch? Warum wurde denn das Thema Mietrecht beim Juristentag bisher so wenig besprochen?
1: Ja, weil es natürlich auf eine Art juristisch, kann man sagen, ein eher spezielles Thema ist. Gesellschaftlich natürlich ein ganz wichtiges Thema, aber es ist vielleicht auch ein bisschen Diskrepanz. Das, klar, sicher viele Sachen wie Verkehr oder Strafrecht, das möchte man ein bisschen eingängiger als Mieten. Aber natürlich in den letzten Jahren sieht man das Thema Mietrecht oder Mieten, Wohnen natürlich eine ganz zentrale soziale Frage geworden ist. Und ja, also warum das jetzt gekommen ist, weiß ich nicht. Ich hätte es uns das viel früher gewünscht, aber gut, später spät als nie, kann ich dazu sagen.
0: Jetzt ist ja bei diesem Beschluss sind dann zum Beispiel, ja, oder in Ihrer Pressemitteilung vom RAV sind die Forderungen im Beschluss beschrieben, wie mit einer Verbesserung des Kündigungsschutzes, Verschärfung der Mietpreisbremse, Erleichterung bei der Wohnkostenunterstützung und noch viel mehr, unter anderem auch eine sozial-ökologische Bodenpolitik. Wie bewertet denn der RAV diesen Beschluss?
1: Positiv, durchaus positiv. Also wir streiten uns ja seit Jahren eigentlich gibt es diese beiden Lager, also kann man sagen, grob gesagt, Vermieterinnenlager und Mieterlager. Und natürlich müssen der Staat, weil der Staat zahlt ja ganz viel. Und das ist jetzt ein Beschluss, der eigentlich tatsächlich die Mieter- und Mieterinnenrechte stärkt. Ne? Also es geht teilweise der Kündigungsschutz wird gestärkt. Das ist ja, wie man wahrscheinlich auch selber so erlebt hat in den letzten Jahren, doch an der einen oder anderen Stelle aufgeweicht worden. Und was uns wichtig war, ist, dass der Preisschutz gestärkt werden kann. Ja, also über so einen Beschluss. Preisschutz heißt also Schutz der Bewohner, Bewohnerinnen vor überhöhten Mieten. Ja, also sei es im Bestand, also mit Erhöhung, was Sie vorhin angeredet haben, sei es aber auch bei der Anmietung von Wohnungen, die ja, das erlebt gerade bei ganz vielen Menschen viel zu teuer ist. Ja, also vor allem in Ballungszentren, in den 7 Ballungszentren, die wir in Deutschland haben, aber auch in den Mittelstädten wie Halle oder auch Leipzig, ja, Leipzig hat schon fast so ein Ballungszentrum, wo man merkt, dass die Leute einfach diese Miete nicht mehr zahlen können. Und da ist es wichtig, dass wir als Juristinnen und Juristen da Schranken einziehen, sagen wir, der andere Seite sagt, man soll es dem Markt überlassen. Und das war sozusagen der Punkt, um den es hier im jüngsten Tag schärfenmäßig geht. Ja, also belässt man sowas wie Mieten im Markt, also ähnlich wie Lebensmittel oder Benzin, ja, das ist noch ein anderes Thema, oder sagt man, wir gehen da rein und regulieren. Und wir sind eher für regulieren, weil der Markt ist dysfunktional im Mietrecht oder im Grund.
0: Und ich würde jetzt gerne noch mal ein bisschen auf die einzelnen Punkte der Forderungen ja. eingehen. Was genau, Sie haben jetzt schon ein bisschen angerissen. Mich würde vor allem interessieren, der DJT sprach sich ja vor allem auch für ein befristetes Verbot vom des gekauften Eigenbedarfs. Wie soll denn das konkret aussehen oder wie soll dieser gekaufte Eigenbedarf verhindert werden?
1: Ja, das ist eine gute Frage. Also der Eigenbedarf ist ja, sozusagen, das zentrale Kündigungssystem eines vertragstreuen Mieters, vertragstreuen Mieterin. Also normalerweise fliegt man aus der Wohnung raus, wenn man das falsch gemacht hat, wenn man nicht bezahlt hat oder so. Wenn man das richtig gemacht hat, kann man in Deutschland eigentlich die Wohnung nicht verlieren, es sei denn, man macht es, der Vermieter möchte rein. Ja? Eigenbedarf. Und wir erleben es in Großstädten ganz viel, dass es Märkte gibt für Freiwohnungen, die man also sofort beziehen kann, und Märkte für bewohnte Wohnungen, die man nicht beziehen kann. Und die bewohnten Wohnungen sind natürlich wesentlich billiger als die freien Wohnungen. Das heißt, es gibt dann natürlich auch viele, die kaufen sich eine vermietete Wohnung und kündigen dann, um dann reinzukommen. Das ist natürlich ein bisschen ungerecht, also gegenüber den Mietern sowieso, aber auch, sie schaffen sich natürlich einen gewissen Freiheitsvorteil. Und wir denken, es wäre sinnvoll, dass es einen zeitlichen Abstand geben muss zwischen dem Erwerb so einer vermieteten Wohnung und dem Rauschnis der Mieter. Da gibt es ein Vorbild bei der Umwandlung von in Wohnungseigentum. Und da ist jetzt sozusagen beschlossen worden, dass grundsätzlich zwischen dem Erwerb und der Kündigung 3 Jahre liegen müssen und in Ballungszentren das auch auf 10 Jahre hochgesetzt werden kann. Ballungszentren heißt in diesem Falle also Gebiete, wo die Versorgung der Bevölkerung mit Wohnraum zu angemessenen Bedingungen besonders gefährdet ist. Und das ist jetzt sozusagen unser Vorschlag, eine Schlaffrist zu machen von 3 bis 10 Jahren nach dem Erwerb einer verbliebenen Eigentumswohnung.
0: Ja, ich würde sagen, das klingt ja auch durchaus nach einer großen Erleichterung für MieterInnen. Ich würde vermuten, dass ja. wer in der Stadt wohnt, eigentlich immer mindestens eine Person kennt, die schon von diesem Eigenbedarf selbst erfahren hat vielleicht. Ein anderer Punkt ist ja auch, dass da geht es um die Vergleichsmiete, da sollen alle rechtmäßigen Bestandsmieten bei der Ermittlung der Vergleichsmiete berücksichtigt werden. Das sind alles sehr, finde ich, schon ja vielleicht juristisch-technisch klingende Terme, also wenn man jetzt dem Rechtssprech eher ein bisschen fern ist, aber mich würde auch da nochmal interessieren, das heißt ja, dass gerade gar nicht alle Bestandsmieten in die Vergleichsmiete mit einfließen, oder?
1: Genau, richtig. Das ist so, also es gab mal, das müssen wir kurz ein bisschen ausholen, es gibt seit über 50 Jahren in Deutschland ein Vergleichsmietensystem, also sozusagen früher in der Bundesrepublik, später in Gesamtdeutschland, als Ausgleich für den Kündigungsausschluss. Und wir haben jetzt seit über 50 Jahren ein Verbot der Änderungskündigung, das heißt grundsätzlich sollen Mieterinnen und Mieter in den Wohnungen ein Leben lang bleiben können. Deswegen braucht man als Ausgleich dafür, eine Inflationsausgleich, kann man vielleicht sagen, dass der Vermieter die Miete erhöhen kann. So war die Grundidee. Und man hat eingeführt in den 70er Jahren das Vergleichsmietensystem, wo man gesagt hat, man nimmt die Mieten, die man normalerweise für so eine Wohnung zahlt, als Höchstgrenze. Und das bezog sich dann auf alle Mieten, Durchschnittsmiete könnte man sagen. Und dann gab es hinter der ersten Kurbelung, also relativ schnell nach der Wende 1982, hat der Gesetzgeber dann das beschränkt auf damals der letzten 3 Jahre. Man nahm nur die Mieten im Vergleich zu der Reihe in den letzten 3 Jahren, entweder neu vereinbart oder geändert worden sind. Das waren natürlich die höheren Mieten, weil die alten Mieten, nicht erhöhten Mieten, meistens die geringeren Mieten. Das führte natürlich auch zum Einstieg

0: gewesen würden, weil wir haben aktuell in vielen Ruhestätten ganz viele überhöhte Mieten, die eigentlich gesetzlich so nicht zulässig sind. Und die fließen in die neuen Mietspiegel mit ein. Was dazu führt, dass die neuen Mietspiegel dann natürlich tendenziell zu hoch sind, weil in die rechtmäßigen oder sagen wir illegalen Mieten mit Bestandteil dieser Berechnung geworden sind. Ich hoffe, das ist so verständlich geworden.
1: Ja, also vielen Dank für die kurze Einordnung. Ja, also für mich ist es auf jeden Fall jetzt ein bisschen verständlicher geworden. Ja, jetzt haben wir ja schon zwei Forderungen mit besprochen, die beim Deutschen Juristentag gefordert wurden in dem Positionspapier zum Mietrecht. Sie haben vorhin auch schon kurz angerissen, dass das jetzt natürlich ein Papier ist, das dann auch an politische EntscheidungsträgerInnen weitergegeben wird. Aber vielleicht da nochmal die Frage, was passiert denn genau jetzt mit diesen Forderungen und wie werden die konkret an eine politische EntscheidungsträgerIn gerichtet?
0: Gute Frage. Es läuft ja vielleicht ein bisschen das bekannt, da kann ich das bekannt machen. Es läuft aktuell, wie in vielen Bereichen, läuft eine externe Beratung über die Expertenkonvention der Bundesregierung. Das nennt sich Expertenkonventionsharmonisierung des Mietrechts. Und die tat seit einem guten Jahr. Und da sind diese Themen, die wir da besprochen haben, mehrfach auch Thema. Na, nicht alle, aber viele davon. Unter anderem wird da auch ganz stark gestritten über die Miethöhe. Und da gibt es vor allen Dingen die Mietpreisüberhöhung, § 5 Strafgesetz, auch Thema in Erfurt. Und natürlich ist das ein Impuls, den wir jetzt aus Erfurt dorthin schicken und sagen, wir stellen uns als DRT die Regelung so vor. Weil Sie können sich ja vorstellen, dass die Interessen der anderen Seiten auch stark lobbyiert werden und auch stark vertreten sind. Und da geht es natürlich für uns darum, dagegen zu halten. Und das ist ein starkes Signal in diese Richtung, weil die Expertenkommission soll, das kennt man aus der Rentenkommission, da geht es ja um die Absenkung der Rentenalter und so, das ist ja alles Rentenkommission, das Ähnliche ist in der Expertenkommission mit Recht. Wobei man da eben halt keine Einigung erwarten kann, weil die Interessen zu stark gegensätzlich sind. Aber da in die Gremien soll es auch mit reinwirken und natürlich auch in die Bundesregierung. Und man muss natürlich auch sagen, dass beim DJT jetzt in Erfurt war auch Verwaltung mit dabei. Also Bundesministerium und also auch viele aus der Expertenkommission waren da auch. Also es war durchaus ein hochkarätig besetztes Gremium, was man getagt hat. Und unser Ziel ist es natürlich, diese Forderung in das Gremium der Expertenkommission mit reinzunehmen, in die Politik mit reinzunehmen und die Parteien. Das interessiert hier auch und natürlich in die Presse, weil es ist wichtig, dass man die Diskussion etwas differenzierter führt, als sie momentan geführt wird. Ja, also momentan ist es sehr stark wirtschaftsdominiert und weniger wirtschaftsdominiert, die Diskussion.
1: Ja, vielen Dank. Dann führt mich auch schon vielleicht zu meiner letzten Frage. Sie haben ja vorhin gesagt, der Verein Republikanischer Anwältinnen und Anwälte bewertet dass die Beschlüsse vom DJT zum Mietrecht positiv. Da würde mich aber schon noch interessieren, denken Sie denn, diese Forderungen reichen, um MieterInnen zu entlasten oder was bräuchte es vielleicht noch zusätzlich, um MieterInnen vor allem in Ballungszentren merkbar und spürbar zu entlasten?
0: Ja, also das, was wir jetzt hier diskutiert haben, ist jetzt eine mietrechtliche Konstruktion, aber es geht natürlich darum, ausreichend Wohnraum für Leute zur Verfügung zu stellen, die ein Mietgeld haben. Dafür brauchen wir natürlich einen Ausbau des Wohnungsbaus. Dafür brauchen wir eine Ausweitung des gemeinwohlorientierten Vektors. Also wir brauchen mehr Wohnraum in gemeinwohlorientierter Hand, also sei es im Staat, über die großen Wohnungsbestände, sei es, dass wir die neue Wohnungsgemeinnützigkeit brauchen, also wo der öffentliche Sektor, also wir, viel stärker am Markt agieren, um Leute mit einem Wohnraum zu versorgen, die entweder kein Geld haben oder keinen Zugang haben. Ja? Und das ist natürlich ein Punkt, der ist weniger juristisch als wohnungspolitisch wichtig. Haben wir aber auch gefordert in den DJT. Gut, in Berlin haben wir jetzt eine neue Regierung haben, die sich dieser Themen annimmt. Was wir als Thema in Erfurt auch hatten, war die sogenannte Sozialvermittlungspflicht. Die ist eine Sache, die kommt leider ein bisschen unter dem Radar her, aber ist eigentlich relativ viel, sehr viel wert, nämlich eine Verpflichtung von privaten Eigentümern, größeren Wohnungsunternehmen, einen Prozentsatz ihres Wohnungsbestandes an

0: Menschen mit geringerem Einkommen zur Verfügung zu stellen. Das wäre eine Neuheit, die hatten wir noch so noch nicht. Und sie wird auch vom, wurde auch vom DOT gefordert, und das wäre ein Element. Ein anderes Element ist, wäre natürlich die, die Enteignung von Großunternehmen, was ja in Berlin jetzt möglicherweise ansteht. Und auch sowas wie den Preisdeckel, das ist dann doch juristisch. Aber ich glaube, es, die Juristen sind nicht die einzigen, die hier gefragt sind, sondern tatsächlich auch Wohnungspolitiker, Wirtschaftswissenschaftler und natürlich Sozialwissenschaftler, die sind natürlich und sind in diesem Feld leider unterrepräsentiert. Also nicht, weil sie nicht gut sind, sondern weil sie nicht wahrgenommen werden, zu wenig wahrgenommen.
1: Ja, vielen Dank nochmal auch für diese allumfassendere Einordnung. Ich war hier gerade im Gespräch mit Benjamin Raabe im Gespräch über die Beschlüsse vom Deutschen Juristentag. Vielen Dank für das Gespräch.
0: Ja, vielen Dank. Schönen Tag.
1: Danke, das wünsche ich Ihnen auch. Tschüss. Benjamin Raabe ist vom Republikanischen Anwältinnen und Anwälteverein. Das sind Rechtsanwältinnen für Demokratie, die sich für Demokratie und Rechtsschutz einsetzen. Und dieser Verein begrüßt die Forderungen vom Deutschen Journalistentag zum Thema Mietrecht, die da formuliert und gestellt wurden. Mehr dazu nachlesen könnt ihr euch auch zum Beispiel auf der Seite vom Republikanischen Anwältinnenverein rav.de. Da ist das eigentlich direkt auf der Startseite mit drauf oder eben auf den Social-Media-Kanälen. Genau, jetzt liegt es also, wir haben es gerade gehört, an der Politik und nicht nur an den JuristInnen, sondern vielleicht auch an einem Zusammenschluss verschiedener ExpertInnen und vielleicht auch der Zivilgesellschaft, diese Forderungen ernst zu nehmen und auch umzusetzen. Zumindest in Berlin ist ja gerade bei diesem Thema viel Bewegung. Da wird sich vielleicht, ja, wird man vielleicht das auch einfach beobachten können, was jetzt passiert. Und passend zum Mietrecht und Häusern, die lange bestehen und vielleicht auch an Erinnerungen an Mietkämpfe, die geführt wurden, Mietkämpfe, die aktuell noch geführt werden. Friends of Gas mit Ewiges Haus hier im Morgenmagazin um 7:45.

0: Vor 2 Jahren wurde der syrische Machthaber Assad gestürzt. Die Zukunft Rojavas in Syrien sieht seitdem heller aus, ist aber immer noch ungewiss. Eine aktuelle Entwicklung, die SDF, deren Teil die Miliz der autonomen Region ist, soll in die syrische Staatsarmee eingegliedert werden. Wie das aktuell vonstatten geht und wie es um die kurdische Zivilbevölkerung in Syrien insgesamt steht, darüber hat Radio Blau mit Ramit gesprochen. Ramit ist politischer Aktivist mit Schwerpunkt Kurdistan und ihr hört jetzt das Gespräch der beiden.
1: Ja, bei mir im Studio ist jetzt Ramit und Ramit ist politischer Aktivist, Schwerpunkt Kurdistan. Es geht halt um Rojava. Rojava ist die nordöstliche Region von Syrien, die jetzt halt sehr lange unter Selbstverwaltung gestanden hat, unter kurdischer Selbstverwaltung, wo halt viele progressive Sachen passiert sind. Jetzt ist allerdings die SFS, die Armee quasi der Selbstverwaltung, eingegliedert worden in die syrische Staatsarmee. Und darum soll es jetzt halt gehen, wie halt diese Eingliederung der Armee und auch halt, ja, wie es halt weitergeht mit dieser Selbstverwaltung. Mhm. Vielleicht fangen wir erstmal mit der Armee an. Also wie kam das jetzt, dass die SDF, die ja sehr lange auf Eigenständigkeit gepocht haben, dass die jetzt Teil der syrischen Streitkräfte sind?
2: Wie du weißt, ist das natürlich das Thema an sich sehr komplex. Man kann das nicht aus sich heraus erklären. Es gab natürlich viele andere Faktoren, die diese Eingliederung, diese Integration veranlasst haben, die ja noch im Gange ist, ja noch nicht vollständig abgeschlossen ist. Mitunter gab es ja diese Auseinandersetzungen Anfang des Jahres zwischen dem SDF und der syrischen Übergangsarmee mit der Unterstützung der Türkei. Darüber hatten wir ja noch hier gesprochen. Danach haben sich die Ereignisse relativ schnell ereignet und überschlagen. Und dann gab es noch ein Abkommen zwischen der Übergangsregierung und der Selbstverwaltung. Und dieses sah ja vor, dass die militärischen Kräfte, also das SDF, mitunter auch die Frauenverteidigungseinheit in die syrische Sicherheitsstruktur, Architektur eingegliedert werden sollen. Das sieht vor, dass es als Brigaden passiert. Also es werden 4 Brigaden aus den sogenannten, in Anführungszeichen, kurdischen Militärs gebildet, die dann dem syrischen Verteidigungsminister unterstehen werden. Die YPG, die ja für viel Aufsehen erregt hat, die wird dann direkt dem syrischen Innenminister in Zukunft unterstellt werden als Antiterror-Einheit.
1: Also die YPG, das war dieses Frauenregiment.
2: Genau, ja.
1: Hat das Ganze schon angefangen oder ist das bis jetzt nur der Plan?
2: Es hat faktisch schon angefangen, also es ist im vollen Gange, aber es ist noch nicht abgeschlossen. Es gibt Druck von allen Seiten, dass es schnell passiert, vor allem seitens der Türkei, aber auch der Amerikaner. Aber es ist noch nicht abgeschlossen. Es ist im Gange.
1: Okay, aber gab es da schon Schwierigkeiten oder ist das halt einfach, dass die sich den einen Wimpel von der Jacke abreißen und einen neuen draufnähen und das Gehalt bleibt dasselbe? Oder?
2: Nee, so ungefähr, so einfach ist das nicht. Es gibt auch mittlerweile, es gibt auch Reibungen. Man sieht ja, dass das wahrscheinlich, wie du auch sicherlich weißt, dass es ein bisschen so von außen erzwungen ist. Ich meine, die Selbstverwaltung, die ja demokratisch, emanzipatorisch gefasst war und dann die syrische Übergangsregierung, die ja hauptsächlich aus Islamisten besteht, zwei solche Kräfte politisch zueinander finden zu lassen, ist natürlich nicht so einfach. Und das sieht man jetzt auch in diesem Prozess, dass es da doch nicht alles ausgesprochen ist und nicht alles abgemacht ist. Aber man kommt voran.
1: Ja, wobei ich stelle mir das, also wenn die in ihrer eigenen Brigade bleiben, also das erstmal weniger schwierig vor, als halt, wie geht es jetzt mit den zivilen Strukturen weiter? Also bis jetzt haben die sich ja selbst verwaltet, bleibt das so? Und wie du schon sagtest, also die gesellschaftlichen Vorstellungen weichen ja doch erheblich voneinander ab.
2: Mhm. Ja, das sowieso. Und dann kommt ja auch natürlich auch die Rolle des kurdischen, beziehungsweise der kurdischen Kultur, der kurdischen Identität in Syrien noch hinzu. Offensichtlich sehen die beiden Seiten, was das angeht, haben sie verschiedene Visionen. Die Strukturen der Selbstverwaltung, die sollen sozusagen in den syrischen Staat aufgehen. Wie das auszusehen hat, sind ja noch intakte. Wie das konkret aussehen wird, wissen wir noch nicht. Aber sie sollen nach und nacheinander ersetzt werden durch die staatlichen Strukturen, die noch kommen.
1: Ja, es gibt dabei selbstverständlich auch Reibung und Reibung ist jetzt so ein Euphemismus. Also es gab jetzt einen Soldat, der SDF wurde getötet und dann gab es noch einen Brand in einem Gefängnis. Vielleicht kannst du das kurz erzählen.
2: Ja genau, also es gab in Hasake, die größte Stadt in Rojava, da gab es einen Soldat des SDF, oder ein ehemaliger, wurde gekidnappt von sogenannten arabischen Stammesmilizen. die wahrscheinlich eigentlich identisch mit dem IS sind. Zumindest behauptet die kurdische Seite das so. Wurde gekidnappt und geköpft. Die Begründung war, dass es sich um eine alte Blutrache handelt. Die kurdische Seite sieht das insgesamt als eine Provokation. Man möchte sich ja zugleich auch nicht provozieren lassen. Der Brand in Kobane, das ist im Gefängnis, ist das passiert. Da sind, glaube ich, 9 Menschen ums Leben gekommen. Auch da
1: ich glaube inzwischen 10, da ist noch einer gestorben.
2: Okay. Nee, da gibt es auch verschiedene Meinungen, verschiedene Meldungen. Da kann man auch noch nichts Konkretes so sagen.
1: Wie kann ich mir das Ganze konkret vorstellen? Also da ist so ein Rathaus, da sitzen jetzt irgendwelche Räte von den Kurdinnen und dann kommt jetzt irgendwer aus Damaskus und gibt denen neue Vorgaben, wie sie sich verhalten sollen oder nicht, oder also keine Ahnung. Also
2: nee, das wird ganz anders aussehen. Ich glaube, diese Räte, die müssen dann irgendwie, genau, die werden dann andere Aufgaben übernehmen. Das wird dann anders, also die müssen dann aufgegeben werden. So ist das, glaube ich, vorgesehen. Das ist sozusagen keine Spezifikum, was das angeht, für die kurdischen Gebiete entstehen soll. Die werden genauso verwaltet und regiert werden wie in anderen Gebieten. Nur halt, wenn es wirklich ideal läuft, da ist es halt auch noch ein Tauziehen. Wenn die Kurdinnen da kulturelle Rechte bekämen, dann würde es wahrscheinlich einiges davon, was so diese Verwaltung angeht, auf Kurdisch laufen. Aber selbst das ist ja noch nicht sicher. Wie gesagt, es ist ein Tauziehen hin und her.
1: Okay, das klingt alles so ein bisschen vage und das heißt, es gibt auch keine Garantien, dass irgendwelche kurdischen Errungenschaften bestehen bleiben?
2: Von der kurdischer Seite, ja, es gibt ja diese Abkommen, diese Dekrete von dem Übergangspräsident und so weiter, aber wie weit sie ihre Gültigkeit entfalten, wissen wir nicht, aber ich sag mal so, man ist optimistisch.
1: Und jetzt wollten wir da noch ein bisschen das weiterführen und zwar... Wollen wir so ein bisschen, ja, halt so den Wandel der Situation der Kurdinnen in Syrien seit dem arabischen Frühling so ein bisschen besprechen? Also vielleicht kannst du einfach mal sagen, wie war denn die Lage der Kurdinnen vor 2013, weil der arabische Frühling, oder? Oder
2: 2011? Ja, genau. Also davor war es ja, wie wir wissen, auch unterschied sich ja nur geringfügig von der Lage in der Türkei. Sie waren ja enormer Verfolgung, Unterdrückung ausgesetzt und viele Kurdinnen und Kurden hatten ja nicht mal Staatsangehörigkeit. Man spricht davon ein Drittel oder ein Viertel der Menschen, die da in den 60er Jahren ausgebürgert wurden, weil sie angeblich aus der Türkei eingewandert seien. Die hatten gar keine Pässe und waren so von vielen staatlichen Sachen so ausgeschnitten. Das ist inzwischen aufgehoben worden und die Kurden haben jetzt, die genießen schon jetzt so ein bisschen mehr Sichtbarkeit und so weiter in Syrien. Und so, die kurdische Sprache soll jetzt peu à peu als Unterrichtssprache eingeführt werden in den kurdischen Gebieten. Und auch die kurdische Sprache ist ja jetzt per Dekret als Nationalsprache anerkannt worden. Da ist auf jeden Fall, sind ein paar Errungenschaften schon gerettet worden. Und jetzt geht es darum, das sagen auch die Genossinnen und Genossen vor Ort, dieses so schützen und auszuweiten. Das ist jetzt gerade so ein bisschen der Spirit sozusagen der Stunde.
1: Es waren auf jeden Fall auch keine rosigen Zeiten, oder also nicht nur seit 2013. Also es gab ja die ganze Zeit diesen Krieg gegen den IS, der teilweise sehr grausam war und viele Opfer gefordert hat. Aber es gab halt so auch einen gewissen Aufbruch in der Gesellschaft. Vielleicht kannst du dazu was sagen, wie es dann halt in dieser einmaligen Situation, dass man gerade es geschafft hat, den IS rauszuhauen und Assad war weg.
2: Genau, also man hat ja 12 Jahre lang eigentlich in völliger Autonomie gelebt und die kurdische Gesellschaft, aber auch die Gesellschaft in der Region in Rojava, Nordostsyrien, waren enormen Wandel unterstellt. Es gab vieles hat sich geändert und ich glaube, diese Dynamik, diese Aufbruchsstimmung, die nimmt man mit. Man sieht auch halt heute an den gesellschaftlichen Prozessen, dass die Leute da viel gelernt haben und vieles auch weiter praktizieren. Also so eine Art Insistieren auf die demokratische Kultur, die man dort 10, 12 Jahren gelebt hat, ist auf jeden Fall vorhanden, das sieht man. Und das ist, glaube ich, auch so ein Lichtblick, was die Zukunft angeht.
1: Kannst du auch ein bisschen was zu dem Rest der syrischen Gesellschaft sagen?
2: Auch da ist auf jeden Fall vieles nur noch unentschieden. Also klar, man ist erstmal froh, dass der Krieg erstmal zumindest auf dem Papier erstmal vorbei ist. Hin und wieder gibt es immer wieder Auseinandersetzungen hier und da. Aber man ist auf jeden Fall froh, den Krieg hinter sich gebracht zu haben. Aber wie man das auch aus den Medien erfährt, ist man auch nicht jetzt unbedingt mit diesen Islamisten einverstanden. Also auch da ist nicht das letzte Wort noch nicht gesprochen. Syrien ist auf jeden Fall nicht Afghanistan. Syrien war ein säkuläres Land. Syrien war, ist ein Land eigentlich, was relativ fortschrittlich war. Und ich glaube, man kann das auch nicht jetzt von heute auf morgen den Leuten aus den Köpfen schlagen. Auch da wird noch natürlich noch einiges zu erkämpfen sein.
0: Das war gerade ein Gespräch, das ihr gehört habt mit Ramit, mit Radio Blau über die Autonomie Rojavas und die Entwicklung aktuell vor Ort in Rojava, also der kurdische, der Teil von Kurdistan in Syrien. Da konkret ging es da um die Eingliederung der SDF in die syrische Staatsarmee, aber auch um die jüngsten Entwicklungen seit des Sturzes des syrischen Machthabers Assad vor Ort. Wenn ihr euch noch weiter dazu informieren wollt oder auch an aktuellen Infos zum Thema Rojava und Kurdistan interessiert seid, dann kann ich euch die Nachrichten von Women Defend Rojava ans Herz legen. Die werden zum Beispiel bei freie-radios.net veröffentlicht, aber auch auf den Kanälen von Women Defend Rojava und laufen auch hier im Programm von Radio Korax, aber auch von vielen anderen freien Radios, von denen ihr vielleicht gerade zuhört. Auch guten Morgen an der Stelle nochmal an alle, die vielleicht gerade erst eingeschaltet haben. Ihr hört hier das Morgenmagazin, wie gerade schon angekündigt, dass ihr eben bei Radio Korax auf der 95,9, aber noch bei vielen anderen Radios aus Leipzig, Dresden, Berlin, Potsdam, Marburg, Frankfurt oder hören könnt oder aus dem Livestream. Schön, dass ihr da seid und bleibt doch ruhig noch dran. Es geht hier gleich spannend weiter. Und zwar blicken wir von Rojava wieder zurück, zumindest näher an mein Studio hier, wo ich in Halle stehe, nach Magdeburg. Dort findet nämlich am 3. Oktober die sogenannte Ostdeutschland-Konferenz 2.0 statt. Und was es damit auf sich hat, das erfahrt ihr in ungefähr, ja, würde ich sagen, einer Viertelstunde. Davor habe ich aber noch ein paar Veranstaltungshinweise für euch, was so geht heute und in den kommenden Tagen. Und davor habe ich noch Musik mitgebracht, auch ein Klassiker, The Smiths mit You've Got Everything Now.

You've Got Everything Now habt ihr hier gerade klimpern gehört von den Smiths hier im Morgenmagazin. Und wie angekündigt habe ich hier ein paar Veranstaltungshinweise für euch, was heute so geht und aber auch die kommenden Tage. Zunächst mal in Halle, falls ihr heute in Halle seid, dann könnt ihr zum Beispiel ins Stadtmuseum gehen. Da läuft noch bis zum 15. November die Ausstellung Freiheit im Blick, Fotografie 1981 bis 1990 von Reinhard Henze. Der hat den Alltag und den Umbruch der späten DDR fotografisch festgehalten. Und im Zentrum dieser Ausstellung gerade steht das Thema Freiheit, das da in der Ausstellung in verschiedenen Perspektiven in den Blick genommen wird. Zum Beispiel in modischen Stilcodes, halbprivaten Nischen und im politischen Aufbruch der Menschen in Halle. Es geht also um in drei Bereichen: Stadtfreiheit, Altstadt, Neustadt und Revolution, Aufbruch. Darum ein vielschichtiges Bild von Halle zwischen DDR-Alltag und gesellschaftlichen Umbruch aufzuzeigen. Und diese Ausstellung könnt ihr eben heute zu den Öffnungszeiten des Stadtmuseums von 10 bis 17 Uhr euch anschauen. Habt ihr noch jeden Tag bis zum 15.11., also in Öffnungszeiten des Stadtmuseums, Zeit. Und die Ausstellung gehört zum Halleschen Fotosommer und ist quasi das letzte Überbleibsel der Ausstellung, die man sich noch anschauen kann. Das heißt, falls ihr schon eine der Ausstellungen davor, zum Beispiel die von Helga Paris im Kunst in der Moritzburg gesehen habt, dann ist das vielleicht noch eine gute Ergänzung. Oder falls ihr die alle verpasst habt, dann ist jetzt nochmal mehr die Aufruf. Schaut euch doch die Ausstellung an, Freiheit im Blick, wenn ihr euch dafür interessiert, wie Halle mal so aussah oder einfach für die Geschichte oder Fotos von Halle. Wenn ihr lieber ins Kino gehen wollt, dann könntet ihr zum Beispiel ins Push-Kino gehen. Da ist heute eine weitere Ausgabe der Reihe Rosebud in 80 Filmen durch die Welt. Eine Reihe, die der Entwicklung des Mediums Film eine Bühne geben will und Filme aus der über 100-jährigen Filmgeschichte zeigt, die ins Herz treffen, die faszinierend Strahlkraft haben in ein kollektives Gedächtnis und die deswegen auch immer noch eine Einführung mit haben. Und heute kommt da um 20 Uhr Stand by Me, das Geheimnis eines Sommers, von 1986 unter der Regie von Rob Reiner. Gruselfilm. Kein Horrorfilm, aber nach einer Romanvorlage von Stephen King und zeigt ganz subtil vielleicht die kindliche Perspektive auf die Welt, das Staunen und Wundern und aber auch die Gruseln und die Angst vor dem Unvorstellbaren. Es geht um vier Jugendliche, die sich dann auf die Suche machen nach einem verstorbenen Freund. Heute Abend um 20 Uhr im Push-Kino in der Kardinal-Albrecht-Straße in Halle. Wenn ihr in Leipzig seid, dann gibt es da auch heute viele Veranstaltungen, die sich über Teilnehmende freuen. Zum Beispiel gibt es einen Vortrag oder eine Diskussion im Kapperhaus in der Jahnallee 61 in Leipzig unter dem Titel Die Macht feministischer Öffentlichkeit, 160 Jahre Neue Bahn und die Frauenbewegung. Dort wird Susanne Schötz und Astrid Franz diskutieren unter der Moderation von Nane Pleger. Da geht es, die 160-jährige Jubiläum der ersten Ausgabe Neue Bahn. Und das nimmt sich Anlass, über die Entstehung feministischer Öffentlichkeit zu diskutieren. Die beiden Historikerinnen geben einen Überblick zur Bedeutung des Magazins für Vernetzung, Wissenstransfer und Geschichte. Und daraus ausgehend soll es auch darum gehen zu fragen, wie schafft man es, sich als soziale Bewegung Gehör zu schaffen in einer Zeit ohne sozialen Medien und dem Internet. Das Ganze heute im Kapperhaus in Leipzig. Und zwar 18 bis 20 Uhr, die Macht feministische Öffentlichkeit, 160 Jahre Neue Bahn und die Frauenbewegung. Außerdem kann man auch in Leipzig Filme gucken, nicht nur in den zahlreichen Kinos, auch heute in der Translip. Da wird der Film Jeder Acker, jede Fabrik, Ideen für eine notwendige Revolution von LaborNet TV und Angie Workers gezeigt. Los geht's um 19 Uhr, die FilmemacherInnen sind auch dabei. Mehr Infos dazu findet ihr auf der Seite der Translip. Der Film
hat Dutzende ArbeiterInnen interviewt, die sich auf Gemüseäckern, in Umspannwerken, Krankenhäusern und U-Bahn-Schächten zur Wehr setzen. Es geht darum, ein konkretes Bild zu geben davon, wie der Übergang in eine postkapitalistische Gesellschaft aussehen könnte. Für alle, die ihren Kopf nicht in den Sand stecken wollen, so heißt es in der Ankündigung. Das heißt, wenn ihr das seid oder euch angesprochen fühlt, dann heute 19 Uhr ab zur Translib. Außerdem kann man auch noch weiter sich treffen und diskutieren oder austauschen. Heute ist das OAT im September, das offene Antifa-Treffen in Leipzig der 22. September, 19 Uhr im Coney Island in der Coburger Straße 3. Und zwar mit dem Thema Pogrom 91 in Hoyerswerda, das sich vor kurzem, jetzt am Wochenende zum 35. Mal gejährt hat. Im September 1991 griff ein Mob von Neonazis und vermeintlich ganz normalen Bewohnern in der Stadt über mehrere Tage die in Hoyerswerda lebenden VertragsarbeiterInnen aus Mosambik und Vietnam sowie Asylsuchenden an. Die Betroffenen erhielten nur sehr wenig Schutz und Unterstützung und viele mussten die Stadt verlassen. Die rechte Szene hat dann Hoyerswerda zur ersten ausländerfreien Stadt erklärt. Es folgten dann Pogrome auch unter anderem in Mannheim und Rostock-Lichtenhagen und viele weitere Angriffe und rechte Morde. Im OAT im September soll sich mit den Ereignissen in Hoyerswerda beschäftigt werden und darauf geschaut werden, ob es einen Wandel des Umgangs mit rassistischen Pogromen in der Stadt gegeben hat. Das heißt, wenn ihr darüber mitdiskutieren wollt und auch über Möglichkeiten und Grenzen von linker Erinnerungspolitik, dann kommt doch heute 19 Uhr im Coney Island im Vorderhaus. Übrigens wird es hier auch im Morgenmagazin in circa einer Stunde nochmal um die rechten Pogrome in Hoyerswerda gehen. Genau, soweit zu den Terminen in Leipzig heute. Dann noch die Termine in Dresden. Auch da habe ich noch zwei rausgesucht. Auch da geht es einmal um das Pogrom in Hoyerswerda. In der Kosmutik in der Martin-Luther-Straße 13 gibt es einen Vortrag der Initiative Gedenken, Erinnern, Mahnen, Dresden und Rassismus tötet Leipzig zum Fortwirken des Pogroms 1991 in Hoyerswerda. Los geht es da um 19 Uhr. Wie gesagt, in der Kosmutik in der Martin-Luther-Straße 13. Außerdem gibt es heute ab 17 Uhr im Malubeo ein Soli-Event für eine Unterkunft in Charkiw. Es wird einen Film gezeigt, es gibt einen Kleidertausch und Küfer ab um 5 im Malubeo in Dresden in der Kamenzer Straße 38. Mehr Veranstaltungshinweise könnt ihr finden an Veranstaltungskalendern für eure Stadt. Und ich sage auch nochmal kurz vor Ende des Morgenmagazins um 9:45 nochmal mehr durch. Dann vor allem für Berlin und Potsdam. Das heißt, wenn ihr von da aus zuhört, dann bleibt einfach noch ein bisschen dran. Ist eh mal gut, weil es geht jetzt hier, wie schon angekündigt, für alle, die schon ein bisschen länger zuhören, um die Ostdeutschland-Konferenz. Also quasi ein weiterer verlängerter Veranstaltungshinweis um das Sozialkombinat Ost lädt nämlich am 3. Oktober zur Ostdeutschland-Konferenz 2.0 ein. Und darüber spreche ich gleich mit Matthias vom Sozialkombinat Ost.

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0: 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Sziasztok!
1: Ihr hört das Morgenmagazin nicht nur bei Radio Korax, sondern auch bei vielen anderen freien Radios. Und wie angekündigt, geht es jetzt mit einem Blick nach vorne weiter, und zwar auf den 3. Oktober, an dem bundesweit der Tag der Deutschen Einheit begangen wird. Am 3. Oktober lädt das Sozialkombinat Ost nämlich nach Magdeburg ein, zum Nachdenken, Zuhören und ins Gespräch kommen über den Osten. Und zwar auf der Ostdeutschland-Konferenz 2.0. Die zweite Ausgabe der Konferenz dreht sich um die große Frage, wohin steuert denn der Osten? Zwischen ostdeutschen Verhältnissen und solidarischer Praxis, lautet der Untertitel der Konferenz. Die Teilnehmenden erwartet ein breites Angebot an Workshops, Keynotes und Diskussionen. Und was genau da geplant ist, darum soll es jetzt hier gehen. Ich bin jetzt hier verbunden mit Matthias vom Sozialkombinat Ost, um mit ihm über die Ostdeutschland-Konferenz 2.0 in knapp 2 Wochen zu sprechen. Guten Morgen.
2: Guten Morgen.
1: Vielleicht erstmal zu Beginn. Die erste Ausgabe der Ostdeutschland-Konferenz fand ja vor 2 Jahren statt. Warum habt ihr euch gerade jetzt entschieden, zur zweiten Ausgabe einzuladen?
2: Wir haben uns schon direkt nach der ersten Ostdeutschland-Konferenz dazu entschieden, dass wir eine zweite Auflage machen werden, weil die erste lief sehr gut, weil sehr gut besucht. Genau, sind natürlich als Gruppe, die das nicht hauptamtlich macht oder so, auch ein bisschen auf Ressourcen gebunden und haben uns dann entschieden, das auf jeden Fall sozusagen nicht jährlich zu wiederholen, sondern 2 Jahre später dann zu wiederholen, also in 2026. Genau, haben dann lange überlegt, welchen Termin setzen wir einen Termin vor der Wahl, nach der Wahl, haben uns dann aber am Ende entschieden, haben gesagt, nee, lass uns lieber dann direkt den 3. Oktober nehmen, das passt ja, sage ich mal, vom Datum her auch, aber auch einen Termin, der dann einen Monat nach der Wahl stattfindet, weil wir einfach davon ausgegangen sind, das wird nochmal auch Sachen verändern, es braucht Angebote dann auch nach der Wahl, die sich natürlich auch so, man sieht es auch an unserem Programm, wir setzen uns natürlich auch mit dem Thema der AfD, mit dem Rechtsruck in Ostdeutschland oder generell mit der Verhärtung von rechten Ideologien in Ostdeutschland auseinander, aber auch darüber hinaus Punkte zu setzen und über Ostdeutschland zu reden, auch auf anderen Ebenen, nicht nur über Neonazis oder Faschisten im Osten.
1: Und du hast jetzt schon angesprochen, oder ich habe es auch gesagt, der 3. Oktober, der Tag der Deutschen Einheit, das ist ja, genau wie ihr auch selber sagt, kein zufällig gewähltes Datum. Warum findet ihr es so passend, jetzt da die Ostdeutschland-Konferenz stattfinden zu lassen?
2: Die Geschichte Ostdeutschlands das, was wir heute als Osten bezeichnen, beginnt ja eigentlich am 3. Oktober. Sozusagen. Natürlich hat da viel auch mit der DDR zu tun, mit den ganzen, mit der DDR-Sozialisation von Menschen. Aber gerade auch zum Beispiel der Großteil von uns ist nach dem 3. Oktober 1990 geboren. Also wir sind in einem Ostdeutschland aufgewachsen, sozusagen, was Teil der Bundesrepublik war und in diesen Verhältnissen auch aufgewachsen. Und das, was wir heute als Ostdeutschland vorfinden, auch wirtschaftspolitisch, auch politisch, ist ja alles in der Nachwendezeit dann entstanden. Natürlich hat da die DDR und die Geschichte der DDR einen Anteil dran und ist ein wichtiger Punkt. Aber gerade diese Transformationszeit wirkt sich ja bis heute aus und hat bis heute sozusagen ihre Folgen in positiver und negativer Sicht.
1: Und du hast schon vorhin erklärt, die erste Ostdeutschland-Konferenz vor 2 Jahren war sehr gut besucht. Vielleicht aus eurer Erfahrung der letzten Konferenz und den bisherigen Anmeldungen. Wer kommt denn da zusammen dann auf der Konferenz? Sind das Menschen aus der gesamten Bundesrepublik oder doch eher aus dem Osten?
2: In der Vergangenheit, also bei der letzten Konferenz, war es ein relativ breites Publikum. Es ist natürlich eine einzige Konferenz. Dafür fährt niemand aus dem tiefsten Bayern, sage ich mal, bis nach Magdeburg. Das ist natürlich zeitaufwendig. Das kann ich auch nachvollziehen. Aber natürlich waren viele Leute aus ostdeutschen Städten oder aus dem ostdeutschen Raum da. Vorrangig halt nur vor allem aus Städten, natürlich Leipzig, Berlin, Magdeburg, Halle. Aber auch aus dem westdeutschen Raum kamen Personen, also aus Göttingen, aus Niedersachsen, also alles, was, sage ich mal, für eine Eintagesreise sich auch irgendwie lohnt. Kamen relativ viele Leute. Publikum, sage ich mal, tendenziell war eher jünger, aber auch durchaus ältere Personen. Natürlich ein klar linkes Publikum. Wir arbeiten ja auch, sowohl bei dieser Konferenz als auch bei der letzten, haben wir mit der Rosa-Luxemburg-Stiftung zusammengearbeitet, die einen Teil mitfinanziert. Genau, und das beworben hat. Also das Publikum ist durchaus natürlich eher jünger, ist aber durchaus auf jeden Fall links. Genau, und auch durch das, was wir auch ja an Themen setzen und auch, sage ich mal, an Punkten aufbringen, spricht das natürlich auch vornehmlich eher ein politisch interessiertes, sag ich mal, auch akademisch geprägteres Publikum an, ohne das jetzt zu sagen, dass ja jeder einen irgendwie Hochschulabschluss hat, aber tendenziell eher ja oder sich zumindest mit Theorie auseinandersetzt oder theoretischen oder empirischen Fragen des Ostens.
1: Stattfinden wird die Konferenz ja in Magdeburg. Wie würdest du denn sagen oder wie spiegelt sich auch die Situation in Magdeburg in der Konferenz da? Also ich glaube, bei der ersten Ausgabe der Konferenz ging es ja auch noch um die damals geplante Intel-Chipfabrik, die ja jetzt ja nicht mehr kommt. Und natürlich ist Magdeburg in Sachsen-Anhalt auch nach der Wahl. Genau, wie spiegelt sich die Situation in Magdeburg auch auf der Konferenz wieder?
2: Auf der einen Seite ist natürlich, genau, beim letzten Mal war Intel so ein bisschen, haben wir es als Aufhänger genutzt, haben generell letztes Mal den Fokus stark auf wirtschaftspolitische Fragen gesetzt, oder sozial- und wirtschaftspolitische Fragen. Diesmal setzen wir sie auch auf sozial- und wirtschaftspolitische Fragen, aber was wir natürlich nicht ausklammern können, ist die Frage einer rechtsextremen möglichen Regierung in Ostdeutschland und die Frage der AfD in Ostdeutschland, der großen Zustimmungsrate zu AfD-Positionen in Ostdeutschland, das können wir nicht umgehen. Genau, das spielt natürlich eine Rolle, auch die Lage halt von vor allem natürlich auch migrantischen Personen in Ostdeutschland. Also wir haben ja auch einen Workshop, der sich explizit nur an BPOC-Personen richtet, halt genau den Unsichtbar, den Initiative Unsichtbar macht. Genau, das sind natürlich alles Punkte, wo wir gesagt haben, ja, das setzen wir jetzt auch nach der Wahl. Genau, natürlich wir als Personen, die Magdeburg leben, haben natürlich dann auch Punkte gesetzt, wo wir sagen, ah ja, das finden wir interessant, das wird sicherlich auch was mit Magdeburg zu tun haben oder mit dem Leben in Sachsen-Anhalt. Genau, aber es ist jetzt keine reine Konferenz, die sich nur an Magdeburgerinnen richtet oder jetzt hier halt in Magdeburg Strukturen aufzubauen oder über den bestehenden Vernetzungen hinaus Vernetzungen zu schaffen.
1: Und ja, du hast jetzt gerade schon erwähnt, dass ihr wirklich ein breites Themenfeld habt, von einem Workshop zu betrieblicher Organisierung, zu einem Workshop zu deskriptiven Repräsentationsmustern und Disparitäten der AfD oder eben, wie du gerade schon angesprochen hast, dem Workshop zu migrantischem Leben und Selbstorganisation Solidarität im Osten. Dabei sind ja sowohl Wissenschaftlerinnen als auch AktivistInnen eingeladen. Wie kann und sollte da zwischen beiden eine Zusammenarbeit entstehen und wie entsteht die da vielleicht auch auf der Konferenz?
2: Ich glaube, in einigen Fällen ist es halt einfach so, es sind Leute, die durchaus wissenschaftlich arbeiten zu den Themen aus Deutschland, aber selber auch, sage ich mal, im aktivistischen Raum irgendwie auch aktiv sind. Also das schließt sich ja nicht aus oder das sind ja keine zwei Seiten, sondern oft ergänzen die sich ja oder Leute, die sich damit wissenschaftlich beschäftigen, sind auch auf irgendeiner Ebene auch oft politisch aktiv in dem Bereich. Das ist bei uns auch der Fall, also daher ist das nicht sozusagen eine Trennung, die wir da irgendwie auch machen. Genau, gleichzeitig ist natürlich dann der Aufbau von sowas oder auch wie sich Leute damit oder der Blick nochmal ein anderer, wenn ich etwas aus einer aktivistischen Perspektive darstelle, etwas aus einer wissenschaftlichen, ne, da habe ich irgendwie andere, auch gerade aus wissenschaftlicher Perspektive natürlich auch andere Spielregeln, um sozusagen. Aber gleichzeitig ist es natürlich trotzdem alles ein politisches Thema sozusagen, politische Sichtweisen darauf, die sich eben ergänzen. Ich kann keine Politik machen, die fernab von wissenschaftlichen Erkenntnissen ist. Also man kann das machen, ne? Die AfD zeigt das oder auch die CDU oder andere. Genau, ich brauche eigentlich immer einen wissenschaftlichen, ich brauche immer einen Fokus halt trotzdem auf Theorie und Praxis. Das muss ich halt auch ergänzen. Genau, und das versuchen wir natürlich mit der Konferenz auch anzusprechen, wobei uns natürlich bewusst ist, dass die Personen, die wir eingeladen haben, das sind vornehmlich Leute, die etwas aus einer wissenschaftlichen Perspektive zeigen und beitragen, wo wir aber auch sagen, da liegt halt auch ein bisschen vielleicht unser Fokus drauf, ein bisschen wissenschaftliche Erkenntnisse an eine breite, linkere, interessierte Masse zu geben und zu sagen, hier, wir schaffen einen Raum, sich damit auszutauschen, außerhalb, sage ich mal, von universitären Räumen.
1: Und dieser Raum zum Austausch, der wird ja gerade auch vor allem, ja, vielleicht hier in Sachsen-Anhalt dringend gebraucht. Ich würde sagen, wenn man jetzt so auf Sachsen-Anhalt guckt in den letzten Monaten oder auch im Vergleich zur ersten Ostdeutschlandskonferenz, da wir haben da, glaube ich, vor 2 Jahren schon mal drüber gesprochen, da habe ich nochmal auch reingeguckt in meine Notizen damals und da haben wir auch darüber gesprochen, dass es eigentlich eher so ein mangelndes Interesse an den Verhältnissen in Sachsen-Anhalt und Ostdeutschland gibt oder an tieferen Erklärmustern. Ich würde sagen, das ist ja vielleicht immer noch so, wenn man jetzt auf so eine Medienberichterstattung schaut. Nur wurde jetzt Sachsen-Anhalt vor der Wahl natürlich ganz schön überrannt und im Schnelldurchlauf versucht, den Osten zu verstehen. Wie lange das jetzt noch so bleibt, ist natürlich fraglich. Aber jetzt auch habe ich das Gefühl, in Halle oder in Sachsen-Anhalt ist jetzt nach dieser Wahl erstmal eine Leerstelle aufgekommen mit der Frage, wie geht es denn jetzt eigentlich weiter, die ihr jetzt natürlich füllt mit dieser Konferenz unter anderem. Wie soll denn die Ostdeutschlandskonferenz oder kann die auch dazu beitragen, so eine Ohnmacht oder Apathie gegenüber den gängigen Verhältnissen hier entgegenzukommen?
2: Ja, die Frage haben wir natürlich auch, oder das Ziel haben wir natürlich auch ein bisschen mit der Ostdeutschen Konferenz und auch mit dem Datum nach der Wahl halt irgendwie auch gesetzt. Es war ganz klar, wir wollen keine Wahlnachsorge betreiben. Dafür gibt es Veranstaltungen, das war uns auch schon bekannt, dass es die in dem Zeitraum auch geben wird. Also die Heinrich-Böll-Stiftung bietet damit, sagt man mal, weltoffen ja was an, arbeiten leben und miteinander bieten da was an, mit dem DGB. Also da gibt es diese Veranstaltung gibt es auch in einem ähnlichen Zeitraum gesetzt. Und zwar ist dann eher wichtig, nochmal Punkte zu setzen, zu sagen, okay, auch bei allem, auch dass wir uns natürlich auf unterschiedliche Regierungskonzeptionen in Sachsen-Anhalt einstellen werden, die wir auch wahrscheinlich am 3. Oktober noch nicht kennen werden. Wollen wir trotzdem weiterhin natürlich in Ostdeutschland aktiv bleiben und dort mit linker Politik irgendwie auch weiterkommen und nicht nur in einem reinen Abwehrkampf irgendwie und in der Defensive zu bleiben, sondern auch da Themen zu setzen, zu sagen, okay, wir müssen uns halt auch weiter auseinandersetzen, wie wir dann mit der Politik auch attraktiv wieder machen können und Mehrheiten gegebenenfalls gewinnen können, außerhalb des Parlaments, aber auch innerhalb des Parlaments sicher nicht. Genau, das ist durchaus ein Fokus, den wir da legen und eine Fragestellung, die wir auch reingeben und wo wir sagen, okay, da gehört es halt wichtig, eben auch verschiedene Perspektiven auf dem Osten. Es wird halt eben nicht das eine Erklärungsmuster geben für die AfD-Wahlergebnisse oder auch andere Zustimmungswerte und in anderen Forschungsbereichen ja auch Zustimmungswerte zu ja auch menschenverachtenden Aussagen, die wir ja finden, die einfach auch höher sind in Ostdeutschland und auch in Sachsen-Anhalt als jetzt im Vergleich zu Westdeutschland oder anderen westdeutschen Bundesländern.
1: Und auf der Konferenz, das haben wir jetzt schon mehrfach angesprochen, gibt es denn ein sehr breit gefächertes Programm mit Keynotes und Workshops. Ich finde, es ist wirklich schwer, das so zusammenzufassen, worum es geht, weil es eben ein sehr breites Fächer, also sehr verschiedene Themen behandelt, die alle Punkte besprechen, die vielleicht eine Linke in Ostdeutschland gerade beschäftigen könnte. Ich würde sagen, ein Schwerpunkt liegt aber schon, wie du auch selber gesagt hast, auf so sozialwirtschaftlichen Themen und da auch auf Eigentumsverhältnissen von irgendwie der ersten Keynote zu antifaschistischer Wirtschaftspolitik im Osten, einem Workshop zu Eigentum und lokalen Machtressourcen in Ostdeutschland von Dominik Intemann oder zur Abschlussdiskussion, wem gehört der Osten über Macht, Eigentum und Gestaltungsspielräume? Und da würde mich auch interessieren, wie nähert ihr euch denn dieser doch sehr großen Frage in so anderthalb Stunden?
2: Sicherlich nicht vollumfänglich. Es soll eher einen Einblick auf verschiedene Ansätze geben, was sich da angeguckt wird. Natürlich mit Stefan Kaufmann, dieses antifaschistische Wirtschaftspolitik, wozu er ja auch ein Buch geschrieben hat, mit Peter Schaar zusammen, ist natürlich ein großes Thema. Das haben wir auch bewusst da reingesetzt, was viel diskutiert wird. Ina Schwertner, die linken Vorsitzende, greift das ja selber auch immer wieder auf, diesen Begriff der antifaschistischen Wirtschaftspolitik. Genau, also es ist ja sozusagen was als konzeptionell politisch irgendwie eingebunden wird. Genau, das ist sicherlich ein wichtiger Punkt. Da haben wir auch direkt rumgebeten, bei Stefan Kaufmann gesagt, hey, wir wollen das aber auch, was bedeutet das halt vor allem für Politik in Ostdeutschland? Genau, und auf der anderen Ebene mit Dominik Hintelmann, den wir auch schon bei der ersten Konferenz hatten, sagen wir, okay, gerade die ostdeutschen Verhältnisse sind eben unterschiedlich zu den westdeutschen Verhältnissen, weil Eigentumsverteilung hier eine ganz andere ist. Und das hängt vor allem ja auch mit der Zeit, die nach dem 3. Oktober kam, also die Privatisierung dieser volkseigenen, dieser verstaatlichten Betriebe, die Privatisierung der Eigentumslogiken, die ja dann sehr viel Unruhe auch einfach gerade in den 90ern verursacht hat und auch zu Problemen geführt hat. Dieser sogenannte Ausverkauf des Ostens, also das fing ja wirklich an von, Leute haben plötzlich ihre eigenen Eigenheime sozusagen verloren, ihre Häuser, in denen sie gewohnt haben, verloren, weil der Grund und Boden ihnen ja nicht gehört hat, sondern der staatlich war und ihnen nur das Haus darauf gehört hat. Das waren ja alles plötzlich Fragen und dann wurde das an irgendwelche Westdeutschen gegeben, ne? Aber gleichzeitig bei den Betrieben, die dann halt irgendwie privatisiert wurden und in Privathand gegeben wurden und dann teilweise auch aus wirtschaftlich nicht nachvollziehbarer Sicht oder nicht unbedingt nachvollziehbarer Sicht einfach beschlossen wurden. Diese Eigentumsfragen ziehen sich ja bis heute, dass Eigentum in Ostdeutschland eigentlich nicht, also Ostdeutsche kaum Eigentum haben in dem Sinne, gerade wenn wir uns auch das angucken, was wird, wo wird, wie vererbt eigentlich, sehen wir, in Ostdeutschland wird eigentlich fast nichts vererbt, außer gefühlt Schulden. In Westdeutschland sieht das ganz anders aus, wenn wir da über Erben reden. Also die Frage von Erbschaftssteuer ist zum Beispiel keine Frage, die sich Ostdeutsche großartig stellen müssen, weil sie davon so oder so betroffen sein werden, weil es kaum etwas zu erben gibt. Genau, und diese Eigentumslogiken haben sich verfestigt, die sind weiter vorhanden, genau, also dass eigentlich Ostdeutsch kaum Eigentum in Ostdeutschland haben, also über bestimmte Bereiche.
1: Und dazu kann man dann noch mehr diskutieren und hören auf der Ostdeutschlandskonferenz. Vielleicht ganz zum Schluss noch die Frage von mir, jetzt ist es die zweite Ausgabe der Ostdeutschlandskonferenz, heißt es, in 2 Jahren gibt es dann die 3. Ausgabe oder plant ihr noch weitere solcher Konferenzen?
2: Das werden wir sicherlich sehen und dann auch so ein bisschen an den Rückmeldungen der diesjährigen Konferenz dann so ein bisschen entscheiden, genau, beziehungsweise gucken. Wir wollen natürlich auf jeden Fall weitermachen, wir wollen weiter irgendwie Punkte setzen, wir wollen weiter auch Veranstaltungen anbieten oder Aktionen, das auf jeden Fall. Und unser Fokus liegt natürlich auf ostdeutsche Politik und Politik in Ostdeutschland. Natürlich viel in Magdeburg, also auf lokaler Ebene, aber auch darüber hinaus wollen wir halt irgendwie ostdeutsche Politik setzen. Genau, und wir freuen uns natürlich, wenn sich noch mehr Leute anmelden. Genau, also die Anmeldung ist noch offen, die findet man auch auf unserer Seite sozialkombinaten.ost.de. Genau, da einfach Ostdeutschlandkonferenz 2.0 klicken. Genau, und da ist auch der Anmeldebogen dann. Also gerne anmelden, vorbeikommen.
1: Das ist nochmal der Aufruf von Matthias vom Sozialkombinat Ost, sich zur Ostdeutschlandkonferenz 2.0 anzumelden. Ihr habt ja gerade gehört, wie das geht. Und falls ihr euch noch einstimmen wollt über diese gerade schon angerissene Diskussion zum Eigentumsverhältnis in Ostdeutschland, kann ich euch noch empfehlen, auch wir von Radio Korax haben schon mal mit Dominik Intelmann über Immobilienverhältnisse und Immobilienkäufe in Ostdeutschland gesprochen. 2022 war das. Das Gespräch könnt ihr noch nachhören bei freie-radios.net.

Ihr hört hier das Morgenmagazin bei Radio Korax. Und ja, ich dachte mir in der Vorbereitung, manchmal ist Stumpf einfach Trumpf. Und deshalb hört ihr jetzt passend zu Eigentumswirtschaftsverhältnissen in Ostdeutschland Schleimkeim mit Geldschein. Wie soll es anders sein?

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0: Das Space Lady habt ihr hier gerade gehört mit Major Tom, völlig schwerelos, aber irgendwie viel schöner, finde ich, von 1990. Das Space Lady ist auch ja eine der Vorreiterinnen im Synthie-Pop und Space Music, passt ja auch zum Namen, und ja, ist inzwischen eine der prägendsten Vertreterinnen darin auch. Finde, lohnt sich auf jeden Fall immer mal wieder auf ihre Musik zurückzukommen. Aber von einer älteren Künstlerin geht es jetzt weiter mit ja, jüngerem Radio, und zwar dem Jugendradio Spezial. Jeden Morgen, Dienstag um 9, gibt es hier einen kleinen Einblick in die Arbeit der Jugendredaktion von Radio Korax im Jura Spezial, Jugendradio Spezial. Dieses Mal mit einem Einblick in den Nahverkehr. Busse und Straßenbahnen sind in vielen Städten nämlich ein unverzichtbarer Teil des öffentlichen Nahverkehrs, so auch in Halle. Hier gibt es die Hallische Verkehrs AG, kurz die HAVAG, die für Verbindungen innerhalb der Stadt sorgt. Die Redaktion Buckefuchs war im Betriebshof Freienfelde bei der Hallischen Verkehrs AG zu Besuch, und ihr erfahrt jetzt, was man beachten muss, wenn man sich eine neue Straßenbahn wie die viel diskutierte Tina kauft und warum man nie hinter einer Straßenbahn herrennen sollte.
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4: Willkommen in der Straßenbahnlinie 959. Nächster Halt, Radio Korax. 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Nächster Halt, Jugendredaktion Muckefuchs.
5: Hallo, wir stehen hier vor der HAVAG Halle Saale und wir sind Radio Korax Rundfunk. Und hier ist mit mir dabei der
6: Tristan,
7: Mika,
5: Luca und
8: ich.
7: Und wir sind nicht alleine hier, denn wir werden heute geführt von
9: Mein Name ist Steffen Hosank, ich bin Fahrdienstleiter bei der Hallischen Verkehrs AG, darf seit 32,5 Jahren Straßenbahnen selber fahren und bin jetzt seit mittlerweile 7,5 Jahren Fahrdienstleiter, und ich freue mich, dass ihr hierher gekommen seid und wir uns das Ganze hier mal zusammen anschauen werden.
7: Cool.
5: Dann würde ich vorschlagen, gehen wir mal rein ins Gebäude.
9: Genau, wir gehen mal rein. Da gehen wir jetzt hier drüben durch den Seiteneingang, dafür habe ich jetzt auch die Schlüsselkarte. Und dann werden wir uns da den Betriebshof mal etwas genauer anschauen.
10: Wir gehen ja jetzt durch ein Haus, also durch einen Zwischenraum durch. Sesam, öffne dich. Jetzt gehen wir hier. Hier gerade raus. Da drüben sehen wir eine Tina, hier sehen wir Straßenbahn.
9: Wir gehen jetzt erstmal bis zu dieser ersten Straßenbahn, die wir hier stehen sehen. Und dann werden wir alles weitere in der Straßenbahn erledigen.
10: Und hast du eine Lieblingsstraßenbahn oder einen Lieblingsbus oder Tina? Oder?
9: Also ich fahre sie alle ganz gerne, Tina ebenfalls. Wobei die Tina eben noch sehr neu ist und da noch viel, viel, viel Probefahrten aktuell sind mit den Zügen, die jetzt nach und nach kommen. Weil die werden ja alle jetzt in Betrieb genommen.
11: Warum braucht es denn immer so viele Probefahrten eigentlich?
9: Ich sag mal so, diese Tina-Fahrzeuge, auch wenn in Darmstadt dieses System Tina schon fährt, sind aber in dem Sinne komplett neue Entwicklungen. Weil das ist die einzige Tina, die in zwei Richtungen planmäßig fahren darf, die auf beiden Seiten einen Führerstand hat. Und dadurch geht es dann schon los, da müssen die Drehgestelle, die Motoren, die Kühlung dieser Motoren, das muss alles anders konstruiert werden. Und das ist nicht so wie beim Auto, dass man ein Auto von der Stange kauft und dann wird das auf die Straße gestellt und fährt sofort. Auch die Fahrzeughersteller, die großen, haben jahrelange Testfahrten zum Teil, ehe die ein Fahrzeugmodell auf die Straße bringen. Und das ist nichts anderes bei einer Straßenbahn, die exakt nur für die Stadt Halle so entworfen und gebaut wurde.
10: Und warum hat die Tina keinen Automaten, wo man sich Fahrkarten kaufen und die alten Straßenbahnen haben das?
9: Die Geschäftsleitung hat sich dafür entschieden, keine Fahrscheinautomaten mehr in die Straßenbahn zu bauen. Aus dem einfachen Grunde, die Zahl der Verkäufe an den Automaten ist derart zurückgegangen, dass die Wartung und die Bereitstellung dieser Automaten, und das, um das ganze System am Laufen zu halten, unterm Strich teurer ist, als wenn man diese Fahrscheinautomaten nicht mehr betreiben würde.
7: Wenn man als Straßenbahnfahrer, also hat man als Straßenbahnfahrer mehrere Routen, die man fährt, oder ist es nur eine einzige?
9: Also als Straßenbahnfahrer fährt man alle Linien im gesamten Streckennetz. Also das kann heute eine 1 sein und eine 2, die ja zusammen kombiniert sind. Morgen eine 9-10, übermorgen eine 5 oder ich habe ein Stückchen 7 und ein Stückchen 9. Das ist je nachdem, wie es der Dienstplan vorgibt. Die ersten fahren kurz nach 3 Uhr raus, die letzten kommen in der Woche 1.45 Uhr ungefähr in den Betriebshof.
5: Wie viel kostet in so eine Bahn beispielsweise die neue Tina?
9: Also ich meine, die neue Tina, wenn alle 56 Fahrzeuge da sind, reden wir über ein Investitionsvolumen von ungefähr 178 Millionen Euro. Das ist schon viel Holz. Und wenn man sich die Straßenbahnen, die bisher in Halle fahren, anguckt, also dieser MGT6, der dafür jetzt ausgemustert wird, der hat damals, wie er gekommen ist, ein Stück 4,1 Millionen D-Mark gekostet. Die letzte Serie, die waren dann noch ein bisschen teurer, weil es ist ja auch immer eine Geldentwertung, nennt sich Inflation. Und dadurch tun die Hersteller ihre Preise auch immer nach oben korrigieren über die Lieferzeiten. Wobei wir das aber bei der Tina gedeckelt haben.
10: Achso, und dann habe ich ja noch eine Frage. Ich sehe an Straßenbahnen oder an Zügen so, da gibt es doch für Rollstühle. Habt ihr da Zeitdruck oder wenn die da aussteigen müssen, da diesen Schlüssel holen?
9: Also der Fahrplan ist nicht so gedacht, dass da an jeder Haltestelle ein Rollstuhl ein- oder aussteigen kann. Jeder Rollstuhl, der da ein- oder aussteigt, wo die Rampe angelegt werden muss, bedeutet, dass der Fahrer Zeit verliert und in die Verspätung fährt. Und das ist am Ende nachher seine Wendezeit an der Endstelle. Das ist unter Umständen seine Klopause. Das ist nicht einfach. Und noch schlimmer ist eigentlich, wenn sich da die Leute nicht befleißchen, in den Waren durchzutreten, sondern in die Bahn reingehen und gleich in der Tür stehen bleiben, sodass kein anderer mehr ein- und aussteigen kann.
10: Und hat man da so eine zeitliche Begrenzung, so eine Minute, oder was ist die Schmerzgrenze?
9: Na, ich sag mal, ein Haltestellenaufenthalt, das dauert so lange, wie es dauert. Aber durchschnittlich hält eine Straßenbahn oder ein Bus 17 Sekunden pro Haltestelle, ist die durchschnittliche Haltestellendauer. Damit planen die Angebotsplaner, damit wird dieser Fahrplan zusammengestrickt. Und der Straßenbahnfahrer kann sich beim besten Willen nicht erlauben, auf irgendjemanden zu warten, der da vielleicht noch auf der anderen Straßenseite ist, wo der Kumpel schon in der Bahn ist und der dann versucht, die Türen aufzuhalten. Das ist unfair allen anderen gegenüber. Wie hat meine Oma immer gesagt, Junge, renne niemals an der Straßenbahn hinterher, die nächste kommt bestimmt. Und das dauert in Halle im Durchschnitt nur 15 Minuten, dann kommt dieselbe Linie nochmal um die Ecke.
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0: Ihr habt hier gerade den Besuch der Muckefuchs, einer der Jugendredaktionen von Radio Korax, im Betriebshof der Hallischen Verkehrs AG der HAWAG gehört. Und die ganze Sendung könnt ihr auf jugendradio.net finden. Da könnt ihr auch noch andere Sendungen der verschiedenen Jugendredaktionen hören. Die Sendung, aus der ihr gerade Ausschnitte gehört habt, hat übrigens eine Auszeichnung beim Bürgermedienpreis Sachsen-Anhalt 2026 erhalten. Und hier geht es jetzt thematisch musikalisch weiter mit Le Tigre zur Ticket My Metrocard.

Gugosch, habt ihr hier gerade gehört? Ja, persischer Pop, schön kitschig war das quasi der Song, den ihr gerade gehört habt. Gugosch ist international bekannt, vor allem in Iran, aber und in Nachbarsprachen, aber auch ja durch die Songs, die sie auch auf Englisch und Französisch veröffentlicht hat, auch international, musste nach der iranischen Revolution das Land verlassen, beziehungsweise war noch einmal da, wurde verhaftet und ist dann in die USA ausgewandert und macht da heute auch immer noch Musik. Falls euch die Song gefallen hat, dann ja, habe ich gute Nachrichten für euch. Es gibt noch über 250 weitere persischsprachige und 55 internationale Lieder und auch zwei Dokus, die sich mal lohnen anzuschauen. Einmal Gugosh Iran's Daughter und Gugosh Made of Fire, in denen es auch um ja, den Zusammenhang von Politik und Musik im Iran geht. Vielleicht hier als kleiner Exkurs im Morgenmagazin, in dem es gleich nochmal um einen Rückblick geht, um einen, ja, einen Jahrestag, der sich gejährt hat, die rassistischen Pogrome in Hoyerswerda nämlich. Vom, vielleicht, wer schon länger zuhört, der wird sich vielleicht erinnern. Ich habe vorhin schon mal davon gesprochen, so kurz vor um 8. Für alle anderen, ja, geht es jetzt nochmal genauso weiter. Also hört einfach weiter zu. Vom 17. bis zum 21. September 1991 haben BürgerInnen der Stadt Hoyerswerda das VertragsarbeiterInnen-Wohnheim in der Albert-Schweitzer-Straße belagert. Rassistische Parolen, Steinwürfe, Molotow-Cocktails, bis zu 500 Personen versuchten an diesen Tagen mit aller Kraft die rund 60 im Wohnheim lebenden Personen zu vertreiben. Die Betroffenen sind VertragsarbeiterInnen aus Algerien, Kuba und Mosambik, Vietnam oder Angola. Die rassistischen Proteste werden Donnerstag, beginnen an einem Donnerstagabend und die Stadt Hoyerswerda löst den Konflikt erst am Montag danach mit der in Anführungsstrichen Evakuierung der Betroffenen. Nach unmittelbarer Kündigung der Arbeitsverträge der betreffenden Betroffenen werden fast alle kurzerhand abgeschoben. Ihr hört jetzt hier einen Blick auf die Stadt Hoyerswerda und die Vorkommnisse im September 1991.

0: Hoyerswerda im Spätsommer 1991. Seit knapp 40 Jahren dient der volkseigene Betrieb Gaskombinat Schwarze Pumpe als ökonomisches Herz der Region. Nach der Eröffnung Mitte der 50er Jahre entwickelt sich Hoyerswerda zur sogenannten zweiten sozialistischen Großstadt. DDR-BürgerInnen aus der ganzen Republik bevölkern die Region.
1: Das fiel nicht weiter auf, wir sehen ja alle aus wie Klaus, alle gleich, hier in Heuwein.
2: 1954 gab es den Beschluss unserer Regierung, das Gaskombinat Schwarze Pumpe zu bauen und eine Stadt für die Berg- und Energiearbeiter. Das neue Hoyerswerda ist entstanden. In mehr als 30 Jahren hat sich die Zahl der Einwohner verdoppelt und auch die Zahl der Wohnungen. Die Architekten, Bauschaffenden und Bauarbeiter haben mit dem Neubau unserer Stadt ganz konsequent das planerische Ziel verfolgt, das wir hatten, nämlich die Stadt zu errichten in Komplexen. Die ersten Bauten sind in der Großblockbauweise entstanden und später wurde zum Plattenbau übergegangen.

In Hoyerswerda sich niederlassende Energie- und BergbauarbeiterInnen verkörpern das proletarische Ideal des DDR-Sozialismus. Moderne, einheitlich gestaltete Wohnkonzepte unterzeichnen den prosperierenden Vorzeigestatus der Stadt. Ausgestattet mit Aufzügen, Kerndämmung und eigenem Bad versprechen sie ein völlig neues Maß an Komfort. Yeah.

0: waren alle gleich.
1: Anfang der 1980er Jahre erreicht die Einwohnerinnenzahl Hoyerswerdas mit ca. 70.000 Personen ihr Maximum. Die sozialistische Planstadt zählt den größten Anteil an Kindern in ganz Ostdeutschland. Der Großteil der BürgerInnen sind im nahegelegenen Kohlekombinat tätig. Unter ihnen befinden sich auch VertragsarbeiterInnen aus Algerien, Kuba, Mosambik, Vietnam oder Angola. Von offizieller Seite galten diese als Freunde, die eine Ausbildung erhielten, um anschließend beim Aufbau ihrer Heimat den sozialistischen Bruderländern zu helfen. Inoffiziell äußerte sich diese Freundschaft in Schikanen. Der Alltag in der schwarzen Pumpe ist geprägt von Demütigungen, Beleidigungen oder körperlichen Angriffen.

0: Ständige Ausreisen können über alle Grenzübergangsstellen der DDR zur BRD erfolgen. Damit entfällt die vorübergehende ermöglichte Erteilung von entsprechenden Genehmigungen in Auslandsvertretung der DDR beziehungsweise die ständige Ausreise mit dem Personalausweis der DDR über Drittstaaten. Die Passfrage kann ich jetzt nicht beantworten. Das ist auch eine technische Frage. Ich weiß ja nicht, die Testpässe müssen ja, also damit jeder im Besitz eines Passes überhaupt erstmal ausgegeben werden. Wir wollten aber sicherlich
1: eine inhaltliche Aussage.
2: Wann tritt das?
0: Das tritt nach meiner Kenntnis ist das sofort. Unverzüglich.
2: Sie hat nur BRD gesagt.
0: Wie die Presseabteilung des Ministeriums hat der Ministerrat beschlossen, dass bis zum Inkrafttreten einer entsprechenden gesetzlichen Regelung durch die Volkskammer diese Übergangsregelung in Kraft gesetzt wird.
3: Nach dem Fall der Mauer bricht das auf dem Kohlekombinat basierende System der Stadt Hoyerswerda zusammen. Ab 1990 wird die Anlage weitgehend stillgelegt. Ein Großteil der ansässigen Bevölkerung verliert ihre Arbeit. In Zeiten des Umschwungs wirkt die Stadt wie ein rechtsfreier Raum. Binnen kürzester Zeit bildet sich die rechte Bürgerwehr Neue Deutsche Ordnung. Sie ist der ortsansässigen Polizei zahlenmäßig schnell überlegen und führt Personalienkontrollen und Patrouillenfahrten durch.
4: Ihr seid der Meinung, dass die Polizei nicht reagiert, ja? Also was ist mit der Polizei überhaupt in Hoyerswerda los?
5: Die Polizei ist, sieht man gar nicht.
6: Also auch wenn wir keine hätten. Das würde nicht auffallen.
5: Nee.
4: Die verstehen sich ja so als zweite Polizei, ne?
7: Ja. Haben wir welche hier.
4: Und wie ordnen Sie das so ein? Lehnen Sie das ab?
7: Wenn die das so gefällt, können sie es so machen. Das ist ja ihre Sache.
4: Ja.
3: Gleichzeitig häufen sich in Hoyerswerda Angriffe auf VertragsarbeiterInnen. Aus der regimekritischen rechten Punkbewegung der DDR-Ära entwickelt sich eine gewaltbereite Skinhead-Szene. 1990 wird nach einer Maifeier unter Gejohle von rund 1500 Schaulustigen ein Ausländerwohnheim angegriffen. Ein Mitbürger aus Mosambik wird krankenhausreif geschlagen. Ein Jahr später eskaliert die Situation vollends.
8: Wir fordern Sie nochmals auf, alle unbeteiligten Personen sich unverzüglich zu entfernen.
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0: Am Nachmittag des 17. September greifen 8 alkoholisierte Neonazis auf dem Hoyerswerder Wochenmarkt 3 Personen vietnamesischer Herkunft an. Die Attackierten fliehen daraufhin in Richtung des nahegelegenen VertragsarbeiterInnen-Wohnheims in der Albert-Schweitzer Straße. Ohne zu zögern begeben sich die Angreifer ebenfalls vor die Unterkunft. Sie beginnen, die Bewohner durch rassistische Parolen und Drohungen zu provozieren. Schnell wächst die Menschenmenge vor der Unterkunft. Steine werden geworfen, Scheiben am Gebäude eingeschlagen. Die örtliche Polizei kann den wütenden Mob nicht im Zaum halten. Auch sie werden mit Steinen beworfen. Erst nach Eintreffen weiterer Polizeikräfte aus der umliegenden Region kann der Angriff auf das Wohnheim gegen 21 Uhr gestoppt werden. 8 Personen werden verletzt, 12 Personen festgenommen. Am darauffolgenden Tag versammeln sich gegen 17 Uhr erneut etwa 100 überwiegend jugendliche Personen vor dem Wohnheim. Erneut werden rassistische Parolen gerufen, Scheiben eingeworfen. Es kommt zu körperlichen Angriffen auf die BewohnerInnen. Bis 19.30 Uhr ist die Gruppe vor dem Wohnheim bereits auf ca. 200 bis 250 Personen angewachsen. Vor allem AnwohnerInnen aus der unmittelbaren Nachbarschaft applaudieren den Angreifern und heiligen sich ebenfalls an den Ausschreitungen. Sie fordern den Auszug der VertragsarbeiterInnen und drohen, das Gebäude in Flammen zu setzen.
1: Ich finde das nicht schön. Aber andererseits müssen Sie auch sehen, viele Leute haben keine Arbeit mehr. Und wenn die Ausländer die Arbeit kriegen...
2: Nur diese Ausländer hatten keine Arbeit.
1: Ja, trotzdem, die kriegen aber eine schöne Unterstützung, was wir nicht gekriegt haben.
3: Und die haben das Geld, und wir nicht.
4: Ich habe jahrelang gewartet auf meine Wohnung und jetzt habe ich eine und dann sieht man, wie Kumpel und so wartet auf Wohnung und jetzt waren endlich welche frei.
5: Naja, hätte vielleicht nicht ganz so sein sollen wie die Ausschreitung, aber schön, dass wir raus sind.
6: Sagen wir mal so, es sind zwar auch bloß Menschen, aber wie gesagt, sie machen sich breit hier und so, mein Vater ist arbeitslos. Und sie kriegen das Geld in den Arsch geschoben und mein Vater kriegt gar nichts dafür.
2: Ja, was hast du gegen Ausländer?
4: Erstmal den Job und dann nehmen sie die Wohnung weg. Was soll denn das? Die hätten sie schon längst rausquartieren müssen, schon vor der Wende.
0: Am Abend des 19. September werfen erneut mehrere Neonazis Steine und Molotow-Cocktails auf das Wohnheim. Insgesamt gesellen sich weitere 200 AnwohnerInnen zu dem wütenden Mob. Tatenlos sehen sie zu, manche klatschen Beifall. Gegen 20 Uhr ist die Menschentraube auf knapp 500 Personen angewachsen. Weitere 2 Stunden dauert es, bis die Polizei die Lage unter Kontrolle hat. Vereinzelte Angriffe halten noch bis Mitternacht an. 55 Personen werden festgenommen. Die Polizei spricht von mindestens 17 Verletzten.
7: Sie finden das gut, Frau?
8: Wenn man 6 Jahre wartet auf eine Wohnung hier? Können Sie ruhig aushalten. Kaserne ist richtig. Russenkaserne am besten.
2: Finden Sie das in Ordnung, wie Sie hier verabschiedet werden?
1: Jeder wie er verdient.
0: Auch am darauffolgenden Tag ist keine Lösung des Konfliktes in Aussicht. Deswegen entscheidet eine Krisensitzung des Landratsamts Hoyerswerda, dass, Zitat, eine endgültige Problemlösung nur durch die Ausreise der Ausländer geschaffen werden kann. Im Laufe des Tages werden die letzten noch im Gewahrsam befindlichen Angreifer wieder auf freien Fuß gesetzt.
9: Es spielten sich Szenen ab, die man eigentlich gar nicht beschreiben kann. Kinder haben sich an die Eltern geklammert, An der Seite standen die Rechten, auf der anderen Seite die Linken. Und jeder hat nun versucht, durch Krawall auf sich aufmerksam zu machen. Und manche sind als Schaulustige dorthin gekommen. Eltern haben sich nicht geschämt, ihre Kinder dort mit hinzubringen, noch einige mit anzufeuern. Also ich kann gar nicht begreifen, was aus den Menschen hier geworden ist. Ich schäme mich echt dafür, aber ich habe es auch nicht verhindern können. Mir fehlen da auch die Worte.

0: gleich. Und schlief der Janek mit der Frau von Klaus, alles gleich. Das fiel nicht weiter auf, wir sehen ja alle aus wie Klaus, alle gleich. Hier in Heuwein.
1: 32 Personen wurden zwischen dem 17. und 21. September teils schwer verletzt. Gleichzeitig wurden 82 Personen vorläufig festgenommen. 4 von ihnen wurden schlussendlich verurteilt. 60 VertragsarbeiterInnen wurden am 20. September unter Polizeibegleitung mit Bussen aus Hoyerswerda gebracht. Ihre Arbeitsverträge wurden noch im September gekündigt. Fast alle wurden direkt nach Frankfurt am Main oder Berlin transportiert. Von dort aus wurden sie abgeschoben.

Was bleibt, ist ein Trauma. Ein Schweigen auf die Frage, wie solche Wut zustande kommen und sich bis heute halten kann. Nach wie vor gilt Hoyerswerda als ein Zentrum rechter Gruppierungen. Im Jahr 2006 organisiert die Jugendorganisation der NPD einen Gedenkmarsch, die den 15. Jahrestag der Ausschreitungen feiert. 50 GegendemonstrantInnen werden festgenommen. Bei Filmaufnahmen des WDR anlässlich des 20. Jahrestages kommt es erneut zu Pöbeleien und Beleidigungen gegen die damals Betroffenen.

Ihr habt hier gerade einen Beitrag gehört über die rassistischen Pogrome in Hoyerswerda 1991, die sich dieses Jahr zum 35. Mal jähren. Vom 17. bis zum 21. September fanden die statt. Und das ist auch anders jetzt gerade, dass den gedenkt wird. So schwierig manchmal Wörter zu konjugieren. In Hoyerswerda gibt es eine Gedenkwoche, die noch bis zum 27. September läuft, also die ganze Woche. Gibt es verschiedene Veranstaltungstermine, über die ihr euch informieren könnt unter zivilcourage-heu.de. Hat gerade erst gestartet. Es gibt zum Beispiel eine Ausstellung, Stadtrundgänge und aber auch Diskussionsrunden. Das mehr Informationen findet ihr bei zivilcourage-heu.de. Und heute finden in Leipzig und in Dresden auch Veranstaltungen rund um das Gedenken und Erinnern an die Pogrome in Hoyerswerda statt. In Leipzig beim UAT, in Leipzig beim UAT unter dem Motto Gedenken an Hoyerswerda. Und auch in Dresden wird über das Gedenken in Hoyerswerda diskutiert. Und ihr hört jetzt hier noch den Song, der gerade schon immer wieder angeklungen ist, und zwar von Gerhard Gundermann, Hoi Woi, damit, falls ihr jetzt einen ähnlichen Ohrwurm habt wie ich gerade, sich der vielleicht wieder ein bisschen ausklingt. Der lief jetzt hier nicht so wie geplant, deswegen mache ich ihn einfach nochmal in Ruhe an. Gerhard Gundermann, Hoi Woi, anlässlich des Jubiläums der rassistischen Pogrome in Hoyerswerda. Dazu habt ihr hier gerade einen Beitrag gehört. Und hier ist jetzt Gerhard Gundermann, dem ich jetzt diesmal hoffentlich wirklich das Wort überlasse. Ja, so ist das, wenn man auf die Technik vertrauen will. Jetzt läuft sie.

Gerhard Gundermann habt ihr hier gerade gehört mit Hoi Woi anlässlich des 35. Jahrestags der Pogrome in Hoyerswerda. Und falls ihr da noch weiter einsteigen wollt, hier nochmal der Hinweis auf die zahlreichen Veranstaltungen, unter anderem in Leipzig, Dresden oder auch in Hoyerswerda selbst, die diese Woche stattfinden und auch heute. Mehr Infos dazu findet ihr zum Beispiel auf dem Veranstaltungskalender für die jeweiligen Städte oder unter zivilcourage-hoi.de. Für alle, die nicht so weit sich bewegen wollen, sondern vielleicht sich eher anders dem Thema noch annähern wollen, kann ich das Buch Die Kinder von Hoi sehr empfehlen von Grit Lemke, in dem es auch um Aufwachsen in Hoyerswerda geht. Auch dazu hat Radio Kurax ein Gespräch geführt, das ihr unter radiokurax.de oder freie-radios.net nachhören könnt. Einfach da dann den Suchbegriff Die Kinder von Hoi eingeben oder Grit Lemke und dann solltet ihr darauf kommen. Hier im Morgenmagazin geht es jetzt gleich weiter mit noch ein paar Veranstaltungshinweisen für Berlin und Potsdam. Davor aber noch ein Veranstaltungshinweis für alle Städte, würde ich sagen, aus denen ihr das Morgenmagazin gerade hören könnt. Und zwar läuft gerade in den Kinos ein Film, den ich sehr, sehr empfehlen kann, inspiriert von der Band Stereo Total von François Cactus. Für immer 16 heißt der Film, der einfach total viel Spaß macht zu schauen. Es geht da um drei Freundinnen, die nach langer Zeit mal wieder zusammen verreisen und es ist alles so wie früher, nur ein bisschen mehr Streit. Und dann drehen sie wie früher, als sie noch eine Underground-Gruppe waren, wieder einen Film. Der Film ist, wie gesagt, sehr lustig, kurzweilig und als Einstimmung auf, wie der Film so ist, hört ihr jetzt hier Stereo Total, die Band, die den Sound, von der alle Songs aus dem Soundtrack kommen in dem Film, mit In Out.

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3: In, out, habt ihr hier gerade gehört von Stereo Total. Und was in Berlin heute in und out ist, beziehungsweise was in ist, wo ihr hingehen könnt, das erzähle ich euch jetzt. Natürlich wie immer nur ein kleiner Einblick in Veranstaltungen. Mehr Veranstaltungen findet ihr bei Veranstaltungskalender eurer Wahl, eurer Stadt vielleicht auch. In Berlin gibt es heute um 19 Uhr in Berlin-Lichtenberg im Café Mackie ein Gespräch. Ignoranz, Gewalt und fehlende Solidarität, Perspektiven wohnungsloser Menschen mit Janina von der Wohnungslosenstiftung und Bülent von Straßenfeger Magazin. Anlass ist der 10. Todestag von Eugenio Botnari und deshalb werden heute Abend im Café Mackie ehemals und aktuelle wohnungslose Menschen über sozialdarwinistische Gewalt und Ausgrenzung sowie darüber, welche Unterstützung und gesellschaftliche Veränderung es braucht, diskutieren. Das Gespräch startet, wie gesagt, um 19 Uhr. Davor gibt es auch ab 18 Uhr Küfer, zu der alle herzlich eingeladen sind. Das Café Mackie, in dem das Gespräch um 19 Uhr startet, ist in der Frankfurter Allee 205 in der Nähe vom U-Bahnhof Magdalenenstraße. Dann gibt es heute Abend auch noch ein Konzert, das auch um 19 Uhr startet, im Schokoladen in der Ackerstraße 169. Da spielen einmal The Homesick und Geo, so Richtung Postpunk. Im Schokoladen Ackerstraße 169 in der Nähe von der vom Rosenthaler Platz, wo zum Beispiel die U8 hält. Dann ist heute Abend, gibt es noch eine Diskussion oder, und einen Vortrag zur Rolle von Gewerkschaften im Klassenkampf. Der findet statt in der Berliner Mietengemeinschaft in der Sonnenallee 101 in Neukölln. Es geht darum, welche Vorreiterrolle oder Vorbildrolle Gewerkschaften spielen können, um sich gemeinsam gegen Verschlechterung zu wehren und welche Rolle sie auch historisch gespielt haben. Außerdem kann man natürlich auch viele, viele Filme gucken. Zum Beispiel gibt es heute Abend ein offenes Filmtreffen auf Spanisch. Da werden ein paar Filmvorschläge mitgebracht, meistens aus Lateinamerika, und dann wird spontan entschieden, welcher Film geschaut hat. Und am 22. September heute, also am Dienstag, gibt es einen brasilianischen Film. Da werden verschiedene Trailer erst geschaut und dann kann man sich entscheiden. Alle Filme laufen mit englischen Untertiteln. Man kann also auch, wenn man nur Englisch kann, mitkommen. Eintritt ist noch kostenlos. Im Kubitz ab 20.15 Uhr. Der Film startet dann 20.30 Uhr. Das ist in der Bernkasteler Straße 78. Mehr Termine findet ihr zum Beispiel beim Stressfaktor für Berlin. Wenn ihr jetzt zum Beispiel aus dem Raum Halle Leipzig zuhört, dann könnt ihr in Halle natürlich beim Kurax-Veranstaltungskalender oder beim Transit-Veranstaltungskalender nachgucken. Oder in Leipzig beim Planungskalender. Und für die Region Halle Leipzig habe ich jetzt auch noch einen Tipp, aber der ein bisschen weiter geht. Am Freitag findet in Halle ein Konzert statt, ein Subtrakt-Soli-Konzert. Da wird zum Beispiel Christoph Klebar zu hören sein. Und von dem hören wir jetzt hier einen Song, Ce soir, ce soir, also diesen Abend, diesen Abend.

Christoph Kleber habt ihr hier gerade gehört, und wenn euch diese minimalistischen Klangkompositionen, die anhaltenden Drum Machines und die unerbittlichen gehämmerten Electro Loops mit den ramponierten Synthesizern gefallen hat, dann oder er euch mitten in die Magengrube trifft, dann könnt ihr am Freitag ins Gig gehen in der Rallstraße 122. Gibt's da ab 20 Uhr, ist der Einlass ab 21 Uhr dann Musik, so angekündigt. Und zwar von, das präsentiert wird es von Substrakt, eine Soli-Party. Neben Christoph Klebar wird es dann noch Karajinan geben und dann wird noch aufgelegt. Mehr dazu findet ihr entweder auf der Seite von Radio Korax oder bei Subjektiv. Net. Jetzt muss ich hier kurz meine Überleitung finden zur Musik, die ich perfekt rausgesucht habe. Naja, ich habe noch mehr Musik für euch, die vielleicht etwas unterm Radar läuft, zumindest bei mir. Ich habe rausgefunden, dass oder bin darauf hingewiesen worden, dass Molchat Dormer noch neue Musik macht. 2024 zum Beispiel ist ein Album erschienen, das letzte, das aktuelle, und daraus habe ich euch jetzt noch einen Song mitgebracht.

Einen kleinen Ausschnitt von Walzer von Molchat Doma aus vom Album Belaya Polosa von 2024 habt ihr hier in den letzten Minuten des Morgenmagazins gerade gehört. Das ist jetzt auch der Moment, an dem ich mich verabschiede. Die Beiträge, die ihr hier gehört habt, könnt ihr nachhören auf freie-radios.net oder auf radiokurax.de. Es geht auf den Sendern, denen ihr gerade zuhört, mit Sicherheit spannend weiter, also bleibt gerne dran. Die tagesaktuelle Redaktion meldet sich das nächste Mal um 17 Uhr auf der 95,9 bei Radio Kurax zu Wort und ist im freien Sendeverbund hier, worüber ihr gerade zuhören könnt, das nächste Mal morgen früh um 7 zu hören. Vielen, vielen Dank wie immer an die tagesaktuelle Redaktion, die dieses Magazin vorbereitet hat, trotz vieler in der Krankheitswelle, die gerade herrscht. Vielen, vielen Dank an die Technik, die jetzt dafür sorgt, dass es gleich spannend weitergeht. Und ich verabschiede mich jetzt hier erstmal für eine längere Zeit vom Mikrofon. Ich mache euch aber den Abschied nicht so schwer, hoffentlich. Ich habe jetzt hier noch Only Time von Enya, aber in der Airhorn-Version mitgebracht, damit ihr vielleicht es gar nicht so sehr vermisst, dass ich das nächste Mal wieder die Musik auswählen darf. Bis bald und schönen Start in die Woche wünscht euch Hannah. Bis bald.

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0: Ja, das war die Sehnsucht. Herzlich willkommen in der Sonic Radio Show, hier im Programm von Radio Blau, aber auch in den angeschlossenen Funkhäusern. Heute vertrete ich Alex, der leider nicht vor Ort ist, deswegen auch das thematische Motiv wechselseitige Entlegenheit bzw. Entfernung. Und ja, auch ein kleiner Werbeblock ist am Anfang mit enthalten, nämlich für ein Konzert von Herbst in Peking und Tarwater. Die werden nämlich am 19., das ist der Sonnabend, im Café Saale-Kiez in Prachwitz, glaube ich heißt das, an der Saale direkt, sehr idyllisch gelegen, auftreten. Und das beginnt abends, 20 Uhr, ist auch gleichzeitig so eine Release-Party für eine Compilation, glaube ich, von dem Moloko Plus-Label, die das auch Ganze veranstalten. Alex Pelemann wird auch mit auftreten dort und auflegen, meine ich, als DJ. Und das Ganze gab es, glaube ich, jetzt schon mal in Berlin in ähnlicher Form. Und wir hören jetzt auch den noch mit entstandenen Jingle, wo wir auch die Stimme von Rex nochmal hören, den ich vor der Sendung auch kurz noch am Telefon hatte, aber der schon langsam Richtung Bett fertig gegangen ist und jetzt deswegen von Band sozusagen.
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0: Am Sonnabend, wie gesagt, im Café Saale-Kiez in Prachwitz und die zweite Stunde wird auch noch von einem kleinen Synapse-Special, das ist so ein Festival, das morgen hier in Leipzig beginnt, mit bestimmt sein in dieser Sonic Radio Show. Und wir hören aber auch jetzt nochmal ein etwas ausführlicheres Gespräch mit Rex, das nochmal die Anfänge von Herbst in Peking auch so ein bisschen miterzählt. Das war nämlich eigentlich auch mein Interesse vorab dieser Sendung. Ich habe das ja schon kurz erläutert jetzt. Wechselseitige Entfernung oder Entlegenheit auch ein bisschen mitbestimmt dadurch, dass ich so einen Film von Pretzel Göring gesehen habe vor kurzem, für immer 16, nach einem Roman von François Cactus. Übrigens gibt es auch eine Verbindung, bin ich jetzt drauf gekommen, zwischen Rex Joswig und der Band Herbst in Peking und den Lolitas zumindest. Das ist jetzt im Gespräch, wird es noch euch erschließen auch. Aber die Idee war eigentlich, dass halt doch viele Menschen aus irgendeiner Provinz irgendwo hingegangen sind. Bei Rex Joswig wäre das irgendwo Neubrandenburg oder sowas. Ost-Berlin dann. Bei François Cactus war es so die französische Provinz und bei Pretzel Göring die Nähe von Kassel, wo ich eigentlich auch herkomme. Deswegen bin ich auch ein bisschen mit drauf gekommen und der Film ist eigentlich auch übrigens sehr empfehlenswert, finde ich eigentlich, wenn man ja so diese Super 8 Filmchen aus West-Berlin aus den frühen 80er Jahren mag oder die interessant findet. Ich glaube, daran baut sich das Ganze nämlich so ein bisschen auf, dieser Film. Ich weiß nicht, ob der jetzt noch in allen Kinos läuft, aber auf jeden Fall kann ich den empfehlen für immer 16 von Pretzel Göring. Und nach dem Roman von François Cactus. Und wir machen jetzt aber erstmal, beginnen wir mit Herbst in Peking, um an diesem einen Strang erstmal zu ziehen. Wie gesagt, am Sonnabend spielen die ja in der Nähe von Halle, nördlich von Halle ist das, glaube ich, immer die Saale auswärts. Ihr müsstet ihr nur schwimmen oder ihr könnt euch auch ein Floß bauen und 5 Kilometer nördlich, na, hinter der Burg Giebichenstein, irgendwo flussaufwärts schwimmen. Paddeln, dann würdet ihr da hinkommen zu diesem Café Saale-Kiez. Und wir hören jetzt aber erstmal das Gespräch mit Rex, das die Anfänge von Herbst in Peking beschreibt so ein bisschen und auch ein bisschen zusammengeschnitten ist, aber das Ganze, glaube ich, ganz gut tut.
2: Also ich bin rechtzeitig nach Berlin gegangen, 81, und habe, also ich bin quasi ins Exil gegangen. Ich konnte da oben in Mecklenburg nicht länger bleiben, weil ich bin von der Schule geflogen, also von einer erweiterten Oberschule, kurz vorm Abitur. Und dann wurde das alles ganz schlimm. Ich musste da jedenfalls weg. Und dann bin ich 81 nach Berlin gekommen und habe dann da an der Volkshochschule die 12. Klasse nachgemacht. Und da habe ich Herrn Rateischer kennengelernt, der machte nur Russisch irgendwie, der wollte auch was studieren irgendwie und wir kamen uns näher und der spielte Piano und wir wollten eine Band machen. Da haben wir angefangen, ein paar Aufnahmen zu machen, nur mit Piano und Stimme, mit Boris Vian Sachen, weil er hatte eine Französin als Freundin, die hat an der Humboldt-Uni studiert und die hat uns Boris Vian mitgebracht. Und da sind wir auf die Texte gekommen und dann haben wir auch den Bandnamen da gefunden, Herbst in Peking, weil das ist ja ein Roman von Boris Vian. Und dann gab es diesen Tag, wo wir einen Gitarristen treffen sollten, der in Rostock, aus Rostock nach Neustrelitz kommen sollte. Und wir sind von Berlin nach Neustrelitz gefahren und wollten uns in Neustrelitz treffen. Der kam aber nicht. Und dann habe ich gesagt, du, Totti, so habe ich zu Thorsten immer gesagt, du Totti, wir fahren weiter nach Neubrandenburg. Da kenne ich einen Schlagzeuger und, da kenne ich einen Gitarristen. So, und dann sind wir nach Neubrandenburg gefahren und dann sagte der Gitarrist, du, ich kenne noch einen Schlagzeuger. Und dann sind wir gleich in den Proberaum und haben dann zu viert die erste Session gemacht. 87 im Frühsommer. Und das griff sofort. Und dann sind wir wieder zurück nach Berlin und haben den anderen gesagt, ihr müsst jetzt auch nach Berlin kommen. Da waren die ganz schön geschockt, alle beide. Die hatten sich da oben das so richtig schön nett gemacht, ne? Die hatten da auch eine Band zu laufen und so. Die waren gut, also der Schlagzeuger war super und der Drummer und der Gitarrist auch, die waren einfach cool und wir haben uns auch sofort verstanden. Und die sind dann auch wirklich nach Berlin gekommen, was den Gitarristen zum Beispiel vor dem Suizid bewahrt hat, weil der hatte da einen Job, da haben die den nur fertig gemacht. Der war ein super Nerd, der konnte eigene Effektgeräte bauen für Gitarren. Ne? Also im Osten gab es da ja eher wenig. Ne? Der war super drauf, aber die Mecklenburger haben den, eines Tages sagte ich zu ihm, du wirst da kündigen und zu uns nach Berlin kommen. Hat er gesagt, meinst du? Ich sag, mach mal einfach. Und dann hat er es gemacht, dann kam er nach Berlin. Sagt er, super. Wir wollten natürlich dringend ins Paroktikum. Ganz klar, also das, ich habe das jetzt nicht laufend gehört oder so, ne? Weil in Berlin war ja irgendwie auch mehr los, da war ja alles am Start. Ne? Also West-Berlin war ja doch sehr präsent, also auch was jetzt Musik betraf im Radio. Aber wir haben recht schnell Studioaufnahmen gemacht, um bei Lutz Schramm auch irgendwie einen Fuß in die Tür zu kriegen. Und 88 hat er dann im Frühjahr, glaube ich, hatte dann die Bagdadbahn, den Song Bagdadbahn gespielt. Das war einer von zwei Songs, die hatten wir bei Gunter Krex im Studio aufgenommen. Das war so ein Home-Studio irgendwie, ne? Da gab es ja ein paar. Da hast du dann so semi-professionell Aufnahmen gemacht und dann waren wir aber sowas von stolz, als wir dann Airplay hatten. Das war der Hammer. Wir haben auch im Feeling B Proberaum die erste Zeit geprobt, ne? Das in einer Färbeliner. Und Aljoscha kannte ich sowieso schon kurz nachdem ich nach Berlin eingeflogen bin, weil ich hatte unten in Bulgarien Leute getroffen, die aus Berlin waren und die haben mich dann da in die Kreise eingeführt. Die legendären Partys in der Färbeliner 7, wo dann zwei Häuser gefeiert haben, weil man über den Dachboden konnte man dann da von einem Haus ins andere, das war fantastisch. Nee, insofern, das, ja, und mit der Firma sind wir dann, die haben uns am Anfang ein bisschen gefördert. Wir haben zweimal Support gemacht für die und danach waren wir eigentlich dann auch schon der Headliner für die Restzeit im Osten. Also 88 haben wir jedes Wochenende Freitag, Sonnabend gespielt. Also da war die Hölle los. Die Gagen waren okay. Wir hatten auch die erste Einstufung, die wir hatten, die war im Knarkclub und da haben die uns eine Mittelstufe gegeben und damit war ich nicht einverstanden. Da bin ich dann hingegangen zu diesem Kabinett für Kulturarbeit, hieß das, habe gesagt, das kann nicht sein, ich will eine neue Einstufung. Ich habe hier einen ausgebildeten Schlagzeuger in der Band, einen ausgebildeten Gitarristen und einen ausgebildeten Keyboarder. Da muss ich mindestens Oberstufe, eigentlich Sonderstufe kriegen. Das hatten die noch nicht gehört. Da haben wir einen neuen Termin gekriegt im Franz Club und da haben wir richtig vom Leder gezogen. Und da hatten wir auch völlig illegal natürlich, wir hatten so ein Plakat damals, da stand so ein russischer Pionier mit einer Kalaschnikow vor so einem Ehrenmal und das haben wir im französischen Kulturzentrum 100 Mal kopiert und da haben wir den ganzen Club damit gepflastert und dann haben wir die Sonderstufe gekriegt. Und der Typ, da waren ja auch Musiker in dieser Kommission, das war schon irgendwie bizarr, ne? Das war jetzt nicht irgendwie, also die Ideologen in dieser Kommission, die waren erschüttert irgendwie, aber der Heavy-Metal-Typ von der Gruppe Formel 1, der hat gesagt, er weiß gar nicht, wie er hier damit umgehen soll. Das ist ja ein Aufruf zur Revolution, sagte der Typ, komplett in Leder, wisst ihr. Aber eben ruhig gestellt, ne? Ja, und von da blieb's gut. Und deswegen, also wir haben für einen Gig, lass mich nachdenken, so zwischen 12 und 1500 Ostmark aufgerufen. Und die haben wir auch gekriegt. Wir haben auch den Nerv irgendwie getroffen. Das muss man ja auch sagen, ne? Es gab einen enormen Bedarf. Bei uns stand sogar der Manager von Pankow, hier Olle Schubi, stand bei uns an der Tür und sagt, ey, wollen wir nicht mal zusammen auftreten und so? Meinst du nicht und so? Und wir eher, nö, meinen wir eher nicht. Was soll das bringen? Weißt du so? Haben es dann aber doch gemacht, weil der nicht aufhörte zu nerven. Und dann sind wir Pankow, die Firma und Herbst in Peking aufgetreten. Pankow hatte keine gute Zeit, kann ich dir sagen. Also, die haben dann auch schnell abgebrochen, haben gesagt, okay, war nicht schlecht, schöne Erfahrung, aber wir machen mal alleine weiter. Es gab ja die ganze Zeit im Osten gab es private Gastwirtschaften, die auch immer Bands haben auftreten lassen. Ne? Das war auch nochmal eine bestimmte Szenerie, jetzt abseits der Clubs oder so. Ne? Und das war aber Galeere. Ne? Da musstest du von 20 Uhr bis Mitternacht durchspielen mit zwei Pausen. Zwei Pausen a Viertelstunde. Aber zum Beispiel im Gasthof zum Löwen in Ebersbrunn im Vogtland, wenn du da nicht nach 15 Minuten schon wieder die Gitarre in der Hand hattest, dann stand der Wirt im Backstage und hat gesagt, und dann musstest du wieder auf die Galeere, also wieder ans Ruder. Aber da gab es dann auch immer richtig Fettkohle, ne? Und die Läden waren brechend voll, ne? Das ist, was die Leute haben wollten. Also. Aber ich erinnere mich an einen, ich greife jetzt meiner Zeit vor, kurz mal, wir können das ja, wir sind ja Zeitreisende, als gewählt wurde in der noch DDR, ne? Da haben wir auch genau an dem Wahltag wieder einen Gig gehabt in so einer Hochburg, wo man eigentlich immer dachte, ne? Alles ist klar, wir wollen dasselbe, wir sind irgendwie, wir träumen denselben Traum. Und dann habe ich mich auf die Bühne gestellt und die Show ging los und da habe ich die Wahlergebnisse verkündet, aber habe die komplett frisiert, also so wie ich mir das vorgestellt hätte. Da war die Hölle los da unten. Das wollten die gar nicht. Das fanden die richtig schlimm von mir. So, und da hatte ich sie dann erkannt, ne? Da fielen die Masken. Hast du richtig scheppern hören irgendwie. Wow. Lutz Schramm hatte ja internationale Verbindungen und er wurde aus der Schweiz angefragt von einer Kampagne, die nannte sich, von einer Bewegung, die nannte sich Gruppe für eine Schweiz ohne Armee. Und die haben einen Benefiz-Sampler gemacht, um ihre Stop the Army hieß die Kampagne. Und die haben ihn angefragt, ob er nicht eine coole Ostband kennt, irgendwie die auch irgendwas Antimilitaristisches oder was am Start hat. Und da war ja die Bagdad-Bahn, passte da ja genau rein und das hat er dann klar gemacht. Er hat das Ding irgendwie völlig illegal, wie sich's gehört, natürlich in den Westen bringen lassen oder was. Und dann waren wir auf diesem Sampler zusammen mit, keine Ahnung, Nahagen, erste allgemeine Verunsicherung, Young Gods, Phil Manzanera von Roxy Music und so weiter, das war was. Und waren eingeladen zum großen Open Air nach Bern im Oktober 89. Und ich hatte eigentlich auch vor, die Einladung anzunehmen und ich habe sie auch angenommen, aber leider ohne Band.
3: Genau, weil es begab sich dann in Peking auf dem Tiananmen, ein Massaker und ihr wart als Teil des Entertainment-Komplexes DDR auf einem sehr gemischten Festival in Brandenburg, soweit ich weiß. Also
2: Rocknacht der FDJ.
3: Mit Berluck.
2: 3000 Leute Amphitheater. Ich bin mit unserem damaligen Bassisten Hans Nava Tometo vorher mal kurz das Publikum abchecken gegangen und du konntest ja die Stasi-Typen immer an der Tasche erkennen. Und da sind dann so die Reihen abgegangen und haben gesagt, ah, da sitzt einer. So war das Feeling, das Klima.
3: Und habt dort eine Schweigeminute gemacht,
2: ja,
3: für die Opfer des,
2: ja, das war,
3: Massakers.
2: Das war gerade passiert, zwei Tage vorher war das passiert. Und in der ostdeutschen Presse wurde das ja hochgejubelt, ne? Mit Margot Honecker und Konsorten, ne? Die chinesische Lösung und so weiter, ne? Und sie haben die Konterrevolution niedergeschlagen und dieser ganze Scheiß, ne? Jahrelang konnten sie die Chinesen nicht ab, konnten die nicht leiden, weißt du, weil man sich auseinandergelebt hatte oder weil und so. Und jetzt auf einmal war China wieder groß in Mode und das wollten wir so nicht stehen lassen. Das wollten wir absolut so nicht stehen lassen. Und Ja, das, wie soll ich sagen, also dann kam natürlich der ganze Stress dann danach, ne? Aber es war interessant, also nach unserem Auftritt sind wir im Backstage gewesen, da kam der Moderator, der Conferencier, da kam der zu uns und sagte, Jungs, das war ganz groß, was ihr da gemacht habt. Ich kann sowas nicht machen, aber dass ihr das gemacht habt, das war großartig. Komisch, ne? Und dann sind wir auch sehr schnell abgefahren, weil man mochte uns da nicht mehr und hatten dann Polizeischutz, bis wir wieder auf der Autobahn waren. Und am nächsten Montag hatte ich ein Telegramm im Briefkasten, dass ich zum Magistrat von Berlin kommen soll, weil wegen Klärung eines Sachverhalts wegen der Spiellizenz da, und so weiter. Und ich soll die ganze Band mitbringen. Und dann waren wir dann zusammen da. Dann hatten die einen Mitschnitt von der Veranstaltung, hatten alles aufgenommen und haben ein Protokoll gehabt. Da hat er das gesagt, da hat er das rumänische Staatsoberhaupt beleidigt und da hat er die chinesische Staatsführung beleidigt und hat zur Schweigeminute aufgerufen und bla und der ganze Scheiß. Also wir haben ja noch mehr, wenn wir eine Show gemacht haben. Leon Trotzki war unser Held, Thorsten hat mir vorhin erzählt, Thorsten von der NATO, als wir 88 mit der Firma im UT gespielt haben, da hat der Sänger von Herbst in Peking irgendwie angekündigt, sie spielen jetzt für einen russischen Helden, für einen russischen Revolutionshelden spielen sie jetzt ein Stück für Leon Trotzki und da war Thorsten klar, dass das mit dem Osten nicht mehr lange gut geht. Wenn heute sowas schon von der Bühne gesagt werden kann und 2 Jahre später war der Laden dicht. Die haben uns dann, das war wie eine Inquisition, wie so Gericht, aber damit konnten die uns nicht beeindrucken. Die haben also gesagt, so mit dem heutigen Datum ist ihnen die Spielerlaubnis entzogen. Das heißt, sie dürfen nirgendwo mehr auftreten unter dem Namen Herbst in Peking und zur Wiederhandlung werden strafrechtlich verfolgt. So, dann ich hatte Aufkleber dabei, war ja auch illegal, Aufkleber zu haben, habe ich jedem von diesen Typen einen Aufkleber vor ihnen hingelegt und habe gesagt, die Zeit arbeitet für uns, meine Herren, meine Damen und Herren, waren auch Damen dabei, wir gehen jetzt mal, wir haben zu tun. Und dann sind wir gegangen und dann sind wir noch 2-3 Mal als Schaum der Tage aufgetreten, auch ein Buch von Boris Vian, aber ansonsten ist uns alles weggebrochen. Ne? Wir hatten auf einmal überhaupt gar keine Gigs mehr, weil es gingen damals auch Telegramme rum an alle Veranstalter und so weiter, dass wir keine Lizenz mehr haben und deswegen Auftritte wären zu verhindern, bla bla. Ich habe dann aber einen Schauspieljob gehabt, ich habe im letzten DEFA-Film eine Rolle gespielt irgendwie, also ich hatte jeden Tag Dreh und dadurch hatten wir immer Geld. Es gab immer 80 Ostmark für einen Drehtag, das hat für uns erstmal gereicht, um uns erstmal über die erste Zeit zu bringen, ne? Der Keyboarder hat studiert irgendwie, das ging irgendwie, das war alles nicht so wild, aber das Land wurde ja immer leerer, ne? Das war das Problem. Dann hatten wir eine Hörspielmusik bekommen von unserem Mentor Wolfgang Rindfleisch. Der hat fürs Hörspiel gearbeitet, unter anderem ja mit den einstürzenden Neubauten, du erinnerst dich, die Hamlet-Maschine. Der hat uns beschäftigt, da haben wir die Musik gemacht, war auch super, gab richtig fett die Gage. Und da haben wir die Basic Tracks für die Backschisch-Republik aufgenommen. Das war ein Instrumentalstück für dieses Hörspiel. Und als die Aufnahmen beendet waren, da hat dann Wolfgang Rindfleisch, der war Regieassistent bei dem Ding, hat dann das Band mitgenommen, das 2 Zoll 24 Spur Band, weil er der Meinung war, wir könnten das vielleicht noch gebrauchen. Hat er einfach geklaut aus dem DDR-Rundfunk. Dann hatten wir das da zu stehen und da war diese Musik schon drauf und ich habe dann im Sommer den Text geschrieben dazu. Dann haben wir dieses Band, wir hatten viele Kontakte nach West-Berlin und hatten auch viele Leute immer zu Besuch und da hat sich eine Frau bereit erklärt, das Ding in den Westen zu schmuggeln. 2 Zoll sind so viel, 2 Zoll Band am Körper, durch einen Tränenpalast, musst du den mal kommen lassen. Hat sie geschafft. Birgit, heute noch mega Respekt. So, dann war das Band in West-Berlin im Sommer und wir hatten diese Einladung in die Schweiz. Ich hatte einen Termin beim stellvertretenden Kulturminister, der hat gesagt, ja, Herr Joswig, ich würde Sie ja fahren lassen. Das war so im August. Da hast du schon gemerkt, wie bei ihm alles, wie er richtig Schiss hat. Ich sage, Sie müssen sich keine Sorgen machen. Wir sind Kommunisten. Wir stehen das zusammen durch und so ein Scheiß. Ne? Irgendwie. Und wenn das hier eng wird, dann komme ich mit meiner Band, wir stellen uns schützend vor Sie. So ein Zeug habe ich ihm erzählt. Hat er gesagt, ja, ich kann Sie doch aber nicht schicken, Herr Joswig, Sie haben doch keine Spielerlaubnis. Es gibt Sie doch gar nicht. Kafkaeske, oder? Es gibt Sie doch gar nicht. Herr Minister, ein Anruf, in 10 Minuten steht meine Band hier. Da können Sie mal sehen, ob es uns gibt oder nicht. Egal. Führte keinen Weg rein. Ich hatte alle gebeten, sich Visa zu besorgen für Ungarn, weil das zeichnete sich ja schon ab, dass man über Ungarn einfach dann doch mal ausreisen könnte, ohne größere Probleme. Und unseren, wie gesagt, wir hatten noch 2-3 Gigs als Schaum der Tage und am 1. Oktober habe ich unseren Bassisten zum Bahnhof gebracht in Plauen. Wir hatten mal wieder in Ebersbrunn gespielt, im Gasthof zum Löwen. Und der ist dann nach Prag in die Botschaft. Der hat die harte Tour gemacht, weil der hat gesagt, Rex, wir fahren in die Schweiz. Egal, ob wir, ne, so. Die anderen haben Rückzieher gemacht und ich bin am 10. Oktober über Budapest, Wien. Ich war dann am 12. in West-Berlin. Und Hans hatte Glück, der war auch schon da. Der hatte sich irgendwie durchgeschlagen. Weiß ich bis heute nicht, wie das gemacht hat. Und am 16. Oktober hatten wir einen Studiotermin. Also wir waren jetzt endlich bei dem Band mit der Musik aus dem Hörspiel, aus dem die Bakschisch-Republik dann entstehen sollte und auch entstanden ist. Und zwar von den Lolitas. Das war eine Band von François Cactus, ne? Die Inshallah, Rest in Peace, die dann mit Stereo Total sehr bekannt geworden ist, leider schon verstorben. Und die haben uns den Studiotermin gegeben. Die haben gesagt, Jungs, ihr sucht doch einen Termin, ihr wollt doch hier irgendwas machen. Da waren wir 4 Tage in Berlin, in West-Berlin. Zack, im Beatstudio, das Ding ganzen Tag lang aufgenommen. Der Typ war super. Gerd Blum, ein Killer-Typ, der konnte aus diesem, sagte, wie habt ihr denn die Bassdrum aufgenommen? Wo stand denn das Mikrofon für die Bassdrum, sagt Gerd Blum. Stand das im Nachbarraum oder was? Nee, haben wir gesagt, wir haben das im Deutschen Demokratischen Rundfunk aufgenommen. Da macht man das so. Aha, sagt er, aha. Als wir dann fertig waren mit der Bakschisch-Republik, hat er gesagt, Jungs, seid mal nicht sauer, ich habe das sehr genossen hier mit euch, aber ich glaube, die lassen mich nie wieder in den Osten, wenn ihr das Ding veröffentlicht. 16. Oktober, ne? War ja noch nicht klar, das irgendwie. Ne? Dann standen im Beatstudio diese Kopiertapes, ne? Du konntest 25 Tapes auf einmal kopieren. Da haben wir 50 Tapes gezogen von der Bakschisch-Republik und haben die dann in den nächsten Tagen verteilt. 14 Tage später waren wir auf Platz 1 mit der Nummer bei Radio 100 in West-Berlin. Absoluter Knaller. Und dann kam das Ding, frage mich nicht wie, zu DD64. Und die haben das dann sofort gespielt. Nach dem 9. Oktober oder 9. November oder vielleicht schon vorher, ich weiß es nicht, keine Ahnung. Auf jeden Fall hat das Ding dann durchgezogen einfach. Ne? Und das war letztendlich die Mission. Also wir waren dann zu zweit, also der Bassist und der Sänger. Die anderen drei konnten sich irgendwie nicht entschließen. Die hatten auch Visa für. Mein Plan war, wir fahren alle zusammen, ne? Machen den Gig in Bern bei Stop the Army und fahren dann wieder zurück nach Ost-Berlin. Über den Tränenpalast. Hallo, da sind wir wieder. Hat aber leider nicht geklappt.
0: Das war erstmal Rex Jotwig in Erinnerungen schwelgend an die Frühzeit von Herbst in Peking eben. Jetzt müssen wir auch noch Musik spielen, die die Zeit so ein bisschen illustriert, diese Anfänge. Ich habe die damals übrigens in Kassel, in der Nähe von Kassel, auf einem kleinen Dorf kennengelernt, wo ich dann das Paroktikum zufällig reinbekommen hatte. Noch im Sommer 89, also vor Grenzöffnung. Und da kam dann eben auch solche Musik von eben solchen Gruppen wie Herbst in Peking. An KG Rest kann ich mich auch erinnern und an Kaltfront-Stück, was da gespielt wurde. Karriere, glaube ich. Und das war irgendwie für mich dann irgendwie schon eine ziemliche Entdeckung, weil ich sonst keine Ahnung hatte, von was in der DDR so läuft. Und ich habe das so ganz zufällig reinbekommen, das Paroktikum. Und in Hessen gab es auch nicht so viele tolle Radiosendungen, nur Der Ball ist rund mit Klaus Walter halt. Und das ist auch ein bisschen illustrierend, um dieses thematische Motiv der Entlegenheit oder der Entfernung der Wechselseitigen hier in dieser Sendung nochmal ja, vorzubringen sozusagen. Die mich so ein bisschen, das hat mich so ein bisschen angeleitet halt jetzt, oh, weil mich das beschäftigt hat, doch auch, dass das eben ja ziemlich nah war von Kassel aus oder von meinem Dorf aus, war die Grenze ja eigentlich dann so ca. 30 Kilometer oder sowas. Aber was dahinter war, das, davon hatte ich eigentlich keine Ahnung oder ich wusste es halt nicht. Und wir waren dann zwar 87 auf Klassenfahrt in Weimar, also am Buchenwald angeguckt und so. Und ich hatte vorher auch schon Prag kennengelernt, aber es war doch halt ein ziemlich dichter Vorhang, der sich da, ja, da, also nach Osten hin von meinem inneren Auge aufgetan hat. Ich hatte keine Ahnung, man konnte zwar das DDR-Fernsehen empfangen in Schwarz-Weiß, aber, und das soll auch ein bisschen das thematische Motiv sein, diese Entfernung halt und, aber auch, ja, so eine Art Fluchtmöglichkeit, weil ich das auch in diesem Film, den ich auch schon erwähnt hatte, jetzt von, nach dem Roman von François Cactus, so gesehen habe, dass eben eine Frau eben aus Frankreich irgendwie flieht. Das ist, bezieht sich jetzt eher auf ihren Roman Autobikophonie, den sie schon früher veröffentlicht hat, François Cactus. Und in dem Film geht es eigentlich mehr darum, dass drei Frauen aus West-Berlin, aus Berlin halt auf so eine Insel, ich glaube Teneriffa oder irgendwie sowas, abhauen, um halt rauszukommen, weil Berlin unerträglich geworden ist. Und dass das wiederenthalten, dieses Motiv halt, dass man von einem Ort an einen anderen Ort quasi so flieht, so einen Fluchtort braucht oder einen Sehnsuchtsort. Und der Ort muss jedenfalls relativ weit entfernt sein, irgendwie unerreichbar, halt in großer Reich, in ja, großer Entfernung irgendwie halt. Und das hat mich beschäftigt und ja, da wollte ich auch so ein bisschen bleiben bei diesem Thema. Aber erstmal müssen wir jetzt wohl auch noch ein Stück von Herbst in Peking hören. Ich dann auch schon nochmal zu den anderen bei diesem Konzert, für das ich auch Werbung machen will, Beteiligten stehen bleiben kann, bei Tarwater nämlich und auch bei den ganzen Vorformen, die es da vor Tarwater noch gab. Rosa Extra habe ich auch ein Stück rausgesucht. Ich habe auch noch ziemlich viele Platten dabei und da würde ich schon irgendwo hingelangen mit, denke ich. Erstmal hören wir jetzt aber ein Stück eben dieses schon gerade erwähnte Bakschisch Republik, da ich das jetzt schlecht vermeiden kann. Das muss ich jetzt einfach spielen, da das ganze Gespräch mit Rex ja darauf hinausgelaufen ist, auf dieses Stück.

Ja, das war sie, die Backstreet-Republik. Ich hatte sie auf Kassette auf jeden Fall. Und die habe ich dann aber immer wieder überspielt mit anderen Liedern. Und ja, das wurde dann ein ziemliches Durcheinander auf dieser Kassette. Auf jeden Fall, irgendwann hat sie dann auch Bandsalat und ist den Weg alles Irdischen gegangen. Und ja, wir machen weiter und hören jetzt rein in ein Stück von Rosa Extra. Zumindest Bernd Jestram, einer der Teile von Tarwater, hat da auch schon mitgewirkt. Und der hat auch ganz interessante Texte. Und wir hören das Stück Ich fühle mich in Grenzen wohl. Das war auch Teil von, glaube ich, ganz interessanten Veröffentlichungen in den 80er Jahren. Rosa Extra, auf jeden Fall auch eine ganz wichtige Band, glaube ich, die auch irgendwo aus dem Norden zu Teilen kam. Auch die einzelnen Bestandteile eben auch wichtige lyrische Persönlichkeiten waren dann mit den Texten in Form der Texte auch Teil der Band. Aber erstmal hören wir vielleicht das Stück Ich fühle mich in Grenzen wohl.

fühle mich in Grenzen wohl von Rosa Extra. Der Text dürfte von Bert Papenfuß-Gorek gekommen sein, wenn nicht von Stefan Döring. Ich glaube auch von Bert Papenfuß-Gorek müsste das gewesen sein. Es gab auch so eine Ausgabe der Untergrundzeitschrift Schaden, wo da so eine Beilage war, wo auch eben Texte und auch, glaube ich, Musik dann mit dabei war, Teil davon war. Und der aus dieser Formation und aus anderen Formationen ist dann auch Tarwater irgendwann hervorgegangen, mit zusätzlich noch Ronald Lippock, der auch in verschiedenen Formationen gespielt hatte damals. Und von Tarwater hören wir jetzt ein Stück, die sind ja jetzt auch mit dabei am Sonnabend in einem Saale-Kiez bei dem Konzert zusammen mit Herbst in Peking. Von denen haben wir das Stück On Waves, und hier ist das von der letzten Veröffentlichung Nuts of A von 2024, müsste das sein.

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Ja, die Band Tarwater am Sonnabend ab um 8 ungefähr in Prachwitz, nördlich von Halle, mit Herbst in Peking zusammen zu betrachten. Sehr empfehlenswert auf jeden Fall. Vielleicht kann man auch noch einen kleinen Sprung in die Saale tun und tief untertauchen und hoffentlich auch wieder auftauchen. Und ja, wir hören jetzt aber nochmal andere Musik. Ich wollte nochmal weiterleiten, irgendwie ganz interessant nach Kassel, weil da gab es eine Gruppe namens Neues Deutschland. Die haben so getan, als wären sie eine Ostband, eine DDR-Band und hatten auch, glaube ich, den Plan, bei Amiga eine Platte rauszubringen. Also haben zumindest auch Amiga, glaube ich, angeschrieben, sind aber abgeblitzt oder vielleicht war es aber auch nur eine Legende, die so gestreut wurde. Damals war dann auch in Zeitschriften wie Sounds, waren so Bilder drin, Fotos von Neues Deutschland, wie sie in Ost-Berlin vor irgendwelchen Leuchtreklamen posieren. Und die hatten auch enge Kontakte zur damaligen Berliner Szene irgendwie. Ja, weil Kassel eh relativ eng über die Kunsthochschule, über die Videoklasse da mit Berlin auch verbandelt war. In Berlin gab es ja auch so einen Super 8-Film Underground, da gab es verschiedene Kontakte. Und deswegen waren die Leute auch häufiger in Berlin. Ich hatte auch mal den Sänger hier im Gespräch und der hat einiges von damals mir erzählt. Es war auch doch eine relativ frühe Punkband, auch wenn die auch aus so eher langhaarigen Milieus kamen eigentlich. Und die hatten schon 1979, glaube ich, eine Single auch draußen, die so im weitesten Sinne unter Punk geführt wird. Und von Neues Deutschland, die Platte kam dann 1980 raus. Die waren auch auf Tour mit Gruppen interessanterweise aus Limburg, aus der Limburger Szene, die so aus Mittelhessen eher ist. Also es war eine ganz interessante Kombination dann, weil Limburg auch ein eher entlegener Ort ist, genau wie eben Kassel als Ort im Zonenrandgebiet auch ein eher toter Ort. Und ja, von denen spiele ich euch jetzt vielleicht nochmal was vor und dann auch weiter verweisend eben auf dieses Motiv, dass ja die auch ein bisschen die DDR dann auf ihrer Platte natürlich inszeniert haben, weil ihnen die DDR eigentlich auch fremd war, aber sie ein gutes Motiv abgegeben hat einfach. Und ja, wie diese DDR geklungen hat, kann man auf der DDR-Seite dieser Platte hören, dass zum Beispiel das Stück An der Leine, was so eine Art frühe Rap-Version sogar ist im Jahr 1980, doch relativ früh dran auch irgendwie, aber hören wir mal rein, wie das klingt.

Ja, das war die Gruppe Neues Deutschland. Viel mehr als dieser eine Platz ist dann leider auch nicht rausgekommen, eine Kassette auch. Und waren auch in dieser Kassettenszene dann recht verbreitet auf jeden Fall. Sind auch auf Tour gegangen und wir haben natürlich auch künstlerisch tätig rund um die Dokumentarausstellung, die in diesen frühen 80er Jahren da stattgefunden haben. Ich weiß gar nicht mehr, in welchem Jahr die dann, 84, 82, ich muss da nochmal rechnen. 82 und 87, glaube ich, waren die Dokumentarausstellungen und da waren ja auch verschiedene Aktivitäten, unter anderem Gruppen wie die Tödliche Doris sind da auch aufgetreten in Kassel und haben auch so videokunstartige Dinge dann mitgemacht. Und ja, auf eine ganz ähnliche Szene berufen sich auch eben Pritze Göring und Françoise Cactus in diesem Roman und Film, der gerade vor kurzem rausgekommen ist, Für immer 16 von Pritze Göring, nämlich auf diese Super 8-Szene, die in West-Berlin geblüht hat und floriert ist und floriert hat. Und auch in Ost-Berlin gab es ja Ableger davon. Und ja, eigentlich ganz interessante Dinge sind da auch herausgekommen. Und wir hören jetzt aber erstmal ein Stück von Stereo Total, um schon mal überzuleiten. Die habe ich nämlich dann auch in der Kunsthochschule in Kassel, das ist jetzt der Bogen sozusagen, gesehen. 1994 oder so ungefähr sind die da aufgetreten, relativ früh am Anfang ihrer Karriere. Und das war vielleicht auch ein ganz wichtiger Ort in dieser Zeit dann für Konzerte, die Kunsthochschule. Ich bin immer nur hingegangen, um mir Bücher auszuleihen, aber für Konzerte war es auch nicht schlecht. Die gesammelten Werke von Antonin Artaud habe ich mir da ausgeliehen, so nach und nach. Wir hören das Stück Down the Park von Stereo Total.

Ja, das war dann Stereo Total auf ihrer ersten Veröffentlichung OA im Jahr 1995. Und wir hören jetzt aber nochmal was von den Vorgängern sozusagen. Sigmund Freud Experience war von Pretzel Gröhn so eine Band, die in Kassel existiert hat. Die ich dann so 89, 90 gab es so verschiedene Compilations in Kassel, die ganz gut waren. Auf dem lokalen Label Weckewerk Records. Und da war das eine der Bands, die mich sehr angesprochen hatten, Sigmund Freud Experience. Ich kannte damals die Szene noch gar nicht so gut. Und habt ihr dann aber so langsam kennengelernt und ja, Sigmund Freud Experience hören wir jetzt auch von so einem Sampler aus der kleinen Stadt Wolfhagen, wo auch Pretzel Gröhn eigentlich herkommt, direkt von Schallplatte. Da waren übrigens dann auch die Lolitas drauf und noch weitere Gruppen aus dieser Zeit.

0: Ja, das war Pretzel Göring mit der Sigmund Freud Experience, Teil des Frühwerks. Jetzt hören wir Teil des Spätwerks, nämlich den Song Hol Dynamit. Das ist von der Psychoanalyse Volume 2, die ist vor relativ kurzer Zeit dann rausgekommen, war seine erste Platte nach dem Tod von François Cactus. Genauso wie die zweite auch recht empfehlenswert.
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Ja, Pretzel Göring war das nochmal. Und jetzt machen wir weiter und hören was aus einem Film auch, denn Pretzel Göring hat auch schon vor diesem neuen Film Firma 16 eine Filmmusik, nämlich zu dem Film Haltlos, veröffentlicht, auch auf Platte. Und da spielt auch die Schauspielerin Lilith Stangenberg mit, die auch dann in dem neuen Film mitspielt und auch in der Band, in den Bandprojekten von Pretzel Göring eine Rolle spielt. Da hören wir jetzt auch ein Stück von dieser Platte.

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Ja, das nochmal, um zu verdeutlichen, wohin so das Spätwerk von Pretzel Göring auch gehen kann. Ich habe ihn auch im Zorro hier in Leipzig gesehen, bei einem Live-Auftritt, bei einem Konzert. Beim Zorro-Fest hat er hier gespielt, auf jeden Fall auch sehr überzeugend immer noch. Und wir hören jetzt nochmal einen Klassiker von Stereo Total, nämlich Ich weiß nicht mehr genau, der auch die lyrischen Qualitäten der Gruppe so ein bisschen noch deutlich macht.

Ja, mein Gedächtnis hat Löcher von François Cactus so wunderbar intoniert. Und jetzt, ja, Stereo Total haben auch immer ziemlich viele breite Bögen zu anderen Musiken der Vergangenheit gespannt. Und einer ihrer favorisierten Lieblingsorte war da auch New York, wo sie sich in sowas wie Nico und Velvet Underground hinein versetzt haben. Und deswegen haben wir jetzt das Chelsea Girl von Nico von Schallplatte. Auch aus der fernen Vergangenheit natürlich entnommen und genau, von Platte direkt abgespielt. Das haben sie auch gecovert dann übrigens.

Jessie Girls, das bezieht sich auch ein bisschen auf den Film von Andy Warhol und der auch irgendwie, das habe ich neulich gerade nochmal nachgelesen in der Veröffentlichung der Anthologie Acid, der wurde auch irgendwie so doppelt projiziert, da musste ich auch gleich dran denken an diese Veröffentlichung von Die tödliche Doris, die auch so eine Schallplatte rausgebracht hatten, die man ja irgendwie eine Doppel-LP, die man gleichzeitig abspielen muss, zwei Platten und wenn man sie gleichzeitig abspielt, ergibt sich eine unsichtbare dritte LP und irgendwie, ja, Chelsea Girl mit dieser doppelten Projektion, die dann auch so zufällige Überlappungen ergibt, dieser Film von Andy Warhol, da irgendwie, ja, fühle ich mich da erinnert, aber ich weiß nicht, ob das einen Sinn ergibt. Ja, wir machen weiter und hören jetzt Tarwater, kehren zurück sozusagen und die haben das Stück USA auf ihrer Platte Nuts of A drauf, das sich auch in eine weiter entfernte Gegend hineinversetzt. Auch ein bisschen vielleicht, ja, obwohl ich mir da eher vorstelle, dass die sich so No-Wave-Gruppen der frühen 80er Jahre in New York hereinversetzen könnten, wie Suicide oder so, oder der 70er Jahre. Und wir hören aber mal rein, dieses Stück USA von Tarwater, die dann, wie gesagt, ja am Sonnabend in der Nähe von Halle spielen werden.

0: Ja, das war nochmal die Gruppe Tarwater. Wie gesagt, wir hören nochmal kurz den Jingle vielleicht einfach für Sonnabend.
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0: Ja, jetzt hören wir nochmal Musik von der Freiwilligen Selbstkontrolle und zwar von ihrer ersten Platte. Und die konnte sich, glaube ich, auch ganz gut in Nico und Velvet Underground hineinversetzen. Das hören wir jetzt anhand eines Liedes. Direkt von Teilplatte.

0: Ja, das war die freiwillige Selbstkontrolle. Jetzt geht es nochmal weiter mit einem längeren Gespräch, das sich auf ein Festival bezieht, das am morgigen Donnerstag hier in Leipzig beginnen wird, nämlich das Synapse Festival. Das gibt es schon seit 10 Jahren inzwischen, ist auch in die 10. Ausgabe gegangen und ich habe mich vorab mit Jonas unterhalten drüber. Das hören wir jetzt und das dauert auch etwas länger. Damit verabschiede ich mich auch schon beinahe aus der Sendung. Wir hören uns aber zum Schluss dann nochmal. Ja, jetzt haben wir den Jonas auch da vom Synapse Festival und die 10. Ausgabe im 10. Jahr. Natürlich auch was Besonderes dann. Ihr habt auch so ein thematisches Motiv, so eine Inspirationsquelle da euch zu Herzen genommen, nämlich den Kurzfilm Powers of Ten von Ray und Charles Eames. Ja, was waren so eure Gedanken zur diesjährigen 10. Ausgabe? Also ein bisschen aus der Distanz drauf gucken, vielleicht, das habe ich diesem Film so entnommen, man zoomt sich ganz weit weg von diesen 10 Jahren und guckt dann von weiter Entfernung aus dem Sonnensystem drauf oder zoomt sich ganz nah ran. Aber es liegt ja in der Musik auch drin, vielleicht diese Art zu arbeiten.
1: Ja, dieses Jahr ist jetzt die 10. Ausgabe vom Synapse Festival, die jetzt von Donnerstag bis Sonntag stattfindet. Und wir sind halt als Festival für Experimentalmusik und Klangkunst hier in Leipzig, genau, einfach über diese 10 Jahre ist halt einfach sehr, sehr viel passiert. Und ich glaube, das ist natürlich so ein Jubiläum, immer ein Moment, wo man auch nochmal so innehält und irgendwie zurückschaut, wie hat sich das Festival entwickelt, wie hat sich auch ein Netzwerk entwickelt. Und da gibt es natürlich ganz viele, ja, sowohl halt auch Künstlerinnen, die wir, die auch schon mal beim Festival gespielt haben, die auch immer wieder, auch dieses Jahr wieder mit neuen Formaten spielen. Und ich glaube, jetzt aber in Bezug auf das Thema geht es vor allem darum, dass man wirklich so eigentlich konzeptionell sagt, dass die Künstlerinnen, die wir einladen, dass die alle auf eine Art und Weise teilweise sehr so in so einem Mikrokosmos so ganz detailliert sich mit Klang auseinandersetzen, aber dass es gleichzeitig auch immer darum geht, dass es auch um irgendwas Größeres geht, also um die Verbundenheit von Dingen oder dass Musik auch die Kraft, also von halt irgendwie Gemeinschaft hat und dass sie auch verschiedene Themen, Gesellschaftsthemen auch anspricht, dass es auch um nicht nur um den Mikrokosmos geht, sondern auch um den Makrokosmos von wie leben wir miteinander, was ist uns wichtig im Leben, welche Rolle spielt Technologie in der Kunst, aber natürlich auch in unserem Alltag oder auch Politik und Umwelt und so weiter. Deswegen, wir sind immer nicht so ein Fan davon, jetzt irgendwie so ein Motto daraus zu machen. Aber es war für uns dieser Film The Powers of Ten von Ray und Charles Eames war für uns eigentlich eine schöne Zusammenfassung von dem, was dieses Gefühl beschreibt, wenn man jetzt so 10 Jahre zurückblickt. Gleichzeitig ist es ja nicht nur ein Rückblick, sondern wir sind ja auch im Jetzt und es geht darum, auch aktuelle Ansätze von transdisziplinärer Kunst und Musik, das sichtbar zu machen, dem eine Plattform zu geben. Und da, gibt es einfach diese verschiedenen so Sachen, die gerade wichtig sind, die für uns früher wichtig waren und wie das alles so zusammenfließt.
0: In diesen 10 Jahren ist ja wahrscheinlich auch ein riesiges Netzwerk aus Bekanntschaften und Verbindungslinien bei euch zustande gekommen, das dann auch eine Rolle spielt. Wie kuratiert ihr das dann so? Ihr sitzt im Team zusammen und überlegt euch, das und das hätte ich ganz gerne, das und das Thema bietet sich an.
1: Genau, also das macht es dann halt vielleicht ein bisschen konkreter, als wie ich das eben irgendwie formuliert habe, weil im Hintergrund, das bekommt man jetzt vielleicht nicht so mit, aber da sind natürlich ganz viele Kooperationen, die über die Jahre gewachsen sind, mit anderen Festivals auch in Europa verteilt, mit anderen auch verschiedenen Labels oder Netzwerken, die sich für Experimentalmusik und Klangkunst einsetzen. Und natürlich ist unser Programm so halt hat sich so über die Jahre auch immer in Bewegung mit, was so auch im europäischen Kontext da passiert, bewegt. Aber wir haben halt eigentlich immer versucht, den Bogen zu schlagen zwischen, wie sich das in Leipzig weiterentwickelt, wie sich das in Deutschland weiterentwickelt, aber auch in einem europäischen Kontext. Und letztendlich ist das Resultat von unserem Programm schon ein kuratiertes Programm. Also das sind zwar alles viele Sachen, die Inspirationen, die wir bekommen, die aus Kooperationen entstehen, aber am Ende machen wir uns schon sehr viele Gedanken dazu, wie die Künstlerinnen miteinander im Programm so verbunden werden. Und deswegen haben wir eigentlich immer so einen Pool an Ideen, Und jeder einzelne Tag oder jedes einzelne Format ist natürlich auch so ein bisschen abgestimmt an die, ja, an irgendwie die Atmosphäre vor Ort und an dem, was irgendwie, ja, auch gut miteinander passt. Also von daher ist es so eine Mischung aus schon Sachen, die sich für uns, die wir mögen, aber die auch in dem Kontext spezifisch auch sich unserer Meinung nach gut entfalten können. Und genau, und dieser Netzwerkcharakter spielt natürlich auch eine große Rolle.
0: Ja, gehen wir vielleicht mal ein bisschen genauer rein jetzt. Wie geht's denn los am Donnerstag oder was steht so am Anfang des Festivals?
1: Also am Donnerstag fangen wir an mit einer Performance von Shannon Soundquist, wo du ja eben schon, wenn ich
0: haben wir schon gehört, The Narcissist von Shannon Soundquist.
1: Schon was von ihr gehört haben. Genau, als Performance. Und gleichzeitig ist es die auch die Festivaleröffnung. Das heißt, wir freuen uns über jeden, der kommt. Es ist kostenfrei. Und dort im Kunstraum Ortloff, in der Nähe von der Angerbrücke, ist auch die Installation von Amos Pellet, die dann ab 19 Uhr auch begehbar ist und die auch bis Sonntag dann auch jeden Tag offen sein wird. Und genau, die eröffnet dann auch am Donnerstag. Und es gibt noch ein DJ-Set von Max Marur, auch aus Leipzig. Genau, und natürlich so den Fokus des Abends bildet natürlich die Eröffnung von der Installation von Amos Pellet. Das ist ein Künstler, der in den Niederlanden lebt und eine, genau, die Inspiration heißt Operation Theater. Und da geht es auch darum, eigentlich um, also Amos arbeitet viel mit eigentlich dem, mit dem Atem, aber auch mit einem Atem, der halt technisch erzeugt wird. Und dann gibt es halt so, ich würde jetzt nicht alles erzählen, aber es gibt halt so eine Art, wie so eine große Maschine, die eigentlich so verschiedene Lungen speist mit Atem. Und das erzeugt natürlich auch Sound. Und genau, es geht bei ihm oft um dieses Zusammenspiel von so Körperlichkeiten, von Technologie und so zwischen, genau, diesem, zwischen dieser Grenzziehung von was ist menschlich und was ist nicht menschlich und so weiter. Und es ist aber halt, genau, eine Klanginstallation.
0: Du hast jetzt schon einen der Orte genannt, das Ortloff, und das ist ja auch immer so ein bisschen was Besonderes, die verschiedenen Orte. Das Zentrum ist immer so ein bisschen das Westflügel, glaube ich, oft, und dann das Radio hat meistens noch ein eigenes Zentrum. Wie ist das dieses Jahr so angeordnet?
1: Genau, also Donnerstag sind wir im Kunstraum Ortloff. Am Freitag eröffnet um 12 Uhr das Radio Lab im Loro-Kino. Und da ist die Besonderheit in diesem Jahr, dass das sowohl über Sphere Radio, aber auch andere Radiosender übertragen wird, als auch, dass man vor Ort hinkommen kann und auch kostenfrei einfach bei Konzerten, die dort stattfinden, bei Gesprächen und so weiter, auch einfach zuhören kann und dran teilnehmen kann. Genau. Und das ist sozusagen das Radio Lab im Loro-Kino, was jeweils Freitag, Samstag, Sonntag 12 bis 17 Uhr stattfindet. Und dann sind wir auch Freitag, Samstag, Sonntag immer abends im Westflügel mit Konzerten und auch DJ-Sets. Das ist im Grunde, der Westflügel ist so ein bisschen auch unser, ein bisschen so kann man sagen, Festival zu Hause seit 2018. Es gibt aber auch ein Programm in der Spelunke in der Samstagnacht und auch am Sonntag tagsüber, und es gibt auch noch eine andere Installation, die aktiviert wird auf der Wiese vor dem Loro-Kino. Das heißt, ja, wir haben ein vielfältiges Programm. Ich denke, wir werden es jetzt nicht schaffen, durch das ganze Programm durchzugehen, aber man kann halt auf unserer Website www.synapse.net, also synapse.net, kann man das ganze Programm sich anschauen, und ja, aber soweit erstmal so ein kleiner Überblick über die verschiedenen Spielstätten und jetzt so ein kleiner Umriss.
0: Genau. Ja, wir werden auf jeden Fall auch noch mehr Musik hören. Ja. Vielleicht auch nochmal, das Radio hat ja sogar so eine Art eigenes kuratiertes Programm. Das läuft Richtig. Das nochmal so ein bisschen separat auch. Das ist ja nochmal ein ganz getrenntes eigenes Mini-Festival sozusagen.
1: Genau, also es gehört genauso zum Synapse-Festival wie alles andere auch. Und aber es ist natürlich insofern besonders, weil es halt nochmal diesen Radioraum aufmacht. Und wir hatten auch einen Open Call vor einigen Wochen ausgeschrieben, wo wir echt sehr, sehr viele Rückmeldungen, also über 100 Rückmeldungen auch bekommen haben, wovon jetzt auch einige dann das Radioprogramm prägen. Das haben natürlich jetzt nicht alle, also so viel Platz hatten wir jetzt auch gar nicht im Programm, aber genau. Und zusätzlich zu diesen Radio-Beiträgen, die dann ausgestrahlt werden, gibt es halt auch Live-Konzerte, von denen ich eben kurz gesprochen habe, und halt Gespräche, die vor Ort stattfinden. Und das Radiolab macht auch, geht sozusagen auch aktiv in die anderen Formate des Festivals rein und führt auch Gespräche mit anderen Künstlerinnen, die im Rahmen des Festivals da auch teilnehmen. Und deswegen, das Radiolab ist natürlich besonders, aber es ist einfach ein wichtiger Bestandteil. Genau.
0: Das war früher auch mal im Bestwerk, jetzt das im Lokin, habe ich das richtig verstanden? Richtig. Wo ist das da genau? Das kann ich mir gar nicht so richtig vorstellen.
1: Also es gibt ja den Kinoraum.
0: Ja.
1: Ach, im Eurokino.
0: Da ist das sozusagen Radio
1: einfach direkt im Kino. Also man kann sich da auch hinsetzen und dann sind dann auf der Bühne vor der Leinwand sind dann die Konzerte.
0: Cool. Ja.
1: Genau. Und halt natürlich in Kombination auch mit dem, was am Samstag, am Sonntag, das von Studio Onderstrom, das ist ein niederländisches Künstlerinnenkollektiv, die eine Installation, die heißt Baden, aufführen, ist das natürlich auch gut, weil man kann halt sowohl halt draußen auf der Wiese sein, als auch dann im Loro-Kino, und ich meine, alles ist halt letztendlich im Leipziger Westen, also auch fußläufig voneinander entfernt. Und das ist so ein bisschen die Idee auch des Festivals, dass wir nicht super viel Programm, was die ganze Zeit gleichzeitig stattfindet, sondern dass man es auch schaffen kann, letztendlich das meiste mitzunehmen.
2: Am Freitag startet auch das Synapse Radio, auch bei Radio Blau. Was ist das Synapse Radio und was ist zu hören?
1: Ja, genau, also in dem Synapse Radio, das ist im Grunde das, wovon ich eben kurz gesprochen habe, also das sozusagen das Gleiche wie das Radio Lab. Also in dem Radio werden unter anderem Anna Egeter, Christoph Liedtke, Elsa Gubanova und Leon Seidel, Max Asafa, Maximilian Klaas, Nina Dalva und Nino Dalva und noch andere Künstlerinnen werden halt Live-Vorführungen machen und werden also zusätzlich zu diesen Live-Vorführungen gibt es halt die Radiobeiträge aus dem Open Call. Zählzeiten hieß der. Und genau, also eigentlich ist es beides. Live-Formate und schon fertige Hörspiele oder Künstlerinnengespräche. Genau, und so weiter. Das wird dann da stattfinden.
0: Jetzt müssen wir auch mal Musik hören und reintauchen in einen der Tage, wahrscheinlich vielleicht in den Freitag könnten wir jetzt mal reinschauen, genau was da auch an Musik uns erwarten wird. Ich hatte da zum Beispiel Feu Faux herausgesucht, der hat mir sehr gut gefallen. Hast du noch was Anspieltipps für den Freitag vielleicht?
1: Also ich finde natürlich alles spannend.
0: Das macht es nicht einfacher.
1: Aber ich finde es super, dass du Feu Faux vorgeschlagen hast, weil dann würde ich sagen, dann machen wir das einfach.
0: Ja, da gucken wir mal, hier haben wir auch was von Ihnen.
1: Genau.
0: Und da hören wir mal rein. Ah, nein, hier ist ja, genau, ich habe das als, ja, ist nur ein Bild, aber hier habe ich auch Musik von Ihnen. Hören wir mal rein, wie das klingt. Von Feu Faux haben wir jetzt ein Demo, Thinking Who Is Gone, das heißt das.

0: das war für Fu. Die kommen, glaube ich, aus verschiedenen Orten. Wo kommen die her, für Fu?
1: Also sie wohnen vor allem in Berlin.
0: Das macht's einfacher, die kommen wahrscheinlich alle von uns.
1: Genau.
0: Ja, genau. Wir waren jetzt beim Freitag, haben da so einen kleinen Einblick gegeben. Wir gehen auch gleich über zum Samstag. Da sind wir auch schon den ganzen Tag über. Es kommt auch ein weiterer Konzert auch dazu, nämlich die Spelunke, glaube ich, dann, wo auch Konzerte sind. Oder ist das am Freitag auch schon?
1: Genau, am Freitag noch nicht. Also wir sind Samstagnacht sind wir in der Spelunke und Sonntag tagsüber. Aber jetzt Samstag tagsüber haben wir einen Workshop von Lorbeur, der auch im Kunstraum Ortloff stattfindet, zu DIY-Instrumentenbau. Findet man auch alle Informationen auf Deutsch und Englisch auf unserer Website. Der ist auch generationsübergreifend und auch ohne jetzt Vorerfahrungen kann man daran teilnehmen. Und außerdem sind wir dann halt auf der Wiese vom Luro-Kino mit der Installation Baden, wovon ich eben erzählt habe, von dem niederländischen Künstlerkollektiv Studio Onderstrom.
0: Wieso heißt das Baden?
1: Man muss sich das so vorstellen, dass es sind wie so Klangliegen, also so für ungefähr 20 Personen, die, wo man sich über einen längeren Zeitraum so drauflegen kann. Und dann in dem Moment, wo man sich drauflegt, machen diese Liegen bestimmte Geräusche und es gibt auch eine Klanginstallation mit so fragilen Stimmen, subtilen Resonanzen. Also es ist eigentlich eine sehr entschleunigte Klanginstallation, wo es darum geht, auch wirklich einfach zur Ruhe zu kommen und eigentlich zuhören, ja, als körperliche und kontemplative Praxis, also dass man wirklich im Liegen eigentlich ein aktives Hören in dem Zustand irgendwie reinkommen kann, aber macht es halt auch kollektiv für ungefähr 20 Personen und da kann man sich auch vorher anmelden. Das ist sozusagen das Sicherste. Da gibt es drei verschiedene Slots, die wir auf der Website haben. Man kann natürlich auch spontan vorbeikommen, aber natürlich ist, wenn man sicher gehen will, dass man dran teilnehmen möchte, dann kann man sich vorher auch bei uns melden.
0: Man möchte ja auch einen Platz auf der Liege bekommen.
1: Genau, also einfach auf www.zielnaps.net gehen und da findet man die Informationen für die Installation Baden.
0: Ja, vielleicht können wir auch ein bisschen in den Abend hineinschauen, das sind ja wieder Konzerte und da eben auch dann zeitgleich in der Spelunke und im Westflügel oder ist das ist gestaffelt nacheinander?
1: Ja, das macht genau das Sinn, was ich vorhin meinte, dass wir versuchen, nicht simultan, also nicht gleichzeitig zu machen. Also wir sind im Westflügel von ab 18 Uhr, das Einlass und ein DJ-Set bis 19 Uhr und dann gibt es vier Konzerte, einmal von Germán Gabriel García, einem argentinischen Trompetenspieler, der im Wechselspiel mit verstärkter Trompete und digitaler Klangbearbeitung arbeitet und ist aber auch eine audiovisuelle Performance. Danach kommt das Duo Sansage, er mit selbstgebauten Instrumenten, Violine, aber die arbeiten auch mit Atem und Körper. Also es gibt bestimmte Elemente, die so auch sich natürlich bei verschiedenen Formaten auch so wiederfinden. Und dann Julie Diak, wovon wir gleich etwas spielen werden, die auch viel, ja, also sie spielt hauptsächlich Flöte und Saxophon und kommt eigentlich auch eher aus einem klassischen Musikkontext, aber hat sich im Laufe ihrer Laufbahn immer mehr auch Improvisation geöffnet und ja, hat einfach sehr, sehr fragile, weitläufige Klanglandschaften, mit denen sie die Teil ihrer Musik sind. Und das Ganze mündet dann in ein etwas exzentrischeres letztes Konzert im Westflügel von Shevek Iyapu, das Kunstprojekt von dem Musiker und Autor Vincent Bababoutilabu, zusammen mit Jojo Schütt und dem Bassisten Tino Ribeiro und auch einem Breakdancer, Talal. Und das ist sozusagen dann der Abschluss im Westflügel. Und danach, also das ist dann so 23 Uhr und dann versuchen wir einfach, dass wir alle gemeinsam so in die Spelunke gehen, weil da gibt es dann auch nochmal DJ-Sets und drei Konzerte, die dann natürlich ein bisschen, ja, noch mehr exzentrischer sind. So Experimental Trip-Hop, teilweise ziemlich verrückte Spoken-Word-Sachen, teilweise tanzbar, manchmal auch skurril und Genau, am Ende spielt Pupun, die auch viel so mit so Found Objects arbeitet und aber selber auch ja, Found Objects und Electronics. Und das ist dann schon, ja, halt auch schon so Nachtprogramm, aber halt alles halt irgendwie self-made. Also jetzt nicht nur DJ-Set, also wir haben natürlich auch einige DJ-Sets im Rahmen des Festivals, aber wir haben uns irgendwie entschieden, das Nachtprogramm auch vor allem mit Live-Konzerten zu kuratieren.
0: Genau. Das passt ja auch ganz gut in die Spelunke rein.
1: Ja.
0: Das ist ja auch so ein schon klassischer Ort inzwischen.
1: Ja.
0: Wir wollten mal reinhören in Julie Dirk.
1: Dirk, glaube ich. Ich bin mir aber auch nicht
0: ganz sicher. Genau, sie spielt ja im Westflügel dann noch am Samstag. Hören wir mal rein in das Stück Brisk von ihr.

0: Glulidic, ja, sehr schön. Wie macht ihr das gleichzeitig? Flöte und singen? Aber das geht.
1: Ja, das kann man dann hören. Am Samstag. Ja. Aber es ist alles sozusagen gleichzeitig.
0: Hat mir auf jeden Fall sehr gut gefallen. Und
2: wie geht's weiter?
1: Also am Sonntag sind wir im Radio Lab, wo wir eben drüber gesprochen haben, wieder ab 12 Uhr. Und dann gibt es in der Spelunke Tageskonzerte. Also wir sind ja vorher in der Nacht auch in der Spelunke und dann ab 14 Uhr geht es tagsüber weiter, hoffentlich draußen. Hoffentlich haben wir Glück mit dem Wetter, das ist gerade ein bisschen wackelig. Wenn das Wetter nicht so gut ist, dann können wir auch in der Spelunke drin die Konzerte machen. Und da, genau, die Konzerte sind auch kostenfrei zugänglich am Sonntag. Da gibt es 3 Konzerte, einmal von Teig, einem Duo aus Leipzig, die so mit kleinen Objekten, gesampelten Field Recordings und so Drone-experimentellen Sounds arbeiten. Und danach spielt Radio Hito, die mit Stimme und präparierten Instrumenten und vor allem im elektronischen Keyboard, wo sie so alte Casio, so Casio-Samples, die ziemlich gut klingen, damit arbeitet. Und genau, das ist irgendwie eine sehr, ja, ihre Musik hat sehr viel Klarheit, sehr viel, sehr intensiv, also aber gleichzeitig auch still und hat ja auch ziemlich viel Tiefe. Also es ist eher ein ruhiges Konzert. Und zum Abschluss spielt Taruk mit einer Verbindung aus organischen und elektronischen Percussion und analogen Synthesizern, aber auch mit Gesang. Und das ist so, ja, so zwischen meditativ, rhythmisch und aber auch teilweise ja irgendwie entrückenden Klängen. Und genau, wenn wir da, das geht so von 14 bis 17 Uhr in der Spelunke. Zeitgleich gibt es auch nochmal die Klanginstallation von Studio Onostrom, von der ich erzählt habe, auf der Wiese vom Loro-Kino. Und dann gehen wir um 18 Uhr wieder in den Westflügel am Sonntag. Und da sind dann die letzten 3 Konzerte des Festivals. Und genau, von Hedong Lee und Yidan Kim, die ja eigentlich eine Art olfaktorische Klangperformance machen. Also so, da kommen halt Klang, Perform-

0: spielt Takako Minikawa, die mit Stimme-Synthesizern und fragilen Objektinstrumenten arbeitet, also auch sowas wie Klangzylinder oder so Miniaturrekorder. Und das ist so zwischen eigentlich Pop, Improvisation und experimenteller Musik. Und das letzte Konzert ist von dem Duo ROL von Bea Alvarez und Chico Ribas. Genau, die spielen Viola-Synthesizer, benutzen aber auch ihre Stimme und das ist so, ja, sie beschreiben es selbst auch als so Ambient-Kompositionen, die viel Verletzlichkeit und Transformation in sich tragen. Und gleichzeitig gibt es zwischen den Konzerten und vor den Konzerten wie an allen Tagen ein DJ-Set. Das habe ich jetzt, glaube ich, noch gar nicht gesagt. Also ich glaube, am Donnerstag habe ich gesagt, ist Max Maru. Am Freitag ist es Captain of None, die im Westflügel spielt. Am Samstag ist es Malu, die im Westflügel DJ-Set macht. Und am Sonntag ist es Albina, auch aus Leipzig, eine DJ. Und genau, und zu den Konzerten im Westflügel gibt es online auch noch Tickets bei uns zu kaufen. Und das restliche Programm ist, das Tagesprogramm ist kostenfrei. Jetzt für die Nachtveranstaltung in der Spelunke am Samstag gibt es Tickets an der Abendkasse. Genau, auf unserer Website, dann findet man die Tickets für den Vorverkauf beim Westflügel, also www.synapse.net, und dann genau könnt ihr das da, dann könnt ihr euch da die Tickets besorgen, genau.
1: Der Westflügel, der wird ja auch gerade gebaut. Ist das alles so barrierefrei oder gibt es da noch Besonderheiten?
0: Also das ist eine gute Frage. Also der Westflügel versucht, so barrierefrei wie möglich zu sein. Also es gibt eine, also sozusagen an sich ist die Spielstätte so wie die letzten Jahre auch einfach normal zugänglich. Aber es gibt natürlich einfach jetzt für Menschen im Rollstuhl gibt es natürlich Hürden. Aber es gibt auch eine, so eine spezielle Vorrichtung, so eine Bühne, die man hochheben kann, sodass Menschen im Rollstuhl auch da Zugang finden. Und dann gibt es Aufzüge. Also wir haben selber am Freitag auch Pasilis so ein Duo aus Frankreich, wo ein Künstler selbst auch im Rollstuhl ist. Das heißt, da müssen wir sowieso sind wir sowieso auch hoffen, dass das auch gut geht, weil das natürlich im Westflügel schon noch es geht, aber es ist jetzt nicht hundertprozentig barrierefrei.
1: Am Sonntag hatte mich Takako Minekawa ziemlich fasziniert. Das ist ja auch schon eine Künstlerin, die schon länger unterwegs ist, glaube ich.
0: Ja, können wir gerne machen. Also
1: dann hören wir nochmal in Our Class in the Dunes rein von Takako Minikawa.

0: Ja, das war jetzt ein kleiner geraffter Überblick über so ein gesamtes Programm, was natürlich sehr viel ist. Und ihr könnt das aber auch selber näher nochmal unter die Lupe nehmen, unter synapse.net, glaube ich.
1: Genau.
0: Das ist das gesamte Programm dieses Jahres abgebildet. Und ihr könnt auch klicken auf verschiedene Künstler, KünstlerInnen dann und.
1: Genau. Also ich buchstabiere es nochmal. Also seanaps.net, um sicher zu gehen.
0: Und wir haben vielleicht jetzt am Abschluss können wir noch ja, einen kleinen Anspieltipp. Was hättest du noch so als Tipp, was man noch, Du Mama zum Beispiel, könnte man noch was von.
1: Ja, wir können gerne was von Du Mama noch
0: dann machen. Ja. Wann spielen die nochmal? Das habe ich schon wieder jetzt vergessen. Wann sind die? Auch am Sonntag?
1: Die Du Mama spielt am Freitag.
0: Am Freitag, okay.
1: Genau.
0: Dann hören wir jetzt nochmal ein Stück von Du Mama. Ich bedanke mich sehr bei Jonas, der hier direkt vom Bahnhof her geeilt ist und ja auch für diesen kleinen Einblick in das Synapse Festival, wie jedes Jahr bei Radio Plau auch. Und ihr könnt das Synapse Festival auch im Radio bei Radio Plau natürlich hören. Dann ab Freitag geht es um 13 bis 16 Uhr los. Bei Radio Plau können wir

0: leider nur 3 Stunden am Tag hören, aber bei Sphere Radio ist auch die ganze Zeit zu hören und
1: genau.
0: Auch natürlich über die synapse.net-Seite ist auch zu hören.
1: Genau,
0: das
1: richtig.
0: Lohnt sich auch sehr, das Radioprogramm ist auch sehr interessant kuratiert und sehr interessante Dinge. Damit verabschieden wir uns aus dieser Sendung. Gleich geht es auch im Programm von Radio Plau weiter. Wir bedanken uns sehr bei Jonas und hören nochmal Dümama.
1: Danke euch beiden.
0: Genau, Dümama, von der hören wir das Stück No Abiding City. Kannst du dazu noch was kurz, was ist das?
1: Genau, also das ist das die Single von dem neuen Album von Dümama. Und genau, und sie spielt selber mit, also arbeitet mit Stimme und Live-Loops und einem Instrument, das heißt Uhadi, das ist so ein Saiteninstrument. Und es gibt aber auch Field Recordings und Dümama spielt zusammen mit dem Schlagzeuger und Komponisten Lukas Akintaya und dem Pianisten und Produzenten Abbasé. Genau, und das ist so eigentlich so zeitgenössische, experimentelle Musik. Es hat ein bisschen Anleihen auch von Jazz zum Teil. Und genau, aber macht ganz viele, sehr viele Referenzen zu verschiedenen, ja auch zu Performance-Kultur aus Südafrika und so weiter. Also da ist sehr viel verschiedene Ebenen drin. Auch, genau. Und das ist jetzt die eine Single von ihrem neuen Album, was sie vielleicht auch beim Synapse spielen werden.
0: Und das klingt so.

0: Mahlzeit.
1: Mahlzeit.
2: Mahlzeit.
1: Mahlzeit.
0: Mahlzeit. Ja, was gibt's denn heute?
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4: Hallo und herzlich willkommen zu dieser Mittagspause am 22. September. Mein Name ist Tim und ihr habt Glück, denn mit mir im Studio ist noch jemand anders, nämlich Golschid. Hallo Golschid.
5: Hallo, willkommen und hier ist Golschid.
4: Ich freue mich sehr, dass du da bist. Du hattest heute ein bisschen Schwierigkeiten mit deinem Zug.
5: Ja, der Zug hat zu viel Verspätung und in Leipzig Nord auch. Oh. Der war so langsam.
4: Musstest du dann lange am Bahnhof rumstehen?
5: Rumstehen?
4: Did you have to wait on the train station?
5: Ja.
4: What did you do?
5: 30 Minuten. Scrolled on my phone.
4: Eine gute Wahl. Und ihr habt auch eine gute Wahl getroffen, eure Zeit mit uns zu verbringen. Denn in dieser heutigen Sendung schauen wir auf eine Gedenkveranstaltung zum 9. Oktober 2019. Damals gab es einen rechtsterroristischen Anschlag in Halle und da gibt es eine Gedenkveranstaltung. Außerdem schauen wir auf ein Gerichtsurteil, das die Finanzierung der Roten Hilfe betrifft. Zudem haben wir ein Interview mit dem Architekten und Künstler Rusbe Shams. Und wir haben natürlich die Lokalnachrichten und galoppierende Musik, vielleicht auch noch den ein oder anderen Ausgetipp. Und falls ihr es noch nicht wusstet, wir sind noch im Jahr des brennenden Pferdes. Und für alle, die gerade von diesem brennenden, galoppierenden Hengst 2026 vielleicht herunterfallen, gibt es hier Catch Me, I'm Falling von Real Life. Willkommen zu eurem Mittagspausenparcours.

Okay, das war Catch Me I'm Falling bei Real Life und jetzt haben wir ein Gespräch. Das ist ein Gespräch mit Ruzbeh Shams, ein Architekt mit Hochschulabschluss und Künstler aus Dessau. Wir sprechen über Kunst, die Kraft des Designs, die Welt zu verändern und wie sich die AfD auf sein Leben auswirken wird. Und ja.

0: Das Teekiez ist ein besonderer Raum in Halle, ein Raum des Schutzes, der Mahnung und des Erinnerns. Am jüdischen Feiertag Yom Kippur, dem 9. Oktober 2019, wurde die Synagoge Halle und der Imbiss Kiezdöner Ziel eines rechtsterroristischen Anschlags. Zwei Menschen wurden an diesem Tag ermordet. Unter dem Titel »Sieben Jahre offene Fragen, wir hören nicht auf zu erinnern« ruft das Teekiez gemeinsam mit anderen Gruppen am 8. Oktober zu einer Kundgebung auf. Über die Gedenkveranstaltung sprach Radio Korax mit Ismet Tekin. Er ist Überlebender des antisemitischen und rassistischen Anschlags von Halle. Er arbeitete damals im Imbiss Kiezdöner und das ist ein Beitrag von Radio Korax.
1: Was ist denn das Teekiez genau?
2: Also der Teekiez ist ein Raum, der für Zukunft, für unsere Gesellschaft eine Kämpfung gegen die Unrechte, Kämpfen gegen Gerechtigkeit, gegen alle Arten von Migranten und ein Raum, der für Frieden ist, ein Raum für Demokratie ist, ein Raum mit voller Schmerz, aber gleichzeitig viele Hoffnung ist. Das ist nicht nur ein Raum, den man sich hinsetzt, sondern ein Raum, der nach vorne schaut, die Gefährlichkeit des damals und heute sieht, dafür dasteht. Also der Raum ist ein Beistand, eine Solidarität, ein Widerstandsraum ist. Mhm. Natürlich für uns alle, die bundesweit lebt.
1: Absolut. Das Teekiez ist dann ja genau, wenn ich es richtig verstanden habe, genau dort, wo damals der Kiezdöner war, wo du auch gearbeitet hast. Und hast du den Teekiez auch so ein bisschen mitgegründet und mitorganisiert, mit ins Leben gerufen damals?
2: Ja, damals war Kiezdöner und laut dessen hat mich nach dem Anschlag nicht gut gelaufen. Wir haben uns entschieden, dass ein neuer Objekt zu schaffen als Geschäft. Dann haben wir türkische Frühstückskaffee geplant und renoviert. Und das hat auch nicht geklappt, aber der Raum ist tip und top da. Und für mich ist der beste Raum aller Welten, weil der Teekiez ist nicht nur einfach so entstanden gekommen, sondern mit wertvollen Menschen, die ehrenamtlich mehrere Monate dafür gekämpft, gearbeitet und durchgesetzt, trotz aller Schwierigkeiten, trotz weniger Unterstützung, dass es ein Highlight für mich war. Und das haben wir zusammen. Ich habe gesagt, eine Mutter von einer Soli-Gruppe, sie war Architektin, Innenarchitektin. Ich habe gesagt, sie hat vorbereitet und jetzt steht da.
3: Ja, wirklich stark, was ihr da auf die Beine gestellt habt und organisiert habt. Genau, und jetzt habt ihr am 8.10. dann die Gedenkveranstaltung. Worum geht es denn genau bei

0: der Veranstaltung? Was erwartet einen da, wenn man hingeht?
1: Diese Veranstaltung ist gegen Nichtvergessen. Also für Nichtvergessen und Solidarität zu zeigen. Und für Zukunft uns erstmal für Halle, dann für Regierung und Bundes, dass wir uns sammeln, zusammen diesen Tag erinnern, diese Menschen nicht vergessen, die Betroffenen und die hintergebliebenen und gestorbenen Menschen wieder erinnern und dafür kämpfen für eine bessere Zukunft. Und das ist nicht, wir erinnern nicht nur am 8. oder 9. Oktober, sondern jeden Tag. Aber viele Menschen leider denken nur diesen Tag. Und das ist sehr, für mich sehr tut weh und falsch. Man kann nicht nur einen Tag erinnern und Rest ist vergessen. Das geht nicht. Und heutige Tage, dass diese Lage, was wir gerade drin sind, braucht jeden Tag das zu erinnern und jeden Tag zu lauter werden und das zu bekämpfen.
0: Ja, da bin ich total bei dir. Also gerade jetzt auch im Hinblick auf die Wahlen, die wir jetzt kürzlich in Halle hatten, ist das natürlich super wichtig, tagtäglich auch daran zu erinnern, was alles passieren kann, wenn Rechtsextremismus in Deutschland stärker wird. Und ja, wie gesagt, ich bin begeistert. Das Tickets ist ein toller Raum. Ich war da auch selber schon mal. Und ich finde es unfassbar wichtig, dass wir uns immer wieder in den Kopf rufen, ja, was für schreckliche Dinge passieren können. Und wie wichtig es dann aber auch ist, als Gemeinschaft zusammenzustehen. Wie schätzt du denn die aktuellen Wahlergebnisse ein? Und glaubst du, dass das die Arbeit für dich im T-Kids jetzt verändern wird?
1: Die Arbeit für T-Kids wird sich nicht verändern, sondern ich mache weiter, was ich bis jetzt gemacht habe. Die Wahlergebnisse ist für mich eine riesengroße Enttäuschung. Enttäuschung ist, weil wenn man von Demokratie redet, das muss nicht vorkommen. Die Wähler und Wählerinnen, die das gewählt haben, die werden am meisten die Schwierigkeit bekommen, bin ich mir ganz sicher. Vielleicht die sind irgendwie mit kleinen Sachen Hass oder eine kleine Einkommensschwierigkeit. Dadurch wählen die diese Partei, sage ich. Aber die Partei denkt keine Menschen. Auch die Wähler, Wähler und Wählerinnen, die diese Partei gewählt haben, diese Partei denkt denen auch nicht. Das ist eine, braucht man nicht viel kluger sein. Also dafür brauchst du gar nicht Professorin sein oder hochgebildet sein. Kluger, ein ganz normaler Mensch werde das verstehen, um was geht. Mit dieser Parteimethode wird Menschen getötet. Das ist einfach alles. Und bei unserer Anschlagfall ist 2 Deutsche gestorben und die töten alle. Für denen ist es egal, ob Deutsche oder Migranten ist. Und es ist momentan zu spät, aber noch nicht ganz zu spät. Ist, wenn morgen was schwierig kommt, die Spitzenpersonen, die werden irgendwo abfliegen oder abhauen, aber der Halle und Saal werden hier bleiben oder die Wähler und Wählerinnen. Die Schwierigkeit sehe ich seit 7 Jahren, sogar noch mehr, aber seit 7 Jahren erlautern wir, schreien wir, immer wieder. Diese Schwierigkeit besteht für uns alle und der schadet unsere Zukunft hier in Deutschland. Es geht nicht um mich. Es gibt Millionen Menschen, Deutsche und Migrantinnen. Es geht um über 80 Millionen Menschen. Ich bin ein einziger Mensch. Ich kann einfach abhauen. Es geht nicht nur um mich, sondern um alle. Laut Statistik wird alles gesehen, wie wichtiger wir sind in Deutschland, aber die wollen unbedingt dieses Land kaputt zu machen. Also das ist, dieses Land kaputt zu machen, nur wegen Macht zu bekommen. Und die Wähler und Wählerinnen, die das mitmachen, die werden am schlimmsten selber leben. Und dann ist es zu spät. Wenn es zu spät ist, wenn einmal Enttäuschungen kommt, wer wird wieder hier mitmachen? Wenn du mich unbedingt töten willst oder abschieben willst, dann gehe ich. Was machst du dann? Nix.
2: Vielen Dank an Radio Korax für diesen Beitrag und wir machen jetzt weiter mit einem Jingle. Die Lokalnachrichten. Die Sanierungsarbeiten am historischen Bassin im Clara Zetkin Park sind abgeschlossen. Rund 2500 Kubikmeter Schlamm wurden aus dem Becken entfernt. Zudem wurden die historischen Uferbereiche wiederhergestellt und die beiden Treppenanlagen an der Ost- und Westseite denkmalgerecht erneuert. Auch Hecken, Stauden und Bäume an den Treppenanlagen wurden wieder nach historischem Vorbild angelegt. Die Kosten für die Sanierung belaufen sich auf 1,8 Millionen Euro. Finanziert wurde das Projekt von Bund, Land und der Stadt Leipzig. Heute erinnert ein Veranstaltungsabend im Leipziger Kappehaus an die Geschichte der organisierten Frauenbewegung und eines ihrer wichtigsten publizistischen Medien. Unter dem Titel »Die Macht feministischer Öffentlichkeit – 160 Jahre neue Bahnen« sprechen Professor Dr. Susanne Schötz und Dr. Astrid Franzke über die Frage, wie die Frauenbewegung lange vor Internet und sozialen Medien eine eigene Öffentlichkeit aufbaute. Die neuen Bahnen berichteten über die Tätigkeit des Allgemeinen Deutschen Frauenvereins, vermittelten Möglichkeiten politischer und organisatorischer Arbeit und behandelten unter anderem Bildung, Erwerbsarbeit für Frauen sowie internationale Initiativen, technische Neuerungen, Kunst, Literatur und Kultur. Los geht's heute Abend um 18 Uhr. Der Eintritt ist frei.
3: Die Leipziger Verkehrsbetrieb LVB haben die Koordination eines bundesweiten Forschungsprojektes für autonomes Fahren im öffentlichen Nahverkehr übernommen. Das Bundesministerium für Forschung, Technologie und Raumfahrt fördert das Vorhaben. Das Projekt trägt den Namen Mila Mobility. 30 Partner aus Industrie, Wissenschaft und Verbänden kooperieren bei diesem Projekt. Ziel sei die Entwicklung einer Plattform für autonome Fahrzeuge. Die Komponenten sollen zunächst in einem virtuellen Labor entwickelt und getestet werden. Anschließend würden die Ergebnisse unter realen Bedingungen erprobt, unter anderem in Leipzig, Hannover, München, Ludwigslust und im Rhein-Main-Gebiet.
2: Das waren die Lokalnachrichten. Und wir machen weiter mit etwas Musik. She's Leaving. Orchestral Maneuvers in the Dark.

0: Die Rote Hilfe aus Göttingen ist eine strömungsübergreifende Solidaritätsorganisation für alle politisch linksaktiven Menschen. Der Verein unterstützt seit über 100 Jahren alle linken Aktivistinnen, die wegen ihres politischen Engagements vom Staat verfolgt werden. Die Hilfe reicht dabei von der Herstellung von Öffentlichkeit bis hin zu finanzieller Unterstützung. Vor einiger Zeit wurde besonders der finanzielle Teil der Hilfe stark erschwert. So kündigte die Sparkasse Göttingen am 9. Dezember 2025 das Konto des Roten Hilfe e.V. Nun hat das Oberlandesgericht Braunschweig entschieden, dass das Konto der Roten Hilfe vorerst weitergeführt werden muss. Malte von Radio Korax aus Halle hat sich mit einem Vertreter der Roten Hilfe unterhalten und in dieses Gespräch hören wir jetzt rein.
1: Ihr unterstützt Betroffene, die vom Staat verfolgt werden wegen ihres politischen Engagements, politisch und finanziell. Kannst du das Ganze nochmal so ein bisschen ausbreiten? Was macht ihr denn da konkret?
2: Ja, konkret machen wir, also wir fangen sehr früh an. Wir fangen an mit Workshops für Leute, die auf Demonstrationen gehen, wie man sich da am besten verhält und wie der Umgang ist, dann wenn die Leute Ärger mit irgendwelchen Behörden bekommen, meistens ja der Polizei und Ermittlungsbehörden. Und dann, wenn es dann soweit ist, wenn Leute böse Post bekommen haben, dann können sie sich bei uns melden und in die Sprechstunden kommen. Und dann versuchen wir das auseinanderzudröseln, um was es geht, worum die Leute sich Sorgen machen und wie das Ganze dann seinen Fortgang nimmt. Und bei Bedarf können die Leute einen Antrag stellen auf Unterstützung, auf finanzielle Unterstützung. Die wird dann entschieden vom Bundesvorstand und dann bekommen sie Geld für das Verfahren für Anwälte etc. pp. Anwältinnen vermitteln wir auch, damit die Leute tatsächlich sich gut vertreten und gut aufgehoben fühlen und nicht auf Anwälte treffen, die eher ihre eigenen Interessen zum Beispiel im Sinn haben als die Interessen ihrer Mandantschaft. Das passiert ja des Öfteren, dass sie Anwälte meinen, das muss jetzt so und so funktionieren, statt zu hören, was die Mandantschaft halt gerne hätte und was der worauf, ne? Also gerade bei politischen Verfahren ist das dann relativ relevant.
1: Ja, absolut. Du hast es gerade schon gesagt, ihr unterstützt dann ja auch quasi im finanziellen Sinne, also zumindest braucht ihr Geld für eure Hilfe und Unterstützung. Da ist es nun auch mal wichtig, dass man ein funktionierendes Konto hat. Ja, jetzt habe ich das schon in der Anmoderation gesagt, jetzt wurde Ende letzten Jahres euer Konto bei der Sparkasse Göttingen gekündigt oder eingefroren. Wie konnte es denn überhaupt dazu kommen? Was gab es denn da für Begründungen?
2: Also erstmal war das schwer rauszukriegen. Das war im Dezember letzten Jahres, wurde von der Sparkasse gekündigt. Im Laufe von 2 Monaten wären wir das Konto losgeworden. Dagegen haben wir dann geklagt. Und da wurde erstmal keine Begründung angegeben, weil wir sind ganz normale Privatkunden bei einer Sparkasse und wie bei ganz normalen anderen Geschäftsverträgen muss nicht unbedingt eine Begründung angegeben werden, warum zum Beispiel ein Verkäufer oder eine Verkäuferin mir kein Auto verkaufen möchte. Das muss sie ja nicht sagen. Sie mag mich nicht und fertig. So ähnlich ist das bei Banken tatsächlich auch. Und deshalb waren wir am Anfang eher so auf Vermutungen angewiesen, weil ja kurz vorher die Trump-Administration die sogenannte Antifa Ost ins Visier genommen hat und eine sogenannte Antifa Ost als Terrororganisation gelistet hat. Und solche Listungen schlugen dann unseres Vermutens durch bis auf die Sparkasse Göttingen, die dann fand, dass wir diese ominöse Antifa Ost unterstützen würden und deshalb ein hoher Aufwand der Verwaltung und Prüfung unseres Kontos notwendig geworden wäre. Das waren aber am Anfang nur Vermutungen und das bewahrheitete sich erst tatsächlich, als wir das erste Verfahren in diesem Eilverfahren hatten, also bei der Verhandlung in Göttingen. Da hat tatsächlich die Anwältin der Sparkasse genau das auch mehr oder weniger wortwörtlich so dargelegt. Und das war dann da offensichtlich der Grund für die Sparkasse, uns das Konto zu kündigen.
1: Ah ja, okay. Ja, die Kündigung dieses Kontos dürfte bei euch ja anscheinend ja auch einiges an Chaos angerichtet haben. Ihr wusstet ja anscheinend ja erstmal überhaupt gar nicht, warum. Inwiefern hat sich denn durch diesen ganzen Prozess die Arbeit der Roten Hilfe erschwert? Konntet ihr denn im letzten Dreivierteljahr überhaupt so weitermachen wie bisher?
2: Ja, das konnten wir. Wir haben ja noch die Konten bei der GLS Bank, die auch versucht hat, uns zu kündigen, wo es aber einen massiven Protest der anderen Kunden der GLS Bank und anderer Zivilgesellschaften, Organisationen und Einzelpersonen gab, woraufhin der Vorstand sich bereit erklärt hat, mit der Roten Hilfe weiter zu verhandeln. Und wo wir jetzt an einem Stand sind, dass wir Konten behalten können und das aber in bestimmter, sehr enger Absprache aufgrund von dem Druck, der tatsächlich von außen auch auf die Banken einwirkt, dass wir das gemeinsam irgendwie in den Griff kriegen. Bei der Sparkasse ist es so, dass wir geklagt haben, dann kam es zu diesem Eilverfahren. Das hat alles unglaublich viel Arbeit gekostet, also zusätzlich von zu der Arbeit, die ein Bundesvorstand normalerweise hat, über Kampagnen zu entscheiden oder Kampagnen voranzubringen, wie zum Beispiel Wir sind alle Antifa oder über die Entscheidung dieser ganzen Unterstützungsmaßnahmen und so weiter und so fort. Es gibt ja einen ganzen Sack voll von Dingen, die wir tun. Und das kam ja alles noch obendrauf. So, das hat uns zum Teil ganz schön an die Grenzen unserer Belastbarkeit geführt. Das muss man schon so sagen. Aber die konkrete Arbeit brauchten wir bislang nie irgendwie zu reduzieren.
1: Okay, das ist ja sehr, sehr gut zu hören. Ich will einmal weiter in dieses ganze Bankenthema eindringen, so ein bisschen. Also ich persönlich habe natürlich gar keine Ahnung, wie man einen Verein finanziell regelt. Und deswegen ist es vielleicht ein bisschen blauäugig gefragt. Aber wenn ich Sparkasse Göttingen höre, die Sparkasse verbinde ich konkret jetzt nicht unbedingt mit einer besonders linken Position. Ja, warum habt ihr denn euer Konto genau bei einer solchen Bank? Anscheinend habt ihr es ja auch noch bei einer GLS, wo dann ja anscheinend die Kündigung des Kontos überhaupt nicht so durchgehen konnte durch eben einen Einsatz von Menschen. Aber warum habt ihr denn ein Konto bei der Sparkasse? Wäre es nicht irgendwie einfacher und vielleicht auch nachhaltiger für euch, einfach die Bank zu wechseln?
2: Ja, wohin?
1: Ja, gut, auch wieder gut.
2: Es nimmt uns niemand. Also ja, das war eine der ersten Fragen, die wir uns natürlich auch gestellt haben. Könnten wir ausweichen? Was passiert mit unserem Geld, wenn die Konten jetzt tatsächlich weg sind? Das konnten wir nicht beantworten. Und wir haben, glaube ich, einen ganzen Dutzend von Banken angefragt. Sehr kleine Banken hätten uns vielleicht genommen. Da gab es so ein oder zwei, die erstmal ihre Zustimmung da signalisiert haben, aus Sympathie und Ähnlichem. Die aber dann sehr schnell gemerkt haben, oh, da setzen wir uns in Teufels Küche. Der Druck von Seiten der Aufsichtsbehörden, vermutlich auch des Verfassungsschutzes, wir werden ja seit 2014, glaube ich, oder 13 vom Verfassungsschutz als linksextrem gelistet und beobachtet und so weiter. Und dann gibt es noch eine sogenannte Bundesfinanzaufsicht, die da versucht, irgendwelche Geldwäschegesetze umzusetzen. Und also die Banken stehen selber auch sehr unter Beobachtung und unter Druck in diesem ganzen Zusammenhang. Und wir müssen gucken, dass wir da halt irgendwie durchkommen. Das heißt, es kann auch nicht, also kleine Banken sind gar nicht in der Lage, sich dagegen vernünftig zur Wehr zu setzen. Und die Sparkasse hat nun den Vorteil gegenüber allen anderen Banken, dass die Sparkasse eine gesellschaftliche Aufgabe übertragen bekommen hat, und zwar die Grundversorgung der Bevölkerung und auch

0: entschieden, nicht aus einem freien Entscheidungswillen heraus, sondern einfach, weil die Sparkasse quasi Verein unterstützen muss. Habe ich das richtig verstanden?
1: Ja, das war natürlich, als wir angefangen haben, gar nicht so wichtige Überlegungen. Wir haben ja in den jetzt existierenden Verein seit Mitte der 80er Jahre und irgendwann haben wir einfach irgendwo Konten eröffnet, weil wir die brauchten. Da hat das doch gar keine Rolle so, also so eine Rolle gespielt. Für uns waren halt Banken eher tatsächlich auch was anderes, das sind irgendwie die anderen. Man benutzt sie, wie man ein Werkzeug benutzt. Man hat da weder Anti noch oder nicht besonders große Anti und auch auf jeden Fall keine Sympathien. Und man hat auch keine Ahnung. Auch wir haben überhaupt keine Ahnung erstmal gehabt von solchen Sachen. Mussten das uns, ne, wir brauchten irgendwo Konten, haben irgendwo Konten eingerichtet, haben auch ab und zu mal eine Bank gewechselt. Aber das waren jetzt nicht so riesenhafte Überlegungen und strategische Vorstellungen, die damit verbunden waren.
0: Okay, wenn wir einmal auf den konkreten Prozess eingehen wollen. Jetzt hat das Oberlandesgericht Braunschweig entschieden, dass eure Konten vorerst weitergeführt werden müssen bei der Sparkasse. Das Gericht sah für die angeführten Verdachtsmomente ja, die wir auch schon besprochen haben, eben gar keine Tatsachengrundlage. Ja, ein vorläufiges Weiterführen hört sich in meinen Ohren jetzt nicht unbedingt nach einer sehr entspannten, sicheren Situation an. Ja, wie wollt ihr denn jetzt zukünftig weiter mit dem Thema verfahren? Wie könnt ihr euch vielleicht auch absichern gegen eine weitere Kündigung?
1: Das können wir grundsätzlich, sage ich mal, können wir das gar nicht. Wir sind innerhalb dieses Bankensystems, was halt in dieser gesellschaftlichen Situation existiert, wie es existiert, gefangen. Wir brauchen Banken, um Konten führen zu können. Gleichzeitig zum Eilverfahren, damit wir halt feststellen konnten, ihr dürft uns jetzt nicht kündigen, gibt es aber auch ja noch das Hauptverfahren gegen die Sparkasse. Und im Hauptverfahren wird dann irgendwann festgestellt, höchstrichterlich, ob dieses Eilverfahrensurteil und auch das Berufungsverfahren gegen die Eilverfahrensurteil, also diese beiden bis jetzt vorliegenden Urteile Bestand haben werden oder nicht. Es gibt dann natürlich auch weiterhin noch Möglichkeiten der Gesprächsführung, auch mit der Sparkasse, was wir auch noch machen. Aber was dabei rauskommt, ist völlig offen. Das ist richtig. Und wir sind als großer Verein angewiesen darauf, weil wir haben auch Angestellte, wir müssen Mieten zahlen, abgesehen von den ganzen Überweisungen an Betroffene und Bedürftige, die wir haben. Das wäre eine Katastrophe, wenn wir diese ganzen Konten irgendwann verlieren würden, aber das ist nie ausgeschlossen. Also spätestens ab jetzt wissen wir, dass das passieren kann.
0: Ja, krass. Das hört sich natürlich echt nach einer unsicheren Zukunft an, so ein bisschen vielleicht.
1: Wir sehen ja auch, wie diese Trump-Administration weitere Stiche setzt. Hier die große Organisation in Italien, die diese ganzen Webseiten aufrechterhalten hat und bereitgestellt hat, ist auch genau wegen der gleichen Gesetze jetzt davon betroffen und haben sich jetzt entschieden, komplett aufzuhören. Die waren natürlich auch selber auf dieser sogenannten Terrorliste, warum auch immer. Das ist ja sowohl bei uns als auch bei denen völliger Wahnsinn. Also wir sind nur mittelbar betroffen, weil wir selber nicht auf der Liste stehen. Die sind direkt betroffen, aber der Effekt ist ein sehr ähnlicher. Ja. Das heißt, diese ganze gesellschaftliche Situation ist ja sehr instabil und bleibt auch zunehmend instabil. Und damit müssen wir irgendwie umgehen können.
0: Ja, und genau bei so einer instabilen gesellschaftlichen und politischen Situation ist ja genau die Arbeit der Roten Hilfe ja umso wichtiger. Deswegen wünsche ich euch und auch dir, Hartmut, in Zukunft alles, alles Gute. Ich hoffe, dass das der Prozess dann auch, ja, dass das Eilverfahren bestätigt zumindest, dass ihr eure Konten behalten dürft und eure Arbeit weiterhin so toll fortsetzen könnt. Vielen Dank fürs Gespräch, Hartmut.
1: Ja, vielen herzlichen Dank. Bleibt stabil und organisiert euch, kann ich immer nur sagen.
2: Ja, krass. Stabiler Beitrag von Radio Korax. Vielen Dank an Hartmut und Malte. Und wir kommen zum Ende dieser Mittagspausensendung. Goldschied, wie hat es dir gefallen?
3: Ja, danke schön und ciao.
2: Ja. Hattest du ein bisschen Spaß bei der Sendung?
3: Ja, viel.
2: Ja. Ja, cool. Und ihr da draußen habt hoffentlich jetzt auch noch Spaß mit aus der Bibliothek oder wie es da auch heißt, aus der Bibliothek. Ich glaube, das ist mit Hilmar wie

ziemlich 95% dieses Programms. Am Mikrofon verabschiedet sich Tim und wir danken euch für eure Aufmerksamkeit mit I don't know how, but they found me von Downside.

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1: Liebe Hörerinnen und Hörer, der Macher dieser Sendung kommt aus Weimar. Henry van de Velde kommt aus Belgien. Lionel Feininger kommt aus New York. Johannes Itten kommt aus der Schweiz. Josef Albers kommt aus Bottrop. Paul Klee kommt aus der Schweiz. Wassily Kandinsky kommt aus Russland. Oskar Schlemmer kommt aus Stuttgart. Das Bauhaus kommt aus Weimar. Letzteres ist das Motto der Stiftung Weimarer Klassik, mit dem diese auf das 100. Jubiläum der Bauhausgründung im nächsten Jahr vorbereitet. Eine Stiftung, die sich freilich vor allem um Standortpflege und kulturelle Verwertung zu kümmern hat, drückt das Bauhaus zum Lokalkolorit herab. Die dann geplante Eröffnung des neuen Bauhausmuseums in Weimar symbolisiert vor allem eines: eine Schule, eine Bewegung, der es daran gelegen war, einen gesellschaftlichen Standard zu erarbeiten und Gesellschaft als sozialen Raum zu gestalten, wird musealisiert, ins Museum verbannt. Das Bauhaus kommt aus Weimar. Hinzuzufügen wäre, das Bauhaus wurde aus Weimar vertrieben, noch bevor die Nationalsozialisten die Macht ergriffen hatten. 100 Jahre Bauhaus, überhaupt ist es so eine Sache mit den Jubiläen. Das bürgerliche Bewusstsein kennt Geschichte nur im Jubiläumstakt. Die Jubiläumsgeschichtsschreibung hat zum Ziel, das Gewesene zur Legitimation des Bestehenden heranzuziehen. Gegenrede. So kurzlebig das Jubiläumsgedächtnis ist, so wohnt ihm doch auch die Möglichkeit inne, dass der Blick auf die Geschichte eine konformistische Gegenwart irritiert. Und auch eine linke Traditionsbildung hat solche Irritationen nötig. Das linke Geschichtsbewusstsein wusste mit dem Bauhaus bisher wenig anzufangen und trägt so eine Mitschuld daran, wenn das Bauhaus der Musealisierung überlassen wird. Dass das Bauhaus in einer linken Geschichtsschreibung keine Rolle spielt, mag auch daran liegen, dass sich das Bauhaus kaum für eine eindeutige Vereinnahmung gebrauchen lässt. Zu widersprüchlich war das Konzept und die Geschichte dieser Schule, die 1919 in Weimar gegründet worden ist. Widersprüche einerseits innerhalb der Bauhauslehre, andererseits zwischen den verschiedenen Protagonisten des Bauhaus. Widersprüche, die letztlich aus den Widersprüchen der Moderne als solcher resultieren. Sich einem Gegenstand zuzuwenden, lohnt sich aber insbesondere dann, wenn er widersprüchlich ist. Der Widerspruch zwingt zu einem Denken, das einer einfachen Traditionsbildung zuwiderläuft. In dieser Sendung soll versucht werden, einen Teil der Widersprüche des Bauhauses zu entfalten. Dies mag keineswegs erschöpfend gelingen, Aspekte können hier nur angedeutet, zum Teil nur Fragen aufgeworfen werden. Herzlich willkommen zur September-Ausgabe der Sendereihe Wutpilger Streifzüge.

0: Als das Bauhaus 1919 in Weimar von Walter Gropius gegründet wurde, ging es hier vor allem um die produktive Zusammenführung von Kunst, Handwerk und Industrieproduktion. Die Unterscheidung von Kunst und Handwerk sollte aufgehoben werden, künstlerische Maßgaben sollten eingehen in die Herstellung von Gebrauchsgegenständen. Ausgehend vom Handwerk sollte eine Formensprache entwickelt werden, die dem industriellen Herstellungsprozess gerecht wird. So wie die Unterscheidung von Kunst und Handwerk aufgehoben werden sollte, sollten die strengen Grenzen zwischen den einzelnen künstlerischen Disziplinen gelockert werden. Verwirklicht werden sollte dies durch eine für alle Studenten verpflichtende Vorlehre, in der alle Beteiligten auf eine gemeinsame Grundlage von handwerklichen und künstlerischen Fähigkeiten gehoben werden sollten.
1: Das war tatsächlich diese Struktur und Form der Lehre, die da angegangen worden ist. Also man hat einfach diesen Unterschied nicht mehr zwischen High and Low, also der hohen Kunst und dem Handwerk. Man hat versucht, das aufzulösen, die Differenz. Man hat die Lehre eben in der Grundlehre tatsächlich an den handwerklichen Kenntnissen, das zeigte sich auch in den unterschiedlichen Werkstätten, die etabliert wurden, angesetzt. Und man sah sich auch im Geiste eines neuen Menschenbildes des Industriezeitalters, wenn man so weit gehen will, wo tatsächlich versucht wurde, die neuen Werkstoffe, die jetzt aufkamen, in Verbindung zu bringen mit einem neuen ganzheitlichen Menschenbild, was sich andockt an dieses Industriezeitalter.
0: Hans Christ ist Direktor des Württembergischen Kunstvereins Stuttgart, wo sich eine aktuelle Ausstellung mit der Geschichte des Bauhauses auseinandersetzt. Das ganzheitliche Menschenbild, das Hans Christ erwähnt, ist nicht nur ein Charakteristikum des Bauhauses, sondern der Avantgarde überhaupt. Ausgangspunkt dessen ist die Diagnose, dass die kapitalistische Moderne einen zerstückelten Menschen hinterlässt. Die in Sphären getrennte Gesellschaft, die Unterordnung unter die Arbeitsteilung, Spezialisierung und Fachidiotentum erzeugen eine transzendentale Obdachlosigkeit. Dem Einzelnen kommt die Fähigkeit abhanden, sich auf die Gesellschaft als Ganzes beziehen zu können. Er bleibt selbst als verstümmeltes Bruchstück zurück. Die künstlerische Avantgarde formuliert am Anfang des 20. Jahrhunderts die Hoffnung, dass die Kunst dem Menschen zu einem sinnhaften Ganzen zurückverhelfen könnte. Künstlerische Innovation und gesellschaftliche Veränderungen sind in solchem Konzept zusammengedacht. Ideen, die in Weimar auf Misstrauen stoßen, diese Provinzstadt der Verwaltungsbeamten und Offizierswitwen, nicht zuletzt wohl auch deshalb, weil das Bauhaus von Anfang an internationalistisch orientiert gewesen ist.
1: Was auffällig war, ist, dass das Bauhaus, das von vornherein, heute würde man sagen, unter so modernen Marketingstrategieperspektiven sehr international begriffen hat. Also die ganzen Bauhausbücher und Kataloge, die waren von Anfang an auf Russisch, also in die beiden großen neuen Systeme adressiert, auf Russisch und Englisch auch übersetzt. Es wurden von D-Style, was ja gleichzeitig auch zu betrachten ist, zum Beispiel als Gastlehrende, als Besucher Theo van Duisburg eingeladen oder von der Seite, der russischen Seite, mit Aufgreifen des Konstruktivismus, Malevich. Die wurden aber auch immer wieder eingeladen, um sich gleichzeitig auch abzugrenzen. Und natürlich war sich das Bauhaus auch dieser Parallelität zu den großen Schulen, zum Beispiel in Moskau, Wutemas, was ja eine praktisch zeitgleich gegründet worden ist. Also man hat sich von vornherein einmal als eine neue nationale Form der Schule begriffen, aber sich auch von vornherein sehr international aufgestellt. Es gab im Grunde genommen auch eine neue Idee der Hierarchie zwischen den Lehrenden. Ob das wirklich so aufgegangen ist, da kann man große Fragezeichen dran machen, wenn man nachher die Meisterhäuser etwas später dann mit der zweiten Station in Dessau sieht. Aber eine neue Idee der Lehre, wo die Lehrenden, die eigentlich eingeladenen Lehrer, gleichzeitig aus den Klassen heraus wieder Assistenten hatten, die dann auch eine Position in der Lehre mit einnehmen konnten und es immer ein starkes Feedback zwischen den Studierenden und den Lehrenden gab. Und das andere, was immer proklamiert wurde, war auch das povere, einfache Material, gestalterisch so aufzubereiten, dass es unmittelbar im Alltag nützlich wurde, also funktional wurde.
0: In der Vorlehre sollen die Studenten des Bauhauses die Eigenschaften des zu bearbeitenden Materials kennenlernen. Hierbei sollen alle sinnlichen Aspekte einbezogen werden: haptische Eigenschaften, die Reflexion des Lichts, die Wirkung eines Objekts im Raum, das Verhältnis von Oberfläche, Struktur und Körper. Im bildnerischen Bereich sollen die Regeln der Komposition erfahrbar gemacht werden durch Experiment und Abstraktion. In der Vorlehre selbst soll die Idee des ganzheitlichen Menschen zum Tragen kommen und hat dabei durchaus esoterische Züge. Insbesondere die Kunstlehre Johannes Ittens ist eingebettet in ein mystisches Weltbild. Itten begibt sich auf die Suche nach überhistorischen Wirkungsweisen der Kunst und lässt sich dabei auch von fernöstlicher Spiritualität beeinflussen. Dies trifft auf den entschiedenen Widerspruch des Niederländers Theo van Doesburg, der 1921-22 private Lehrkurse am Weimarer Bauhaus gibt. Der fordert, die Regeln der Komposition auf eine streng wissenschaftliche Grundlage zu stellen und vertritt einen kämpferischen Rationalismus. Der ganzheitliche Mensch steht bei van Doesburg auf der Grundlage moderner Wissenschaft. Esoterik und Rationalismus. Wir stoßen auf einen ersten Widerspruch innerhalb des Bauhauses.
1: Es gab so eine etwas esoterische Gründungsphase in den ersten bis 1923, bis Itten da war. Da hat sich das alles noch eher vermischt, aber danach hat sich das eigentlich in dieser Form geschärft. Und als es dann 1925 aus Weimar weg nach Dessau gegangen ist, wurden eigentlich die funktionalistischen und stärker rationalistischen Elemente. Dann spielte auch Architektur direkt eine größere Rolle. Das moderne Bauen wurde diese Nähe zwischen dem Übertrag in das Alltagsleben auch das eigentliche Problem.

0: Von Anfang an wird das Bauhaus in der Weimarer Republik als linksstehend wahrgenommen. Nicht zu Unrecht, denn das Bauhaus war in vielerlei Hinsicht fortschrittlich. Der Zugang zur Lehre war niedrigschwellig, aufgenommen wurde jeder, unabhängig von Alter und Geschlecht. Das Bauen sollte im Sinne des Bauhauses einer sozialen Gesellschaft verpflichtet sein. Insbesondere unter der Studentenschaft des Bauhauses entwickelte sich bald eine explizit linke Kultur, durchaus mit Sympathien für den Spartakusbund. Auch unter den Lehrenden gab es Bezüge auf linke Ideen, aber es ist ein widersprüchliches Verhältnis. Walter Gropius möchte das Bild des Bauhauses nach außen als unpolitisch erscheinen lassen. Maßgeblich dafür ist zweierlei. Einerseits hat Gropius eine Kunstauffassung, in der die Kunst beinahe metaphysisch jenseits der Klassen und Parteien steht. Andererseits will er das Bauhaus in der Öffentlichkeit vor einem linken Anstrich bewahren, um es zu schützen. Letztlich ohne Erfolg. 1924 ändern sich die Kräfteverhältnisse im Thüringer Landtag und dem staatlichen Bauhaus wird das Etat gekürzt. Nach einer rechten Hetzkampagne zieht das Bauhaus 1925 nach Dessau um. Hier übernimmt bald der Architekt Hannes Meyer die Leitung des Bauhauses.
1: Der hat etwas gemacht, was Walter Gropius immer vermieden hat. Er hat das Bauhaus übernommen und hat es auch in die Struktur einer politischen Haltung übertragen. Was weniger, Gropius hat das versucht immer draußen zu halten als Direktor. Also er hatte einen ganz klar kommunistisch-marxistischen Bezug.
0: Die von Walter Gropius noch kunstimmanent formulierten Bauhausziele rückt Hannes Meyer in einen sozialen Kontext. Das Motto ist Volksbedarf statt Luxusbedarf. Der Künstler gestaltet ein Lebensumfeld, er muss sich daher am Leben selbst orientieren. Der soziale Anspruch des Bauhauses geht bei Hannes Meyer einher mit einer verstärkten Hinwendung zum rationalistischen, funktionalistischen Zug des Bauhauses. Funktionalität und klare Strukturierung sollen das Alltagsleben vereinfachen. Es ist aber genau dieser Aspekt des Bauhauses, der damals auch eine Kritik von links hervorruft. Schon damals wird die Kritik formuliert, dass eine technisch basierte Rationalisierung den Imperativen des Kapitalismus in die Hände spielt. Adorno kritisiert, dass mit dem Bauhaus die Fabrik in den Wohnraum Einzug hält und damit die Beziehung zum Bewohner verliert. Bertolt Brecht bemerkt, dass die Arbeiter die Schönheit der Maschine, die dem Bauhaus eigen ist, nicht anerkennen können, solange sie von den Maschinen im Ausbeutungsprozess benutzt werden. Ernst Bloch empfindet das Bauhaus als seelenlos. Im Schema des Bauhauses sei der Mensch nicht mitgedacht. Siegfried Krakauer unterstellt dem Bauhaus, inhaltslose Abstraktion zu sein. Josef Frank bezeichnet die Architektur des Bauhauses als Menschenfresser-Architektur.

0: Diejenigen, die eine Kritik von links am Bauhaus formulieren, stehen dem Bauhaus dabei oftmals durchaus nahe. Es ist eine Kritik, die möglicherweise auch innerhalb des Bauhauses konstruktiv hätte diskutiert werden können, wäre dieses Experiment nicht durch den Nationalsozialismus beendet worden. Schon vor der Machtergreifung können die Nationalsozialisten die Schließung des Bauhauses in Dessau durchsetzen. Ein weiterer Versuch, 1932 ein Bauhaus in Berlin zu etablieren, wird 1933 durch die Nazis beendet. Die meisten Protagonisten des Bauhauses gehen dann ins Exil.
1: Viele sind erst 38 gegangen, aber es ist eher eine Ausnahme. Das heißt, die haben schon auch noch mal eine Zeit lang im Faschismus überlebt. Und 33 hat eigentlich noch Mies van der Rohe, als dann Hannes Meyer abgesetzt war, versucht, das Bauhaus in die Zeit der neuen politischen Situation zu übersetzen. Was dann, wir wissen, es ist dann verboten worden. Es ist richtig, die meisten sind in die USA dann gegangen. Es sind aber auch den Roten Brigaden und auch in der Verbindung mit den Frankfurtern wie Ernst May einige in die Sowjetunion gegangen, um an der Entwicklung und modernen Aufbau des Marxismus, Kommunismus, Sozialismus mitzuwirken im Sinne der modernen Architektur. Die anderen sind in die USA gegangen.
0: Hannes Meyer ist schon 1930 nach Moskau gegangen, um gemeinsam mit einigen Studenten und Bauhausmitarbeitern an der Entwicklung der Moderne in Sowjetrussland mitzuwirken. Ein Versuch, der mit einer Enttäuschung endet. Die meisten seiner Mitarbeiter unterliegen den stalinistischen Säuberungen, enden zum Teil in Arbeitslagern. Meyers Frau, Margarete Mengel, wird 1938 ohne Prozess zum Tode verurteilt. Hannes Meyer gelingt es zu fliehen, er kehrt 1936 in die Schweiz zurück. Auch der Stalinismus also macht dem Experiment des Bauhauses ein Ende. Unterdessen ist das Verhältnis des Bauhauses zum Nationalsozialismus keineswegs so eindeutig, wie lange angenommen wurde. Dies lässt sich zeigen etwa an dem Typografen Herbert Beyer.
1: Und Herbert Beyer ist jetzt so eine Figur, an denen sich so die inneren Widersprüche unserer Begriffe von Moderne auch ganz gut aufarbeiten lassen. Wenn man jetzt durch seine Vita hindurchgeht, dann war das bis heute einer der wichtigsten Typografen und Grafikdesigner, die aus dem Bauhaus hervorgegangen sind. Er hat Ausstellungen für Gewerkschaften gemacht in den 1920er Jahren und hat dann aber nach 1933 die wichtigen großen Propaganda-Ausstellungen der Nazis gestaltet. Und zwar das Grafikdesign gemacht. Wenn man in diese Geschichte reinguckt, das ist wissenschaftlich gut von einem Winfried Nerdinger mit dem Buch Der Verschränkung von Faschismus und Bauhaus in 1993 dann so mal historisch aufbereitet worden, dann findet man eigentlich Mies van der Rohe, Lilli Reich, Jos Schmidt, Walter Gropius, eben Herbert Beyer und zig andere Figuren, die aktiv an Gestaltungsfragen im Kontext von Staatspropaganda im Dritten Reich mitgewirkt haben. Beyer selber geht dann in die USA, 38. Es gibt immer so dann mal die Erzählung, dass er da mit $10 ankommt. Er hat gutes Geld unter den Nazis verdient und kommt auch in die USA mit dem Angebot vermittelt, ich meine durch Gropius oder Mies van der Rohe, das muss ich jetzt selber nochmal nachgucken, die erst eine Ausstellung am Museum of Modern Art zu machen, übers Bauhaus. Interessant ist, weil wird gesagt, diese Bauhaus-Ausstellung, da wird über das Bauhaus 1919 bis 1928 gesprochen. Also die Phase des Kommunisten Hannes Meyer wird einfach ausgespart. Und er macht dann auch gleichzeitig mit Kriegseintritt der USA 42 Ausstellungen für das Museum of Modern Art wie Road to Victory or Airway to Peace. Ist eigentlich, ohne das jetzt moralisch zu meinen, was uns da interessiert, ist diese Verschränkung zwischen dem, was ich an den modernistischen Elementen des Bauhaus beschrieben habe und dass es offensichtlich interessant gewesen ist, auch für die Nazis, sich diese Moderne als ein Gewand auch mit anzueignen. Und man spürt dann, wie diese Moderne, wenn sie rein formal gelesen wird, für die Gewerkschaften funktioniert, für die Nazis funktioniert und für den Kalten Krieg funktioniert hat.

0: Obwohl der Nationalsozialismus durchaus Aspekte der Moderne und des Bauhauses zu gebrauchen wusste, werden die Protagonisten des Bauhauses unter den Nazis als entartete Kunst verfolgt. Der Nationalsozialismus und der Zweite Weltkrieg haben die Protagonisten des Bauhauses auf der Welt verstreut. Es ist ein Einschnitt, der eine Kontinuität dieses Experiments verunmöglicht hat. Auch wenn nach 1945 versucht wurde, an dieses Experiment wieder anzuknüpfen.
1: Es ist so ein komisches Ding, dass es immer hieß, 50 Jahre Bauhaus. Als wenn diese Schule hat 14 Jahre existiert, dann ist sie geschlossen worden. Und es schien so, als wenn eine bestimmte Form der nahtlosen Übergangs in diese westliche Moderne damit auch behauptet werden soll. Und die Protagonisten des Bauhaus, Albers war in Black Mountain aktiv, die haben sich dann auch so ein bisschen in Anführungszeichen ideologisch getrennt, also gab es schwere Diskussionen, und die anderen sind ja nach Chicago gegangen und haben dort unmittelbar, die hatten einen guten Ruf, unmittelbar auch Einfluss gehabt und Positionen gehabt in den USA, um ihre Modelle, die sie am Bauhaus entwickelt haben, dort auch in die Lehre zu übertragen. Eine wichtige Figur ist, der ist auch früher gegangen, ist natürlich dort auch Laszlo Molinocz gewesen. Und tatsächlich mit dieser doppelten Figur, also verboten, auch verfolgt, also auch Herbert Bayer war dann in diesen Ausstellungen der entarteten Kunst etc. von den Nazis eingesetzt worden als ein Negativbild dieser Moderne, und diesen gleichzeitigen Moment, dass die unmittelbar sich etablieren konnten in den USA, kamen sie auch nach 1945 nicht als das Bauhaus, aber als die historischen Figuren des Bauhaus wieder zurück, um eine beratende Rolle, aber auch mit Projekten wie der IBA Berlin und die Hansa-Blöcke etc., später dann der Gropiusstadt, spielten sie eine Rolle beim Wiederaufbau im Stil der modernen, der funktionalistischen Moderne, der funktionellen Stadt in Deutschland, aber nicht mehr als diese homogene Gruppe der Bauhäusler, die war sehr weit verstreut und aufgeteilt. Und wenn man weiß, dass das einer, der nicht ausgewandert ist, also der Ernst Neufert, der die große Bauordnungslehre, die heute noch alle Architekten lernen müssen, geschrieben hat, der mit Albert Speer eng verbunden die gesamte Waffenindustrie, Architektur im Dritten Reich mit betreut hat, das war der erste Professor in Westdeutschland für Wiederaufbau, der unmittelbar wieder eingestellt worden ist. Also deren Geschichte mehr oder minder neutralisiert wurde, um ihn dann einzusetzen im Sinne des Konzepts der funktionalen Stadt, den Wiederaufbau auch zu betreiben. Also es gab starke Verlinkungen zwischen den USA und Westdeutschland und den Strukturen des Wiederaufbaus. Also es gibt tatsächlich dort nicht einen einfachen Bruch, aber das Bauhaus selber hatte sich komplett aufgelöst in die unterschiedlichen modernen Ausbildungsstätten und auch in den sich inzwischen durchgesetzten internationalen Stil für urbane Entwicklung.
0: Einer der Vertreter, dem es gelingt, nach 1945 in Deutschland wieder an das Bauhaus anzuknüpfen, ist der Schweizer Architekt und Künstler Max Bill.
2: Ich hatte einen Auftrag von der amerikanischen Besatzungsmacht in Deutschland, eine Art Studie zu machen über die Zustände an Hochschulen, Architekturabteilungen und Kunsthochschulen, und habe auch geschrieben, dass in Ulm eine Volkshochschule sei, die man unterstützen könne.
3: Nach dem Zweiten Weltkrieg ist Ulm zu drei Vierteln zerstört. Anfänglich wollten die Alliierten Deutschland in einen Agrarstaat verwandeln. Doch der Kalte Krieg zwang zum Umdenken. Max Bill bekam den Auftrag, eine neue Hochschule zu bauen. Finanziert wurde sie von den Amerikanern.
4: Der amerikanische Hochkommissar McCloy überreichte im Ulmer Rathaus Inge Scholl, der Leiterin der Ulmer Volkshochschule, einen Scheck über 1 Million D-Mark für die Errichtung einer Hochschule für Gestaltung innerhalb der Geschwister-Scholl-Stiftung. Inge Scholl, Überlebende der im Dritten Reich ermordeten Geschwister Scholl, dankte im Namen der Geschwister für diese großzügige Spende.
2: Für diese Schule habe ich dann ein neues Programm gemacht, weil ja eigentlich nie ein wirkliches Programm bestanden hatte, außer so ein bisschen wolkigen Darstellungen, was man tun könnte für die Reerziehung des deutschen Volkes. Dann habe ich gesagt, jetzt machen wir eine Schule und versuchen, diese Schule so zu machen, wie wenn das Bauhaus sich weiterentwickelt hätte während dieser ganzen Nazi-Zeit.
5: In Ulm wurde die Hochschule für Gestaltung eröffnet. Sie soll die Tradition des Dessauer Bauhauses fortführen, das 1933 geschlossen worden war. Der Gründer des ehemaligen Bauhauses, Professor Walter Gropius, ist zur Einweihung erschienen. Rechts der Schweizer Architekt Max Bill, Erbauer und Direktor der neuen Hochschule. Vor 500 Zuschauern hielt Professor Walter Gropius die Festrede.
6: Es ist fast 30 Jahre her, dass ich mich in einer ähnlichen Lage befand wie heute Professor Max Bill an der Eröffnung des selbstentworfenen Bauhausgebäudes in Dessau. Das war im Jahre 1926. Experiment braucht absolute Freiheit und Stützung durch weitsichtige Behörden und Private. Gibt der Hochschule für Gestaltung Zeit, sich zu entwickeln. Sie brauchen Jahre dafür.
7: Die ursprünglichen Ziele hängen sehr stark zusammen, dass das eine Nachkriegszeit war, in der viele Dinge gefehlt haben. Und wir wollten eigentlich junge, kreative Leute zusammenführen, die hier neue Experimente machen für die generelle Gestaltung der Umwelt. Also kleine Objekte, große Objekte bis zum Stadtbild.

0: Die Widersprüche innerhalb des Bauhauses, Rationalismus und Anspruch einer sozialen Umwelt, Intuition und technischer Funktionalismus, Freiheit der Kunst und eine Annäherung an bestehende Industrieunternehmen, diese Widersprüche spielen dann auch innerhalb der Ulmer Hochschule für Gestaltung eine Rolle. Widersprüche, die dann zum Konflikt in Ulm führen.
1: Auch da zeigt sich so eine Zeitgeistdiskussion. Die haben ja am Anfang immer gesagt, es ist nicht eine einfache Nachfolge des Bauhaus, sondern wir stellen uns im Grunde genommen unmittelbar in diesen Neubeginn der Demokratie in Westdeutschland auch mit ein und begleiten die Demokratie durch die gute Form. Das war so ein bisschen der Satz, obwohl privat Max Bill eine ziemlich klar politische Figur war, folgte er aber auch bei der Gründung der Hochschule für Gestaltung in Ulm, deren Gebäude er ja auch entworfen hat, folgte er diesem Diktum von Walter Gropius, der auch bei der Gründungsphase im Hintergrund aktiv war, dass gute Form eine gute Gesellschaft erzeugt, die dann eine gute Form der Demokratie auch abbildet. Es gab ja noch zwei andere Gründungsmitglieder, die Sophie Scholl, später Sophie Eichner-Scholl und den Otto Eichner. Das ist ganz interessant, wir haben lange diskutiert, ob die nicht am Anfang neben der Gestaltung unmittelbar ein politisches Department haben. Also nicht nur sagen, wir machen das mit der guten Form, sondern wir reflektieren auch immer durch Politikwissenschaft unser eigenes gestalterisches Handeln. Und damit war so eine Grundkonfliktkonstellation auch in Ulm mit angelegt. Und es gab einen ersten Ansatz. Die hatten immer versprochen, dass die Schule sich im Grunde genommen ein Stück weit selbst finanziert, indem sie, und das war meiner Meinung nach ein innerer Widerspruch, unmittelbar mit Bezug auf die Industrie Produkte entwickeln, die von der Schule unmittelbar in die industrielle Produktion hineingehen konnte. Das waren alles so innere Verwerfungen, die es in der Schule gab und die dann letztendlich dazu geführt haben, dass Max Bill sich als Rektor dann auch 56 zurückgezogen hat.
2: Der einzige Faktor, dass diese freundschaftliche Atmosphäre beeinträchtigt hat, das war, dass nach einiger Zeit schon klar wurde, dass es da zwei Gruppen gab. Die eine Gruppe, die man an die Bill-Anhänger nennen kann, das waren die Menschen, die auch intuitiv arbeiteten, und die andere haben gesagt, in dieser Zeit muss man wissenschaftlich arbeiten.
3: Es gab dann ja mit der Zeit in Ulm eine Gegenbewegung gegen das, was alles, was Bauhaus war, was Grundlehre war und so weiter. Die Grundlehre wurde aufgesplittert in Fachlehren, Fachgrundlehren und so weiter. Es war eigentlich diese universelle Grundlehre, die im Bauhaus wichtig war, dass die Gruppen zusammenkommen, die Interessen zusammenkommen und erst nachher sich auflösen in Fachgebiete. Das war nicht mehr gewünscht.
4: Die Konflikte zwischen Bill-Anhängern und Gegnern nahmen zu. Gleichzeitig diktierte das aufkommende Wirtschaftswunder neue Produktionsbedingungen. Die Zeit des Mangels war vorbei. Die Vermarktung konzentrierte sich nicht mehr nur auf die Inhalte, sondern immer mehr auf die Verpackung. Max Bill und seine auf die Inhalte bezogenen Bauhausideale gerieten unter Druck.
3: Dieser Stiftungsrat, das waren alles Juristen. Und die haben mich einmal eine Nacht lang einfach gequält, dass ich jetzt den Jungen endlich einmal diesen Laden überlassen soll. Und dann habe ich gedacht, ja, wenn die Sache so steht, dann raus.
5: Rund 12 Jahre sind seit ihrer offiziellen Eröffnung 1955 vergangen. Jetzt sind die Schwierigkeiten größer denn je.
6: Geliebt wurde sie noch nie. Denn Studenten und Dozenten passen nicht in das bürgerliche Wunschbild von braven Hochschulangehörigen. Sie gelten als zu avantgardistisch. Und dazu stehen sie politisch eher links.
7: 5. Dezember 1968. Der damalige Ministerpräsident von Baden-Württemberg, Hans Filbinger, der in der Zeit des Nationalsozialismus Richter war, beendet offiziell die Existenz der Ulmer Hochschule für Gestaltung mit dem Satz: Wir wollen etwas Neues machen. Darum bedarf es der Liquidation des Alten.

0: Auch wenn die Hochschule für Gestaltung in Ulm schon vorher an ihren eigenen Widersprüchen gelitten hatte und auch wenn die Geschwister-Scholl-Stiftung zu diesem Zeitpunkt bereits verschuldet war, es ist die CDU unter dem Ex-Nazi Filbinger, die die Hochschule letztlich liquidiert. Wieder endet ein Bauhausexperiment, dieses Mal im Jahr 1968, durch Maßnahmen von rechts. Unterdessen hatten sich schon in den 50er Jahren neue linke Bewegungen gebildet, aus denen heraus eine Kritik des funktionalen Wohnens formuliert wurde. In diese Kritik ist auch das Bauhaus mit inbegriffen, dessen Ideen in das neue Bauen eingegangen waren. Voraussetzung für diese Gemengelage war eine Neuetablierung des funktionellen Bauens nach dem Zweiten Weltkrieg. Dieser hatte in ganz Europa zerstörte Städte hinterlassen. Städte, die neu aufgebaut werden mussten. Neben den Ideen des Bauhauses waren es nun vor allem die Konzepte Le Corbusiers, die nun aufgegriffen wurden. Konzepte des Wohnens und Lebens, die von einer neuen Generation als unwirtlich empfunden wurden.
1: Die Konzeption dieser sogenannten funktionellen Stadt haben wir in der Hauptsache Le Corbusier zu verdanken, dessen Entwurf für eine Stadt zum Vorbild moderner Stadtplanung wurde. Dieser neue Stadttyp, der sich unter dem Einfluss der Industrialisierung rasch ausbreitete, dieser neue Stadttyp, der unterscheidete sich in mancher Hinsicht wesentlich von den traditionellen Städten. Die Wohnhäuser liegen nicht mehr parallel zur Fortbewegung an den Straßen und diese führen nicht mehr in die Zentren der Begegnung zu den Plätzen und Märkten. An die Stelle dieser Struktur tritt ein System von Schnellwegen, zwischen denen hohe Wohnblöcke wie Inseln liegen, Inseln, die zu Fuß schwer erreichbar und miteinander nicht verbunden sind. Als Husmann die dicht bevölkerten Arbeiterviertel von Paris mit breiten Straßen durchschneiden ließ, um im Falle von Aufständen den raschen Truppenanmarsch zu garantieren, da ging er weniger drastisch vor als die heutigen Städtebauer in ihrer Anbetung des Schnellverkehrs. Entlang der von Husmann entworfenen Chausseen, da gibt es breite Gehsteige. Gehsteige, auf denen Kaffeeterrassen, Marktzelte und Handwerkerbuden reichlich Platz finden konnten. Wer heute in einem modernen Wohnviertel das Haus verlässt, der findet nur noch den Zebrastreifen mit der gesetzlichen Auflage, ihn zu benutzen. Der Mensch, der sich auf zwei Beinen fortbewegt, der wird geduldet, solange er diejenigen nicht behindert, die auf vier Rädern daherkommen. Die letzten historischen Stadtkerne werden eingeebnet, um Verkehrswegen und Parkplätzen Platz zu machen. Die Kommunikation zwischen den Menschen wird erschwert. An ihrer Stelle tritt die von oben kontrollierte Kommunikation durch die Publizitätsmedien. Die Passivität, der Verzicht auf Initiativen, wird von der Obrigkeit als Pflicht des loyalen Staatsbürgers angepriesen. Die Kultur bekommt ihre Eckchen im Museum. Wenn jemand meint, dass diese Tatsachen als Äußerungen eines neuen Zeitalters angesehen werden müssten, als unvermeidliche Wehen einer neuen Kultur, eine neue Art zu leben, dann will ich ihn schnell eines Besseren belehren. Ich brauche ihn nur an die unsägliche Langeweile zu erinnern, an die triste Leere, die diese neuen Städte und Stadtteile an freien Tagen auszeichnet. Tagen, an denen nicht gearbeitet wird. Er wird dann begreifen, dass die funktionelle Stadt eine Stadt für Arbeiter ist und dass sie niemals imstande sein wird, den Menschen des arbeitsfreien Zeitalters irgendeinen Spielraum zu gewähren. Alles in der funktionellen Stadt ist auf Effizienz angelegt. Schneller Transport von und zur Arbeit, Konzentration der Arbeiter im Arbeiterviertel, Platz für die Industrie, für Materiallagerungen, für Zubringverkehr, für Abtransporte. Nirgends wird jenen Bedürfnissen Rechnung getragen, deren Vordringlichkeit gerade zunimmt, je mehr die Arbeitszeit schrumpft. Die Antwort von Stadtplanern und Behörden auf die Frage nach angemessener Erholung besteht im besten Fall in der Anlage einiger Parks und ähnlicher Plätze inmitten eines Meeres von Wohnvierteln. Kann man sich aber vorstellen, dass die Bewohner dieser Stadtteile in ihrer Gesamtheit ihrer freien Zeit dort ihre Zeit verbringen möchten? Die funktionelle Stadt ist ein trübseliges Arbeitslager, ein Ort, dem man entflieht. Aber wohin kann man noch fliehen?
0: Mit diesen Worten beschreibt der Kunsthistoriker Roberto Ort die Situation, in der sich dann eine Gruppierung bilden sollte, die in den 50er Jahren Ideen des Bauhauses wieder aufgriff. Sie nennen sich erst Lettristen, dann Lettristische Internationale, zuletzt Situationistische Internationale. Es sind radikale Künstler, radikale Theoretiker, vor allem aber verlorene Kinder, ein versprengter Haufen. Verbunden mit einem Anspruch auf Erneuerung versuchen sie sich in den zerstörten Hauptstädten Europas zu orientieren. Sie schweifen in den Straßen dieser Städte umher, sind fasziniert von der psychologischen Wirkung der Stadt. Aus dieser Faszination heraus entwickeln sie eine Kritik des Urbanismus. Der Urbanismus, so sagen sie, organisiert einen herrschaftlich strukturierten Raum. Dieser Raum etabliert ein System der Trennungen, der Entfremdungen, in dem der Mensch den Anforderungen des Kapitalismus unterworfen ist. Sie erkennen die moderne Stadt als funktional, funktional im Sinne der modernen Warengesellschaft. Das kritische Programm der Situationisten wird 1968 im Zuge des französischen Generalstreiks und in ähnlichen Kämpfen in anderen Ländern aufgegriffen. 1968 als Chiffre, dies impliziert auch eine Kritik des Bauhauses. 1968, das ist auch das Jahr, in dem in Stuttgart eine Ausstellung über 50 Jahre Bauhaus eröffnet wird. Eine Ausstellung gestaltet von Herbert Bayer.
2: Also wenn man die politische Bewegung 68 nimmt, dann hatte die was eigentlich eine Kritik dieser Vorstellung der rationalistischen, funktionalistischen Stadt. Wenn man diese 50 Jahre Bauhaus-Ausstellung, die hier im Kunstverein im 68 eröffnet worden ist, nimmt, die schlichtweg und einfach sehr positivistisch das Bauhaus zusammengefasst hat, entlang seiner unterschiedlichen Werkstätten etc. Und dann sieht, die ist ja durch 8 Städte weltweit getourt und hatte 900.000 Besucher. Dann gab es wohl einmal die politische Bewegung 68, die sich deutlich abgegrenzt hat gegen diese Konzepte des Rationalismus und Funktionalismus. Und aber eben eine Bewertung eher aus der Kunstgeschichte oder der Architekturgeschichte heraus, so dass diese 900.000 dort auch hingelaufen sind. Ich glaube, 68 war wesentlich dadurch geprägt, dass zumindest in Deutschland die braunen Bücher aus der DDR lagen schon vor und haben gezeigt, wie lange die Geschichte des Faschismus nach in Deutschland durch Personen in den unterschiedlichen Institutionen der Bundesrepublik aus dem Faschismus weiter aktiv waren. Das war die Frage tatsächlich an die Elterngeneration. Das ging ja hier 67, dann 68 los. Zu sagen, was habt ihr eigentlich in dieser Zeit gemacht? Und das andere war mit Sicherheit, warum sind wir unmittelbar wieder eingestiegen in Produktionsverhältnisse des Funktionalismus, die sich in diesen kriegerischen Auseinandersetzungen zuspitzen? Und was meint dieser industriell-militärische Komplex, der auch immer mehr eingreift in das, wie unsere Städte gebaut werden, wie Lebenszusammenhänge, Kleinsiedlungen zerstört werden, wie das angepasst wird an diese großen Blockbebauungen. Das war zum Beispiel im Ruhrgebiet eine Riesendiskussion. Was sind diese Banlieues in Paris? Und da gab es eine massive Kritik, die sich in 68 zuspitzte, die allerdings schon ansetzte in den 50er Jahren. Und sich dann sukzessive langsam aufgebaut hat bis zu diesen großen Konflikten, die dann ausbrachen. Wenn man genau guckt, in Paris waren eben auch solche Figuren wie die Situationisten, insbesondere Guy Debord, aktiv, der dieses wichtige Buch schon vorher verfasst hatte, eben die Gesellschaft des Spektakels, in der auch immer eine Kritik mit drin lag, das Durchdringens unserer Lebenswirklichkeit durch diesen industriell geprägten Funktionalismus. Das heißt, 68 war beides eine Wiederentdeckung des Bauhaus als historische Schule und die Einbindung massiv des Bauhaus in diese Art und Weise der Geschichtsschreibung, und gleichzeitig kam eine massive Kritik am Bauhaus.

Die Situationisten hatten eine Kritik des funktionalistischen Bauens formuliert. In der Geschichte dieser Bewegung gibt es allerdings auch einen positiven Bezug auf das Bauhaus. Eine der Vorgängergruppen der Situationistischen Internationale hatte sich genannt Internationale Bewegung.

0: Touristisches Bauhaus, in dem das Nutzlose einen Platz hat, so paradox das klingen mag. Als Asger Jorn von der Gründung der Hochschule für Gestaltung in Ulm erfährt, nimmt er Kontakt zu Max Bill auf und sucht nach Möglichkeiten der Zusammenarbeit. Diese Möglichkeiten zerschlagen sich jedoch bald, nicht zuletzt deshalb, weil der revolutionäre Anspruch des Bauhaus-Imaginist sich nicht mit der Etablierung einer Hochschule verträgt. Im Jahr 1957 formuliert Asger Jorn auf dem Internationalen Kongress für Industrielles Design in Mailand eine offene Kritik an Max Bill. Er wirft ihm vor, dass in seiner Spielart das Bauhaus Ästhetik und Ausdruck der Funktion untergeordnet seien. Im Funktionalismus sei die Ausbildung einer freien Persönlichkeit der Standardisierung geopfert. So sehr Asger Jorns Kritik auf das Bauhaus überhaupt zutrifft, so wenig spezifisch trifft diese Kritik tatsächlich Max Bill. Hatte der doch gerade in Ulm gegenüber seinen Kontrahenten die künstlerische Gestaltung gegenüber einem reinen Technizismus verteidigt? Seltsamer Dreh der Geschichte, die späteren Entwürfe zu einer situationistischen Stadt, auf Stelzen über der Erde ragend, bewohnt vom spielenden Menschen, der das neue Babylon ständig verändert, diese situationistischen Stadtentwürfe glichen in ihrer Form doch ein wenig der Gestalt der Hochschule für Gestaltung auf dem Kuhberg in Ulm. Wie man es drehen will, einen revolutionären Anspruch wie die Situationisten hatte Max Bill sicherlich nicht. Und doch stehen Asger Jorn und die Situationisten für einen Seitenstrang des Bauhauserbes nach dem Zweiten Weltkrieg. Die Diskussionen, die Ende der 50er Jahre und um 1968 herum auch von links um das Bauhaus geführt worden sind, liegen seither brach. Sie warten darauf, wieder aufgegriffen zu werden, sicherlich nicht zuletzt im Zusammenhang damit, dass die Städte heute zu begehrten Investitionsobjekten überschüssigen Kapitals geworden sind und sich daher immer unwirtlicher gestalten. Das Bauhaus ist unterdessen in die Gestalt dieser Städte eingegangen.
1: Also von den Ideen des Bauhaus ist eine gebaute Umwelt geblieben. Also da müssen wir nur rausgehen auf die Straße und meinetwegen durch irgendeine x-beliebige Fußgängerzone gehen. Also wir müssen ja nicht nur immer an die Ikonen herangehen. Es ist tatsächlich, dieser internationale Stil ist aufgekommen, ist teilweise realisiert und gebaut worden und prägt bis heute unsere Städte. Bis heute ist die ganze Auseinandersetzung oft auch im Design und in der Neugestaltung geprägt durch diese Elemente der Fragestellung, gehen wir zur reinen Form zurück oder erlauben wir uns barocke Schnörkel etc. etc. Es ist eingeprägt in die Lehre des Bauhaus. Also die gesamte Ausbildung an den Architekturfakultäten wird immer auf das Gelingen und das Wunderschöne, und das muss man auch sagen, wenn man einmal in dem Pavillon von Mies van der Rohe in Barcelona war, den er zur Weltausstellung 29 gebaut hat, erkennt so etwas wie formalistisch streng gemachte schöne Harmonie und Intelligenz im Umgang mit Oberflächen und Materialien. Alles das hat bis heute seine Gültigkeit und auch seine Wirkungsmacht. Das andere ist natürlich, dass, und das ist praktisch der Zwiespalt, dass das Bauhaus immer noch Referenzpunkt dieser Kritik an diesem Konzept der Moderne ist. Und natürlich auch durch die Erkenntnisse der Zeit nach 68, durch die Erkenntnisse der Zeit, dass diese Vorstellung kapitalistischer Produktions- und Wachstumsverhältnisse, die ja stark auch mit den formalen Sprachen und den Ideen des Funktionalismus in einer bestimmten Form verbunden sind, dass die als eine zukünftige Erzählung für eine kommende andere Moderne eigentlich in der Form nicht weiter fortgesetzt werden können.
0: Eine Diskussion um die Städte ist heute nötiger als je zuvor. Wir befinden uns zum ersten Mal in einer historischen Situation, in der mehr Menschen in den Städten leben als auf dem Land. Der städtische Raum birgt ein ganzes Arsenal sozialer Konflikte, die sich in nächster Zeit noch verschärfen werden. Das Bauhaus hat für diese Konflikte keine unmittelbare Lösung parat. Es lässt sich nicht unmittelbar auf die Gegenwart übertragen, es ist in sich zu widersprüchlich. Vielleicht gibt es einen Aspekt, der eine Anregung für Gesellschaftskritik und utopisches Denken sein kann. Die Vorkurse des Bauhauses. Ließe sich dieser Gedanke nicht verallgemeinern? Könnte eine verallgemeinerte polytechnische Grundbildung, in der alle die Fähigkeiten des handwerklichen und industriellen Produzierens erlernen, in der

fächerübergreifend gedacht wird und in der Ingenieurswissen angeeignet wird, könnte eine solche Grundbildung nicht Ansatzpunkt für eine mögliche Gesellschaft sein, in der der Einzelne nicht ein Anhängsel des Produktionsprozesses ist, sondern die Produktion beherrscht, über sie mitbestimmen kann? Ein einfacher Gedanke, formuliert in einem komplizierten Schachtelsatz, für heute vielleicht genug.

Ihr hörtet eine Ausgabe der Sendereihe Wutpilger Streifzüge. Darin zu hören O-Töne aus einem Interview mit Hans Christ, Direktor des Württembergischen Kunstvereins, aus einem Interview, das Andrea Reichert für Radio Korax geführt hat. Der Württembergische Kunstverein Stuttgart zeigt zurzeit eine Ausstellung mit dem Titel 50 Jahre nach 50 Jahre Bauhaus 1968. Zu hören waren außerdem kurze Auszüge aus dem Film Das absolute Augenmaß über Max Bill von Erich Schmid. Musikalisch haben uns begleitet Bela Bartok und Le Syndicat Elektronik. Roberto Ort wurde gesprochen von Alexander Körner. Am Mikrofon verabschiedet sich Lukas Hohlfeld.

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0: Herzlich willkommen zu Subjektiv auf Radio Korax 95.9.
1: Nö, nö, nö, nö, nö. Und nicht nur dort, sondern auch auf dem Freien Senderkombinat oder in Hamburg oder auf Pi Radio in Berlin oder bei Radio Blau in Leipzig oder beim Freien Radio Neumünster oder aber bei Radio Fratz in Flensburg oder bei Near FM in Dublin.
0: Genau. Hallo und willkommen am Mikro für euch. Nico Tikoriko aus dem Weltraum nach unten, strotzend winkend. Herzlich willkommen.
1: Im Remsen, Erdling. Schön, dich zu sehen und zu hören.
0: In der Bodenstation vergraben, im Krisengebiet bereit, den letzten Quadratmeter gallisches Dorf zu verteidigen.
1: Beam me up, Scotty. Ich kann nicht, der ist kaputt, der Beamer.
0: Ja, ja, ja. Was geht, Alter? Punk oder was?
1: Ich denke ja. Also ich habe mich vorbereitet und bin am Ende des Abends bei Punk gelandet.
0: Ich habe ein bisschen elektrischen Punk heute dabei. Das ist so ein bisschen auch Vorfreude für den kommenden Freitag, der ja hier in Halle dieser doch eher rhythmischen Musikspielweise gewidmet ist. Und heute die Öffnung habe ich mit FCKR gewählt, die sozusagen die Brücke ist, die Scharnier zwischen elektrischer Tanzmusik und Punkrock. Rockrotze, so wie wir sie mögen.
1: Punkrotz. Punkrotz.
0: Punkrotz 2026. So ist unser Hashtag für heute. So geht das Spiel eigentlich. Ich weiß gar nicht. So wollen wir es machen. Und ihr draußen seid herzlich eingeladen, diese Stunde durchzuhalten mit uns und zu zelebrieren. Eigentlich, es wird schön, versprochen. Wir geben uns ganz viel Mühe.
1: Ja, wir haben uns beide, also das ist ja auch immer, wir behaupten das. In Wirklichkeit sind das natürlich die 45 Menschen im Hintergrund, die uns bestücken und uns sagen, was wir sagen sollen, das alles aufschreiben, sodass das hier absolut durchflutscht wie eine Eins.
0: Die sitzen im Südflügel vom Palais Korax und können dann sozusagen mit dem Roller hierher bringen und die Sachen reinrollen. Und dann müssen sie aber ganz schnell wieder weg, weil hier sind ja die ModeratorInnen, die sitzen im Westflügel.
1: Die willfährigen Marionetten ihrer Belieben.
0: Immer die Sichtprüfung des Vorstands natürlich vorausgesetzt, wo man vorbei muss und sich alles abdecken lassen muss. So geht Basisdemokratie 2026.
1: So geht auch Radio Korax und wir sind seit 84 Jahren froh damit. Und El Cuarto Oscuro ist die Band, die ich rausgepoolt habe, dankenswerterweise bei Flexi Discos veröffentlicht, was ganz Frisches. Der Song von der aktuellen LP, Cuesta Abajo, den ich rausgesucht habe, ist gleich das Eröffnung. Ist es das? Nee, Quatsch, das ist der zweite Song, El Dice.

0: liebe diesen Lo-Fi-Charakter und den total lakonischen Gesang, der sich über alle sechs Titel dieser LP, kann man es ja nicht nennen, eher etwas längeren EP erstreckt. Das ist wirklich schön.
1: Ja, hat was. Schau mal. Ja.
0: Trotzdem bewegt auch, ist da niemand.
1: Ja, genau. Auch wenn man schmunzelt, ist gar nicht so optimistisch, wie es daher kommt so.
0: Ja.
1: Und ich würde auch in die dunkle Kerbe der Musik reinschlagen wollen. Ich habe gestern Abend damit verbracht, mal so Sachen durchzusondieren, die unter anderem auch in Diskotheken, wenn man mal aufgelegt hat, eine Rolle gespielt hat, die man aus den Augen verloren hat. Und da sind mir die Jorch untergekommen. Die hat man ja schon immer mal wieder am Wickel. Aber ich finde ihr frühes Demo, wo die diesen wunderbaren Song Sedentar drauf haben, den habe ich aus den Augen verloren. Und dieses ist eigentlich richtig schade, weil das ist so ein tolles Stückchen Musik. Kurz, knackig, auf den Punkt. Man möchte eigentlich ein bisschen länger zu tanzen, aber dann sind sie schon fertig. Werde merken.

0: Ich weiß nicht, ob es euch auch so geht. Für mich müsste das hier voll noch weitergehen. Ich habe das Gefühl, mit diesen 1,30, was sie sich da überlegt haben, unterfordern sie. Mich greift das richtig an. Ich mag das Liedchen wirklich richtig derb, dolle gut und muss das dann immer ganz oft ineinander machen. Und, wenn ich es dann einmal wieder am Wickel habe, um mich in diesem Gefühl schwelgen zu lassen und bin danach immer noch nicht fertig. Irgendwas ist cool dran.
1: Loop it, Baby, loop it.
0: Möglich, ja. Das ist eine Möglichkeit. Das ist eine Possibility. Ja.
1: Stilistisch landen wir jetzt ganz woanders, aber das ist trotzdem schön. Lieder mit Vögeln sind ja hier aus einem Grundprinzip unbedingt spielenswert in unserer kleinen Drei-Akkorde-Fachmagazinsendung. Und im Folgenden geht es um die Elster, und zwar bei Perennial.

0: Modernism heißt die LP von Perennial, auf dem der Song, den wir gerade gehört haben, Me and the Magpie, drauf zu finden ist, frisch erschienen, also jetzt gerade.
1: Ja, was ist das? Ich habe überhaupt keinen Kontext. Erzähl mal, wo kommen Perennial her, weißt du das?
0: Connecticut, also Ostküste USA und so dieser Sound, irgendwas zwischen angepunkten Mod, so 60er Jahre Anleihen, zieht sich nicht nur durch die Ästhetik des Albums, so von der Aufmachung her, sondern auch durch die Songs. Also da ist alles Mögliche so im Stile der aktualisierten 60s, würde ich jetzt mal sagen, an Bord.
1: Dann ist ja die nächste Platte, die aufliegt, fast Faustauge, Topfdeckel und so weiter, Kloschüssel. She Beast habe ich dir vor einer Weile vorgestellt und hatte mit dir dann auch einen Song gehört vor 2 Wochen, der eher noch im Sinne von so einem, naja, so Post-Punk-Kram sie ist, der ist aber so nur auf den ersten beiden EPs von She Beast zu haben, und die Leute, die letzte Woche schon subjektiv gehört haben, konnten schon von dem Violent Tendencies Album was hören, was sich auch eher in die 50er, 60er zurückorientiert. Ich habe jetzt die Platte vorliegen, frisch aus Stockholm aus dem Jahr 2021. Eine Platte mit 10 Songs, wo jeder Song einer Mörderin gewidmet ist, die sozusagen die Situation beschreibt, warum, wieso, weshalb und was passieren musste. Manches klingt auch so, als musste es passieren. Fiese Typen im Hintergrund und so. Die Sängerin ist selbst unterwegs bei einer Transformation, die Arre Arre heißt und Punk macht, aber das Jahr hat sie Solo gemacht. Und das, hören wir einfach, oder?
0: Ich bin dabei.

0: Hat mich sofort zum Muss-ich-haben-Moment bewegt. Reiner Materialismus brach über mich herein und ich kaufte die Schallplatte. Die liegt jetzt hier auf im Pink Vinyl und das ist alles schön da dran. Ich bin richtig geflasht, gefällt mir gut.
1: Ist die ganze Platte so in dem Stil?
0: Ja, wechselt ein bisschen ab, manchmal ein bisschen düsterer so. Das war jetzt einer der flotteren Songs, aber das ist alles in diesem 50s, 60s Charme-Zeug. Und wenn ihr da Interesse habt, das mal zu prüfen, guckt mal bei Bandcamp, ist das ganze Album reinhörbar. Und She/Beast ist der Name der Sängerin. Wirklich toll. Ich bin echt angehauen. So. Das ist wirklich schön, auch schön produziert, haut hin.
1: Okidoke, das ist ein Ausreißer in dieser Sendung, das glaube ich zumindest für meine Sammlung versprechen zu können. Wir machen jetzt, ich bin heute, normalerweise diese Bandcamp-Nummer verhilft einem ja dazu, eigentlich, wenn man so guckt und findet, mit neuem Zeug konfrontiert zu werden. Ja. Auch von den Bands, die man so aufgreift, sind das oft so die aktuelleren Sachen von denen, die veröffentlicht worden sind, die einem da irgendwie so reingespült werden beim Klicken.
0: Ja.
1: Und manchmal reicht mir das dann, aber bei Generación Suicida oder so ähnlich, dachte ich so, klingt eigentlich schön, das ist so eine Platte, die heißt Hombre Nuevo und hat so einen düster Sound irgendwie. Aber originell war das nicht. Und dann habe ich mal geguckt und habe gesehen, dass die nicht nur 2026 was veröffentlicht haben, sondern bis 2011 zurück. Und da dachte ich, das muss ich jetzt mal prüfen. Und die ersten Sachen sind alle voll geil, bis sie irgendwann auf die Idee kommen, das jetzt mal richtig gut produzieren zu lassen. Und das hat der Musik für meine Ohren nicht so gut getan, aber so bis 2016 haut es total hin, was sie da so veröffentlicht haben. Danach wird es sehr viel schöner, gefälliger vom Klang her, aber nicht unbedingt besser, weil vor allen Dingen auch die Trommlerin, die bei den ganzen frühen Sachen singt, dann irgendwie sich aufs Trommeln versteift und der klägliche Gesang von Kiwi, wie sie heißt, macht aber die Musik vorher überhaupt erst richtig lieblich.
0: Das ist total spannend, dass von dir der Hinweis kommt, weil ich habe die auch mal so durchgehört und dachte, oh, irgendwie Ästhetik, alles stimmt, aber irgendwie klang es beliebig tatsächlich, so dass ich das nicht als, aber na gut, dann der Blick in die Vergangenheit.
1: Aber, und jetzt kommt die erste LP von denen, Con la Muerta a tu Ladio. Da gibt's einen schönen Song drauf. Nicht nur einen, aber den ich rausgesucht habe. Schmeiß ihn an.

0: Adios aus Los Angeles. Dices der Song und die Band heißt Generación Suicida oder so ähnlich.
1: Ja, aber gewinnt total durch diesen weiblichen Part. Ansonsten wäre das auch ähnlich dem neuen Material. Haben sie sich nicht gut überlegt. Hier ist schon, finde ich, meines Erachtens der Typi zu klar abgemischt im Verhältnis. Also ist ein bisschen präsenter, so, aber trotzdem reißt die Dame, das oder die weiblich zu lesende Stimme, zu hörende Stimme, reißt eigentlich den Song, ne?
0: Ja, ja, aber ich finde, in dem Wechselding, so machen die meisten Songs, funktioniert das ziemlich gut. Und leider, irgendwann haben sie sich überlegt, dass diese Lo-Fi-Nummer, die das gerade noch so ein bisschen geprägt hat, nicht mehr reicht. Das ist zwar so im Sinne der musikalischen Weiterentwicklung verständlich, aber es spült sich leider auch aus meinem, finde ich, interessant.
1: Ja, okay, verständlich, sehr, sehr, sehr verständlich. Es gibt ein neues Album, welches auf Phantom Records rausgeworfen wurde von John, Paul, George, Ringo und Richard. Das heißt Reflex. Und dort ist Verstärkung von Theresa mit dabei, stimmlich. Und das, kennt man, glaube ich, von Warriors of Darkness, es gibt eine ganze Reihe. Ich überlege gerade, wo sie zum Schluss unterwegs war. Ich glaube, mit ich gucke nach, keine Ahnung.
0: Dr. Orban,
1: ja genau. Auf jeden Fall ist sie jetzt auf diesem Album mit da als Mitsingerin und wir mögen ja die ganze Zeit eigentlich schon, was der Herr Jean-Paul, George, Ringo und Richard Solo B-Mensch oder bei Pisse irgendwie unterwegs, aber hier Solo-Karriere hinlegenden Mensch macht. Autobahn ist von dem neuen Album, welches Reflex heißt, für mich erstmal beim ersten Prüfen der herausragende.
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0: John Paul, George, Ringo und Richard vom Reflex-Album, ganz frisch bei Phantom Records rausgekommen, Autobahn. Tatsächlich etwas elektrischer und sortierter. Die letzten Sachen hatte ich sonst immer ein bisschen noisiger noch insgesamt in Erinnerung, aber immer wieder gut.
1: Ja, aber ich finde das eigentlich ganz schön. Das ist ja nicht ganz zufällig, dass Autobahn heißt, so eine Art Minimal-Variante als Kraftwerk-Reminiszenz. Das finde ich schon auch lustig.
0: Ja.
1: Wie ich den ja sowieso lustig finde.
0: Ja.
1: Und das will jetzt hier aber nicht ergänzt werden, sondern gekontert, und zwar mit Soul Glow, richtig auf die Fresse, US-amerikanischer, recht modern gespielter Hardcore von dieser Philadelphia-Band, die gerade ein aktuelles Album am Veröffentlichen ist. Und der Song, den wir jetzt hier hören, das ist die erste Auskopplung davon.

0: Katscheng. Soul Glow, die haben mich schon vor ein paar Jahren mit einer LP ziemlich umgehauen und ich freue mich sehr auf das neue Album, was in den nächsten Monaten wahrscheinlich hier so Stück für Stück auf ihrem Bandcamp-Account digital veröffentlicht werden wird und dann im Februar oder nee, im Januar nächstes Jahr überhaupt erst ganz erscheinen wird. Bis dahin freuen wir uns über die Häppchen. Das hier war der Song February Theory.
1: Sehr gut. Und ich würde euch jetzt mit Christoph Klebor ein weiteres Mal bekannt machen wollen. Ein Synthesizer-Artist aus Brüssel, der zufällig in die Region kommt und am Freitag hier von unserer netten Sendung aus hier protegiert im Gig in der Reichstraße 122 auftreten.
0: Protegiert ist gut.
1: Ja, transportiert mir viel kein anderes Wort ein. Keine Ahnung. Er kommt mit dem Bus aus Brno. Wenn er vielleicht auch drin sitzt, könnte er ihn auf die Schulter klopfen. Da sitzt er zusammen mit Karagen, den wir nachher vielleicht auch nochmal hören können. Ja, es ist so eine Substrakt-Subjektiv irgendwas, keine Ahnung, Nummer. Und für die FreundInnen des guten Geschmacks gibt es jetzt dieses Mal etwas ruhiger oder rhythmischer. Ich weiß gar nicht, wie man es sagen kann. Ich habe jedenfalls einen Song rausgesucht, wo er verstärkt wird von Chris Immler. Den kennen wir ja auch ein bisschen. Der hat ja bei Umschatt unter anderem mitgemacht, die wir auch sehr mögen. Unter anderem auch die Türen und ist natürlich auch solo gut unterwegs. Ich glaube, er wird nicht mit nach Halle kommen. Würde mich arg überraschen. Aber ja, wenn da zwei nette, sympathische Musizierende zusammenkommen, ein Stück Musik machen, dann kann man schon sagen, das klingt so.

0: nicht ganz kurz und knackig à la Ramones, sondern eher in die Länge gebracht, um sich entfalten zu können. Le Chef Utrans hieß das Stückchen. Christophe Clébard hat es vorgetragen. Das Ganze stammt von seinem aktuellen Album. Und das wird am Freitag hier in Halle im Gig in der Rallstraße 122 dargeboten werden. Für euch sympathische Menschlein, die ihr da hinkommt, wird, glaube ich, ganz toll werden.
1: Allerdings. Elektronika, was anderes, ja doch, auch von der, also vielleicht nicht von der Gesamtstimmung, aber so dieses düster, dingsbumsige trägt mich seit Wochen durch die Gegend. Ich höre aktuell ganz oft die LP For Madmen Only von UKDK und deswegen müsst ihr das jetzt mit mir zusammen aushalten. Allerdings habe ich was ganz Kurzes von der Platte rausgesucht. Sexual heißt der Song und das ist das, was ich hier anzubieten habe.

0: Tada, kurz und knackig, UK DK.
1: Boah, ich mache auch ein bisschen weiter in unoptimistischer Musik. Lasst euch noch ein bisschen zappeln, bis Karagenin kommt, um euch auf den Freitag richtig einzustimmen. Ich dachte, ich hau mal wieder Wanted the Beach rein, die wir lange nicht gehört haben, die auch eigentlich in herbstliche Gemütslagen gut passen. 333, Mi Homme Mi Bete heißt das Album. Ist 333, wahrscheinlich ist die Hälfte vom Beast. Keine Ahnung. Mhm. Wir wissen nicht, Vivre Mort ist das Liedchen, welches ich für euch rausgesucht habe und was auch faszinierend ist.

0: Aus Metz stammt Ventre de Biche, Vivre Mort. Haut mich immer wieder um, dieser Artist, der da solo irgendwie mit seinen elektrischen Spielzeugen so schöne Sounds bastelt.
1: Wir minimalisieren weiter, allerdings weniger im elektronisch hier so Keyboard, Synthesizer-mäßigen, sondern mehr so im klassischen Instrumentalen mit Maul aus Dublin. Und die singen uns jetzt hier ihren Song E8N16. Whatever.

0: Something Soft heißt die Platte, die sich immer so zwischen diesen beiden Polen bewegt, die wir gerade gehört haben. Es fängt immer so ein bisschen lieblicher an oder taucht so lieblich auf und hat dann auch gerne so die Ausflüge ins eher krachig-neusigere. Gefällt
1: schön.
0: Mir gut.
1: Absolut, wow. Attitüde stimmt sozusagen completely. Yes. Nicht der Killer-Nieten-Faktor, der ist geringer, not aber at all.
0: Ja.
1: Die Anspruchshaltung, die Anspielhaltung, die Musizierhaltung, Haltung. ist was ganz Wichtiges. Und die hat Karagenen auch. Der kommt aus Brüssel, ist dort Labelbetreiber, unter anderem auch mit Wanted the Beach da schon irgendwie Krams gemacht, so Sessions, Studio-Sessions und so. Und ist mit dem Herrn Christoph Klebar unterwegs und sein neues Album heißt The Dry Signal. Und das wird er doch nicht wirklich jetzt am kommenden Freitag hier in Halle im Gig in der Reichstraße 122 vorstellen. Und warum ich das jetzt zum 25. Mal sage, ist einfach, dass es aus dem Rahmen dieser Sendung raus organisiert ist und dann eben dazu auch Bewegung stattfinden kann, so man sich bewegen will und so weiter. Und alles, was alternative, unabhängige und so weiter, autonome Kultur ist, ist ja auch sowas, was in den Zeiten, wie sie vor uns liegen, noch wichtiger werden wird. The Clock ist das liebste Stückchen vom 3-Signal-Album.

0: Jo, schiebt schön in die Ecke, oder? Ist wirklich untermalend und dürfte ein ganzheitliches Erlebnis werden. Dieser Mensch tatsächlich diese Bässe in den Raum schiebt und euch dann durch den Raum auch. Kommt ein Freitag, am 25.09. in Halle im GIG. Heilstraße 122, so gegen 20 Uhr, 20.30 Uhr, sollte man schon an der Tür klopfen.
1: Ach, akustisch hat das ja schon bei der letzten Subjektivparty ganz gut geschoben mit der neuen Anlage im GIG, die sich da doch als völlig ausreichend für den Raum dargestellt hat.
0: Ja, ja, bassfreundlich.
1: Yes, wir machen was komplett anderes hier. Die Gegensätze müssen sein. Hawaiian-T-Shirt sind irgendwas, ich habe keine Ahnung so richtig, wie man die einordnen möchte, aber sie mögen auf jeden Fall den New Wave der Anfang 80er mit leichten Funk-Einflüssen. Nicht dein Ding, aber ich find's gut.

0: Katsching, this shit does not concern you. So heißt die Platte, die Hawaiian T-Shirt 2018 aufgenommen haben. Danach gibt es nichts mehr von denen. Ich schätze, die sind dann auch einfach verschwunden in die Los Angeles-Weiten der Musikszene.
1: Verschwinden, unser Stichpunkt. Wir ziehen
0: Ach
1: Leine.
0: ja.
1: Ja,
0: tschüss.
1: verabschieden uns. Das war subjektiv gewesen,
0: Ahoi.
1: Radio Quarks und auch die anderen
0: Ade.
1: Sender, die diese Sendung
0: Macht's
1: ausspielen,
0: gut.
1: in Hamburg, in
0: Haut
1: Berlin,
0: rein.
1: In Leipzig, in Neumünster, in Flensburg, als auch in Dublin. Haut rein, Leute. Wir verabschieden uns mit dem göttlichen Mentira. Auto Intitulado ist das geilste Album ever. Guerra ist der Song, der für euch jetzt hier erklingen wird. Hat man auch lange nicht am Wickel. Muss sein. Nur mal so zur Orientierung.
0: Ja.

0: Die Lokalnachrichten. Die Sanierungsarbeiten am historischen Bassin im Clara Zetkin Park sind abgeschlossen. Rund 2500 Kubikmeter Schlamm wurden aus dem Becken entfernt. Zudem wurden die historischen Uferbereiche wiederhergestellt und die beiden Treppenanlagen an der Ost- und Westseite denkmalgerecht erneuert. Auch Hecken, Stauden und Bäume an den Treppenanlagen wurden wieder nach historischem Vorbild angelegt. Die Kosten für die Sanierung belaufen sich auf 1,8 Millionen Euro. Finanziert wurde das Projekt von Bund, Land und der Stadt Leipzig. Heute erinnert ein Veranstaltungsabend im Leipziger Kappehaus an die Geschichte der organisierten Frauenbewegung und eines ihrer wichtigsten publizistischen Medien. Unter dem Titel »Die Macht feministischer Öffentlichkeit – 160 Jahre neue Bahnen« sprechen Professor Dr. Susanne Schötz und Dr. Astrid Franzke über die Frage, wie die Frauenbewegung lange vor Internet und sozialen Medien eine eigene Öffentlichkeit aufbaute. Die neuen Bahnen berichteten über die Tätigkeit des Allgemeinen Deutschen Frauenvereins, vermittelten Möglichkeiten politischer und organisatorischer Arbeit und behandelten unter anderem Bildung, Erwerbsarbeit für Frauen sowie internationale Initiativen, technische Neuerungen, Kunstliteratur und Kultur. Los geht's heute Abend um 18 Uhr. Der Eintritt ist frei.
1: Die Leipziger Verkehrsbetrieb LVB haben die Koordination eines bundesweiten Forschungsprojektes für autonomes Fahren im öffentlichen Nahverkehr übernommen. Das Bundesministerium für Forschung, Technologie und Raumfahrt fördert das Vorhaben. Das Projekt trägt den Namen Mila Mobility. 30 Partner aus Industrie, Wissenschaft und Verbänden kooperieren bei diesem Projekt. Ziel sei die Entwicklung einer Plattform für autonome Fahrzeuge. Die Komponenten sollen zunächst in einem virtuellen Labor entwickelt und getestet werden. Anschließend würden die Ergebnisse unter realen Bedingungen erprobt, unter anderem in Leipzig, Hannover, München, Ludwigslust und im Rhein-Main-Gebiet.
0: Das waren die Lokalnachrichten.
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Hallo, liebe Funkamateure und Kurzwellenfreunde, herzlich willkommen zu unserer wöchentlichen Sendung von Radio DARC. Schon zum 606. Mal dürfen wir Sie hier recht herzlich begrüßen. Das Datum der Erstveröffentlichung ist Freitag, der 18. September 2026. Ich bin Conny Farren und werde Sie durch die kommende Sendestunde führen. Bei uns dreht sich alles um Funktechnik. Heute werfen wir einen Blick auf nützliche und überflüssige Neuheiten von der IFA-Fachmesse in Berlin. Auch wird der österreichische Versuchssenderverband 100 Jahre alt. Drehen Sie nun Ihren Empfänger so richtig auf, denn jetzt knistert es in der Antenne und die Endstufen müssen Schwerstarbeit leisten, wenn wir losrocken. Hier ist ein klassischer Rock'n'Roll aus Holland. Hier ist die Gruppe René and the Alligators aus dem Jahr 1978 und Sweet Nothings. 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
1: Heute mit diesen Themen. Weinheimer UKW-Tagung lockte tausende Besucher an. Online-Schulung zur Vorbereitung auf 3 Top-Funk-Wettbewerbe. 22. Weltmeisterschaft in Hochgeschwindigkeitstelegrafie und neue Suchfunktion auf der DARC-Webseite. In Weinheim an der Bergstraße kamen am 2. Septemberwochenende wieder viele Funkamateure zur traditionellen UKW-Tagung zusammen. Man konnte sich austauschen und über Neuigkeiten und Trends informieren. Neben dem geselligen Part am Clubhaus Delta Lima 0 Whisky Hotel mit Camping war vor allem das Vortragsprogramm mit der Händlerausstellung und dem Flohmarkt in der Dietrich-Bonhoeffer-Schule Weinheim Anziehungspunkt. In 3 Vortragssälen erfuhren die Tagungsbesucher viel Neues. Wenn man von der 71. Tagung hört, das ist nicht nur eine Veranstaltung, sondern eine Institution, stellte der Weinheimer Oberbürgermeister Michael Möslang in seiner Begrüßungsrede der Tagung fest. Die Geschichte der Tagung reicht bis in die 50er Jahre zurück. Heute kommen noch immer Funkamateure nach Weinheim, so Möslang. Dies sei bemerkenswert, da in den 50er Jahren die Technikwelt noch ganz anders aussah. Sein Fazit: Technik verändert sich, die Neugierde bleibt. Beispielsweise ging Peter Tjerk de Boer, Papa Alpha 3, Foxtrot Whisky Mike, der Frage nach, ob man einen per 3D-Druck gefertigten Träger für gekoppelte Spulen entwerfen könne. Hier fand neue Technik ebenso Eingang wie bei Andreas Spieß, Hotel Bravo 9, Bravo Lima Alpha, der sich mit künstlicher Intelligenz und ihrem Nutzen besonders für die Entwicklung von Software befasste. Sein Fazit: Die Geschwindigkeit zum Ergebnis motiviere enorm. So ermögliche die Anwendung von KI bisher unerreichbare Projekte, der Mensch habe aber Wünsche und bleibe der Auftraggeber und Prüfer. Eyecatcher war indes der große EME-Portabelspiegel von Emil Bergmann, Delta Lima 8, Juliet Juliet. Über seine EME-Erfahrungen berichtete er in einem eigenen Vortrag. Neben diesen gab es noch viele weitere über den gesamten Tag. Eine Europapremiere konnten die Besucher am ICOM-Stand erleben. Der Hersteller zeigte dem europäischen Publikum erstmals seinen neuen IC 7110 Transceiver, der kürzlich erst auf der Tokyo Ham Fair vorgestellt wurde. Ein Verkaufspreis steht noch nicht fest, informierte man am Stand. Kenwood stellte seinen TMD 750 ebenfalls neueste Technik vor und zeigte passend ein neues Bluetooth-Headset mit PTT-Funktion. Zum Ende des Samstags konnte man die Exponate des Selbstbauwettbewerbs bestaunen. Es lagen 8 Exponate von 7 Einreichern vor, welche die Jury zu bewerten hatte. Darunter eine latenzarme In-House-Remote-Bedienung für den IC 7300, eine LD-MOS-Endstufe und eine selbstgebaute Squeeze-Morse-Taste. Der Termin der 72. UKW-Tagung steht indes auch schon fest. Es ist der 10. bis 12. September 2027. In den kommenden Wochen stehen gleich 3 Top-Funk-Wettbewerbe auf dem Programm. Eine perfekte Gelegenheit, Contestluft zu schnuppern oder nach längerer Pause wieder einzusteigen. Doch wie bereitet man sich richtig vor? Welche Technik braucht man wirklich? Und wie schafft man es, dass ein Contest vor allem eines macht? Richtig Spaß. Hierfür gibt es die Contest University, die jedes Jahr auf der Funkfachmesse Ham Radio in Friedrichshafen am Bodensee stattfindet. Was aber, wenn man nicht dorthin reisen konnte? Hierfür hat die Rhein-Ruhr DX Association einen Online-Lehrgang aufgesetzt, der am 8. Oktober startet. Alles Wichtige zum WAG-Contest und den CQ Worldwide-Wettbewerben wird dort vermittelt. Einsteigern und Wiedereinsteigern wird aufgezeigt, wie sie das Beste aus diesen spannenden Events herausholen können. Zu erfahren gibt es praxisnahe Tipps, echte Erfahrungen und hilfreiche Tricks an die Hand. Unkompliziert, verständlich und direkt aus der Praxis. Schauen Sie im Online-Seminar vorbei und entdecken Sie, wie viel Spaß Amateurfunk-Contesting machen kann. Am 2. Donnerstag im Oktober geht es los, also am 8.10.2026 um 20 Uhr auf der RRDXA-Webseite. Hier klicken Sie dort auf Meet. Vom 8. bis 12. Oktober treffen sich die Schnelltelegrafisten zur 22. HST-Weltmeisterschaft in Sousse, Tunesien. In diesem Wettbewerb wird in mehreren Kategorien derjenige Funkamateur ermittelt, der am schnellsten Morsezeichen aufnehmen kann. Der aktuelle Rekordhalter ist der Rumäne Alexandru Lanis Scutara, Rufzeichen Yankee Oscar 8 Yankee November Sierra. Er konnte im Sommer 2025 1160 Zeichen pro Minute fehlerfrei nur mit dem Gehör aufnehmen und mitschreiben. Die diesjährigen Wettkämpfe finden im Hotel El Muradi Palace statt. Der internationalen Jury gehören Matthias Kolpe, Delta Lima 4, Mike und Frank Rossmann, Delta Lima 2, Charlie an. OM Frank ist im DARC-Referat Conteste auch zuständig für das Fachgebiet Schnelltelegrafie. Die Suchfunktion auf der Webseite des Deutschen Amateurradioclubs e.V. wurde komplett erneuert und durchsucht jetzt den vollständigen Text von Seiten, Nachrichten und PDF-Dokumenten. Erstmals eingebunden sind außerdem die Lerninhalte von 50ohm.de als eigener, kuratierter Bereich Ausbildung mit über 400 Lektionen. Damit finden sich Vereinsnachrichten und Lehrstoff erstmals an einer Stelle. Die neue Suche durchsucht den vollständigen Text von rund 15.000 Inhalten auf darc.de, von der Satzung bis zum Merkblatt. Auch eingescannte Dokumente sind per Texterkennung erfasst und damit auffindbar. Im Lern- und Ausbildungsbereich liefert die Suche damit nicht mehr nur Seiten, auf denen ein Begriff vorkommt, sondern eine fachliche, kuratierte Erklärung. Wer wissen möchte, was ein Schwingkreis ist oder wie sich der Wellenwiderstand einer Leitung ergibt, bekommt direkt die passende Lektion angezeigt. Das ist nicht nur für Prüfungskandidaten interessant, sondern für alle, die etwas nachschlagen wollen. Über die Reiter lassen sich die Treffer nach Art filtern. Sortiert werden kann nach Relevanz oder nach Datum. Treffer öffnen sich in einem neuen Tab, damit die Ergebnisliste erhalten bleibt. Inhalte aus dem Mitgliederbereich werden wie bisher nur angemeldeten Mitgliedern angezeigt. Die neue Suche ist über das Suchfeld auf jeder Seite erreichbar oder direkt unter www.darc.de/suche/. Das waren unsere heutigen Meldungen aus der Funkwelt für Sie. Der kommende Titel ist ein Musikwunsch aus Hamburg. Bernie, Delta Lima 6 X-Ray Bravo, hat uns einen ganz besonderen Titel empfohlen. Es ist ein Remix des Titels Better Davis Eyes, der im Jahr 1981 von Kim Carnes veröffentlicht wurde. Darauf haben DJ Marca Passos und online etwas mit ihrem PC herumgespielt. Und was dabei herausgekommen ist, davon können Sie sich nun eine Meinung bilden.

0: Wenn Handy- und Datennetze ausfallen, kann Amateurfunk zu einer wichtigen Verbindung und zum Lebensretter werden. Oder wenn es keinen Strom mehr gibt. In den heutigen Zeiten von Naturkatastrophen und politischen Krisen passiert das häufiger, als uns lieb ist. Die Politik hat oftmals keine Antwort darauf. Warum das traditionsreiche Amateurfunk-Hobby gerade in Krisenzeiten Bedeutung hat, wie sich der Amateurfunk verändert und was bis heute daran fasziniert, darüber sprach der Präsident des österreichischen Versuchssenderverbandes Michael Kastelitsch, Oscar Echo 1, Mike Charlie Uniform.
1: Über das Wesen des Amateurfunks möchte ich jetzt mit dem Präsidenten des ÖVSV, also des österreichischen Versuchssenderverbandes, wie es heißt, sprechen. Michael Kastelitsch, schön, dass Sie da sind.
2: Grüß Gott.
1: In Zeiten von Kriegen, Naturkatastrophen, wir haben es gehört, möglicherweise Blackouts, rückt ja der Amateurfunk wieder in den Fokus. Welche Bedeutung kann Amateurfunk gerade bei solchen Szenarien spielen, wenn andere Kommunikationsmittel nicht mehr funktionieren?
2: Die Funkamateurinnen und Funkamateure in Österreich leben ja das Hobby. Das heißt, wir beschäftigen uns mit Funktechnik und mit der Wellenausbreitung. Und wenn wirklich ein Blackout kommen sollte, hoffen wir, dass die staatlichen Kommunikationssysteme sehr lange funktionieren. Aber wenn diese nicht mehr funktionieren, können wir einspringen. Wir sind ja territoriell über ganz Österreich verteilt. Das heißt, wir sind überall. Und die können dann die Behörde auf Wunsch der Behörde unterstützen und hier Brücken machen, wie wir es ja schon gemacht haben in Kaltür. Da hat der Arzt das übernommen und da treten wir gerne ein.
1: Wie war das damals in Kaltür?
2: Was ist die Lawine genau hat die gesamte Kommunikation weggerissen. Das war auch noch früh, bevor es wirklich die intensive Mobilkommunikation gegeben hat. Die Leitungen waren kaputt und der Arzt war Funkamateur, der Arzt in Kaltür, und der hat die ganzen Einsatzkräfte 3 Tage lang mit einem Amateurfunkgerät koordiniert.
1: Ja, schon fantastisch. Also es gibt fast 8000 Mitglieder, die das eben machen. Der Verband hat 100 Jahre jetzt gefeiert in Österreich, aber wie lang gibt es das denn insgesamt schon?
2: Also seit 1926 gibt es uns schon. Wir feiern 100 Jahre im Volkstheater am 21. September mit einem Theaterstück, was extra dafür für uns geschrieben wurde. Und es gibt seit 1924 Aufzeichnungen von Funkamateuren, vereinzelte. Aber der richtige Amateurfunkbetrieb hat tatsächlich erst mit unserem Verein, mit dem österreichischen Versuchssenderverband begonnen und hat dann Fahrt aufgenommen.
1: Jetzt kann ich mir vorstellen, von 1926 bis jetzt hat sich doch sehr, sehr viel verändert. Früher muss das überhaupt ein Wahnsinn gewesen sein, wenn man quasi drahtlos mit jemandem kommunizieren konnte. Inzwischen gibt es Internet, es gibt Handy. Was hat das jetzt auch für den Amateurfunk bedeutet? Inwiefern hat er sich verändert?
2: Genau, unsere Welt hat sich sehr stark verändert, kommunikationstechnisch. Es gibt 0,1%, die sich für den Amateurfunk interessieren, für die Wellenausbreitung. Und der Unterschied zum Telefon, selbstverständlich kann man in Australien anrufen, aber man muss jemanden kennen. Und wir haben 20.000 Funkamateurinnen und Funkamateure, mit denen wir in Australien funken können. Und die Faszination für mich persönlich ist nach wie vor, man spannt einen Draht, steckt ein Antennenkabel an, steckt das Funkgerät unten an und kann mit der Welt kommunizieren. Abhängig von der Sonne, nicht immer so sicher wie ein Telefon. Aber die Sache funktioniert also völlig unabhängig, wenn man Autobatterie macht oder eine kleine Batterie, funktioniert das immer. Deshalb sind wir auch so resilient gegen Stromausfälle.
1: Wie kann man sich das vorstellen? Jetzt bin ich Amateurfunker oder Funkerin, sitze zu Hause. Über was unterhalte ich mich mit den Kollegen in Australien? Technische Dinge oder?
2: Belanglose Dinge. Wir machen keine Politikdiskussionen, aber persönliche Dinge, technisch, weiterentwickeln, andere technischen Felder, die einen interessiert, also sehr viel technisch affine Menschen, und die kommunizieren über Antennen, Wellenausbreitung. Es gibt ein mannigfaltiges Spektrum, weil der Amateurfunk eben so ein großes Spektrum abdeckt.
1: Das klingt ja urspannend. Ja. Ich würde das gerne mal probieren. Was muss ich können? Muss ich besondere Fähigkeiten haben? Beziehungsweise ich brauche wahrscheinlich eine Grundausrüstung. Muss ich was lernen? Muss ich eine Prüfung ablegen, damit ich das mache?
2: Sie müssen eine Prüfung ablegen beim Fernmeldebüro. Das ist eine staatliche Prüfung, wo es 3 Schwierigkeitsklassen gibt, sagt man, um verschiedene Lizenzklassen mit verschiedenen Möglichkeiten zu erwerben. Und Sie haben dann einen Vorbereitungskurs, den wir anbieten vom österreichischen Versuchssenderverband. Und mit diesem Vorbereitungskurs sind Sie gut vorbereitet für die Prüfung, wo Sie dann das technische Grundhandwerk gelernt haben. Viel Praxis müssen Sie dann auch noch sammeln im Betrieb.
1: Okay, und das Gerät kann ich mir besorgen?
2: Also das Einsteigergerät haben wir jetzt in Wagrain bei unserem Jugendcamp um 100 Euro Bauteilekosten zusammengelötet mit den jungen Menschen. Damit kann man schon loslegen, aber man kann auch 20.000, 30.000 Euro ausgeben.
1: Also wie bei allem, man kann
2: unendlich
1: natürlich schon
2: viel.
1: Bis Frage, ja. Ihr kommuniziert ja nicht unbedingt mit Namen, es gibt diese Kürzel, die
2: Rufzeichen.
1: Man kennt. Wie?
2: Rufzeichen.
1: Rufzeichen? Bei Ihnen habe ich mir aufgeschrieben OE1MCU, was
2: Richtig.
1: Heißt das?
2: Das ist OE ist Österreich, steht auch auf jedem Flugzeug drauf, wird von der ITU vergeben und von unserer Behörde zugeteilt. Eins steht für Wien, ich bin in Wien zu Hause.
1: Okay.
2: Und MCU wird eigentlich zugeteilt nach Namen, Buchstaben, mittlerweile sehr zufällig, weil wir schon so viele geworden sind, dass das zufällig zugewiesen wird. Und mir wurde MCU zugewiesen, das habe ich jetzt schon sehr lange.
1: Kastelitsch, vielen Dank für die Einblicke in die Welt des Amateurfunks
2: und dass
1: Sie bei uns waren.
2: Dankeschön.
1: Dankeschön.

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1: Zu Lande, zu Wasser und in der Luft. Nein, darum geht's jetzt gerade nicht, aber so ähnlich. Ja, es geht um Neues von der Funkausstellung. Die darf aber nicht mehr Funkausstellung heißen. IFA stand ja früher für internationale Funkausstellung. Aber das ist ja erstens deutsch und deutsche Sachen müssen ja inzwischen immer englisch abgekürzt werden. Und zweitens wird dort ja nicht nur gefunkt inzwischen. Die Unterhaltungselektronik ist nur noch ein Anteil des Ganzen. Es entwickelt sich ein bisschen mehr in Richtung CES, Consumer Electronics Show, wo alles Mögliche abgehandelt wird. Ursprünglich war es vor allen Dingen die weiße Ware, so nannte man das früher, Waschmaschinen, Kühlschränke, Staubsauger. Ja, Staubsauger. Die sind seit einer ganzen Weile auf der IFA dabei, die inzwischen für Innovations for All steht, also Erfindungen für jeden, damit das Kürzel noch irgendeinen Sinn ergibt und jetzt halt international ist. Und was bei den Staubsaugern sich ganz gut macht, sind die Staubsaugerroboter. Roborock ist da ja ein Hersteller, der recht bekannt ist, kommt aus China, ist trotzdem kein Billiganbieter, im Gegenteil, und recht innovativ und liegt damit auch im Trend, denn auf der IFA kommen inzwischen die meisten Sachen aus China. Roborock hat zur IFA 2026 das Motto Rocking Life with You gehabt und nein, da geht's nicht um Bluetooth-Lautsprecher, sondern eben um Roboter. Unsere Mission ist es, unseren Kunden Zeit zurückzugeben, indem wir alltägliche Aufgaben automatisieren und verbessern. Der Bau intelligenterer Roboter ist nur das Mittel zum Zweck, nicht das Ziel. Jede Minute, in der wir uns mit Hausarbeit beschäftigen, bedeutet eine Minute weniger Zeit für unsere Familien oder unsere Hobbys. Das hat der President of Europe and Americas von Roborock, Ricky Ma, gesagt. Aber nun, weder aufräumen noch Betten machen oder den Müll herausbringen oder die Spülmaschine ausräumen können die Roborock-Maschinen bisher erledigen. Aber zumindest Staubsaugen, Pool reinigen und Rasen mähen. Wie gut sie das tun, das ist immer Geschmackssache. Ich finde, ein Roboter, der 3 Stunden durchs Wohnzimmer eiert und saugt, ist nerviger, als wenn man selber 10 Minuten saugt. Aber das soll man ja eigentlich auch machen, während man selber in der Arbeit ist. Und dann hat sich das Viech meistens unterm Sofa festgeklemmt und den Hund erschreckt. Roborock versucht allerdings genau diese Probleme anzugehen. Und inzwischen saugen die Teile auch tatsächlich. Am Anfang war das ja eher sowas wie früher die Lifehide-Kehrmaschinen, nur im Automatikbetrieb. Die neuen Roborock-Maschinen machen sich allerdings auch nass. Da gibt es jetzt den Rock Aqua P1 Poolreinigungsroboter. Allerdings, wenn man den anschaut, fragt man sich, ob das aus dem Dual Use entstanden ist. Das Ding schaut nämlich aus wie ein Panzer und bewegt sich auch so. Ist allerdings ein bisschen kleiner. Naja, Zeitenwende, da kann man das jetzt machen. Der Hersteller sagt dazu, er soll auch komplexe Poolformen meistern und dabei den gesamten Boden, die Wände, die Wasserlinie und auch flache Plattformen bis zu einer Tiefe von 15 cm vollständig abdecken. Funken kann er allerdings unter Wasser natürlich nicht und in den Karpfenteich sollte man ihn auch nicht lassen, wenn man nicht Fischragout ernten möchte. Ist natürlich eher ein Luxusprodukt für Leute, die erstens das Geld und zweitens die Zeit für einen Pool haben, denn das ist eine ziemlich nervige Angelegenheit, ob mit oder ohne Roboter. Also das Gerät bietet eine Saugleistung von etwa 25.700 Liter pro Stunde, ein 4 Liter Schmutzbehälter mit Doppelfiltration und bis zu 3,5 Stunden Laufzeit und auch 3,5 Stunden Aufladezeit. Der Roboter erkennt Hindernisse durch seine monokulare Kamera. Ja, das heißt eigentlich nur, dass sie nur ein Objektiv hat, also nicht Stereo ist. Also völlig normal, aber es klingt gut. Bietet eine dynamische Schmutzerkennung. Ja, auch das klingt sehr gut und kein Mensch weiß, was es sein soll. Und Auto-Waterline-Parking am Poolstrand. Hoffentlich ohne Strafzettel. Okay, genug gespottet. Gehen wir die nächsten Geräte von Roborock an. Da gibt es den Saros 20 Flow Complete und Saros 20 Neo. Die verwenden einen starken Saugmotor und das verbesserte Adaptive Lift Chassis 3.0. Ja, das ist schöner Marketing-Sprech, heißt aber tatsächlich, dass das Ding auch Treppen hochsteigen kann. Also wie eine Spinne schaut es bisher noch nicht aus, aber damit ist das alte Problem gelöst, wie man den jetzt eigentlich in andere Stockwerke kriegt und wie man die Treppen sauber kriegt. Auch ein Walzenmob wird verwendet, um die Böden sauber zu kriegen. Und der Saros 20 Neo ist weniger als 8 cm hoch und kommt damit auch unter Sofas und Betten und wenn man Glück hat, auch wieder raus. Dann gibt's den F25 Ultra Steam Generation 2. Das ist jetzt eine Kombination aus Saugroboter und Hochtemperatur-Dampfreiniger mit Heißwasserreinigung. Das dürfte also ganz schön auf den Akku gehen, aber damit kriegt man dann auch hartnäckige Flecken weg. Und dann gibt es noch den F25 Pro Turbo Combo. Den kann man dann umbauen von einem normalen Akkusauger in einen Nass-Trockensauger. Ja, und dann gibt es noch den Rockneo Q2 Lida. Ja, der ist jetzt wieder für draußen. Der mäht, und zwar den Rasen. Bis zu 800 Quadratmeter und auch er funkt nicht. Er nutzt weder Kabel noch Antennen, sondern er nutzt ein Centisphere LiDAR System in Verbindung mit präziser Hindernisvermeidung durch Reactivision Fusion und er nutzt ein schwimmend gelagertes Mähdeck. Was jetzt aber nicht bedeutet, dass es sich auch noch um den Pool kümmern kann und schwimmen kann. Nein, nein. Ja, und dann gibt es auch noch eine Partnerschaft von Roborock mit Real Madrid. Na, dann hoffen wir mal, dass in Zukunft nicht plötzlich Mähroboter das Spielfeld stürmen und in den Spielverlauf eingreifen. Das wäre dann die optimale Werbung oder auch nicht. Und kreativ ist Roborock auf jeden Fall. Mindestens schon mal in der Marketingsprache, aber ich denke auch in der Technik. Und sie versuchen immer wieder die Probleme, die diese Geräte so haben im Alltag, mit entsprechenden Ansätzen zu vermeiden. Chinesische Einzelmännchen.

Ja, wie schon erwähnt, die IFA ist inzwischen auf dem Weg, eine zweite CES zu werden. Hoffentlich mit weniger Unsinn, als auf der CES oft zu sehen ist. E-Autos sind bisher nicht dabei, aber E-Bikes gibt's inzwischen schon. Und zwar ausgerechnet von Sharp, die wir ja eher als Unterhaltungselektronikhersteller kennen. Da gibt es zum Beispiel das Microbike BKAD13EBL und das Folding Fatbike BKFM03ES. Okay, diese Typenbezeichnung muss sich jetzt keiner merken. Aber interessant ist, dass das besonders kleine E-Bikes sind, die die E-Scooter ersetzen sollen. Und das eine, das Folding Bike, das soll dann in den Kofferraum können, wie halt bei einem Klappfahrrad. Und wahrscheinlich könnte man es auch gut im Zug mitnehmen, wenn es denn erlaubt wird. In einigen öffentlichen Nahverkehren sind ja E-Scooter nicht erlaubt. Was nicht herauszubekommen war, sind die Preise, sind wahrscheinlich nicht die billigsten und auch nicht, wo sie dann überhaupt zu kaufen sind. Sharp hat da aber ein ganzes Sortiment auf die Beine gestellt. Da gibt es zum Beispiel auch ein E-Lastenfahrrad zum Transport von Einkäufen und Kindern. Und dann gibt es da auch Trekkingbikes und Citybikes. Auf die Typenbezeichnungen verzichte ich jetzt. Ist auf jeden Fall interessant, wie sich ein Hersteller da so diversifiziert. Obwohl Sharp immer schon sehr universell war. Die haben auch LNCs gemacht und die ersten LEDs für Beleuchtungszwecke. Das war immer schon mehr als nur Fernseher und Radios. Harmer hat auch mobile Akkulösungen, hier aber ohne eigenen Antrieb und für Smartphone und Co. Die Powerpacks Fold, das sind jetzt keine klappbaren Handys, sondern das ist eine Kombination aus Powerbank und Steckernetzteil. Das heißt, damit kann man sein Handy unterwegs nachladen. Wenn man im ICE eine Steckdose kriegt, aus dieser, und wenn man keine kriegt, dann aus dem Akku. Also Akkus sind inzwischen ein wichtiges Thema. Und wo sind nun eigentlich die Fernseher und Radios? Okay, dazu gleich. Denn ja, auch die gibt es noch auf der IFA, auch wenn man sie manchmal etwas suchen muss.

0: Ja, gibt es denn überhaupt noch Radios und Fernseher auf der IFA?
1: Ja doch, es gibt sie schon, man muss aber ein bisschen suchen.
0: Sharp war ja einige Jahre vom europäischen Markt ziemlich verschwunden. Man hatte gemeint, man könnte alles aus Japan managen. Inzwischen ist man schlauer und insofern gibt es von Sharp auch wieder Sachen zu sehen. Unter anderem E-Bikes, das hatten wir ja schon, aber auch Radios und Fernseher. Für die besseren Fernseher setzt Sharp inzwischen nicht wie seine Konkurrenten auf OLED, was ja den Nachteil hat, dass die ziemlich schnell so Leuchtkraft verlieren und einbrennen, sondern auf die normalen LCD-Displays, aber mit LED-Hintergrundbeleuchtung. Das heißt, da wird dynamisch der Hintergrund beleuchtet und wo es schwarz sein soll, wird halt nicht beleuchtet und damit wird es etwas schwärzer als mit dem normalen LCD-Display. In den Serien JP7000 und JT8000 können dann auch verschiedene Smart-TV-Betriebssysteme genutzt werden, von Google TV, das hieß früher Android TV, bis TiVo oder Roku. Smart Radios hat Sharp jetzt auch. Das sind diese Multifunktionsradios, die UKW können, DAB+, Internetradio, Bluetooth-Wiedergabe und Streaming der bekannten Portale wie Spotify und Co. Bei Sharp haben diese Geräte Städtenamen bekommen. Und die gibt es in verschiedenen Designvarianten, von klassisch Nussbaumeiche bis futuristisch und halt sogar mit echten Holzgehäusen. Die kosten von 130 bis 170 Euro. Und dann gibt es für 100 Euro auch noch die 4-in-1 Smartphone Docking Station CPDS10. Das ist mal wieder was für Apple-Fans. Da ist nämlich ein abnehmbarer Apple Watch Ladeadapter dran. Dann kann das Ganze auch drahtlos das Smartphone laden, also induktiv. Und es ist auch noch ein Bluetooth-Lautsprecher. Kann man sich dann halt auf den Schreibtisch stellen, um da seine Geräte zu laden und zu benutzen. Ein USB-C-Anschluss ist auch noch dran. Das ist jetzt also wesentlich weniger spektakulär als die anderen IFA-Neuigkeiten. Irgendwo traurig, aber wenigstens gibt's überhaupt noch was. Und man muss ja auch sagen, man braucht ja auch nicht immer noch was Neues und noch was Neues. Es gibt eigentlich inzwischen von allen Herstellern halbwegs brauchbare Geräte. Und das zu ganz anderen Preisen als in den guten alten Tagen. Was allerdings unbezahlbar ist, ist gute Musik aus den guten alten Tagen. Und davon hören wir jetzt was. Ein Beitrag von Wolf Dieter, Delta Lima 2, Mike Charlie Delta. Yeah!

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1: Die IFA in Berlin ist nur noch ein Schatten ihrer selbst. Einst war die internationale Funkausstellung die Leitmesse für Radio- und Fernsehtechnik schlechthin. Ein gewisser Albert Einstein persönlich eröffnete sie am 22. August des Jahres 1930. Alles aus und vorbei. Heute ist die IFA zu einer Konsumelektronikmesse verkommen. Was aber geblieben ist, ist die Faszination, die von Radio und Fernsehen ausgeht. Und auch wie die Wellen Nachrichten in alle Welt tragen. Details dazu gibt es jetzt wieder von unserem Funkwetterspezialisten Christian Reiber, Delta Lima 8 Mike, Delta Whisky vom HF-Referat des DARC.
2: Diese Rede Albert Einsteins zur Eröffnung der Funkausstellung 1930 ist 96 Jahre her und misst keine 4 Minuten, aber es steckt so mancher sehr aktuelle Gedanke darin. So erwartet er, dass der Rundfunk dazu beitragen wird, Zitat, das Gefühl gegenseitiger Fremdheit auszutilgen, das so leicht in Misstrauen und Feindseligkeit umschlägt. Zitat Ende. Völkerverständigung durch Funk also, das ist eine der 4 Säulen des Amateurfunkdienstes, die das deutsche Amateurfunkgesetz nennt. Das leistet der Funk auch, damals wie heute, wenngleich er auch ein weiteres Beispiel dafür ist, dass der Mensch jede Technologie nicht nur zum Guten, sondern immer auch zum Bösen einsetzt. Denn keine 3 Jahre nach Einsteins Worten hatten die Nationalsozialisten den Rundfunk zum Propaganda- und Hetzmedium gemacht. Und auch das, Propaganda und Desinformation, um Menschen fernzusteuern, ist leider hochaktuell. Aber Einstein hat in dieser Rede noch eine andere Sache thematisiert, die sinnstiftend für den Amateurfunk wurde. In seinem ganz eigenen Humor sagte er:
3: Sollen sich auch alle schämen, die gedankenlos sich der Wunder der Wissenschaft und Technik bedienen und nicht mehr davon geistig erfasst haben, als die Kuh von der Botanik der Pflanzen, die sie mit Wohlbehagen bringen?
2: Wissenschaft und Technik nicht nur anwenden, sondern verstehen. Das ist Amateurfunk und das ist auch, für was dieses Radioprogramm steht und deswegen hier auch das Funkwetterthema ist. Wobei, um beim Rindvieh zu bleiben, bei so manchen Phänomenen auf der Sonne und in der Ionosphäre sind wir immer noch eher der Ochs vorm Berg. Es ist halt oft mühsam, der Natur ihre Geheimnisse abzuringen. In den letzten Tagen ist allerdings wenig Mysteriöses passiert, einfach deswegen, weil kaum etwas passiert ist. Auf der Sonne sieht es nämlich ganz schön leer aus. Samstag und Sonntag gab es noch jeweils ein einsames C-Flair und seither nichts mehr. 2 koronale Löcher und ein kollabierendes Filament auf der Sonne machten das Erdmagnetfeld am Montag etwas unruhig und heizten den Sonnenwind kurzzeitig bis auf 800 km pro Sekunde an.

15 Meter gerechnet werden. Zudem sind kurze Öffnungen von 12 und 10 Meter wahrscheinlich. 20 Meter schließt nach 20 Uhr UTC, danach geht es oft noch 2-3 Stunden auf 30 Meter weiter. 40 Meter bleibt nachts offen. Störungen sind wenig wahrscheinlich, abgesehen von einem koronalen Loch, das Dienstag und Mittwoch wirksam werden kann. Daher werden auch die Lowbands gut laufen und zwischen 160 und 40 Meter wird es bestimmt schöne QSOs über die Greyline geben. Good DX!

das war's nun für heute. Wir sind leider schon wieder am Ende von Radio DARC angelangt. Die Sendung der vergangenen Stunde war ein Programmbeitrag des gemeinnützigen Deutschen Amateur-Radio-Clubs im Rahmen der Sendefolgen unserer Übernahmepartner. Redaktion und Musikauswahl hatte Rainer Englert, Delta Foxtrot 2, November Uniform. Wir hoffen, die Sendung hat Spaß gemacht. Wenn ja, sagen Sie es doch einfach weiter. Wenn Sie wollen, hören wir uns nächste Woche wieder. Gleiche Zeit, gleiche Frequenz. 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Auf Wiederhören. Moin, tschüss, servus und 73, gut DX. Bis zum nächsten Mal.

Ja, die Fahrt ins Blaue heute mal mit einer personengebundenen Sendung. Es geht um John Lennon. Wie immer in der Sendung natürlich höchst subjektiv von mir. Alles, was damit verbandelt ist für mich, wer sein Erbe trägt oder die man so begreifen könnte. Als erstes haben wir gehört Starting Over von 1980. Das war, glaube ich, eines der ersten Lieder, was ich bewusst von John Lennon gehört habe. Im Radio war damals in der Hitparade. Kurze Zeit später war dann nochmal ganz große Aufregung. Da war John Lennon erschossen worden. Und irgendwie waren alle ganz aufgeregt und enttäuscht und traurig. Und ich konnte das alles mit meinen damals 11 Jahren noch nicht so richtig verarbeiten. Erst viel später haben sich mir dann die Beatles erschlossen. Und die einzelnen Solo-Sachen von John Lennon ja dann erst noch später. Als nächstes kommt eines der, oder wenn vielleicht das bekannteste und einflussreichste Stück von John Lennon, Imagine, um zu zeigen, wie weit das gewirkt hat, kommt eine Version aus Indien von Bina Mistry und die heißt dort Rotona.

Oh, das war ein bisschen grenzwertig. Ich hatte ganz vergessen, dass diese fürchterlichen Panflöten dabei sind, aber so wird das halt verwurstet heutzutage. Klingt ein bisschen wie Kaufhausberieselung. Nun gut, jemand, der den, wie ich meine, typischen Sound der frühen 70er Jahre, der von Phil Spector damals produzierten John Lennon-Platten, zumindest zeitweise sehr gut hingekriegt hat, ist Lenny Kravitz. Und von dem hören wir jetzt das Stück All I Ever Wanted von der LP Mama Said von 1991. Und das Besondere ist, das Piano auf dieser Aufnahme, das spielt Jean Ono Lennon, also der Sohn von John Lennon und Yoko Ono, der nach japanischen Glauben extra per Kaiserschnitt zur Welt gebracht wurde am selben Tag wie John Lennon am 9. Oktober, um zu gewährleisten, dass die Seele des Vaters nach dessen Tod auf den Sohn übergeht. Vielleicht hört man es, dass es passiert ist, ich weiß nicht. Der Junge war damals 16 oder 17 Jahre alt, also finde ich schon eine ganz beachtliche Leistung.

Das war eines der wunderschönen Stücke von der LP Plastic Ono Band von 1970, produziert von Phil Spector damals, aufgenommen nach einer Urschreitherapie, die John und Yoko in die Tiefen ihrer Psyche geführt haben, und das wurde dann alles direkt verarbeitet auf dieser Platte. Nach John Lennons eigener Aussage seine beste Platte, und ich finde das auch. Er hat mal gesagt, das ist nur Fleisch, kein Fett, nicht zugekleistert mit Streichern wie später, sondern alles roh und so, wie es gemeint ist. Ein weiteres Stück von dieser Platte ist Working Class Hero, und das hören wir aber jetzt nicht im Original, sondern in der Version von Marianne Faithfull von 1981. Eine Version, die ich auch schon sehr früh im Radio kennengelernt habe und die mich durch diesen grandiosen Zementmischer-Sound der Bassgitarre schon immer beeindruckt hat.

The Answer is Yes, ein Stück von Justus Könke, der für mich, ganz subjektiv natürlich wieder, eine Art Fortsetzung von John Lennon ist. Also mit seinem Werk, wo er tief in seine Persönlichkeit gucken lässt, wie es ihm geht und irgendwie die Texte so macht, dass sich da jeder was draus nehmen kann. Und besonders bei diesem Stück musste ich von Anfang an immer an John Lennon denken, weil es da diese Geschichte gibt, als er zum ersten Mal Yoko Ono kennengelernt hat und in diese Ausstellung von ihr reingegangen ist. Und da stand eine Leiter in dem Raum und oben an die Decke war ein Zettel geklebt, wo was ganz Winziges drauf stand. Und das konnte man nur lesen, wenn man auf die Leiter hochsteigt. Und John Lennon stieg diese Leiter hoch und las auf dem Zettel und dort stand Yes. Und er hat später mal gesagt, hätte dort No gestanden, wäre er wieder rausgegangen aus der Ausstellung und dann hätte sein Leben wahrscheinlich einen anderen Verlauf genommen. So viel zu dieser Geschichte. Und dabei, da sind wir jetzt bei den Leuten, die für mich mittelbar irgendwie was damit zu tun haben, die das Werk fortsetzen in der einen oder anderen Weise. Und als nächstes geht es um die Connection zu irgendwas Überirdischen, wo die Songs herkommen. Und ein Beispiel dafür ist das nächste Stück Across the Universe von John Lennon, wo er gesagt hat, das habe ich nicht komponiert, ich bin früh aufgewacht und das Lied war da. Und er hat dann später auch mal gesagt, ich hatte eine Zeit lang halt diese Connection und ich konnte einen Hit nach dem anderen schreiben und dann war das wieder weg und dann war es wieder da und dann war es wieder weg. Und man kann das eben nur nutzen, wenn es da ist und ansonsten eben nicht. So, wir hören jetzt das Stück in einer alternativen Version von 1968 und dann gibt es als nächstes ein Stück von Oasis mit dem Namen Songbird.

So, ihr seid immer noch bei der Fahrt ins Blaue und es geht um John Lennon und seine Nachfolger. So, wir haben gerade ein Stück gehört, geschrieben von Noel Gallagher von Oasis und ich finde, der hat auch manchmal die Connection irgendwie, so einen super Song hinzukriegen wie John Lennon. Und ich habe bei vielen Britpop-Bands einfach den Eindruck, da wird irgendwie was nachgeahmt und die kommen einfach nicht ran. Aber man möge mir verzeihen, wenn da jemand anderer Meinung ist. Über Geschmack lässt sich bekanntlich nicht streiten. Wir hören jetzt noch ein Stück von Oasis, von derselben Platte. Und das heißt Better Man, auch wieder geschrieben von Noel Gallagher. Und das ist auch in einem ganz typischen 70er-Jahre John Lennon Sound. Und da kommt dann hinterher gleich noch ein Stück, was eben genau diesen Sound fährt, und da sage ich dann noch was dazu.

Das war I Found Out von der Nur Fleisch, kein Fettplatte Plastic Ono Band von 1970. Eigentlich wollte ich was anderes spielen. Don't Wanna Be a Soldier, Mama, I Don't Wanna Die. Aber das passte mir jetzt irgendwie besser. Also es war einfach typischer für den Sound, den vorher da Oasis gebracht hat. Der andere Titel, der geht dann doch eher so in die Blues-Richtung, auch eine Richtung, die John Lennon Zeit seines Lebens immer wieder mal aufgegriffen hat. Wahrscheinlich einfach mal so zum Jammen. Ja, der Übergang zur nächsten Künstlerin ist vielleicht ein bisschen gewöhnungsbedürftig, aber auch sie gehört für mich in die Reihe der Nachfolger von John Lennon, indem sie einfach Liebe und ihre ganz eigenen Ansichten verbreitet und ihre ganz eigene Welt den Menschen zugänglich macht. Ich spreche von Barbara Morgenstern. Und die hat auf ihrer letzten wunderbaren Platte ein schönes Stück gemacht, Alles, was lebt, bewegt sich, wo es darum geht, sich nicht festlegen zu lassen auf das, was die anderen von einem denken. Und das ist damit hätte wahrscheinlich John Lennon auch gut mitgehen können mit dieser Aussage.

0: 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Alles, was lebt, bewegt sich und andersrum.
1: Und andersrum. Als nächstes kommt jetzt ein Stück von Jan Delay, vielleicht noch seltsamer, dass das jetzt hier mit dabei ist, aber das Lied heißt Feuer von seiner aktuellen tollen Platte. Und da gibt es die Aussage zu Yoko Ono, dass das eine von den Frauen ist, die einfach das Feuer aussaugt, was im Inneren brennt. Und ich denke, Yoko Ono, die steht direkt für so einen Frauentyp. Also wenn jemand sagt Yoko Ono, dann denkt er nicht an das tolle Liebespaar John Lennon, Yoko Ono, sondern denkt er an die garstige Alte, die John Lennon davon abgehalten hat, noch tollere Sachen zu machen, als er ohnehin schon getan hat. Und ich weiß nicht, inwieweit ich da mitgehen kann. Also ich habe mich auch ein bisschen belesen und so. Und das scheint in den letzten Lebensjahren von John Lennon schon so gewesen zu sein, dass sie ihn da ganz schön kurz gehalten hat und ihn da mit irgendwelchen esoterischen Spleenen vom Leben abgehalten hat, aber er hat sich auch selbst so abgeschottet und einfach keinen Bock mehr drauf gehabt, immer von irgendwelchen Fans angequatscht zu werden und immer der tolle Beatle und wann geht's denn weiter und irgendwie so Sachen. Ja, und jedenfalls hören wir jetzt erstmal Jan Delay und ja, hinterher gibt es dann vielleicht irgendwie noch was aus der Zeit, wo das zwischen den beiden noch hinhaute. Und weil ich glaube, andererseits sollte man nicht vergessen, dass John Lennon ohne Yoko Ono halt nicht das geworden wäre, was er geworden ist. Also auch gerade dieser politische Sänger, der dann Anfang der 70er Jahre doch gewesen ist und sehr bewegend bis heute Lieder geschrieben hat. So, genug gequatscht, Musik.

So, also haltet euer Feuer am Laufen, lasst es nicht von Yoko Ono löschen, aber nee, vor allen Dingen nicht von den ganzen anderen Leuten, die hier gerade aufgezählt wurden, auch den ganzen anderen, die hier nicht aufgezählt wurden. Macht was aus diesem Tag, macht was aus eurem Leben, macht Radiosendungen bei Radio Blau. Der Frank von der Fahrt ins Blaue verabschiedet sich jetzt. Nach mir kommt eine Sendung über die Jazz-Tage, die jetzt vor kurzem in Leipzig stattgefunden haben, glaube ich. Und als letztes Lied hören wir, wie angekündigt, ein Stück aus der Zeit, als es John Lennon und Yoko Ono noch ein tolles Liebespaar waren. Und das heißt O Yoko von der Platte Imagine. Tschüss, bis zum nächsten Mal in 4 Wochen. Haltet die Ohren steif.

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4: Ja, und alle Menschen, die schon Haarausfall haben, bekommen keine schönen blauen Haare, sondern eine schöne blaue Glatze. Und das ist natürlich kein politischer Kommentar. Da wollen wir uns mal sicher sein. Willkommen bei unserem heutigen UKW-Live-Sendeslot bei Radio Blau. Grundsätzlich übrigens immer die Sendezeiten auf UKW. Montag bis Freitag 18 bis 23 Uhr und Samstag und Sonntag 12 bis 24 Uhr. Empfangen könnt ihr unsere Frequenzen in Um und Ulm umherum Leipzig-Konnewitz, 99,2 MHz. In Ulm umherum Leipzig-Reutnitz, 89,2 MHz. Und Leipzig und Ulm umherum Stameln, 94,4 MHz. Und ich habe hier jetzt nicht gestammelt, sondern das reingeflochtene, habt schon mitgehört, das war ein Filmzitat und zwar von Deine Mutter sei Gesicht, ein Klassiker aus dem Schwäbischen aus den 1990ern. Wenn ihr jetzt das verpasst habt und wollt wissen, ach Mensch, was war das gleich wieder für ein Klassiker? Oder ihr habt andere Fragen oder ihr wollt uns einfach loben, ihr wollt uns feiern und abfeiern und wollt einfach sagen, wie toll das hier alles ist, dann könnt ihr das Hörertelefon in die Hand nehmen, beziehungsweise ihr nehmt euer Telefon in die Hand und wir gehen dann hier ans Hörertelefon und auch Hörerinnentelefon selbstverständlich. Und zwar 0341 30 100 06. Ihr könnt natürlich auch eine unglaublich lange, ausführliche Liebes-SMS, ein Blödsinn, E-Mail schreiben an radioblau@radioblau.de. Und wenn wir einen ganz guten Tag haben, dann machen wir uns ein Bier auf und lesen auch eure Beschwerden durch. Die Internetadresse ist www.radioblau.de und jetzt könnte ich euch noch dies, das und jenes erzählen, was mit Radio Blau allgemein zu tun hat. Zum Beispiel, dass ihr hier Sendungen machen könnt, dass ihr auch euch mal irgendwie als Gästinnen und Gäste hier einfinden könnt und dies und das und jenes, dass unsere Redaktionen, ich will da nicht für alle sprechen, weil ich nicht alle kenne, aber in der Regel doch die meisten auch sehr offen sind für Input von außen. Aber dann wird die Sendezeit irgendwann ganz voll sein. Und dann kann ich meine kleine Sendung, die jetzt kommt, gar nicht mehr umsetzen. Das wäre schade. Deswegen lassen wir das. Und jetzt geht's weiter mit der Krone des Ostens. Und da begrüße ich wie immer, hallo Lisa. Hallo. Hallo Lisa.
5: Lisa.
4: Naja, oh, Lisa ist gar nicht im Studio, sehe ich gerade. Ja, dann ist es schlecht, dann kann sie auch nicht antworten. Ach stimmt, Lisa hat dort abgesagt, hat gesagt, hat was Wichtigeres zu tun. Kann ich mir nicht vorstellen, dass sie was Wichtigeres zu tun hat, weil was soll wichtiger sein, als die Krone des Ostens zu küren? Aber naja, gut, sei ihr gegönnt. Die Krone des Ostens, da zeichnen wir immer aus, beziehungsweise zeichnen aus mit unserer Radiopräsenz interessante Initiativen, Menschen, pipapo, aus dem Leipziger Osten, also da, wo Leipzig auch noch richtig Leipzig ist. Und ja, da könnt ihr ein bisschen Einblicke genießen und könnt euch dies, das, jenes anhören, anschauen, kriegt Tipps, wie und wo der Leipziger Osten besonders schön leuchtet, besonders schön strahlt und besonders toll und lebenswert ist. Vielleicht auch ein bisschen ghetto-mäßig, das gehört manchmal dazu. Aber ist ja schön so. Es gibt zum Beispiel einen Seniorentreff auf der Eisenbahnstraße, mit denen sind wir gerade im Austausch. Die wären heute sehr gerne gekommen, hatten aber keine Zeit. Und nächstes Mal haben sie auch keine Zeit, also in 4 Wochen, wenn wir wieder unsere Sendung hier abfahren. Aber in 8 Wochen könnte das werden. Was werden? Was wir in 4 Wochen machen? Wissen wir noch nicht, da sind wir relativ spontan. Ihr könnt natürlich auch wiederum an radioblau@radioblau.de eine Mail schreiben, könnt sagen so, hey, diese Person, diese Initiative, dieser Ort im Leipziger Osten, den müsst ihr hier einfach mal in der Krone des Ostens reinbringen. Dann schauen wir uns das sehr kritisch an und sagen vielleicht ja. So, aber worum soll es denn heute gehen? Was machen wir dann jetzt? Lisa ist nicht da, Seniorentreff ist nicht da. Sehr blöde, ne? Aber irgendwie eine Alternative mal überlegen. Was könnte das sein? Vielleicht irgendwas, was schon gewesen. Ah, warte mal, ja, stimmt. Habt ihr schon mal von der Ostwache gehört? Bestimmt. Denn wer noch nie von der Ostwache gehört hat, hat auch Leipzig noch gar nicht kennengelernt. Die Ostwache im Leipziger Osten, logisch, war mal eine Feuerwache. Kommen wir gleich dazu. Und da war jetzt am Samstag. Am Sonntag war der Parking Day, auch der auf der Eisenbahnstraße. Erzähle ich euch gleich was zu. Aber am Samstag war in der Ostwache ein kleines, ja, gar nicht mal so kleines, ein sehr fetzig, feines Herbstfest. Und weil ich natürlich selber ein Bewohner des Leipziger Ostens bin und im Leipziger Osten so, da kennen einfach alle alle. Ne, da gibt es keine hierarchischen Schichtgrenzen, da gibt es keine kulturellen Grenzen. Das ist alles so eine große Familie. Und deswegen wusste ich natürlich davon und bin da rumgehüpft. Habe hier und da auch ein bisschen mitgeholfen. Vor allem aber Interviews geführt mit allen möglichen Menschileins, die auf diesem Herbstfest der Ostwache herumgesprungen sind, und das hören wir uns gleich an. Vorher noch ein paar Worte zum Parking Day. Ich habe ein bisschen in mein Fäustchen reingelacht, als ich gehört habe, dass am Freitag beim Parking Day im Süden, Westen, Mitte und Norden und so, dass da gar nicht so viel los war, obwohl das Wetter eigentlich gut war. Da habe ich mir gedacht, ja, der Osten hat es halt mal wieder gerockt, denn am Sonntag war Parking Day auf der Eisenbahnstraße. Und da war nicht nur Regen ohne Ende, da war auch richtig die Hölle los. War mega lustig, hat riesen Spaß gemacht. Ich hatte auch einen kleinen, sogar eine mittelgroße Parklücke mit so ein bisschen Ausfallseite, die man noch mit besetzen konnte. Hat ja schön cozy Kissen drin, cozy schöne hier große Flätskissen und so. Konnte man sich tatsächlich ganz ernsthaft mit Hypnose beschäftigen. Uiuiui. Und auch händisch gezeichnet werden. Ich hatte nämlich auch eine kleine Crew dabei, die gerne Menschen porträtieren mit Stift und Zettel. Und wir waren alle dann ganz schnell ganz nass. Auch die Kissen, die Decken, alles war nass. Hat übelst geregnet. Die ganzen anderen Stände waren auch alle sofort nass. Aber hatten alle Spaß. Wir hatten nebendran einen Ghetto-Späti. Da ging dann auch richtig schön der Beat ab. Und ja, wie sich's halt gehört. Lebendig, wild und alle da. So, aber jetzt hören wir einfach mal ganz entspannt rein in die ganzen Interviews vom Parking Day, von dem Ostwachen Herbstfest, das am Samstag stattgefunden hat.
5: Ich gebe aber nur Interviews für Leute, die einen Zoom haben.
6: Den Zoom haben.
5: Dann Zoom.
6: Zoom,
5: Aufnahmegerät.
6: Ach so, ja, hab ich eins da, aber da ist der Akku leer. Aber damit geht's auch. Ja, liebe Hörerinnen und Hörer, wie ihr hört, stehe ich hier irgendwo an der frischen Luft und irgendwo ist dann Musik im Hintergrund und vor mir steht auch jemand. Wer bist denn du?
7: Genau, ich bin Julia aus dem Ostwachenverein.
6: Julia aus dem Ostwachenverein. Das heißt, wir sind hier auch nicht irgendwo, sondern
7: Nein,
6: in der...
7: Ihr seid im Hinterhof der Ostwache in Angerkrottendorf, einem angehenden Nachbarschaftszentrum.
6: Okay, also angehend heißt, es existieren Pläne, es wird darauf hingearbeitet, aber momentan ist es jetzt noch kein bestehendes Nachbarschaftszentrum.
7: Genau, also es gibt uns schon seit 10 Jahren, also es ist schon eine ganze Weile in Planung und wir versuchen gerade so den Hof und einzelne Sachen zwischenzunutzen, aber genau, das Gelände an sich ist noch in Planung.
6: Okay, und was ist das überhaupt für ein Gelände?
7: Genau, das ist das Gelände von der ehemaligen Feuerwache Ost. Die hatten hier genau ihren Berufsfeuerwehrstandort und sind dann umgezogen Richtung Torgauer Platz. Und seitdem steht das hier leer, aber man sieht noch die alte Fahrzeughalle und den Schlauchtrockenanbau. Also man erkennt schon noch, dass es mal Feuerwehr war.
6: Ja, falls sich das jemand mal anschauen will, kann man ja einfach vorbeikommen oder wenn ja, wo?
7: Genau, also ihr könnt immer zu unseren Veranstaltungen kommen. Also wir haben jetzt heute das Herbstfest, dann haben wir noch Weihnachtsmarkt und ein Sommerfest und verschiedene Veranstaltungen, die wir auf Social Media bewerben. Dadurch, dass wir jetzt noch nicht komplett offen haben, gibt es keine regelmäßige Öffnungszeit.
6: Okay, und man findet aber die Ostwache oder euch als Verein schon im Netz? Oder?
7: Genau, wir haben ostwache.org, eine Internetseite. Wir sind auf Social Media, Facebook, überall vertreten.
6: Okay, und das heißt, ihr arbeitet darauf hin, dass jetzt von diesem Schwebezustand ab und an mal was machen können, das Ganze wirklich dauerhaft festbelebt ist.
7: Genau, wir arbeiten gerade an Hochdruck dran, dass es jetzt endlich zur Vertragsunterzeichnung kommt. Wir haben den Vertrag jetzt fertig ausgehandelt und warten da von der Stadt, dass von ihrer Seite aus die Unterlagen quasi fertig gemacht werden, damit es dann auch losgehen kann.
6: Ist das so ein bisschen auch der Versuch, dass nicht, dass da wieder das Zwischen gekrätscht wird, da vor der nächsten OB-Wahl Ding festgemacht zu haben?
7: Also wir würden uns natürlich freuen, wenn das bis dahin genau geklärt ist, aber eigentlich sollte es jetzt nur noch durch verschiedene Verwaltungsgremien gehen. Also es sollte jetzt eigentlich keine politische Entscheidung mehr sein.
6: Okay, und die ist quasi jetzt schon getroffen oder es sind auch Sicherheitsaspekte und dies, das ist alles geklärt soweit?
7: Genau, also es wurde ja ausgeschrieben, wir hatten die Ausschreibung gewonnen und dann gab es jetzt eben länger Vertragsverhandlungen. Und jetzt muss das noch durch so verschiedene Stationen in der Stadtverwaltung.
6: Das heißt, wenn ihr dann den Vertrag unterschrieben habt, so nach quasi 10 Jahren Vorarbeit, Dann wird erstmal schön ein Schnäpschen gehoben, oder?
7: Ein Sekt wird bestimmt getrunken.
6: Und habt ihr dann auch schon eine Vorstellung, welche Initiativen dann oder was auch immer, Geschäfte, keine Ahnung, das dann geben soll, die sich dann hier ansiedeln und wie auch so eine Mischung vielleicht auch schon soll?
7: Also wir sammeln schon ganz lange auf jeden Fall Interessensbekundungen. Also wir haben eine ganz lange Liste an Menschen, die gerne rein möchten. Was auf jeden Fall sicher ist, ist, dass eben unten in der ehemaligen Fahrzeughalle so ein großer mobiler Veranstaltungsraum und eine Gastronomie rein soll. Und oben gibt es auch noch so ein, Sporthalle ist jetzt vielleicht übertrieben, aber so ein Bewegungsraum mit einer kleinen Tribüne. Also das sind
6: die berühmte Tanzsaal.
7: Genau. Die zwei Sachen sind auf jeden Fall festgesetzt. Ansonsten hätten wir eben gerne so ein bisschen eine Mischung aus Kultur, Sozial und auch einfach Büroflächen oder Gewerbe.
6: Und wenn jetzt Leute denken so, ach schön, das klingt ja super, mir ist langweilig, ich will mich engagieren. Gibt es auch eine Möglichkeit zu, oder?
7: Genau, also wir freuen uns jederzeit über Leute, die im Verein mitmachen wollen. Wir haben im Moment einmal im Monat Plenum offenes. Das wird auch auf unserer Webseite immer der Termin bekannt gegeben. Da kann man einfach mal vorbeikommen und mal zu Festen helfen. Man kann auch Fördermitglied werden, weil man sagt, man hat keine Zeit, möchte uns aber unterstützen. Einfach 120 € im Jahr oder mehr. Und dann kriegt man immer den Newsletter zugeschickt.
6: Genau, das ist jetzt vielleicht noch so eine letzte Frage. Finanzierung, ist da so der Stand, falls du da was zu sagen darfst?
7: Es ist auf jeden Fall angedacht, dass ein Teil der Sanierungskosten über öffentliche Gelder bezahlt wird, aber wir müssen eben schon auch einen großen Teil aus eigenen Mitteln stemmen. Deshalb versuchen wir jetzt gerade schon auch Interessensbekundungen für Direktkredite zu holen. Also wir würden gerne einen großen Teil von den Eigenmitteln über Direktkredite stemmen.
6: Das heißt, wenn jetzt hier, wie es bei Radio Blau ja der Standard ist, irgendwie auch so ein paar gelangweilte Millionäre zuhören, dann sollen die einfach auf ostwache.org was.
7: Und dann /support.
6: Und dann können sie direkt ihr überzählige Asche in eine schöne Sache stecken.
7: Genau. Spenden darf man auch immer.
6: Gibt auch Spendenquittungen.
7: Es gibt auch Spendenquittungen.
6: Sehr gut, das ist sehr professionell unterwegs. Gibt es noch irgendwas, was du, was dir fehlt, was sagst, das müsste jetzt eigentlich hier noch gesagt werden? Oder? Genießt jetzt einfach hier das Herbstfest.
7: Genau, und wir freuen uns, dass jetzt auch schon wieder direkt am Anfang so viele Leute da sind.
6: Und nächstes Jahr beim Herbstfest ist dann schon alles in trockenen Tüchern und ihr seid immer noch vom Sekt benebelt.
7: Das ist der Plan.
6: Sehr schön. Danke schön.
7: Ja, danke dir.
6: So, jetzt stehe ich hier hinter einer Hüpfburg. Da hüpfen schon ganz viele Kinder dran rum und die Erwachsenen stehen super neidisch davor, wollen aber dürfen nicht. Und hier steht noch jemand. Wer bist denn du?
8: Hallo, ich bin der Stefan von der Ostwache. Stefan von der Ostwache, das heißt, du weißt, was es mit dieser Hüpfburg auf sich hat.
9: Genau, das ist die Hüpfburg der Ostwache und die steht hier immer zum Herbstfest oder zum Sommerfest und ist natürlich bei den Kindern total beliebt.
8: Eigentlich auch bei den Erwachsenen, aber die dürfen nicht rein, oder?
9: Ja, das ist immer, ja, wenn man der Ostwache sich mit engagiert, dann kann man mal, bevor man es aufbaut, mal mithüpfen oder wenn man abbaut, mal mithüpfen.
8: Ah, ja.
9: Aber wenn halt ganz viele Leute beim Herbst- oder Sommerfest sind, ist beim Abbauen schon meistens zu spät. Deswegen müssen wir beim Aufbau mithelfen. Dann kann man da alleine hüpfen als Erwachsener.
8: Das heißt, es war jetzt ein versteckter Aufruf, sich nächstes Jahr beim Herbstfest mit zu engagieren.
9: Oder beim Sommerfest. Oder generell in der Ostwache.
8: Generell in der Ostwache. Das hat uns eine Kollegin schon erzählt, wo wir das finden. Erzähl doch mal jetzt ein bisschen was über das Fest hier. Was passiert denn hier so?
9: Genau.
8: Und warum?
9: Es ist ein großes Nachbarschaftsfest, was quasi Ostwache gestaltet, zusammen mit den Akteuren, die hier sind. Wie gesagt, das soll mal ein großes Nachbarschaftszentrum werden. Und heute ja, machen die alles zusammen. Zum Beispiel direkt bei der Hüpfburg sind auch noch die Pfadfinder. Und genau, und da kann man also auch was machen. Gibt es auch ein Kinderangebot, dann ist die historische Feuerwehr da, Küfer ist da, die Holzwerkstatt informiert über sich, die Verschenkekiste, das Ratzfatz. Also ganz viele tolle Akteure gibt es hier rund um die Ostwache. Und mit denen kann man heute alle mal ins Gespräch kommen, mal gucken, was die so machen. Wie gesagt, im Hintergrund hört man vielleicht jetzt gerade auch ein bisschen Musik. Ist gerade eine Schülerband vom Emils Campus. Und das ist eine staatliche Schule und die haben auch ein sehr spannendes Schulfach. Das nennt sich FAIR, wo sich Schüler in den Stadtteil einbringen können. Und da sind heute auch zwei Schülerbands da, die hier spielen heute. Und das ist eigentlich eine ziemlich große Sache. Und natürlich gibt es auch noch einen großen Kuchenstand mit Kuchen von Menschen aus der Nachbarschaft.
8: Ah, das sind dann wirklich, also nicht nur so, wir stellen hier so UFO-mäßig ein Zentrum oder ein Fest hin und dann dürfen alle kommen, sondern die Nachbarschaft und so, da ist durchaus eine Beteiligung mit am Start.
9: Genau, also die Ostwache ist ein Ort, der sich versteht, wo alle Menschen mitgestalten können. Und genau, deswegen, also wenn ihr im Leipziger Osten einen Raum sucht oder irgendein Zentrum, was ihr mitgestalten wollt, weil ihr Begegnungsorte schaffen wollt, wie gesagt, auch für alle Generationen, also nicht nur für die jüngere Generation, für Kinder, für Eltern, sondern auch für Rentner oder so etwas. Na, je nachdem, was euch eben halt, ja, genau, worauf ihr Lust habt, dann kommt einfach mal vorbei und stellt eure Idee bei der Ostwache vor. Oder schreibt eine E-Mail an die Ostwache, was ihr so gerne haben würdet. Und dann wird euch gesagt, was da die eingebürgerte Anlaufstelle ist.
8: Genau, und das haben wir schon gehört, dass da die Adresse ostwache.org ist.
9: Ja.
8: Und dass es da auch Pläne gibt, die öffentlich sind. Da kann man sich dann dazusetzen und so weiter und so fort. Wie bist denn du hier dazu gekommen überhaupt?
9: Das ist schon sehr lange her. Ich hatte damals einen Flyer an meiner Tür, wo es um eine Müllsammelaktion ging im Stadtteil. Da war das Ostwachen-Logo drauf und damals bin ich halt hier mal vorbeigejoggt, habe es aber nie mitbekommen und dann habe ich erstmal gegoogelt und habe gesehen, ah, das ist die Ostwache. Oh. Und dann bin ich mal vorbeigekommen.
8: Und dann hast du gesagt, so, das hat mich gecasht und jetzt mache ich hier einfach weiter.
9: Genau.
8: Bist jetzt seit wie lange schon dabei?
9: Oh, das glaube ich schon fast 5 Jahre oder so müssten sein.
8: Okay, also kurz nach Corona quasi, um also die neue Zeitrechnung mal ins Spiel zu bringen.
9: Genau, in der neuen Zeitrechnung irgendwann.
8: Was erwartest du dir heute noch so von diesem Sommerfest? Mal abgesehen davon, dass es nicht regnen soll, das ist ja schon mal gut.
9: Genau, ja, dass viele Menschen vorbeikommen, dass sie Spaß haben, dass sie eine tolle Zeit miteinander verleben. Und ja, und dass sie auch mal die ganzen Akteure sehen, die hier bei der Ostwache aktiv sind. Auch der Bürgerverein ist da. Krottendorf, der hat ja eine Stadtteilzeitung, die man mitnehmen kann. Und wir wissen immer ganz viel, was gerade so passiert im Quartier, dass sich Leute das nutzen, mal um zu informieren, was passiert hier eigentlich, was ist hier geplant. Genau. Und ja, dass alle eine tolle Zeit haben.
8: Sehr schön. Du hast auch eine tolle Zeit?
9: Ja, also ich passe auf die Hüpfburg auf, aber
8: geht. Das heißt, du könntest zum Beispiel aus Sicherheitsgründen die mal räumen und mal drin rumhüpfen und mal austesten, ob das jetzt noch so funktioniert.
9: Genau, das darf ich machen, aber ich glaube, wenn ich die alle runterschmeiße und alleine hüpfe, dann schreien ganz viele Kinder, das ist unfair.
8: Ist wahrscheinlich auch unfair, ja, ne?
9: Genau, deswegen, also ich gucke eigentlich...
8: aber wie so ein Testhüpfen, nicht, dass die platzt oder sowas? Sicherheitshüpfen?
9: Ja, das kann man schon mal machen.
8: Kann man schon mal machen. Ja, dann wünsche ich jetzt viel Spaß beim Sicherheitshüpfen und... hören und sehen dich wahrscheinlich irgendwo wieder im Kontext der Ostwache.
9: Genau, das freut mich.
8: So, jetzt sitzen wir relativ wackelig rum an so einem Bücherstand, aber mit dem Bücherstand hat es gar nichts zu tun. Wer bist denn du?
10: Nee, ich bin die Bea vom Ratzfatz. Hinter uns der Bücherstand, der gehört zum ehemaligen Nur, Nähmaschine und Regenschirme aus der Mariannenstraße. Leider auch ein weggentrifiziertes Projekt aus dem Leipziger Osten.
11: Wie so vieles halt, ne?
10: Wie so vieles. Wie auch das Ratzfatz, was ja lange, lange Jahre, nämlich neune, in der Eisenbahnstraße 113B war, zusammen mit dem japanischen Haus und dem Trautmann. Und dann wurden wir vertrieben, weggentrifiziert und dann sind wir in die Ostwache gekommen, die uns aufgenommen hat.
8: Die ist nicht ganz so, sag ich mal, mieterhöhungsfreundlich.
10: Genau, also hier sind wir erstmal wahrscheinlich ein bisschen geschützt, ein bisschen milieugeschützt. Genau, und hier können wir weiter das machen, was wir gerne machen, nämlich schrauben, Menschen treffen.
8: Genau, weil es gibt ja dann doch so ein paar Ahnungslose in Leipzig, die gar nicht wissen, was das Ratzfatz ist. Was ist das?
10: Furchtbar, ja. Uns gibt es ja auch erst seit 14 Jahren.
8: Eben, das muss man jetzt ändern, dass es da noch so ein paar Ahnungslose gibt. Also.
10: Genau, es ist eine Fahrrad-Selbsthilfewerkstatt, das Ratzfatz, wo du auch ohne Vorkenntnisse hinkommen kannst. Du findest praktisch alles an Werkzeugen. Neuteile nicht. Aber wenn du dir aus 3 kaputten Fahrrädern ein funktionierendes bauen möchtest, kannst du das bei uns machen. Das Know-how haben wir da. Nachschlagewerke, offenes WLAN, eine Kaffeemaschine.
8: Auch wichtig, ne?
10: Das ist das Wichtigste.
8: Sonst gäbe es nur Streit.
10: Ja, genau. Genauso ist es, genau. Wir haben Schweißgeräte, wir haben jetzt ja auch die Holzwerkstatt nebenan, wenn dann irgendwas noch aus Holz gefeilt werden soll. Kannst du alles machen bei uns.
8: Und wenn ich jetzt zwar ein Fahrrad habe, wo ein paar Sachen so kaputt sind, aber ich habe keine 2 anderen Fahrräder, die ich ausschlachten kann, was mache ich
10: da? Die haben wir.
8: Ach, die habt ihr.
10: Genau, wir kriegen zum Beispiel von der Velowelt Leipzig, das ist ein Fahrradladen, kommerzieller Fahrradladen hier um die Ecke, da kriegen wir sehr gute Sachen zum Wiederaufleben, die nochmal ein zweites Leben bekommen können. Ne? Reifen, wenn du jetzt ein schönes Rad hast, du willst schöne Reifen und die drauf waren, waren aber eigentlich okay. Dann werden die in der Velowelt eben nicht weggeschmissen, sondern kommen in den Karton. Der Karton kommt dann ins Ratzfatz und da kriegst du dann nochmal gute, gebrauchte Sachen gegen Spende.
8: Okay, wenn jetzt jemand sich denkt, so, ja, das ist ja geil, genau was für mich, aber wie finde ich denn euch und woher weiß ich denn überhaupt, ob ich dann vor offener oder verschlossener Tür stehe? Gibt es ja bestimmt eine Lösung, oder?
10: Absolut. Es gibt eine Homepage, ratzfatz.bike. Wir haben einen Telegram-Kanal, wo wir auch Informationen teilen, kurzfristig, wenn es mal zubleibt über Feiertag etc. So kommst du eigentlich immer an uns ran. Ansonsten Flyer, Öffnungszeiten stehen ja auch an der Ostwache dran.
8: Ja geil, es gibt die Endung .bike.
10: .bike, ja.
8: Die nicht schlecht.
10: Die fand ich super, haben wir gleich genommen.
8: Ja, ist wahrscheinlich sogar eine relativ günstige Endung dann am Ende, oder?
10: Ich glaube, ja.
8: Ja, ne?
10: Das mache ich nicht, IT mache ich nicht, ich mache nur Räder.
8: Du machst nur Räder.
10: Ich mach nur Fahrräder.
8: Kommst also auch beruflich oder familiär oder wie auch immer oder historisch gesehen aus dem Radschraubegewerbe?
10: Andersrum. Ich habe im Ratzfatz angefangen und arbeite jetzt in einem Fahrradlag.
8: Ah, okay.
10: Das ist auch mal eine ganz interessante Wendung. Nee, mein Ex-Partner, der Vater meines Kindes, der hat angefangen, dort das Ratzfatz zu etablieren mit Menschen, wie das so ist in Partnerschaften. Dann machst du natürlich mit.
8: Ja, logisch.
10: Und dann, er ist jetzt weg. Und ich bin noch da, so wie das manchmal ist.
8: Die Fahrräder sind auch noch da, hast du den Laden auch noch übernommen.
10: Nee, das ist schön, Verkehrswende wird langsam. Nee, genau, also man kann auch immer mitmachen, wir sind sehr offen. Wer Bock hat, hier mal ein bisschen ein paar Stunden zu verbringen, einfach kommen, sagen, ich mache jetzt mit und dann ist man dabei. Wir sind zwar theoretisch ein Verein, aber wir haben keine Reglementarien. Wir würden uns, also konsummittelfreie Werkstatt ist man schon, das ist unsere Regel. Ein offenes Miteinander, ein linkes Miteinander, aber sonst kann jeder kommen, wie er ist.
8: Und auch wenn jemand sagt, so hey, ich will jetzt nicht nur mal ein paar Stunden, sondern ich möchte mich wirklich auch dauerhaft engagieren.
10: Immer, gerne.
8: Alles möglich.
10: Ja, alles möglich. Also, wir sind ja gewachsen über Jahre hinweg. Es gibt Leute, die verlassen dann eben die Stadt, kommen neue dazu. Das ist total schön. Ja. Klar, man hat Fluktuation. Wir sind eine der wenigen Selbsthilfewerkstätten in Leipzig, die eine wöchentliche Flinter-Schraubzeit anbieten. Flinter-Schraubzeit heißt dann eben für alle Menschen, die sich jetzt nicht cis-männlich sehen, das heißt Frauen, Lesben, Inter, nicht binär, trans oder agender. Die ist jeden Sonntag 12 bis 16 Uhr. Da siehst du mich dann.
8: Nee, ich jetzt nicht,
10: zum
8: aber.
10: Beispiel, du könntest. Menschen können mich dann sehen, genau. Dann ist eben auch mal. Ansonsten haben wir 5 gemischte Öffnungszeiten: Dienstag, Mittwoch, Donnerstag, Samstag.
8: Okay, und wie gesagt, auf der Homepage, da ratzfatz.bike. Wie schreibt sich denn Ratzfatz?
10: RADSFATZ.
8: Okay, also wie Rade.
10: Genau, wie das Rad.
8: Seid also auch ein bisschen Sprüche affin.
10: Wie jeder Radladen. Das haben, glaube ich, Friseure und Radläden gemeinsam.
8: Ah,
10: oder? Radschlag, stimmt. Radhaus, Fahrradies ist in Halle.
8: Ah ja, okay. Ja, stimmt, jetzt wo du sagst.
10: Es gibt so ganz viele, die so mit diesem Wort. Und dann eben Friseur auch, ja.
8: Naja, gut, bei Friseuren, da
10: Da kennt man es.
8: Da kennt man es. Manchmal gruselt es einen auch ein bisschen, aber manchmal ist es auch schön. Ja. Genau. Und ihr habt jetzt natürlich auch hier beim Herbstfest offen, ganz klar.
10: Natürlich, dass die Leute vorbeikommen, gucken. Ja. Wir nehmen auch Radspenden an, wenn jemand irgendwie im Keller noch ein olles Fahrrad hat und machen wir das wieder fit, dann geht es gegen Spende eben wieder weiter.
8: Okay, und auch wenn jetzt jemand sagt, so, nee, habe ich nicht, aber Geldspende, ich finde das cool.
10: Klar, wir nehmen auch Zeitspenden, wir wehren uns auch nicht gegen Essen. Also Spende kann alles sein, was ein Mensch zu geben hat. Die einen geben dann eben mehr, die anderen weniger, das gleicht sich karmetisch alles aus.
8: Okay. Und ja, gibt es sonst noch irgendwas, was dir jetzt wichtig wäre, was die ahnungslosen oder halb ahnungsvollen, mittlerweile ja doch ahnungsvolleren Menschen da draußen noch wissen sollten?
10: Probiert's aus. Also es gibt beim Fahrrad ganz wenig richtig und falsch. Wenn man Lust hat, irgendwie ein schönes Fahrrad sich zu bauen, dann soll man es einfach mal machen. Beklebt eure Fahrräder, habt Spaß mit euren Fahrrädern. Das Leben ist zu kurz für langweilige Fahrräder.
8: Und nehmt den Autos die Straßen weg.
10: Ja, lasst euer Auto stehen, nehmt vielleicht mal das Fahrrad. Meine liebe Frau Mama ist heute auch mit dem Fahrrad hier, bin ich sehr stolz.
8: Sehr schön. Aus Halle angereist beim Fahrrad?
10: Nein. Schon Leipzig. Aus Leipzig. Alles Leipzig. Wir sind alles Leipziger Pflänzchen.
8: Also auch so richtig Ur-Leipziger, oder?
10: Ja, Mama ist hier geboren, ich bin hier geboren, mein Kind ist hier geboren.
8: Okay. Ja gut, dann danke ich dir herzlich.
10: Ja, und sehr gerne.
8: Seht euch alle beim Ratzfatz.
10: Ich hoffe doch. Danke für deine Zeit.
8: Wo ist Bastian? Ja, ihr hört mal wieder im Hintergrund, dass da noch Musik spielt. Aber jetzt stehe ich wieder nicht alleine da, sondern mit
11: Jonas von der Ostwache.
8: Jonas von der Ostwache. Und du hast irgendwie damit zu tun oder bist mitverantwortlich, schuldig oder wie man es nennen mag, dass da jetzt Musik läuft.
11: Richtig, genau. Ich mache jetzt hier schon seit, ich würde sagen, 6 Jahren oder 7 Jahren, versuche ich so ein bisschen, dass wir ein halbwegs ausgewogenes Programm musikalisch auf der Bühne haben.
8: Genau. Kennt ihr noch einen? Wo wir rein? Ah, da war gerade mal Moderation.
11: Also ich kann noch einen, genau. Kann einen. Jetzt gerade zum Beispiel spielen Schülerbands, diesmal waren es insgesamt 4 von der Quartiersschule, also hier direkt um die Ecke, und zwar von bis. Und während wir im letzten Jahr quasi nur die Bands, in Anführungsstrichen, vom Gymnasium hatten, finde ich, für mich ist es richtig cool, dass auch die Oberschule, also jetzt gerade auch eine Oberschulband einfach dasteht und es spielt und wir damit versuchen auch einfach das Viertel ein bisschen zu repräsentieren.
8: Okay, genau. Also auch hier wieder die Vernetzung, nicht einfach irgendwie von irgendwo Bands herangekarrt, sondern...
11: Genau, versuchen das so lokal wie möglich zu machen. Das ist natürlich immer ein schmaler Grat, also insgesamt mit allen Artists, dass das irgendwie ausgewogen ist. Aber das macht tatsächlich auch ziemlich viel Spaß, sich zu überlegen, was könnte gut zueinander passen. Nachher kommt jetzt dann noch eine Trommelgruppe und dann gibt es mit Rakete Tschaikowski noch eine Ska-Band und am Ende haben wir noch eine Person, die eher so ambient und eher so ein bisschen was Entspannteres auflegt, genau. Und dann ist sozusagen jedes Fest eine eigene Reise.
8: Okay, und es ist halt auch wirklich sehr gewünscht, dass es dann musikalisch breites Spektrum ist.
11: Genau, von bis irgendwie versuchen für alle Leute was dabei zu sein. Es gibt jetzt schon auch einfach Musik, die auf einem Fest besser funktioniert und schlechter, aber da machen wir auch unsere Erfahrung. Ich bin jetzt auch kein professioneller Musikveranstalter, sondern versuche irgendwie auch hier nur was zusammenzubringen am Ende. Genau, also mit Lokalität auch schauen, dass man geschlechterparitätisch Flinterpersonen mit auf die Bühne bringt, so verschiedene Formen von Ansätze zu haben. Genau, und am Ende einen ausgewogenen, netten musikalischen Tag miteinander zu haben, neben dem ganzen anderen, was es hier noch gibt.
8: Genau. Also sowas wie jetzt Speed Metal dann vielleicht eher am Ende nur.
11: Speed Metal, sowas vielleicht tendenziell eher am Ende, genau, und einfach überlegen, wo es passt, aber auch da denkt man sich, ja, Speed Metal am Ende ist eine logische Sache, und dann habe ich aber auch schon Sachen erlebt, dass Sachen, wo ich dachte, okay, das passt jetzt noch gar nicht, und haben die Leute total geliebt, und dann hast du ein Singer-Songwriter, wo man denkt, okay, der müsste eigentlich zu jeder Uhrzeit passen und denkst, okay, das war jetzt für die Leute, aber die ging am Ende zu wenig ab oder so. Also ist manchmal auch schwer, das zu berechnen.
8: Da lernst du dann, also seit Jahren machst du das ja schon?
11: Ja, 6 Jahre.
8: 6 Jahre, ja. Da hast du quasi selber viel mitgelernt und professionalisierst dich auch.
11: Genau, und wir hier und genau, auch als Team von der Ostwache, weil wenn wir irgendwann das Gebäude dann mal in der Erbpacht auch haben, dann geht es darum, wen auch viel Veranstaltungen zu machen, um im Viertel da auch wiederum noch eine Farbe mehr zu geben.
8: Mhm. Genau, super. Und heute gibt es eine Sache, wo du dich besonders darauf freust oder sagst du, oh, das lag mir am meisten am Herzen? Oder?
11: Ach, ich bin tatsächlich, ich freue mich auf die Person, die auflegt. Das ist ein bisschen was Experimentelleres, würde ich sagen, zum Ende hin. Und ich bin gespannt, wie es ankommt, aber das ist was, worauf ich mich persönlich musikalisch freue. Okay. Ist ja auch, genau, ist auch wichtig, dass man nicht nur Sachen auswählt, die man selber gut findet, sondern schaut, also, dass gut und schlecht vielleicht gar nicht so die Kategorien sind.
12: Eben, aber halt auch nicht irgendwie individueller Einzelgeschmack nur vertreten, sondern
11: absolut,
12: halt Bandbreite. Genau.
11: Bandbreite.
12: Und heute bist du zufrieden auch von der Stimmung, die die Musik präsentiert und transportiert?
11: Bis jetzt mit Franny, mit den beiden SchülerInnen-Bands bin ich super zufrieden. Genau. Es können noch ein paar mehr Leute werden. Das war in den letzten Jahren, war es teilweise überrannt, aber es wird sich um 17 Uhr, 18 Uhr wird sich das noch ergeben, denke ich.
12: Ja, ja, dann echot es dann irgendwann so nach 18 Uhr noch alles.
11: Genau.
12: Echot über die Feuertonne und
11: bis halb acht. Genau, halb acht um acht und dann ist auch irgendwann immer gut. Dann hat man auch viel Musik gehört an so einem Tag, finde ich sogar.
12: Weil natürlich unsere Hörerinnen und Hörer das jetzt erst im Nachhinein hören, sich denken auch, scheiße, was habe ich denn da jetzt verpasst? Es soll ja dann auch ein Winter- oder Weihnachtsfest
11: geben. Es gibt einen Weihnachtsmarkt, genau, jetzt habe ich perfekt, ich weiß nicht genau, wann er ist. Also,
12: aber dann
11: ein Dezemberwochenende. Genau, da gibt es auf jeden Fall auch immer Musik und es gibt ein Maifest, da wollen wir wahrscheinlich, da hoffen wir, dass wir dann die Vertragsunterzeichnung feiern können. Genau, und dieses Herbstfest, also immer diese drei großen Termine im Jahr.
12: Das heißt, wer euch mal irgendwie so einen Sattelschlepper voll Sekt hinstellen soll, der kommt dann zum Maifest.
11: Total gerne, genau, ist erwünscht. Genau, und wer so eine Musik hören will, die man auch gerade im Hintergrund hört, der kommt gerne zum Herbstfest. Genau, Maifest war jetzt auch immer voll. Weihnachtsmarkt wird dementsprechend eher weihnachtlicher.
12: Und ist aber eine Eintagesveranstaltung?
11: Ist eine Eintagesveranstaltung, genau.
12: Super, gibt's auch noch irgendwas, was du loswerden willst?
11: Nö, es ist schön, dass das gehört wird. Es gibt in dem ganzen Gebäude noch viel zu tun. Falls Personen sich angesprochen fühlen, mitmachen wollen, ist das, glaube ich, immer gerne gesehen oder fördern wollen. Ist auch kein Geheimnis, dass wir noch einiges an Finanzierung brauchen.
12: Und da ostwache.org.
11: Warum? Genau, aufrufen.
12: Alle wissen Bescheid.
11: Ja,
12: super, danke dir.
11: Ich hab zu danken.
12: Ja, liebe Hörerinnen und Hörer, jetzt haben wir schon ein paar Organisatoren gehört von dem Ostwachenfest. Jetzt hören wir mal Gäste. Hallo, wer bist denn du und was machst du hier?
13: Ich bin die Arlette und ich komme gerne in die Ostwache, weil ich bin sehr nachhaltig. Und so bekomme ich auch selber was Neues und gebe immer was ab. Und es ist ja auch gut für die Umwelt.
12: Quasi die Verschenkekiste sozusagen.
13: Die Geschenkekiste, genau.
12: Jetzt bist du gerade wieder am Klamotten ausprobieren. Ne?
13: So ja, siehst du, ich habe jetzt schon wieder ein schönes Sakko.
12: Naja, Kostenpunkt?
13: Nichts.
12: Nichts.
13: Sehr ich habe was getauscht.
12: Und
13: ich habe was mitgebracht. Ja. Na, und habe ein schönes Sakko, was normalerweise viel Geld kosten würde. Und so, zweites Leben für das Sakko in meinem Leben.
12: Sehr schön. Schaut ja auch fit aus, gut aus, ne? Ist ja nichts dran.
13: Bisschen groß, hä?
12: Oder? Bisschen groß, ja, geht schon. Dicken Pulli drunter.
13: Meine Mutti ist ja ehrenamtlich. Die Älteste.
12: Die älteste Ehrenamtlerin in der ganzen Ostwache.
13: Genau, 85 Jahre. Und ich habe auch schon ausgeholfen.
12: Aber ihr springt alle noch rum wie die 20-Jährigen.
13: Ja, ja genau.
12: Wie ja. Auf dem Fest hast du auch schon ein bisschen Crepe gegessen? Ja,
13: ich habe das nicht mitgekriegt, sonst hätte ich selber Flohmarkt gemacht irgendwie. So ein bisschen Kindersachen von den Nichten und so. Ja, der Ostwache ist richtig schön. Das ist so ein schönes Projekt, dass es das bei uns im Osten gibt.
12: Also den Osten richtig strahlen lassen.
13: Ja, wirklich, mit allen. Also die Feste sind immer schön. Na, was es da zu essen gibt. Die Band ist heute richtig cool. Die finde ich richtig cool.
12: Ja, das war so eine Schülerband, glaube ich.
13: Ja.
12: Ja, super, dann danke ich dir herzlich.
13: Bitte schön.
12: So, ich stehe ja mal wieder nicht alleine rum, und zwar zwischen auch irgendwie so Holzzeug und so weiter, aber halt eben auch nicht alleine. Wer bist denn du?
14: Ich bin Tops.
12: Hi Tops. Ich sag mal Ui, aber nee, da gehen wir jetzt nicht drauf ein. du bist ja auch an der Ostwache und hast irgendwie, ja, erzähl doch mal.
14: Ja, ich bin heute vorbeigekommen mit ein paar Holzspielen und habe die ja aufgebaut und die werden jetzt gerade gespielt von den Gästen, die hier sind. Und warum ich hier bin, hat so den Hintergrund, ich habe in diesem Jahr und auch im vergangenen Jahr einen Mitmachspielraum hier realisiert in der großen Feuerwehr-Autohalle diese Veranstaltung, die lief dann jeweils über mehrere Tage. Und weil ich bei den letzten Sommerfesten, den Herbstfesten immer nie Zeit hatte, weil ich andere Veranstaltungen hatte, und aber heute eben mal Zeit habe, habe ich die Gelegenheit genutzt und bin vorbeigekommen und bin total begeistert, was hier gerade alles abgeht.
8: Ja, also wenn ich so Holzspiele höre, denke ich erstmal an so einen Jenga-Turm. Aber das ist ja bei dir doch ein bisschen komplexer oder vielfältiger oder was haben wir ein bisschen?
14: Ja.
8: Stell uns vielleicht mal ein Gerät vor.
14: Ja, gut. Wir stellen jetzt das Stockfangspiel vielleicht vor. Ich glaube, das ist auch heute das beliebteste. Und die Spiele erstmal grundsätzlich, die ich baue und die ich hier aufgestellt habe, die sind alle schon ein bisschen größer als irgendwie ein Jenga-Turm. Sind auch Spiele, die kann man in der Regel mit mehreren Personen spielen. Ich habe zwei mit, die kann man zu viert spielen. Und die anderen beiden Spiele, die spielt man so zu zweit oder ja, das Stadtfangspiel auch mal zu dritt, zu viert. Das ist schon irgendwie halt ungewöhnlich, dass sie größer sind als alle anderen Spiele. Dann ist vielleicht auch der Hintergrund der Spiele so ein bisschen anders als die, die man sonst kennt. Die kommen in der Regel hier aus dem flämischen Raum, also Belgien, Holland, Nordfrankreich. Da sind die Spiele Teil der Alltagskultur. Und wenn man da auf ein Fest geht, dann kann man auch davon ausgehen, dass die Spiele was stehen. Zu dem Stockfangspiel. Das ist ein ganz einfaches Spiel. Da hängen 8 Stöcke an einem Holzbrett über den Leuten, die davor stehen. Und dann müssen andere Leute an Seilen ziehen. Und die Seile lösen einen Mechanismus aus, sodass die Stöcke, die herunterhängen, herausfallen. Und die Leute, die davor stehen, die müssen dann eben die Stöcke auffangen. Man weiß nicht, welcher Stock an welchem Seil hängt. So ist ein bisschen irgendwie halt das Zufallsprinzip. Und das wiederholt sich aber eben auch bei allen anderen Spielen, die ich immer aufbaue. Also das Zufallsprinzip steht im Vordergrund und das ist eben anders irgendwie Spiele, die man sonst spielt, Billard oder Kicker, wenn da jemand richtig gut ist und du spielst mit der Person, dann hast du irgendwann keinen Bock mehr, weil du andauernd verlierst. Und das ist aber hier eben so aufgehoben. So. Mir hat mal jemand gesagt, das fand ich ganz interessant, dass der Machtfaktor rausgenommen. Also so, ja, das fand ich einen interessanten Gedanken. So, und was fand ich dann ganz schön mal zu beschreiben. Ja, und das ist so, jeder gewinnt mal, jeder verliert mal. Und interessant ist eben auch immer so, um Kinder zu beobachten, die verstehen das ganz schwer. Also okay. In der ganzen Zeit, die ich das jetzt mache, das sind jetzt mittlerweile 6 Jahre, habe ich wirklich nur 2 Kinder gehabt, die weggerannt sind, die ausgerastet sind, weil sie verloren haben.
8: So. Die gibt es immer mal.
14: Ja, ja, aber das ist extrem wenig. Ja. So, und das finde ich eben interessant, dass auch Kinder irgendwie was ganz schnell begreifen, dass es hier letztendlich um den Spaß geht. So, und die auch über sich selber lachen. Ne, und irgendwie halt irgendwie da ganz anders mit umgehen, als vielleicht die Spiele, wo die Regeln dann irgendwie auch so ausgelegt sind, wenn die das einmal immer verlieren muss. So, das ist ja nicht. Ne.
8: Wenn ich das jetzt richtig verstanden habe, hast du die jetzt hier nicht selber ausgedacht, die Spiele, sondern das sind so historische, also du bist quasi wie die Gebrüder Grimm, nur halt nicht für Geschichten, sondern für Spiele, die in Regionen, regional auch sind, historisch und so weiter.
14: Ja, die Spiele gibt es alle, die sind auch teilweise sehr alt und viele davon, die haben tatsächlich auch ihren Ursprung so beim Militär, also so irgendwie halt, kann man so sagen.
8: Aber gut, ist ja bei vielen Spielen, also Schach zum Beispiel auch und so weiter. Ne? Das.
14: So, und irgendwie halt, irgendwie, ich habe die mal entdeckt, als ich in Frankreich im Urlaub war. Also selbst mit den Kindern im Urlaub dort war, da standen die Spiele rum und wir hatten total viel Spaß und haben uns richtig gefreut. Und ich habe das dann jahrelang mit mir rumgetragen, also die Spiele irgendwann mal nachzubauen. Und habe dann auch irgendwann angefangen. Ja, und das. Ist halt eben irgendwie so schön. Also es macht Spaß, die Spiele zu bauen so und irgendwie sich damit auseinanderzusetzen, wie kann etwas umgesetzt werden, welche Materialien kann man verwenden so, ne? Und wie kann man eben auch irgendwie hier bei diesem Stockfangspiel den Mechanismus bauen. Da habe ich eben auch irgendwie ganz, ganz lange dran gesessen, so, ne? Hab irgendwie auch mit Leuten gequatscht und jeder hatte eine andere Idee. Und am Ende und halt irgendwie ist aber das rausgekommen, was so dermaßen simpel ist, Also so, du hattest quasi ein Rosengummiband und ein Stückchen Holz und schon ist dieser Mechanismus gebaut. Und wir haben alle viel zu kompliziert und viel zu aufwendig gedacht die ganze Zeit.
12: Ja, und du hattest also quasi von dem Spiel, von dem Stockschwanzspiel jetzt nur die Grundidee mal irgendwo gesehen, aber wusstest gar nicht, wie das funktioniert und hast es dann selber arbeitet.
14: Also heutzutage gibt es das irgendwie halt irgendwie als elektronisches Modell, ne?
12: Naja,
14: also mit Strom und weiß magnetischer irgendwie Mechanismus. Und darüber irgendwie halt, wenn gut das Spiel nicht steuert. So, ne? Aber ich finde das auch schöner, wenn da so die Seile runterhängen, was analog ist.
12: Hast du gerade ein Spiel in Arbeit?
14: Ja, ich habe gerade ein Spiel in Arbeit. Genau.
12: Aber da verrätst du noch nicht viel. Das sehen wir dann, oder sag mal so, wann sehen wir das denn?
14: Ja, jetzt irgendwie halt vielleicht auf dem Weihnachtsfest.
12: Okay.
14: Kann nur, also das ist aber tatsächlich kein Holzspiel. Mhm. Das ist ein anderes Spiel, was ich entdeckt habe. Und das finde ich so geil. Und ich besorge gerade die Komponenten dafür. Die Komponenten, die ich dafür brauche, sind zum Beispiel 30 cm große Superheldenfiguren aus Plastik.
12: Oh. Also,
14: wenn jemand welche hat.
12: Ja, ich weiß, wo eine steht, aber die ist leider nicht.
14: Batman, Hulk, Flash, Wonder Woman. Bitte bei mir melden.
12: Genau, okay, dann ganz konkret, wie kann man dich erreichen? Wo meldet man sich da? Gibt es eine Homepage?
14: Ja, Holz und Spiele.
12: Holzundspiele.de. Ja,
14: finden alle.
12: Alles klar, oder in Leipzig einfach suchen. Super, dann wünsche ich noch viel Spaß und danke dir, Herr Sweet. So, jetzt habe ich die große Ehre, auf einem Bierkasten zu sitzen, hinter einer Theke, also eigentlich Edelplatz schlechthin, aber auch jetzt schon wieder, wie ihr ahnen könnt, nicht alleine, sondern mit
15: Marlene.
12: Hallo Marlene, du sitzt auch auf dem Bierkasten.
15: Auf der Orangen-Limonadenkiste.
12: Aber bequem, ne?
15: Super.
12: Jetzt haben wir natürlich das Problem, jetzt mit Kinderarbeit, jetzt müssen die Kinder mal das Bier verkaufen, richtig? Ja. Wir müssen halten?
15: Schon.
12: Genau, also du machst hier die Bierbar und Limobar.
15: Und Limo, ja.
12: Und, bist du auch verbandelt mit Bier und Limo oder eher mit der Ostwache?
15: Na klar, 8 Cola, 8 Bier und bei der Ostwache bin ich auch aktiv.
12: Okay, aber Cola, Bier und tust du da nicht so schrau?
15: Nee.
12: Läuft schon. Was machst du denn bei der Ostwache?
15: Na, zum Beispiel Getränke verkaufen und nächste Woche zum Beispiel gibt es hier eine Lesebühne. Die offene Erzähl- und Lesebühne, Anspruch schon mal gar nicht, am 24.09. 19 Uhr. Einfach vorbeikommen, eigene Texte vorlesen, erzählen oder auch einfach nur zuhören. Freier Eintritt und es gibt auch ein paar Getränke.
12: Okay, da muss ich natürlich gleich dazwischen gehen, weil wenn ihr, liebe Hörerinnen und Hörer, das hört, dann ist es gar nicht nächste Woche, sondern der 24. ist ein Donnerstag, also schon übermorgen. Ja. Und, hast du aber hier auch deinen Spaß jetzt auf dem Ostwachen Herbstfest?
15: Ja, es ist einfach nur super. So viele nette Leute und freundliche Ehrenamtliche, die versuchen hier richtig schönes Fest für die Nachbarschaft auf die Beine zu stellen.
12: Und ja nicht nur für, sondern teilweise sogar mit der Nachbarschaft.
15: Auf jeden Fall. Der Bürgerverein ist da, Angerkrottendorf und ja, viele Flohmarktstände. Das sind schon ordentlich Leute aus der Nachbarschaft. Mhm.
12: Du bist auch hier aus der Nachbarschaft?
15: Nee, ich wohne in Grünau.
12: Grünau.
15: Aber der Weg ist mir auf jeden Fall nicht so weit für diesen schönen Ort hier.
12: Ich würde es auch allen empfehlen, Angerkrottendorf ist gar nicht so danger, wie es manchmal heißt, sondern
15: Obacht, würde ich sagen.
12: Obacht. Ja. Also nur die Mutschiefen.
15: Ja, die Mutschiefen. Gefährlichen,
12: ja. Also würdest du dich dann auch zu den Gefährlichen zählen?
15: Nee, deswegen wohne ich ja nicht hier.
12: Also,
15: ich bin zu brav.
12: Und welches Getränk von denen, die hier verkauft werden, ist das Gefährlichste aus deiner Sicht?
15: Also gefährlich ist auf jeden Fall die Holunder-Limo. Die ist hier so beliebt, dass sie fast alle ist. Die ist glaube ich, stark.
12: So, jetzt hören wir mal kurz rein, wie es so klappert, wenn da so ein... Ah, da ist was los. Ist hier irgendwie.
15: So.
12: Ja, erfüllt das Fest deine Erwartungen oder übererfüllt ist es?
15: Es übererfüllt die Erwartungen sogar, weil ich feiere total diese Schülerbands. Ist ja herrlich, was die für Hits hier spielen, selbstbewusst, fröhlich und laut.
12: Ja, das habe ich jetzt, ich habe jetzt irgendwie, glaube ich, 800 Interviews geführt und davon 750 alle so, die Schülerbands, ey, federt mir wirklich das Hirn aus der Schale.
15: Das ist doch Wahnsinn,
12: ja, das ist geil.
15: was die reißen, die jungen Leute.
12: Ist aber auch bei der Ostwache eh so, dass durchaus auch nicht nur Erwachsene Sachen machen, sondern dass halt Kids, ich hörte, hier gibt es dann auch Partys und so.
15: Unbedingt, ja. Und natürlich unsere Kinder hier, die helfen auch fleißig mit. Die schleppen Bierbänke, geben die Brausen raus, sammeln natürlich auch Kohle ein.
12: Aber werden selber dafür nicht bezahlen, weil sonst wäre es ja Kinderarbeit.
15: Das wäre nicht mehr Ehrenamt, ja?
12: Stimmt. Ja.
15: Also.
12: Dann frage ich mal, macht es euch Spaß hier? Macht es dir Spaß?
15: Ja.
12: Total. Hast du schon ganz vielen Leuten Getränke verpasst?
8: Fangen gerade erst an, aber macht dann durch bis heute Nacht mindestens. Ja, ja. Sehr gut. Wunderbar, ja, dann auch nicht vergessen, weil, liebe Hörerinnen und Hörer, ihr habt natürlich das Herbstfest aus Ostwache jetzt schon verpasst. Es gibt noch ein Winterfest, ein Weihnachtsmarkt, glaube ich, ne, sowas.
7: Ja, das wird im Dezember sicherlich sein.
8: Dezember, mutmaßlich, ja, oder so orthodoxes Weihnachten dann im Januar.
7: Ich dachte, er hat im September Geburtstag.
8: Im September, ich weiß es auch nicht. Ja, da gab es ja noch diese Kalenderverschiebung, ist alles so unklar. Aber wie gesagt, übermorgen am 24. um 19 Uhr. Ab 18 Uhr kann man kommen und Bier trinken.
7: Nee, ab 19 Uhr.
8: Kommen wir noch 19 Uhr. Und dürft aber eigene Texte mitbringen.
7: Eigene Texte, auch Geschichten, das muss auch nicht aufgeschrieben sein. Ja, und danach sitzen wir auch noch ein bisschen gemütlich am Feuer zusammen.
8: Also auf Freestyle, alles erlaubt.
7: Auf jeden Fall.
8: Ja, überlege ich mir das auch mal.
7: Gut, danke.
8: Bis dann,
7: danke.
8: Bis
7: dann, tschüss. Stark.
8: So, das war jetzt hier ein sich drehendes Rad, aber ich stehe jetzt nicht nur mit dem drehenden Rad, sondern auch mit dem Marcel. Hallo Marcel.
16: Hallo
8: Dominik.
16: Dominik.
8: Was hat's?
16: Schön, dass wir uns hier treffen.
8: Endlich mal, es wurde Zeit. Ich meine, wie alt bist du? Ich bin 46.
16: Oh, das ist aber eine sehr intime Frage. Wahrscheinlich bin ich auch 46.
8: Ah,
16: 47. Weißt du genau, weiß ich das nicht.
8: Wir haben es noch nie gesehen.
16: Aber so in der Drehe bin ich und wir kennen uns aber wirklich gar nicht.
8: Ja, und das ist wirklich, also nach so vielen Jahren sich noch nicht zu kennen.
16: Zeit wird's.
8: Wird's zur Zeit. Aber gut, was hat es denn mit diesem Rad hier auf sich und mit dir hier und dem Stand und überhaupt?
16: Der Bürgerverein ist hier bei dem Herbstfest der Ostwache immer gern zu Gast und wir wollen immer mit Leuten ins Gespräch kommen. Was bewegt die Leute? Was mögen die Leute? Was mögen die Leute nicht? Und heute haben wir ein Glücksrad mit dabei, wo die Menschen sich Felder drehen können und wir stellen Fragen zu Leipzig, zu Angerpottendorf oder wer aufs falsche Feld dreht, muss eine Aktion machen.
8: Ja, ah, das sind diese fiesen Mitmachaktionen.
16: Ja, so ein Witz erzählen oder 10 Kniebeugen oder sowas. Das soll ja auch einen Spaß machen, vor allem mir.
8: 200 Euro an den Bürgerverein spenden.
16: Das ist dann, machen wir im nächsten Jahr dann. So, und das ist ein schöner Einstieg, um halt mit Leuten ins Gespräch zu kommen. Vor allem, was den Stadtteil angeht. Was wollen die Leute hier im Stadtteil? Was brauchen die Leute im Stadtteil? Wie denken sie über die Ostwache? Wie soll es da weitergehen? Das ist so eine Art Einstiegshilfe.
8: Genau, du hast jetzt gesagt, also irgendwie der Bürgerverein. Aber was jetzt wie genau für ein Bürgerverein eigentlich?
16: Den Bürgerverein gibt es seit über 11 Jahren. Vor 11 Jahren haben sich ein paar Leute hier im Stadtteil zusammengetan, weil sie wissen wollten, wie sich denn dieser Stadtteil entwickelt.
8: Also der Bürgerverein Angerpottendorf.
16: Der Bürgerverein Angerpottendorf, genau. Und es um Angerpottendorf drumherum ist damals Leipzig gewachsen, ist auch viel passiert, aber hier im Stadtteil irgendwie ging es nicht voran. Und da haben sich die Leute zusammengesetzt und im Verein gegründet, bringen zweimal im Jahr den Angerpottendorfer Anzeiger raus. Das ist ein Stadtteilheft, wo wir die Geschichten reinschreiben, die das Leben hier schreibt im Stadtteil. Und auch die Stadtentwicklungsgeschichten vor allem, dass wir uns auch mitkümmern wollen, um den Stadtteil so ein Stück weit nach vorn zu bringen und den Menschen das Leben hier angenehm zu machen.
8: Jetzt fährt hier noch jemand Auto neben uns. Hat das auch irgendwas mit dem Bürgerverein zu tun? Oder?
17: Ja, der Bürgerverein ist maßgeblich dafür verantwortlich, dass jetzt hier so ein Bus durch den Stadtteil fährt.
8: Ah, das ist diese berühmte Linie 71, glaube
17: genau.
8: ich, ne? Die kürzeste Linie Leipzigs.
17: Ja, die wird aber bald die eine der längsten Linien Leipzigs werden, wenn 2027 die zusammengelegt wird mit der 89. Und dann kann man auch direkt bis in die Stadt fahren.
8: Ah, das ist ja super. Also bis heißt, vorher hatte man eigentlich keine Chance, war hier quasi kaserniert in Angerpottendorf.
17: Wenn du so willst, ja.
8: Und jetzt, so. Es gibt auch Fahrradwege noch und Fußwege.
17: Ja, die waren aber auch nicht so schön.
8: Ah ja, wird schon sein. Und das habt ihr auch mit auf die Reise gebracht, quasi diesen Bus.
17: Das haben wir gemacht, genau.
8: Seid also auch wirklich politisch engagiert.
16: Ja, wenn man was bewegen will im Stadtteil, muss man natürlich auch an die Entscheider in der Stadt herantreten und sich da Freunde machen. Und dann gelingt das eine oder andere, leider nicht alles, aber das eine oder andere gelingt halt. Und der Bus war so ein Projekt, was halt am Ende zum Positiven sich gewendet hat.
8: Wie steht ihr eigentlich zu dem Alternativnamen von Angerpottendorf, nämlich Dangerpottendorf?
16: Ja, das ist eine schöne, lange Geschichte aus längst vergangenen Zeiten. Ich glaube, das Danger ist nicht mehr wirklich so, weil dafür leben mittlerweile zu viele Menschen hier, sodass die Straßen belebt sind und es vielleicht auch gar nicht mehr so gefährlich ist in seiner Zeit. Reutlitz will ja auch keine Mauer mehr bauen zwischen den Stadtteilen. Von daher, glaube ich, ist das Geschichte. Auch eine schöne Geschichte, die man natürlich immer gerne erzählt.
8: Ja, beziehungsweise wenn Reutlitz eine Mauer baut, weil es ja dunkeldreckig Reutlitz, damit es nicht so schön bunt wird in Reutlitz, wie es hier ist, damit zwar diese
16: wenn
8: Belebung nicht überschwappt.
16: Wenn das so gewollt ist dort.
8: Wenn das so gewollt ist.
16: Können wir sie nicht aufhören.
8: Quasi ist Reutlitz und Angerpottendorf so ein bisschen Köln und Düsseldorf.
16: Ungefähr, ja.
8: Innerhalb von Leipzig.
17: Unbedingt. Genau in diesen Dimensionen.
8: Mindestens. Das heißt, ihr habt auch Bundesliga-Fußball hier?
16: Nee.
11: Nee, das nicht.
17: Das fehlt uns noch. Ein FC Angerfurt noch. Aber es gibt einen Sportverein. Ah, es gibt Volleyball, kann man spielen. Und ja, es gibt so einen Reha-Sport. Taekwondo-Club.
12: Okay, bevor wir jetzt die ganze Sendezeit noch totwitzeln, gibt es noch irgendwas Wichtiges, Ernsthaftes oder Interessantes? Vielleicht auch eine Homepage oder so Informatives, was ihr über den Bürgerverein Angerkottendorf oder vielleicht auch über euer Kind Angerkottendorf loswerden?
16: Also uns finden alle immer bei irgendwelchen Festen im Stadtteil oder im Internet unter www.bv-anger-kottendorf.de und wir freuen uns ganz, ganz dolle. In einem Monat wird das nächste Teilstück im Parkbogen eröffnet. Auch da sind wir wieder mit dabei. Im nächsten Jahr, wurde schon gesagt, fährt dann die Linie bis nach Konnewitz, die 89. Und so kann es weitergehen, wenn es geht.
12: Super.
16: Und gern mit den Leuten im Stadtteil zusammen. Bringt euch ein, ruft uns an, seid bei den Festen mit dabei, wo wir sind.
12: Genau, und wenn man sich jetzt bei euch konkret engagieren will, sei es durch Fleiß, sei es durch, ich habe da noch ein Millionchen, weiß nicht wohin damit.
16: Immer her damit.
12: Immer her damit.
16: Immer her damit. Ihr könnt gerne eure Ideen mitbringen. Wir versuchen das mit euch zusammen umzusetzen, wenn ihr Bock habt, hier im Stadtteil irgendwas zu machen. Da gucken wir, wie wir da zusammenfinden und euch vielleicht eine Unterstützung geben können bei euren eigenen Projekten. Das ist uns schon gelungen vor ein paar Jahren mit einem Ladengeschäft für Kunst und kreative Geschichten. Und da können wir auch gerne mit.
12: Super, danke herzlich.
16: Gerne.

Ah, verdammt, jetzt fällt mir ein, jetzt hätte ich doch eigentlich Primus am Ende der Sendung spielen können. Ja, so ist es immer bei der Vorbereitung von so Sendungen. Da denkt man sich, ja, was passt denn davor, was passt denn danach? Wir haben schön ein Söngchen von davor gehabt, das war auch schon eine kleine Bassnummer. Und dann ist mir hier im Studio beim Rüberziehen der Dateien aufgefallen, ach nee, du hast ja noch den Opener, haben wir gleich mal weggelassen. Das, was gleich so zum Abschluss kommt und dann überleitet zu unserer täglichen Edelsendung aktuell, ist auch ein wunderschöner Song, ist auch, weiß gar nicht, ob da, also es ist eine sehr Bass-Gitarren-lastige Band oder freudige Band oder so, wie man es nennen mag, dann auch, werde er gleich hören. Aber Primus hätte ja wirklich gut gepasst. Der Typ, den ihr gerade gehört habt, also jetzt nicht im Interview, das waren ja einige, sondern mit der kleinen Musi, da würde ich euch auch einfach mal die klassische hier Videoplattform-Suche nach Tetris Bass-Solo empfehlen. Das ist ein schönes kleines Säunchen und ist einfach auch ein herrlich verkiffter Typ da, der dann da vor der Kamera sitzt und das so also ein bisschen runterzwirbelt. Der wohnt garantiert auch im Leipziger Osten, ich habe es aber nicht recherchiert. Ja, liebes Konnewitz, liebes Lindenau, jetzt wisst ihr, warum es bei euch nur die Sonne nur halb so viele Tage im Jahr scheint. Im Osten, da ist natürlich so wild, da werden die Wolken einfach weggepustet. Macht aber nichts. Alle, wie sie es wollen und jedem Tierchen sein Pläsierchen. Jo, jetzt hätte ich ja nicht mal Lisa gefragt. So, Lisa, wie fandest du das eigentlich gerade, ne? Jetzt, wo du so zugehört hast? Lisa. Lisa, ach nee, Lisa ist ja heute nicht da, hat was Wichtigeres zu tun, was ich übrigens immer noch für vorgeschoben halte, weil ich nicht glaube, dass es irgendwas Wichtigeres gibt, als über den Leipziger Osten zu berichten. Aber gut, vielleicht ja doch ganz selten mal eine Ausnahme. Weiter geht's dann in 4 Wochen mit dieser wunderschönen Sendung. Ich muss jetzt noch so 3 Minuten weglabern, einfach damit das Timing dann mit Track und, nee, ist ein Song, ist kein Track, mit Song und Überleitung zur nächsten Sendung dann gut passt. Die nächste Sendung, wie gesagt, da sitzt der Hilmer schon und scharrt mit den Füßen im Büro und sagt, ah, können diese 6, 4, 5,5 Minuten nicht endlich vorbei sein? Ich will Sendung machen. Der will nämlich immer Sendung machen. Und ja, aber es ist nun mal so, das Diktat der Uhr gilt auch bei uns. Übrigens nicht vergessen, im Oktober werden die Uhren umgestellt. Und zwar sagt man von Sommerzeit auf Winterzeit. Im Leipziger Osten, da heißt es übrigens anders, da heißt es von Restsonne bis die ganze Zeit, in der man wach ist, sieht man überhaupt keine Sonne mehr. Zeit. Ja, das wird immer sehr dunkel dann und dann haben wir so Matschschnee und diese ganzen Scherze, wie man es halt immer gerne hat in diesem sogenannten Winter, der ja auch seit einigen Jahren gar kein richtiger Winter mehr ist, bis auf diese kleinen, knackigen arktischen Kaltlufteinbruchsperioden. Aber jetzt kommt erst nochmal eine richtig schöne Wärmeeinbruchsperiode. Die ist, glaube ich, auch meteorologisch schon relativ safe in ein paar Tagen.

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4: Ja, wunderschönen guten Abend in der Sendung Aktuell am heutigen Dienstag, dem 22. September. Wir haben es genau um 19 Uhr und wir haben heute auch verschiedene schöne Themen vorbereitet. Einerseits geht es um den Dokumentarfilm, über den habe ich mich unterhalten mit Anne-Kathrin Wetzel von der Let's Doc Koordination Mitteldeutschland. Und außerdem ist hier auch im Verein Andocken e.V., Verein für Dokumentarfilmkultur in Sachsen, Sachsen-Anhalt und Thüringen, aktiv und hat auch die Let's Doc Filmtage mit organisiert, die jetzt gerade im September laufen. Darüber werden wir so einiges hören. Die laufen bundesweit, aber auch hier in Sachsen natürlich in verschiedenen kleineren Kinos, in kleineren Städten, aber auch ganz in der Nähe von Leipzig. Und weiter geht's in der Woche der Demenz. Außerdem, das ist ja eine sächsische

der Aktionswoche, die über Demenz aufklären will. Da hat Chris einige Gespräche diese Woche geführt und war jetzt auch an der Uniklinik dafür und hat einiges über Medikamente erfahren, die erst seit einigen Monaten angeboten werden, aber auch über den weiteren Verlauf von Alzheimer-Demenz und den Perspektiven, wie man auch damit noch gut leben kann mit der Demenz. Und wir hören außerdem aber auch Musik und Ausgehtipps, denn es sind auch ja immer zu Konzerte in Leipzig, glücklicherweise. Da haben wir jetzt einen Song von Die Knöpfe zu Beginn. Das ist eine Gruppe, die kommen, glaube ich, aus Berlin, spielen jetzt aber am Freitag in Leipzig und zwar, genau gesagt, im Noch besser Leben. Spielen sie am Freitag zusammen mit der Leipziger Gruppe Ursula. Und da mir das ganz gut gefällt oder es ganz nett klingt, hören wir jetzt den Song Sentimental von Den Knöpfen. Das klingt so.

0: Ja, das war der Song Senftimental, nicht Sentimental, sondern Senftimental von der Gruppe Die Knöpfe, die spielen am Freitag im Noch besser Leben hier in Leipzig. Das befindet sich in der Karl-Heine-Straße. Jetzt geht's weiter mit der Woche der Demenz. Die ist ja diese Woche auch so eine Aktionswoche, um über Demenz aufzuklären. Und ihr könnt auch die Veranstaltungen dazu finden im Internet natürlich, auf der Seite der Landesinitiative Demenz, landesinitiative-demenz.de. Da gibt es verschiedene Veranstaltungen, die in Sachsen eben aufklären wollen. Und wir hören jetzt aber erstmal das Gespräch, das Chris geführt hat, oder die Gespräche an der Uni über Medikamente und was sie da bewirken können im Umgang mit Demenz.
1: Jetzt bin ich hier in der Uniklinik und sie bieten heute zum Welt-Alzheimer-Tag ja an, dass sie die neuen Medikamente vorstellen. Stellen Sie sich doch erstmal selber vor und dann die Medikamente.
2: Mein Name ist Dorothee Sauer, ich bin Professorin für Neurologie hier an der Klinik und Poliklinik für Neurologie und leite unsere Demenzsprechstunde. Und diese neuen Therapien, über die wir heute gerade in einem Vortrag gesprochen haben, das ist zum einen das Lecanemab und das zweite ist das Donanemab. Und beides sind Antikörper, die im Gehirn an das Amyloid binden und dadurch das Immunsystem aktivieren, damit diese Ablagerungen, die die Alzheimer-Krankheit verursachen, abgeräumt werden. Also es ist eigentlich ein einfaches biologisches Prinzip, ist immer so im Körper. Wenn ein Antikörper an etwas bindet, dann weiß das Immunsystem, das muss weg, das muss abtransportiert werden. Und so macht man es eben auch mit diesen krankhaften Eiweißen, die eben die Alzheimer-Krankheit verursachen.
1: Wie entscheiden Sie, ob Sie hier die Behandlung starten?
2: Also ganz wichtig ist, dass die Personen sich in einem frühen Stadium der Erkrankung befinden. Also erste Zeichen eben von Gedächtnisstörungen haben. Wir sprechen hier vom Stadium der leichten kognitiven Störung oder allenfalls eine leichte Demenz aufweisen. Das ist eben ganz wichtig. Die Therapie ist nur dann wirksam, wenn wir sie im frühen Verlauf der Erkrankung anwenden können.
1: Also in welcher Umgebung wird der Patient dann behandelt? Ich kenne das von der MS, dass man die Medikamentengaben in einer warmen Atmosphäre macht. Wird das hier auch gemacht im Klinikum?
2: Also wir haben eine Infusionsambulanz und die Therapie muss geplant werden. Je nach Präparat müssen die Personen dann alle 2 oder 4 Wochen zu uns kommen. Es sind auch regelmäßige MRT-Kontrollen erforderlich, aber das planen wir mit unseren Patienten. Die bekommen dann auch einen Therapiekalender mit und dann finden diese Infusionen hier in der Infusionsambulanz statt. Da liegen im anderen Stuhl dann oft auch MS-Patienten oder Rheuma-Patienten. Ne? Also das ist durchaus vergleichbar.
1: Ich meinte, dass das mehr so eine wohnliche Atmosphäre ist, nicht so eine Krankenhausatmosphäre.
2: Leider ist es eine Krankenhausatmosphäre, aber eine nette Krankenhausatmosphäre. Aber es ist schon immer auch umtriebig hier bei uns.
1: Von den Patienten, die so in die Gedächtnisambulanz kommen, wie viele von denen kommen dann für Lecanemab und Donanemab in Frage?
2: Also am Ende ist tatsächlich nur ein kleiner Anteil. Es ist immer die Frage, was ist jetzt die Gruppe, die man zugrunde legt? Also wenn wir sagen, wir haben eine gesicherte Alzheimer-Krankheit und klinischen Frühverlauf, sind es am Schluss, würde ich sagen, trotzdem nur etwa ein Drittel bis die Hälfte, die dann wirklich für die Therapie in Frage kommen. Wir haben im November letzten Jahr angefangen damit, sind es also 10 Monate, bieten wir die Therapie an und aktuell haben wir die Indikation zur Therapie bei 20 Personen gestellt. Aber das kommen wirklich auch jetzt jeden Monat weitere dazu.
1: Sie arbeiten ja jetzt auch mit anderen Einrichtungen noch zusammen.
2: Genau, ganz wichtig ist uns, dass wir haben zum einen natürlich die Zuweiser, die feststellen, da ist eine Person mit einem Frühverlauf von einer Demenz. Die schicken dann die PatientInnen zu uns, um zu gucken, kommen sie für diese Therapie wirklich in Frage. Und das andere ist, dass wenn wir die Therapie länger gegeben haben und wir sehen, sie ist gut verträglich und wirksam, dann ist auch der Punkt erreicht, wo wir sie gern wieder zurückgeben möchten, diese PatientInnen, in das ambulante Setting, sodass der Neurologe, die Neurologin oder eine andere Infusionsambulanz die Therapie dann auch fortführt, sodass wir wieder neue Patienten die Therapie anbieten können.
1: Gibt es bei Ihren Patienten mehr Frauen als Männer und werden die unterschiedlich behandelt?
2: Nee, also ich würde schon sagen, sehr ausgewogen. Würde ich jetzt sagen, da ist kein signifikanter Unterschied und auch die Therapie wird gleich bei beiden Geschlechtern angewendet.
1: Und die jüngsten Patienten sind wie alt und die ältesten?
2: Die jüngsten Patienten sind in ihren 50ern. Die älteste Person, die wir, glaube ich, gerade im Programm ist 84. Ja, aber sehr rüstig. Ja. Alter ist ja erstmal kein Ausschluss, ne? Also das wäre eine Diskriminierung. Ne? Das wollen wir ja nicht. Und wenn jemand rüstig ist und im Alltag steht, und dann ist das genauso gerechtfertigt, diese Therapie anzubieten.
3: Ich bin die Frau Dahl, und was mich am meisten interessieren würde, ist, wie lange der Zeitverlauf ist von der Verdrängung der Diagnose bis zur geistigen Umhüllung.
2: Ihre Frage ist jetzt, wie lang der spontane Verlauf wird, wenn man jetzt die Diagnose stellt, bis hin zu einem schweren Stadium der Demenz, wenn man jetzt keine Therapie anwenden wird. Das ist interindividuell sehr unterschiedlich. Also wir beobachten schnelle Verläufe, gerade auch bei jüngeren Patienten mit auch vielleicht ein bisschen atypischen Formen und manchmal auch wirklich gutartige Verläufe. Es ist schwierig, das in Zahlen auszudrücken. Also wenn man sieht, wie so ein Jahr verlaufen ist oder wie 2 Jahre verlaufen, dann kann man das so ein bisschen überlegen. Diese Verschlechterung, die wird sich fortsetzen. Ne? Wenn das eher ein langsamer Verlauf ist, dann ist es auch die Wahrscheinlichkeit, dass das so langsam vorangeht, durchaus gegeben. Meistens ist es ja so, an der Alzheimer-Demenz stirbt man nicht. Ne? Also man kann mit einer Alzheimer-Demenz durchaus ein höheres oder hohes Lebensalter erreichen. Meistens sind es Komplikationen, an denen man dann stirbt.
3: Und was es mir auch vor allen Dingen geht, wann entscheidet man, zu Hause, privat oder im Heim?
2: Ganz wichtige Frage, wo ist der Patient, die Patientin am besten aufgehoben mit einer Alzheimer-Demenz? Ich würde immer sagen, zu Hause ist der beste Ort. Die bekannte Umgebung den Patienten so lange wie möglich ermöglichen. Und dort fühlen sie sich wohl. Oft auch kommen sie lange dort gut zurecht, weil sie einfach mit den Räumlichkeiten und Abläufen vertraut sind. Ja? Und wenn natürlich die Belastung zu groß wird für die Angehörigen, dann muss man gemeinsam irgendwie einen Weg finden, vielleicht dann doch die institutionelle Pflege, also ein Pflegeheim dann zu finden. Das ist immer wirklich so ein Zusammenspiel zwischen einem, dem Patienten und den Angehörigen. Es hilft ja auch nichts, wenn Angehörige dann an der Sache so letztlich zerbrechen, weil die Belastung zu hoch ist. Das muss man immer in der Gesamtbilanz dann sehen. Es gibt einfach Symptome, die sind für Angehörige im fortgeschrittenen Verlauf der Demenz oft schon sehr belastend. Das ist gerade, wenn so eine Weglauftendenz besteht, auch nachts. Ne? Patienten einfach aufbrechen und das Haus verlassen oder Wahnvorstellungen haben oder aggressiv sind, ne? Verhaltensstörungen. Das sind so Dinge, die sind fast nicht zu Hause zu bewältigen dann.
3: Ich stelle mir auch die Frage, bei Demenzkranken, die Angehörigen, sind berufstätig oft. Die haben ja gar keine Zeit rund um die Uhr, sich um ihren Angehörigen zu kümmern. Oder sie wohnen so weit weg. Ist da auch die Möglichkeit, dass der Pflegedienst rund um die Uhr kommt, wie so eine Art Assistenz oder Altersbetreuung?
2: Der Pflegedienst wird nur punktuell kommen. Der Pflegedienst kommt meistens 1, 2, 3, vielleicht 4-mal am Tag, aber geht dann wieder. Hat klare Aufgaben. Medikamenten stellen, Blutdruck messen, vielleicht waschen, Pflege übernehmen, wird dann wieder gehen. Diese, was Sie sich vorstellen, die Rundumbetreuung, das ist meistens so, dass man dann eine Person dann häufig so ein bisschen aus dem europäischen Ausland oder Osteuropa dann über eine Agentur anstellt und bezahlt, die dann wirklich auch zu Hause bei den Betroffenen wohnt und rund um die Uhr dann die an Demenz erkrankte Person betreut. Das wird häufig gemacht. Das ist eine Alternative zur eben Versorgung im Pflegeheim.
3: Ich muss jetzt mal ganz naiv fragen, mit Forschung sind Sie nicht so in Berührung, weil es gibt doch bestimmt Möglichkeiten, die Medizin entwickelt sich ja immer weiter, etwas zu finden, um Demenz für immer zu verhindern. Ist das machbar? Denn diese Eiweißstoffe hat auch einen Grund, warum die sich ablagern. Irgendwelche Ursachen im Vorfeld. Und gibt es da vielleicht Möglichkeiten, dass man das in Zukunft ganz verhindern kann?
2: Doch, also ich bin ja Professorin für Neurologie und auch leite hier die Demenzsprechstunde. Wir machen auch viele Forschungsprojekte zur Demenz. Was wir nicht machen, ist Wirkstoffentwicklung. Da haben Sie recht. Es ist ja momentan, das hatte ich jetzt vorgestellt, die Medikamente, die jetzt zur Anwendung kommen, die sollen die vorhandenen Ablagerungen aus dem Gehirn abräumen. ne, durch eine Immunantwort, durch die Medikamente verursachte Gehirnentzündung. Aber Sie haben recht, man könnte ja auch die Neubildung unterbinden. Das hat man auch gemacht, aber oft waren diese Medikamente zu nebenwirkungsreich, weil sie auch oft Pfade dann gehemmt haben, wo dann Substanzen entstehen, die wir brauchen, die das Gehirn auch braucht. Und die waren dann sehr nebenwirkungsreich und deshalb wurde da die Entwicklung, ist da gerade nicht so weit an der Stelle. Ne? So hat man tatsächlich angefangen. Das war der erste Schritt ging dahin, dass Amyloid nicht gebildet wird im Gehirn, das Krankhafte. Aber letztlich hat das funktioniert, aber die Kosten dafür waren zu hoch im Sinne von Nebenwirkungen. Das ist jetzt eine kurze Antwort auf eine sehr komplexe Frage.
3: Mir geht es jetzt eigentlich darum, was mich immer wieder wundert. Ich habe oft erlebt, Demenzkranke haben Momente, wo sie klar und hell sind. Und im nächsten Augenblick kippt das dermaßen um. Das ist irgendwie für einen Laien, der damit sich nicht damit auseinandersetzt und sich nie damit befasst hat, irgendwie nicht nachzuvollziehen. Wie erklären Sie sich das?
2: Solche wechselnden Zustände, die gibt es durchaus bei Hirnabbauerkrankungen. Für die Alzheimer-Demenz nicht ganz so typisch. Aber es gibt andere Demenzformen, wo es starke Wechsel gibt in der Leistungsfähigkeit. Von auch Wachheit und dann wieder sehr schläfrige Phasen und dann Phasen, wo sie eigentlich überraschend gut sind und dann wieder überraschend schlecht. Das ist einfach auch letztlich der Hirnabbauerkrankung geschuldet, dass eben diese Netzwerke im Gehirn, die diese Funktionen vermitteln, durch eben den Hirnabbau gestört sind und nicht mehr so funktionieren, wie sie es im Gesunden eben tun.
3: Medikamente, wie gesagt, haben einen Einfluss auf den Verlauf dieser Krankheit. Aber kommt es auch mal vor, dass Medikamente einfach nicht mehr anschlagen beim Patienten? Und was passiert dann?
2: Für diese neuen Medikamente gilt, das ist ganz wichtig, dass sie eben nur im frühen Verlauf der Erkrankung wirksam sind. Wenn der Hirnabbau mal weit fortgeschritten ist und vor allem auch nicht mehr durch das Amyloid, sondern durch andere Ablagerungen bestimmt ist, dann wirken auch diese neuen Therapien nicht mehr. Und das muss man am Anfang der Therapie eben gut evaluieren, ob ein Patient jemand ist, der von der Therapie profitieren könnte oder ob es eigentlich nicht sinnvoll ist, weil man sich vor allem Nebenwirkungen damit einhandelt und einen wirklichen Effekt auf den Krankheitsverlauf nicht zu erwarten ist. Und deshalb, genau, das war jetzt nochmal ganz wichtig, ist auch schön, dass die Frage nochmal kam, ist es eben, dass man eben die Patientin im frühen Verlauf der Erkrankung identifiziert, also wenn nur leichte Gedächtnisstörungen vorliegen, dass man da wachsam ist und den Hausarzt, die Hausärztin aufsucht, die dann eben durch Tests wirklich dann auch verifizieren kann, herausfinden kann, ob vielleicht eine beginnende Demenz vorliegt oder nicht.
4: Ja, dann danken wir vielmals für das Interview.
2: Gerne. Also ich hoffe, dass ich Ihnen helfen konnte und für unsere Hörer was Verwertbares dabei war.
0: Ja, das war das Gespräch, das Chris geführt hat über die medikamentösen Behandlungsmöglichkeiten von Alzheimer-Demenz. Und ja, wir hören jetzt nochmal Musik jetzt. Heute sollte eigentlich eine Gruppe spielen auf dem Wagenplatz Karl Helga in Leipzig-Plagwitz. Oder zwei sogar kommen noch, nämlich und Cheap Dirty Horse, beide aus England. Und leider scheint denen ihr Bandbus kaputt gegangen zu sein. Das habe ich zumindest auf Instagram gelesen. Wir hören trotzdem mal Musik von denen, da ich die ganz nett finde. Cheap Dirty Horse, die machen so Folk Punk und kommen aus England, wie gesagt, aus Nottingham, genau gesagt, klingt so.

0: Das war die Gruppe Cheap Dirty Horse, die heute Abend leider wahrscheinlich dann nicht auf dem Wagenplatz Karl Helga spielen werden. Jetzt geht's weiter mit dem Dokumentarfilm, auf den sind wir ja schon alle sehr gespannt, denn im Ende Oktober wird ja wieder die Doc-Woche losgehen, aber jetzt auch schon gibt's eine weitere Filmfestivalreihe, nämlich eine Filmreihe, genau gesagt, nämlich Let's Doc, die ist in ganz Sachsen zu hören und zu sehen und unter anderem in Zwenkau auch am morgigen Mittwoch. Wir hören jetzt alles darüber in meinem Gespräch, das ich geführt habe vor der Sendung. Ja, jetzt bin ich im Gespräch mit Anne-Kathrin Wetzel von der Let's Doc Koordination Mitteldeutschland und vom Andocken e.V., Verein für Dokumentarfilmkultur in Sachsen, Sachsen-Anhalt und Thüringen. Ja, das internationale Leipziger Festival für Dokumentar- und Animationsfilm, also die Doc Leipzig oder Doc-Woche auch, nennen es manche, liegt noch vor uns im Oktober. Vom 26. Oktober bis zum 1. November geht die dieses Jahr. Aber auch außerhalb dieser jährlichen Doc-Woche gibt es natürlich Dokumentarfilme in Kino und in Fernsehen. Ja, und du bist ja in einem Verein, der sich auch spezifisch dem Dokumentarfilm widmet. Wie geht's denn eigentlich dem Dokumentarfilm? Ich habe das Gefühl, der hat es ein bisschen schwerer, in die Kinos zu gelangen als der Spielfilm im Allgemeinen, oder? Ist das so?
1: Ja, vielen Dank für deine Beobachtung. Du hast da einen sehr guten Blick und auch ein sehr gutes Gespür. Zum Glück habe ich heute gute Nachrichten für den Doc-Film. Dazu komme ich aber erst später. Im Prinzip stimmt das. Der Doc-Film führt ein bescheidenes Dasein. Also das heißt, Dokumentarfilme macht man nicht um des Geldes willen oder weil man reich werden will. Aber das ist ja gleichzeitig auch das Großartige am Dokumentarfilm. Wenn wir einen Dokumentarfilm anschauen, da können wir uns immer sicher sein, da steckt Herzblut drin und echtes Interesse. Ja, Dokumentarfilme werden nicht so mainstreammäßig hergestellt, um einfach Geld zu verdienen, wie zum Beispiel in der Spielfilmindustrie. Natürlich, sozusagen ist es manchmal nicht einfach, wenn man wenig Geld hat. Das ist natürlich auch eine Rolle, aber da können wir ja vielleicht noch an anderer Stelle dazu sprechen. Auf alle Fälle, wie du weißt, kommt künstliche Intelligenz, spielt auch in die Medien hinein. Und es ist jetzt tatsächlich so, dass bereits jetzt künstliche Intelligenz den Spielfilm komplett alle Gewerke ersetzen kann, wenn sie wollte. Oder wenn jemand das veröffentlichen wollte. Und das ist eine gute Nachricht für den Dokumentarfilm, weil der Dokumentarfilm ist der menschliche Film, von Menschen, für Menschen gemacht. Und da kommt die KI nicht rein, weil das geht nicht. Ja? Und deswegen glaube ich, dass in Zukunft sozusagen der Dokumentarfilm wieder an Wert und an Interesse gewinnen wird, weil er eben der menschliche Film ist.
0: Und der Dokumentarfilm hat ja auch in Leipzig gewisse Traditionen und Kontinuitäten. Die Doc-Woche gibt es zum Beispiel schon seit 1955 in Leipzig und da ist auch der Dokumentarfilm ja sehr präsent. Und auch in der DDR wurde ja der Dokumentarfilm schon auch gefördert. Ich war vor kurzem auch im Kino und habe Hiddensee gesehen. Das war auch ein Dokumentarfilm, der eigentlich hier in Leipzig auch dann ziemlich erfolgreich mehr zu sein schien. Das war jedenfalls relativ ausverkauft, die Schauburg. Und ja, was braucht es denn, um den Dokumentarfilm mehr zu fördern? Also was könnte man tun?
1: Na, es braucht einmal Menschen wie dich, Medienschaffende, die darüber berichten und erzählen. Und wie ich schon sagte, da der Doc-Film bescheiden lebt, hat er halt weniger Geld. Und das heißt, es gibt auch weniger Geld für Werbung und Marketing. Und deswegen braucht Dokumentarfilm Menschen, die über den Dokumentarfilm reden. Also wir brauchen Fans, wir brauchen Verstärker, wir brauchen eine Community, die echte Lebensgeschichten wertschätzen und die das zum Beispiel auch auf ihren Social-Media-Kanälen teilen, die andere einladen oder einfach drüber sprechen. Und natürlich brauchen wir auch unsere wunderbaren Förderer. Also ohne die geht es natürlich nicht. Und wir hier in Deutschland können da sehr dankbar sein, wie du gerade gesagt hast. Ja, der Dokumentarfilm hat doch viele Interessenten hier und das auch nicht zuletzt, weil wir eine Förderung haben. Ja, zum Beispiel in den USA Dokumentarfilmer, die können nicht bei der mitteldeutschen Medienförderung, also die könnten hier was beantragen, wenn sie hier filmen. Aber ich meine, in der USA gibt es sowas nicht. Ja, es gibt nichts Ähnliches, wo man so Förderung beantragen kann, wie das bei uns ist. Und da sind wir sehr, sehr dankbar. Und wir dürfen auch nicht vergessen, auch unser öffentlich-rechtlicher Rundfunk unterstützt seit eh und je also die Dokumentarfilmschaffenden. Ja. Ja, zum Beispiel wir haben einen kleinen Kurzfilm von noch einem Studenten gezeigt und da hat auch wirklich der NDR hat den jetzt in die Mediathek gestellt. Der Film heißt Der mit dem Krokodil tanzt. Und das ist wirklich super, weil das ist eine Förderung, ja, dass man einfach gesehen wird, auch wenn kein Geld da ist.
0: Ja, das Fernsehen profitiert ja auch vom Dokumentarfilm, weil es da auch eine Rolle spielt im Fernsehen durchaus. Und ja, jetzt aber zum Thema. Im September haben ja bundesweit und auch in Sachsen nämlich die 7. Dokumentarfilmtage Let's Doc begonnen. Was steckt denn hinter diesem Let's Doc-Verbund und den Tagen?
1: Also Let's Doc kommt sozusagen aus der AG Doc. Ja, das wurde zum 40. Jahrestag der AG Doc wurde das gegründet. Aber jetzt mal mit einfachen Worten gesprochen, dahinter steckt der starke Wunsch nach Begegnung und nach Gespräch. Filmschaffende wollen ins Gespräch mit dem Publikum kommen. Und wir haben ja auch diesen Aufruf, schau hin. Und das heißt eigentlich nichts anderes, wir laden Menschen ein, in Lebenswelten einzutauchen, die im Mainstream vielleicht nicht so stark repräsentiert sind. Ja, also ich sage immer, Let's Doc, das ist wie ein Abend-Urlaubsreise. Man kann sich mitnehmen lassen, in eine völlig andere Welt eintauchen. Und auch die Menschen, ja, durch die schöne große Leinwand im Kino kann man die hautnah erleben. Und auf alle Fälle besser als vom Fernseher zu Hause, sage ich mal. Und dann ist immer das Tolle, das Gespräch. Ja, wir laden ja die Filmschaffenden, meistens die Regie oder auch andere, die am Film mitgewirkt haben, die laden wir ein. Und man kann fragen, wie ist der Film entstanden, warum ist der Film entstanden. Ja, man begegnet sich. Oder auch wenn es bestimmte Themen gibt, die die Menschen interessieren, laden wir Experten dazu ein. Ja, dass es einen Mehrwert gibt für dieses Thema. Und das ist der Kern von Let's Doc. Wir haben natürlich noch einen Aspekt, den muss ich noch erwähnen. Und das ist, ich sag mal so, in den großen Städten, wie du auch gesagt hast, in Leipzig, ja, das sind ja so die Kultorte, wo der Dokumentarfilm wirklich sehr wertgeschätzt wird und ein großes Interesse hervorruft. Unser Auftrag ist es auch, in den ländlichen Raum zu gehen. In kleinere Städte oder auch in Dörfer, wo es gar kein Kino gibt, ja, und dort den Menschen sozusagen den Dokumentarfilm näher zu bringen. Auch an Schulen gehen wir zum Beispiel. Oder wir nutzen ganz abgefahrene Orte, ja, und verwandeln die in Kinos.
0: Ja, vielleicht können wir mal einen Film herausgreifen, der bei den diesjährigen Filmtagen Let's Doc läuft. Am Mittwoch, nämlich dem 23. September, zeigt das Kulturkino Zwenkau, das ist ja bestimmt auch ein schönes kleines Kino, im Rahmen von Let's Doc den Dokumentarfilm Vom Traum unsinkbar zu sein. Beschreib vielleicht mal den Film und ja, worum es da geht.
1: Ja, das stimmt. Genau, Zwenkau, das liegt also südlich von Leipzig, kann man so eine halbe Stunde von Leipzig auch gut erreichen und ist ein kleineres Kino. Ja, diesen Film beschreiben, also stell dir vor, über 100 gigantische Schiffe, ja, große Schiffe, die die Weltmeere durchschifft haben. Das war die einstige Flotte der DDR. Und das Unglaubliche, in all den Jahrzehnten ist keines von diesen Schiffen je gesunken. Ja, das war spannend. Und der Regisseur Tom Fröhlich aus Rostock, der hat sich auf Spurensuche begeben und wollte wissen, was ist aus diesen 100 Schiffen geworden. Ja, und hat nachgeforscht, wo sind die heute, gibt es noch welche? Und vor allem nicht nur die Schiffe, sondern auch die Menschen, die da gearbeitet haben. Was ist aus denen geworden und wie blicken die zurück, ja, auf ihre Arbeitswelt und alles, was damit zusammenhing. Und das ist ganz spannend, es gibt heute noch in verschiedenen Orten, unter anderem in Dresden, gibt es einen Stammtisch. Da treffen sich immer noch die Kapitäne, ja, der ehemaligen DDR-Hochseefischerei. Und ein Hochseefischer kommt auch nach Zwenkau, ein echtes Urgestein. Also der hat jeden Typ dieser Schiffe hat der gefahren, ja, und konnte der steuern. Und was vielleicht auch interessant ist, auch der Redakteur, der mitgeholfen hat, diesen Film zu realisieren, der Thomas Bayer, der ist auch mit dabei als Gesprächspartner. Und das ist ja auch manchmal ganz spannend, ja, wie schafft man es, so eine Idee von einem Film dann also auch zu realisieren.
0: Ja, meistens auch Gäste eingeladen, die auch ganz interessant dann wahrscheinlich was dazu fügen können zu dem Film noch. In Sachsen läuft ja Let's Doc vor allem auch in kleineren Städten. Was kannst du uns über die Kinos sagen, die in Sachsen bei Let's Doc mitmachen? Also ja, was sind das für Kinos?
1: Also im ländlichen Raum ist es tatsächlich so, dass die Kinos auch immer ringen, ja, und dass sie auch ein bisschen kämpfen und dass sie eigentlich, so hat es mir eine Betreiberin eines Kinos gesagt, dass sie letztendlich nur durch Sonderveranstaltungen sozusagen überleben können. Und das ist auch ein bisschen Auftrag, den wir haben, gerade diese Kinos mit zu unterstützen, ja, weil wir finanzieren durch unsere Förderung die Filme und das Kino kann dann sozusagen den Erlös von einem Let's Doc-Abend für sich behalten. Und ansonsten, die Orte sind aber wunderschön, zum Beispiel in Schneeberg, einer kleinen Bergstadt im Erzgebirge. Da hat man das alte Kino renoviert, aber man hat diesen alten Charme dabei erhalten. Ja, und das ist so eine richtig schöne Kinoperle mit einer Empore drin und also wunderschön gestaltet, ja, wo man sich richtig wohlfühlt, wenn man drin ist. Oder ganz anders, das Ringkino in Schwarzenberg. Ja, Schwarzenberg wollte die ganze Zeit ein Kino haben und die haben drum gerungen, wie machen wir das, ja. Und letztendlich haben die es durchgesetzt, dass im Einkaufszentrum, ja, ein Kino mit eingebaut wird. Das hat einen ganz eigenen Charme, aber es ist ein sehr beliebtes Kino und immerhin, die Leute haben dadurch ein Kino dort.
0: Jetzt haben wir ja schon einen Film rausgegriffen aus dem diesjährigen Let's Doc-Programm. Was laufen sonst noch so für Filme im diesjährigen Let's Doc-Programm in den sächsischen Kinos?
1: Also wir haben versucht, eine große Vielfalt auszuwählen. Zum Beispiel am Mittwoch läuft eben in diesem Union Filmtheater in Schneeberg, in diesem kleinen, schnuckligen, historischen Kino, da läuft der Film Die Heimreise. Und da geht es um einen jungen Mann, der das sogenannte FASD-Syndrom hat und dadurch behindert ist. Das heißt, seine Mutter hat in der Schwangerschaft Alkohol getrunken und dadurch hat er eben Einschränkungen und wurde auch schon als Baby seiner Mutter weggenommen. Ja. Und trotzdem hat dieser junge Mann sich nicht aufhalten lassen, nach seiner Familie zu suchen. Und der Film begleitet ihn, wie er sich auf die Suche macht, seine echte Mutter zu finden. Und das ist für viele Menschen auch interessant, die entweder selber betroffen sind oder auch jemanden in der Familie haben oder auch Bekannte, Freunde haben, die entweder mit Alkoholproblemen zu kämpfen haben oder auch sozusagen von dieser Krankheit betroffen sind, aber auch im weitesten Sinne natürlich Menschen, die mit Einschränkungen leben. Es ist ein Mutmachfilm für Menschen, die mit Einschränkungen leben. Und wir haben zu Gast die Grit Wagner, die sehr stark vom FASD-Syndrom betroffen ist, die ist 100% schwerbehindert dadurch, hat sich aber nicht aufhalten lassen. Ja, sie schreibt trotzdem Bücher, sie hat mehrere Bücher veröffentlicht und hat für ihren Einsatz und ihr Engagement für Menschen mit Behinderungen jetzt auch das Bundesverdienstkreuz erhalten. Das ist also, ja, das war jetzt diese Geschichte. Dann wieder ganz anders in Annaberg-Buchholz im Gloria Filmpalast am Freitag 18 Uhr. Da haben wir einen US-amerikanischen Dokumentarfilm über Iron Maiden, Burning Ambition. Und das hängt auch damit zusammen, im Erzgebirge gibt es eine sehr starke, ja, wie sagt man, Metal-Szene oder eine Metal-Fan-Community. Und aus Annaberg selber stammen viele berühmte Heavy-Metal-Bands oder Metal-Bands. Und auch da im Anschluss haben die Leute eben die Chance, mit dem Frontmann Stefan von Turbo Kill, das ist so eine Metal-Band aus dem Erzgebirge, live zu sprechen. Und das Ganze wird moderiert von Philipp Kröger. Der ist sozusagen auch Moderator bei einem Lokalradio und der hat 50 Mal bereits Iron Maiden live gesehen und die getroffen, ist ein ganz großer Kenner und Fan auch der ganzen Szene. Also das wird auch spannend, wenn man da hingeht, hat man direkten Austausch. Und dann in einem ganz kleinen Dorf im Erzgebirge, da verwandeln wir einen Landgasthof in einen Kinosaal. Und das ist das Schützenhaus in Sosa. Da gibt es ebenfalls am Freitag, da geht es dann um Musik. Ja? Und wir, Matthias Ditscherlein aus Rodewisch, also ein lokaler Filmemacher, Dokumentarfilmer, der hat eine Musikerfamilie, die sehr berühmt geworden ist in der Türkei und in Ägypten.
0: Und ja, da erzählst du schon was eigentlich ganz interessant ist. Da werden ja auch Filme selber gemacht, natürlich in diesen kleineren Städten. Und du gibst selber auch einen Online-Workshop zum Dokumentarfilme machen am 29. September, glaube ich. Erzähl da mal was drüber. Worum geht es da? Wie willst du das den Leuten näher bringen?
1: Ja, genau. Also ich Ich habe sozusagen meine Karriere 1995 gestartet, also seit 30 Jahren mache ich Filme und zwar aller Genre. Ich habe über 300 Filme realisiert, also nicht nur Dokumentarfilme, aber insgesamt. Und ich habe halt eine große Bandbreite an praktischer Erfahrung. Ich habe aber auch an der Filmuniversität Konrad Wolf in Babelsberg studiert und kenne sozusagen auch die Sachen, die oft wichtig sind, wie Medienrecht, Urheberrecht, ja, und sowas. Und ähnlich wie Radio Blau ist mein Workshop offen für alle. Also jeder kann kommen, egal wie alt, egal ob er schon Erfahrung oder sie schon Erfahrung gemacht haben. Es können auch Kolleginnen und Kollegen sind eingeladen, die schon Filme gemacht haben. Und ich will einen Leitfaden geben, sozusagen, wie kommt man von einer Idee, ja, zu einem fertigen Dokumentarfilm. Und natürlich auch dann das Ganze drumherum, wenn man dann einen Dokumentarfilm hat, also wie schafft man es, ihn zu finanzieren, wo zeigt man ihn dann, ja, wie macht man Werbung dafür, was gibt es da für Möglichkeiten. Und ich würde sagen, ich bin ja live da und deswegen kann jeder eigentlich für sich rausziehen, was er möchte. Also jeder kann ja offen und gezielt fragen, ja, was ihn oder sie interessiert. Und wie gesagt, ich kann zu vielen Themen da sprechen. Insofern der Leitfaden ist sozusagen, die Leute auszurüsten, wie sie von einer Idee zu einem fertigen Film kommen und ihn auch vermarkten können. Aber es gibt viel Spielraum auch für individuelle Fragen.
0: Hat sich das Filmmachen auch verändert so ein bisschen? Also als Jugendlicher, da war ich mal beim offenen Kanal in Kassel. Das sind ja auch so Institutionen, wo man sich Kameras ausleihen kann. Ist sowas eigentlich gut möglich, in Sachsen zum Beispiel, sich eine Kamera irgendwo auszuleihen? Wie ist das?
1: Also ich weiß auf alle Fälle, der Filmverband Sachsen unterstützt junge Filmemacher und Filmemacherinnen. Auch in Chemnitz gibt es eine super Filmwerkstatt, also wo Nachwuchsfilmer sozusagen das Rüstzeug bekommen oder sich was ausleihen können, um da ihre Ideen zu entwickeln. Und ich meine, wir sind heute in einer digitalen Zeit. Jeder kann einfach auch mal im Internet googeln. Ja, es gibt auch manchmal nur zeitgebundene Ausschreibungen von bestimmten Institutionen, ja, die eine Ausschreibung machen und dann, wo man sich bewerben kann und dann ein Stipendium oder eine Förderung bekommt. Da gibt es ganz viele, also zum Beispiel Top Talente, das ist so ein Verein, der fördert gerne so die Drehbuchphase, ja, die Entwicklung von Geschichten oder Serien. Und ich glaube, dass es da ganz viel gibt, ja, alle im Einzelnen kann ich jetzt wahrscheinlich nicht aufzählen. Aber es ist natürlich eine spannende Frage. Man kann natürlich auch einfach zu einem Filmverleih gehen, ja, und sich eine Kamera mieten. Und oft ist es ja so, auch die Filmverleihe, die ich kennengelernt habe, die sind eigentlich so super und so kulant. Ganz oft, wenn man mal hingeht und sagt, hey, ich habe eine Idee, hey, kannst du mir einen guten Preis machen oder kann ich die mir einfach mal so ausleihen und dafür kriegst du einen Credit im Abspann. Also ich habe das schon erlebt, dass die wirklich sehr unterstützend sind, gerade natürlich auch bei jüngeren Leuten, ja, oder so, oder bei Vereinen.
0: So, die MacherInnen von Dokumentarfilmen trifft man ja auch auf vielen kleinen Festivals in Sachsen. Ich war da zuletzt diesen Mai, glaube ich, beim Neiße Filmfest, das ist so ein kleines Festival, wo auch so Dokumentarfilme zum Beispiel dann in so kleinen Kinos laufen, in Groß-Hennersdorf zum Beispiel. Oder jetzt gerade war das Gegenkino-Festival hier in Leipzig auch. Sind solche kleinen Filmfestivals auch wichtig für euch? Als, ja, das ist ja auch eine Art Lobby für den Dokumentarfilm.
1: Ja, auf alle Fälle, natürlich. Weißt du, du musst dir vorstellen, wir sind wie eine große Familie. Ja, und natürlich, man sagt heute eigentlich immer, sagt Community, eine Gemeinschaft sind wir irgendwie. Aber jeder, der das unterstützt und fördert und Geschichten mit dem Medium Film erzählen möchte, ja, das sind einfach
0: ja, jetzt bin ich im Gespräch mit Anne-Kathrin Wetzel.
1: Wir müssen auch einfach zusammenhalten, weil wir nur eine kleine Community sind. Also, Da muss man halt differenzieren. Kleine Community kann ich jetzt nicht so pauschal sagen, ja, woran misst man das? Aber zum Beispiel die Games-Industrie, ja, die ist viel, viel größer und mächtiger, oder auch die Spielfilmindustrie, ja. Und wenn man es damit vergleicht, könnte man sagen, es ist halt nur eine kleine Community. Aber dann, je nachdem, wo man hinblickt, kann man sagen, es gibt eigentlich schon viele Menschen, die sich auch für echte Lebensgeschichten und für Filme über Menschen sehr interessieren, ja, und die das lieben und die dabei sind. Und dazu gehört auch, weißt du, es hat sich ja geändert. Früher oder vor einigen Jahrzehnten konnte ja nur eine geringe Zahl von Menschen Filme machen und realisieren. Also im Prinzip nur Profis, die das richtig gelernt haben. Und jetzt hat sich das ja insofern gewandelt, jetzt seit es die Handys gibt und die Digitalisierung, kann eben jeder auch mit dem Handy etwas filmen, ja, und etwas aufnehmen. Das ist ja ein riesengroßer Wandel. Und dahingehend, glaube ich, ist es interessant, Menschen einmal zu unterstützen, wie sie diese digitale Technik nutzen können, ja, was man damit alles machen kann, das ist ein Aspekt. Aber vielleicht auch ein bisschen an die Hand nehmen und zu sagen, hey, was macht denn eine Geschichte aus? Ja, was ist eine Geschichte? Wo fange ich an? Oder manchmal hat man ein Thema, ja, aber wie wird aus einem Thema tatsächlich eine Erzählung, eine filmische Geschichte? Ja, auf alle Fälle, ja, alle sind unsere Verbündeten und es ist toll, überall, wo man den Dokumentarfilm zeigt und sich dafür einsetzt, ganz große Klasse.
0: Das Filmfestivals, die sind natürlich auch abhängig von kleinen Kinos und gerade hier in Leipzig gibt es ja ziemlich viele, also auch so ganz kleine ehrenamtlich betriebene Kinos, die in so Vereinen angesiedelt sind. Zum Beispiel das Sinne-Ding, glaube ich, läuft auch so vereinsmäßig eher. Wie wichtig sind denn auch, ist das für euch, dass es so eine vielfältige Kinolandschaft gibt, also auch kleine Kinos und sowas?
1: Ja, also die Vielfalt ist wie das Herz des Geschichtenerzählens und damit auch vom Film. Und wir zum Beispiel, wir unterstützen ja auch durch unsere Förderungen, unterstützen wir gerade diese kleinen Kinos, weil wir bezahlen den Film. Ja, wir praktisch geben, steuern den Film bei und wir tragen die Kosten für die Gespräche mit den Menschen, die wir dazu einladen. Und ja, weil wir halten das wirklich für lebenswichtig. Ja, das echte Leben, was ja durch den Dokumentarfilm erzählt wird, das ist ja auch die Nahrung für unser eigenes, für unser eigenes individuelles Leben. Ja, also in dem Moment, wo wir eintauchen in die Lebenswelt eines anderen Menschen, wie soll ich denn das sagen, im besten Fall, also erweitert das ja unseren Horizont und es kreiert vielleicht auch Verständnis für jemanden, der ganz anders ist als ich selber, der anders lebt. Und das ist demokratiefördernd. Aber eben jetzt, weißt du, nicht so mit dem politisch korrekten Zeigefinger, ja, wir müssen hier die Demokratie fördern, sondern von Herz zu Herz.
0: Ja, in Zeiten wie diesen, wo sich die Menschen gar nicht mehr so recht begegnen manchmal, sondern nur noch im Internet isoliert auf den Bildschirm starren, ist das vielleicht auch eine ganz wichtige Sache. Ja, apropos Internet, auch Programm kann man natürlich im Internet nachlesen unter letsdoc.de. Da kann man auch den Ort Sachsen auswählen. Da werden dann diese ganzen Filme angezeigt, die jetzt im September noch laufen in sächsischen Kinos. Oder habt ihr noch andere Internetpräsenzen? War es das schon? Oder gibt es noch anderes?
1: Also was man Let's Doc ist auf alle Fälle die Zentrale. Aber wenn man zum Beispiel googelt nach Let's Doc, dann spült einen das auch die ganzen zum Beispiel Presseartikel mit hoch, ja, oder auch irgendwelche Kalender oder Kinoseiten. Also da findet man auch noch Sachen dazu, meistens Artikel oder auch die Veranstaltungen sind eingetragen. Aber das ist die zentrale Seite, da ist alles gebündelt halt drauf.
0: Ja, dann haben wir jetzt ja einiges berichtet und die Menschen können sich mal da umschauen auf den Seiten. Da werden auch die Filme näher im Detail beschrieben, die dann auch im Programm noch laufen. Dann bedanke ich mich sehr bei Anne-Kathrin Wettel von der Let's Doc-Koordination hier in den Sachsen und den angrenzenden Bundesländern und wünsche da noch gutes Gelingen für die diesjährige Ausgabe.
1: Vielen Dank.

0: das war die Gruppe Magic Hour aus Boston. Boston kamen die aus den frühen 90er Jahren, glaube ich. Und ich habe zufällig so eine Zeitschrift bei mir rumliegen, wo die so ein Interview von denen drin war. Und da habe ich mir das nochmal alles angehört und klingt doch eigentlich ganz nett. Das ist eine alte Veröffentlichung aus dem Jahr 1994, genau gesagt. Magic Hour, No Access is Absurd. Und wir machen jetzt weiter mit dem Parking Day. Der war ja am Freitag, da habe ich mich aber mit einer Initiative unterhalten, die da auch zugegen waren oder wo wir auch bei denen waren. Das ist nämlich ein Ladenraum, der jetzt im Oktober, am 1. Oktober dann eröffnen wird für verschiedene gemeinnützige Initiativen, die sich darin präsentieren werden. Das ist die Kali 22, temporärer Raum für Austausch, Kultur und Teilhabe. Und da habe ich mich mit Maxi unterhalten unter anderem, und das hören wir jetzt, das Gespräch, das wie gesagt vom Freitag, und ja, verweist jetzt auf etwas, was dann nächste Woche bald anfangen wird.
1: Das Gegenteil von Leerstand. Wie ist denn dazu gekommen, dass ihr das gegründet habt, diese Gruppe?
2: Ja, das ist tatsächlich so gekommen, dass es einen, wie soll ich sagen, einen Wohnungseigner, einen Eigentümer gibt, der in Leipzig stark sein Portfolio aufgestockt hat und so auch ein Traditionsunternehmen, und zwar den Haushaltwarenladen Rauch auf der Karl-Liebknecht-Straße, im Grunde mit einer sehr, sehr hohen neuen Gewerbemiete konfrontiert hat und somit es dem Geschäft nicht mehr möglich gewesen ist, an Ort und Stelle der Adresse Karl-Liebknecht-Straße 22 quasi das Geschäft weiter zu betreiben. Und so wurde gescoutet und gesucht nach einer neuen Fläche. Und es ist tatsächlich aufgrund dieser unglaublich tollen Solidarität in Leipzigs Kiezen dazu gekommen, dass dieses Unternehmen, der Haushaltwarenrauch, weiterleben darf und es auf die gegenüberliegende Straßenseite ziehen durfte und dort jetzt etwas größer quasi das Geschäft weiter betreibt und bis zum Jahresende noch an der alten Adresse schräg gegenüber quasi Miete bezahlt. Und so hatte sich überlegt, nach so vielen Jahren Geschäftstätigkeit hier im Kiez wäre es an der Zeit, was zurückzugeben. Und zunächst war die Idee, eine Baustellenfeier zu feiern, eine ordentliche. Und dann haben wir den Gedanken etwas weitergedacht und überlegt, Mensch, wäre es nicht toll, irgendwie ein Programm auszuweiten. Es gibt doch so viele freischaffende Initiativen, Künstlerinnen, Kulturschaffende, Workshop-anbietende Leute, die Programm zu bieten haben. Lass uns doch einfach die Fläche öffnen und diese ganzen Menschen einladen, ihr Programm bei uns zu veranstalten. Und so haben wir einen Open Call gestaltet. Und der ist eingeschlagen wie eine Bombe. Wir haben eine Mordsresonanz bekommen und durften aus diesen ganz vielen tollen Einsendungen jetzt 3 Monate Kulturprogramm kuratieren, die es ab 1. Oktober bei uns auf der Kali 22 im Gegenteil von Leerstand zu besuchen gilt. Und alle sind herzlich eingeladen.
1: Jetzt haben wir auch Maxi Rauch hier. Du bist ja auch mit dem Laden verbandelt. Was hat der Laden dir bedeutet? Du bist ja als Kind vielleicht auch damit durch deine Eltern.
3: Ja, absolut. Also den Laden gibt es ja seit 43 Jahren, wie Attila gerade schon meinte. Ich ging auch hier aufs Eva Schulze wirklich ein paar Straßen weiter und ich bin eigentlich jedes Mal nach der Schule in den Laden gekommen. Bin da ein bisschen groß geworden. Das war auch zu Hause immer Thema natürlich. Während Covid haben meine Eltern mich auch aufgefangen. Ich durfte da arbeiten und sie unterstützen. Also das war kurzzeitig Job, aber vor allem war das ganz, ganz viel Familienzeit und jetzt helfe ich auch bei Social Media und sowas. Und ja, es ist irgendwie auch ein bisschen komisch gewesen, im leeren Laden zu stehen, weil das irgendwie auch so ein Teil meiner Kindheit war und der auf einmal leer war. Und deswegen ist es umso schöner, dass jetzt wirklich der Laden gefüllt wird mit so diversen Programmen.
1: Jetzt haben wir heute ja den Parking Day, also geht es um Parklücken, Parkplätze, den öffentlichen Raum. Aber euer Laden gehört für mich auch irgendwie dazu, zu dieser Idee, weil ihr habt ja auch eine gemeinnützige Nutzungsform jetzt gewählt. Genau, und das ist ja die Verwandtschaft quasi, den öffentlichen Raum nutzen, so einen Laden nutzen. Seht ihr auch, dass das was Verwandtes ist, dass das was Gutes ist?
3: Absolut. Also wir haben einen temporären Platz bekommen. Also es ist aus Gentrifizierung auch mal was Gutes entstanden, auch wenn es nur temporär ist, eine ganz kleine Lücke, die wir bespielen können und halt, also man merkt ja bei der Resonanz, die wir bekommen haben, dass dieser Freiraum gebraucht wird, dass dieser Leerstand eigentlich oder halt, wenn man es jetzt auf die Straße überträgt, wir haben hier, es wird irgendwie genutzt, aber auch nicht genutzt und es gibt so viele Menschen, die ihn, glaube ich, viel besser nutzen könnten und das haben wir jetzt bei dem Leerstand, dass halt so unterschiedliche Ideen kamen, wie dieser Leerstand gefüllt werden kann und der Raum gestaltet werden kann durch den Kiez. Also ganz allein aus der Initiative von den Menschen und wir hatten halt auch diesen solidarischen Gedanken, okay, wir wollen dem was zurückgeben, wir wollen halt den Leuten die Möglichkeit bieten, den Raum so zu gestalten, wie sie möchten, wie ihr es jetzt beim Parking Denke heute macht und heute hier Radiostudio macht auf der Kali.
1: Was für Gruppen und mit was für Ideen haben sich jetzt bei euch gemeldet? Habt ihr da schon eine Vorstellung von? Oder ich meine, ihr habt jetzt erstmal ja nur verschiedene Vereine und so angefragt. Vielleicht habt ihr auch noch keine ganz konkrete Vorstellung, aber ein bisschen vielleicht schon, oder?
3: Doch, also wir haben wirklich 250 Vereine, Kollektive, Menschen angeschrieben selber, haben aber darüber hinaus auch einen Open Call sagen geteilt für alle Menschen. Es gab wirklich so viele Rückmeldungen. Wir haben jetzt das Programm für den 1. Oktober, also ab dem 1. Oktober steht. Am 20. geht das jetzt offiziell auch online und wird im Schaufenster hängen. Und wir fangen mit einer Open Yoga mit an. Wir haben einen Fermentationsworkshop, wir haben einen Swingkurs, wir haben eine offene Holzwerkstatt, wir haben Lesungen, was haben wir noch alles? Es ist wirklich so divers.
2: Wir haben Konzerte, genau, wie du richtig sagst, Autorinnenkollektive stellen sich vor. Wir haben Weihnachtsmärkte mit Kunstschaffenden, KunsthandwerkerInnen hier aus Leipzig. Keramik wird vertreten sein. Es wird eine Sober, der Verein Sober Leipzig wird eine Sober Bar gestalten. Genau, wir haben Theater, wir haben Improvisationsworkshop. Wir haben die Black Community macht bei uns,
3: Black Spaces, genau,
2: der Verein macht bei uns jede Woche ein anderes buntes Programm, also es bleibt auf jeden Fall zu erwarten und es kommt eine ganze Menge schönes Zeug.
1: Findet ihr diese Orte auch wichtig? Ich meine, das sind ja quasi sowas wie dritte Orte, das ist so eine Bezeichnung für Bibliotheken zum Beispiel als nicht kommerzielle Orte. Und in Leipzig ist man ja auch seit den 90er Jahren mit solchen Orten sehr konfrontiert gewesen, weil es immer Leerstand gab viel. Ich nenne jetzt nur mal Konnewitz als Beispiel, weil es da gerade besonders viele so Projekte gab, die eigentlich nicht kommerziell oder auf Vereinen basierend waren. Das Conne Island, dann die Livi, Zorro, all das. Ist das für euch auch eine wichtige Kultur für Leipzig, diese Kulturform, diese nicht kommerzielle, auf Vereinen basierende?
2: Ich finde es essentiell. Gerade ist das eine der Dinge, die Leipzig total lebenswert macht, dass man eben solch ein Angebot bekommt, wo man einfach ohne irgendwelche Gedanken, irgendwelche Grenzen haben zu müssen, einfach sich beteiligen kann. Also auch eben nicht mal Geld als Grenze zu haben, sondern einfach mitmachen zu können. Und ich muss wirklich sagen, wir merken das jetzt an dem Punkt ganz besonders, dass wir Kulturschaffende bzw. Leute, die bei uns Programm gestalten, zusammenbringen, indem wir sie allein nur ganz niedrigschwellig hier einladen, um die Lage zu besprechen. Auf einmal ergeben sich Projekte, die voneinander Nutzen ließen, die gemeinsam was veranstalten. Also es findet Austausch statt, schon in dem Moment, wo nicht das Geld an erster Stelle steht, sondern wo es um die Sache an sich geht und wo Menschen völlig gelöst von eben solchen Randproblemen sich mal austauschen können und gemeinsam kreativ werden können. Und das trägt sofort Früchte. Und ich würde sagen, da besteht dauerhaft ein sehr großer Bedarf, solche Flächen zu generieren.
1: Maxi, du bist ja auch hier an der Karl-Liebknecht-Straße mit diesem Verkehr aufgewachsen. Könntest du dir die Karl-Liebknecht-Straße auch anders vorstellen, mit weniger Verkehr und ein bisschen menschenfreundlicher gestaltet, mit schönen Sitzgelegenheiten hier in der Mitte?
3: Es wär zu schön eigentlich, um wahr zu sein, weil man hört es vielleicht auch im Hintergrund, was hier teilweise vorbeizieht. Also auch teilweise laute, dicke Autos, die natürlich zeigen müssen, wie laut sie sind, oder Motorräder. Aber wir haben schon Grün, aber mehr Grün wäre notwendig, mehr Sitzplätze wären nötig. Man hat es ja beim Kalibeben gesehen, bei den Baustellen, die es jetzt auch letztes Jahr gab, wie schnell die Menschen sich das zurückerobern und diese Fläche eigentlich nutzen. Es gibt die Menschen, die diesen Raum nutzen möchten und jetzt ist er halt mit irgendwelchen Autos vorgestellt, die sich nicht bewegen und so vielen Autos, die wahrscheinlich auch alles mit einem Fahrrad weglegen könnten, die Wege. Also sollte man eigentlich mehr nutzen und ausbauen, ja.
1: Das Gegenteil von Leerstand wird jetzt ja im Oktober offiziell beginnen, glaube ich. Das ist ja dann auch schon so ein bisschen winterlich. Ihr könnt wahrscheinlich nicht mehr so viel vor dem Laden machen. Oder habt ihr euch das schon überlegt, auch mal draußen im Oktober vor dem Laden auch mal ein bisschen?
3: Ich glaube, da wird eher weniger passieren. Vielleicht mal, wenn Leute kurz frische Luft schnappen möchten oder kurz in Ruhe eine rauchen möchten oder ein Getränk zu sich nehmen. Aber es wird vor allem alles drinnen stattfinden, aufgrund der Temperaturen und natürlich auch, um die Nachbarschaft zu schonen, falls es Geräusche geben sollte, passiert alles eher drinnen.
1: Ja, genau. Das ist auch sinnvoll. Vielleicht, habt ihr schon einen Fahrplan jetzt? Wann geht es genau los? Was werden die Öffnungszeiten sein? Gibt es eine Internetpräsenz, wo man genau das Programm?
3: Genau, also los geht's am 1. Oktober, das ist ein Donnerstag um 18 Uhr. Seid alle herzlich eingeladen. Wir machen eine Eröffnungsveranstaltung, denn die Lücke ist offen. Da gibt es Getränke, es gibt im besten Falle, da sind wir gerade noch in der Planung dran, eine Podiumsdiskussion zum Thema Gentrifizierung und auch eine Vernissage von zwei Künstlern. Und das Programm wird auch ab Sonntag 0 Uhr veröffentlicht werden, und zwar auf der Webseite gegenleerstand.de. Und man findet auch alles auf Instagram, das ist auch möglich. Und für die, die nicht so im Internet unterwegs sind, haben wir auch das Programm dann im Fenster hängen.

0: könnte man noch sagen. Aber sonst freuen wir uns über die Einladung. Aber Adler, vielleicht auch noch was?
1: Ja, ich habe noch eine Kleinigkeit. Und zwar wird es bestimmt dazu kommen, dass über den gesamten Zeitraum der ein oder andere Termin eventuell noch wieder zur Verfügung gestellt wird. Das dann auch über unsere Website passiert. Also gerne immer mal gucken, nicht nur nach dem Programm, sondern wenn ihr eventuell noch merkt, oh verflucht, ich habe ja doch noch eine Idee oder ich habe den Open Call verpasst und würde trotzdem gerne noch was präsentieren, schaut gerne auf der Website vorbei. Wir stellen noch freie Termine online und dann zögert nicht und reicht uns nach wie vor eure Ideen ein. Wir freuen uns über alles, was da ankommt. Danke euch.
2: Ja, das verweist jetzt quasi auf dieses schöne Ladenlokal. Schaut mal nach auf der Internetpräsenz gegenleerstand.de und wir machen jetzt weiter oder wir verabschieden uns jetzt beinahe schon, denn gleich geht's auch weiter im Programm von Radio Plau mit einem Song von der Gruppe Phosphor, Tage auf Hawaii. Dann geht's weiter mit der Sendung Bochas de Bruchas oder so ähnlich. Havana mit Leipzig, da geht es auch um eine Sache, nämlich das Projekt Glaskober, das auch morgen aktuell nochmal vorgestellt werden wird. Und ja, das ist auf jeden Fall sehr lohnend, geht am Donnerstag los in der Glasfabrik in Leipzig-Leutsch. Sehr empfehlenswerte Sache auf jeden Fall, bleibt dran also.

0: Hola, hola, mi no speak English, speak Spanish, y con eso, bienvenidos en la tercera edición del programa Bocas de Brujas. Herzlich willkommen an alle Zuhörende in der dritten Sendung von Münder der Hexen. Und wir haben gerade gehört La Dame Blanche, eine kubanische Sängerin von ihrem vorletzten Album, Ella heißt das Album von 2020, und das war der Song La Americana. Und warum wir den gehört haben, das wird auch gleich klar, denn wir haben heute zwei Gäste und es dreht sich alles ein bisschen um Kuba, aber auch um Ostdeutschland. Interessante Mischung, oder? Und deswegen möchte ich euch natürlich nicht vorenthalten, wer hier schon vor mir sitzt im Studio. Ihr könnt ja schon mal kurz Hallo sagen, damit... einfach so, oder Olla oder irgendwas.
1: Hallo.
2: Olla.
0: Ja, sehr schön. Okay, ich bin nicht allein. Also, bei mir sind heute Juliane Richter, kommt auch aus Sachsen und lebt in Leipzig und ist Kunst- und Architekturhistorikerin. Und in Leipzig ist ihr Name auch nicht ganz unbekannt, denn sie hat sich schon beschäftigt mit Grünau zum Beispiel und dort ein ganzes Festival kuratiert, Raster Beton. Und das war schon 2000, das haben wir das letzte Mal überlegt, 2016 oder so?
1: Vor 10 Jahren war das.
0: Vor 10 Jahren, war, stimmt, weil jetzt war ja das 50-jährige Jubiläum, genau. Und ihr wart zum 40-jährigen. Und dann aber habe ich mir auch noch aufgeschrieben, weil das hatte ich sogar auch mitbekommen, auch innerstädtischer Wohnungsbau, Kolonnadenviertel, war auch zum Beispiel ein Forschungsthema von dir. Also sie ist ganz bewandert, was Leipziger Architektur angeht. Und wir haben hier Nicolas Sanchez Noah, so rum, aus Havanna und seit circa einem Jahr in Leipzig.
2: Ja.
0: Bildender Künstler mit Schwerpunkt, so habe ich das zusammengefasst, weil es gibt so viele Sachen, die du machst und ich muss das irgendwie eingrenzen. Dann habe ich gesagt, okay, Installation, Elektronik und mediale Systeme. Und in den Arbeiten geht es aber auch viel eben um Interaktivität, also dass du mit elektronischen, digitalen Signalen arbeitest und sich dadurch Interaktionen ermöglichen. Und inhaltlich hatten wir auch besprochen, postkoloniale Fragestellungen, generell machtkritische Fragestellungen. Und darüber sprechen wir gleich noch ausführlich, was total super ist. Und du bist heute hier, weil nach dem Kunstdiplom in Kuba du erst nach Bremen gekommen bist für einen Masterstudiengang und von dort aber irgendwie der Weg dich weitergeführt hat bis nach Leipzig, was natürlich gut ist für uns. Entonces, ¿cómo es parte del programa? También hablamos español. 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Pues porque es también como un integrationskurs para los alemanes al mundo hispano hablante a través de la cultura y música de Latinoamérica. 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Juliane Richter, que es, pues, ahora tú tienes una descripción tuya en español muy breve. ¿Cómo escribes tu profesión en español?
1: Mi profesión.
0: Ajá.
1: Ajá. Ok, estoy historiadora del arte.
0: Historiadora del arte, ok.
1: Sí.
0: Y otra vez, Nicolás, artista.
2: Bueno, creo que la definición más exacta sería artista visual.
0: artista visual. Ok, perfecto. Entonces, ahora ya hemos empezado. Ah, eso también es parte del programa que cambiamos entre las lenguas, porque yo hablo más o menos bien las dos y ustedes también. ¿Es verdad? Entonces podemos hablar español y alemán y todos nos entendemos. Ok.
1: Sí.
0: Sí, claro. Ok, todos de acuerdo, todos de acuerdo aquí en el estudio. Bien, y pues tú trajiste una canción y eso también es como una canción tal vez personal que te gusta o algo. Pues cuéntanos, warum hast du diesen Song mitgebracht, Juliane? Und dann hören wir den und dann steigen wir ein ins Thema der Sendung.
2: Ja, ich habe das Lied Oye Mi Amor von Mana mitgebracht. Das ist irgendwie schon recht alt, das ist von Anfang der 90er Jahre und aus Mexiko. Das ist eine mexikanische Band. Und eigentlich, weil ich das auch in Kuba oft gehört habe, weil es da, glaube ich, sehr populär ist. Und so eine Begebenheit, klingt jetzt leider ein bisschen vielleicht auch klischeehaft, also ich habe es sehr stark in Erinnerung, dass wir einmal vorletztes Jahr war das, glaube ich, beim einem National Blackout Abagon Total unterwegs waren in Havanna nachts und dann gab es irgendwo eine Party, Generatoren betrieben in Vedado.
3: Ja.
2: Und ich war da mit Freunden und dann sind wir irgendwie da so reingestolpert. Das war halt irgendwie so eine kleine Lichtinsel und es war eine sehr gute Stimmung und wir haben viel getanzt und es gab viele, glaube ich, Oldies, die wir kannten aus Europa, aus Nordamerika, sozusagen meine Jugendlieder, aber halt auch lateinamerikanische Lieder. Und da war das Lied dabei und alle haben super mitgesungen und ich habe gedacht, so ein schönes Lied und habe es mir dann zu Hause sehr oft angehört. Ja.
0: Okay, das ist erstens eine schöne Geschichte und wahrscheinlich eine sehr, auch sehr kubanische Geschichte mit dem totalen Stromausfall. Aber ja, dazu kommen wir vielleicht auch noch. Dann hören wir jetzt Oye Mi Amor von Mana.

0: 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Aquí estamos, Bocas de Brujas, y aquí conmigo están Joanna y Nicolás. Ahora, todo eso se trata, ¿de qué se trata? ¿Qué es la cosa? Queremos hablar de un festival. El festival y ustedes dos y más personas son pues fundadores y curadores de este festival y se llama Glass Cuba. Y este festival va a ser en esta semana, del jueves hasta el domingo. Glass Cuba, ein Festival, das noch diese Woche stattfindet, von Donnerstag bis Sonntag. Entonces, ¿qué es la idea del festival? ¿Qué nos espera en estos 4 días? ¿Quién quiere? Sí.
1: Genau, also Glass Cuba ist ein 4-tägiges Festival, wie du schon gesagt hast. Stattfindet das in der Glasfabrik, daher auch ein bisschen der Name, Glass Cuba. Und es geht eigentlich darum, einen Begegnungsraum zu schaffen für kubanische Künstlerinnen und Kulturschaffende, die in der Diaspora größtenteils leben, viele davon in Deutschland, und welchen, die hier in Leipzig vor Ort sind, im sehr weiteren Sinne, also auf verschiedenen Ebenen, möchten wir einfach einen Ort kreieren, wo wir uns austauschen können, wo man vielleicht auch mal Spanisch spricht oder Deutsch, und haben das ein bisschen aufgeteilt auf 4 Tage. Ja, wenn du möchtest, erzähl ich mal das ganze Programm, oder?
0: Nö, wir können diese 4 Schwerpunkte mal kurz sagen. Das ist Musik, Kunst, Urbanistik und Kulinarik, kann man das so beschreiben?
1: Ganz ja, genau. Ja.
0: Weil auch so ein Star-Koch aus Kuba kommt. Genau. Das ist natürlich auch richtig spannend. Ja. Darüber haben wir in der Vorbereitung nicht so viel geredet. Warum eigentlich? Das ist komisch.
1: Weiß ich auch nicht so richtig. Es ist aber schon ein essentieller Bestandteil. Genau, also in der Glasfabrik finden oft kulinarische Events statt. Das ist irgendwie auch Teil der DNA dort. Und insofern war das uns natürlich auch total wichtig. Und Raulito, der aus Havanna extra eingeflogen ist, wird mit einem deutschen, weiß ich gar nicht, aber deutsch ist auf jeden Fall, ein Leipzig ansässigen Koch, sozusagen ein Kochduo machen. Und am Samstag ein wahrscheinlich großartiges Dinner für uns vorbereiten. Raulito hat in Havanna auch ein Restaurant, Grados, ne, ja, ist das, wo er so kubanische Fusion-Küche macht, also er war auch in vielen anderen Ländern, und finde ich eine sehr einzigartige Küche, und es ist wirklich ein Erlebnis, also wenn man die Gelegenheit hat, sollte ich das wirklich nicht entgehen lassen. Es war so eines meiner besten kulinarischen Erlebnisse in Kuba, würde ich sagen, dort mal essen zu gehen, ja.
0: Perfekt, das war jetzt auf jeden Fall schon mal die erste Werbeeinlage für das Festival. Alle Gourmets sollten dort aufschlagen, aber das können wir gleich nochmal Tag für Tag ein bisschen durchgehen. Zunächst, du hattest das jetzt erwähnt oder auch erklärt, Glass Cuba, weil ihr in der Glasfabrik seid, das Festival, das ist in Leutsch, eine alte Fabrik, die jetzt umgenutzt wird für Kultur, hauptsächlich auch Partys oder eben auch so eher Vortragsveranstaltungen, Kunstveranstaltungen. Auf jeden Fall auch ein sehr sehenswerter Ort. Cambiamos a una pregunta en español, porque es un festival así de tándem, así se puede decir, tal vez, ¿no? Un grupo de alemanes y un grupo de cubanos. ¿Qué es la cosa que une a las personas que se encuentran ahí? Tú me habías platicado un poco, tal vez puedes platicar para todos.
2: Bueno, está claro que hay un encuentro entre ser cubano o personas que también han tenido su vida en La Habana, en la capital, y en este caso con Leipzig y tal vez un poco más específico con Alemania del Este, que al menos los que ya pasan de los 30 tienen recuerdos de que en algún punto Cuba y Alemania del Este, o la RDA como la conocíamos o conocemos, en algún punto, o sea, tuvo una relación con Cuba, y sí, eso está implícito, diría yo, Y bueno, ahora digamos una situación diferente, pero sigue presente ese intercambio, ese encuentro entre cubanos, que en este caso que ya estamos, o sea, estamos aquí residiendo en Alemania, y bueno, Alemania y alemanes en general, pero diría que un poco más enfocado en esta parte de Alemania.
0: Ok, entonces sí, no es por casualidad, digamos, que están aquí y trabajan aquí, porque sí se siente como una conexión que existe entre Cuba y Alemania Oriental o Alemania del Este.
2: Sí, eso no se puede ignorar, diría yo.
1: Ja, ich glaube, das ja, können wir wahrscheinlich schon bestätigen, obwohl jetzt zum Beispiel die Künstler, die jetzt aus Kuba kommen zum Beispiel und jetzt in Deutschland leben und tatsächlich in Westdeutschland, aber also es gibt diese Verbindung, es gibt auch ein paar künstlerische Arbeiten, die sich mit dieser Geschichte müssen auseinandersetzen. Und das wollen wir vielleicht auch ein bisschen nochmal wiederbeleben. Und also es gibt sehr explizite Arbeiten, die sich genau mit dieser Beziehung auch auseinandersetzen, und es gibt welche, die das vielleicht ein bisschen impliziter noch machen.
0: Ja. Ja, naja, und wir sind ja auf jeden Fall jetzt auch mittlerweile in Deutschland natürlich in der Zeit, in der man irgendwie Ostdeutsch und Ostdeutschland gar nicht mehr so einfach sagen kann, ohne dass das auch sofort politisch belastet ist. Und dann gibt es wiederum andere Bewegungen, die sagen, nein, wir wollen trotzdem das sagen. Und dann könnte man jetzt sagen, es ist vielleicht ein kubanisch-ostdeutsches Festival, aber das ist ja auch sozusagen, man muss es gar nicht so nennen. Und es passiert trotzdem.
1: Mhm. Genau, vielleicht ja. So, ja. Ja. Also wir wollen das gar nicht so unbedingt so doll nationalisieren, ne? Das klingt, also ist aber auch ein bisschen schwierig, aber das sozusagen auf solche Identitäten da so festzulegen, aber also es gibt diese Geschichten, und ich glaube, die werden sie auch hören, und es gibt, also ich kann jetzt nur von meiner auch persönlichen Erfahrung erzählen, wenn ich in Kuba war und mich als sozusagen ostdeutsch, obwohl ich 85 geboren wurde, also jetzt auch nicht so lange in der DDR gelebt habe, zu erkennen gegeben habe, dass dann schon oft sehr andere, glaube ich, Gespräche entstanden sind oder so eine Art Erinnerung wiedererkennen, Geschichten hervorgeholt haben von KubanerInnen, die halt zum Beispiel in Ostdeutsch waren, also in der DDR damals waren, oder viele, die immer noch ein bisschen Deutsch sprechen und so weiter. Und ja, diese Geschichten gibt's, und das hat mich auch erstaunt, wie aktuell oder wie viel das auch heutzutage noch ein Thema ist, und andersrum hier genauso. Ja, also ein Künstler zum Beispiel, der auch ausstellt, der ist auch der Sohn von einem Kubaner, der hier in der DDR studiert hat und jetzt hier lebt in Weimar. Und genau.
0: Ja, mega spannend. Und gleichzeitig, genau, muss man das gar nicht so hochhalten. Ihr habt ja eher quasi die Labels, die ihr benutzt, beschreiben eher die Genres oder die Kunstsparten, die zu sehen sein werden. Das ist so ein bisschen die Orientierung für das Festival. Und so sind auch die einzelnen Tage sortiert vom Programm. Und vielleicht können wir da einmal kurz reinschauen ins Programm. Also am Donnerstag geht's los. ¿Qué pasa el jueves? ¿Qué es,
1: Soll ich mal mit dem Donnerstag beginnen und dann lässt sich so etwas zur Kunst, oder?
0: Zur Not habe ich ja auch noch.
1: Wahrscheinlich so, wie unsere Verantwortlichkeit noch ein bisschen mehr aufgeteilt sind. Genau, am Donnerstag gibt es den Urbanismo Architectura Tag, Abend, der sich im weiteren Sinne Urbanismus hauptsächlich in Kuba drehen wird. Und wir werden verschiedene Christina aus einem in Havanna praktizierenden Architekturbüro einladen, die etwas zu ihrer Arbeit aktuell sagt. Und Pierre Escobar, der über eine Recherche über unabhängige Architekturbewegung in Kuba seit der Revolution erzählt, und dann werden wir Filme sehen. Und diese Filme werden eher wieder an den Anfang der Revolution gehen, also in den postrevolutionären Jahren, in den 60er, 70er Jahren, was es da für Architekturpraktiken auch gab in Kuba, die vielleicht auch ziemlich besonders sind, also besondere Architektur oder besondere Arten des Bauens, Mikrobrigaden zum Beispiel, werden Thema sein in den Filmen. Also da geht es sozusagen eher in die Historie. Und das wird auch noch sozusagen parallel dazu findet eine Ausstellung statt mit fotografischen Positionen, auch von zeitgenössischen Kuba-Architekturentwicklungen und Bauten in Kuba, die von Johanna Katharina Kiefer und von Michael Moser genau, werden sozusagen zu sehen sein in dem Setting. Genau. Beginnen wird das alles um 5 mit einem Aperitivo, auch bekleidet von einem DJ, der DJ Shellek, der uns kubanische Musik darbietet. Und genau, also es wird dann sozusagen ein Gesprächspräsentationsabend mit Kino sein.
0: Und der Film beginnt 20 Uhr, ist das richtig? Das heißt, man kommt vorher und kann
1: ein bisschen mehr. Genau, 17 Uhr Aperitivo, 18:30 Uhr werden die Präsentationen ungefähr losgehen, das Gespräch, und 20 Uhr die Filme. Man kann also zu jedem Teil auch einzeln kommen, wie man möchte. Genau.
0: Okay, und da sollte man etwas Kleingeld dabei haben? Muss man einen Eintritt zahlen an dem Tag?
1: Genau, also nur für den Film. Also wenn man zum Film bleiben möchte, würden wir uns freuen über 10 Euro. Aber wir haben es gesagt, 5 bis 10 Euro Spendenempfehlung in Cash. Und das vielleicht, um das zu unterstützen, es geht auch nur an den kubanischen Filmemacher. Dann der Gewinn.
0: Cool.
1: Die auch da sein werden. Also Felipe Dulzaides und Florian Zeifang, das sind die beiden Regisseure. Oder welche von ihnen, die werden auch vor Ort sein.
0: Und jetzt wäre noch so eine ganz spezifische Frage, wissen wir die Länge von dem Film, wie lange habt ihr den Abend geplant, vielleicht ist das noch eine wichtige Information für Leute,
1: die
0: kommen.
1: Filme werden zwischen 20 und 21.30 Uhr, also anderthalb Stunden ungefähr.
0: Okay, anderthalb Stunden Film und dann kann man immer noch locker ausklingen, genau. Wahrscheinlich. Okay, also alle Architekten und Urbanisten und Interessierten sollten kommen am Donnerstag. Entonces, ¿qué sigue el viernes? Segundo día del festival.
2: Bueno, el viernes, a partir de las 5, se da por abierta la exposición de artistas cubanos y artistas alemanes y un poco más internacionales, pero basados en Leipzig. Como parte de la nómina están Christoph, Blankenburg, Mandigert, Dania González Sanabria, Otto Hernández, Dana Laszlo da Costa, Duniaki Martín, Carolina Pérez Paya, Aaron Randy Moreno, Milton Rey, bueno, y yo, Nicolás Sánchez. Y bueno, la cosa sigue después de las 5, a las 6:30, habrá como un intercambio, una discusión con los artistas y el público. Y en algún momento, sobre las 7:30, puede ya estar disponible y lista una caldosa cubana para el que guste de este plato muy, muy cubano y muy popular.
0: Es un guisado.
2: Es un guisado, yo diría, para explicarlo, un guisado comunal. La caldosa era un evento, todo niño y cubano de todas las edades recuerda. O sea, creo que la fecha más señalada sería, no recuerdo bien, pero es el Día Nacional de los CDR, el Comité de Defensa de la Revolución. Los cubanos que me van a matar por no recordar la fecha. Pero nada, se arma un fuego, se pone una olla encima. Y se le echa todo lo que cada vecino pueda traer. Agua, y eso se le está dando fuego por una buena cantidad de horas. Y bueno, al final, cada cual trae un envase, un jarrito, como se dice, un chusen, y todo el mundo come de ese guisado o caldosa.
0: Wow.
2: Y bueno, a partir de las 8:30, entonces habrá un DJ, o sea, bueno, una pareja de DJ, un DJ cubano llamado Neno, o bueno, se llama Neno, y Hannes, un DJ de Jena. Y bueno, ellos van a estar tocando a partir de esa hora. Bueno, diría que un repertorio variado entre algo más europeo y alemán y algo más cubano y
0: cubana. Y se mezcla. Exacto. Se mezcla todo.
2: Sí.
0: Ok, wow. Otra noche muy intenso con muchas cosas. Ok, una más.
2: Sí, se me olvidó lo que sería el título de la exposición. Uh-huh. Se llama,
0: ahora.
2: Points of Contact, puntos de contacto, cubanos y artistas basados en Leipzig en diálogo. Sería la traducción en inglés, Cuban Leipzig Artists in Dialogue.
0: Uh-huh. Also der Dialog der Künstler, kubanische KünstlerInnen und in Leipzig ansässige KünstlerInnen, entweder lebend oder hier arbeitend. Und vor allem gibt es die Caldosa, was wir gerade gelernt haben. Ein sehr spezifisches kubanisches Happening.
2: Ja.
0: Una cosa más.
2: Sí, claro, bueno.
0: Nicolás.
2: Las dos. La curaduría de la exposición también está a cargo de una curadora cubana, que es Claudia Laguna, y una curadora de aquí de Leipzig, alemana, Constanz
1: Müller.
2: Müller.
0: Constanz Müller.
2: Bueno, nada. Están ellas al frente de todo este proyecto.
0: Uh-huh. Sí.
2: Curatorial.
0: Entonces yo puedo tal vez decir lo que tenemos el sábado y me pueden corregir cuando no es perfecto, pero se llama se llama discusión el punto principal, pero también hay una comida, una cena, una gran cena y un concierto. Y en el concierto otra vez tenemos un tándem de artistas cubanos y alemanes. Tenemos Interactivo, que son de Cuba, pero ahora residen en Madrid, yo creo. Entonces también cubanos en exilio. Y das Vollmond Orchester, que así he aprendido apenas, es una creación también de Jim Whiting.
1: Ah, sí,
0: que hizo también el Bimbo Town.
1: Sí, está, todavía siglos. Está en el grupo, pero no sé si se va a tocar el sábado, pero yo vi algunas veces con él. Sí,
0: okay. Sí, es una institución, se puede decir casi en Leipzig. Jim Whiting, un gran artista también. Ok, concierto. Lo hemos entendido, concierto de Interactivo y Vollmond Orchester, y también la cena es esta cena que hablaron ustedes con los dos chefs.
1: Uh-huh, sí.
0: Ok. ¿Y cómo funciona este evento? ¿Cuándo se debe llegar? ¿Y eso es con reservación o algo? ¿Cuánto cuesta? Hier geht's ans Eingemachte. Es wird fett aufgetischt. Ein kubanischer Star-Koch und ein deutscher Koch kochen im Tandem, versorgen die Gäste. Und wir haben Musik im Tandem von zwei großen Orchesterbands. Das heißt, hier natürlich die wichtige Frage, wann geht's los? Und mit Reservierung, ohne Reservierung, wie viel kostet der Eintritt? Mhm. Hier müssen wir Bescheid wissen.
1: Also das Dinner geht um 7 los. Und kostet 35 Euro. Und man sollte gern eine Reservierung quasi schicken, also indem man es sofort bezahlt, an @glasfabrik. Das ist der PayPal-Adressat sozusagen. 35 Euro überschicken, dann ist man dabei. Und das Konzert alleine kostet 12. Gute Frage. Das kann man am Eintritt auch zahlen. Und es gibt auch so einen Kombipreis.
0: Oh, man spart beim Einkauf. Was ist der Kombipreis für die Schnäppchenjäger, die gerade zuhören und schon mit den Füßen schachen? Weil warum sollte man sich auch entscheiden zwischen einem guten Essen und einem guten Konzert?
1: Also zumindest haben wir darüber mal gesprochen. Es tut mir, es ist so richtig
0: interessant.
1: Am besten man guckt mal auf die Instagram-Seite.
0: Wir können ja auch nochmal Musik hören und diese wichtige Information nochmal nachreichen. Das ist überhaupt kein Problem. Mhm. Aber für den Abschluss wollen wir natürlich auch den letzten Tag nicht unter den Tisch fallen lassen. Der Sonntag, da wird es dann gemütlich für alle, die es schaffen, so früh aufzustehen, weil es geht schon 10 Uhr morgens los mit einem Brunch. Aber der Brunch, man kennt das ja, man muss da nicht als Erster oder Erste auf der Matte stehen. Man kann noch ein bisschen später dazu kommen. Also am Sonntag ist Brunch von 10 bis 14 Uhr Und man kann auch die Ausstellung nochmal anschauen von 10 bis 18 Uhr. Also ihr seht, 4 Tage gut gefüllt und vor allem jeder Tag ist ein bisschen anders. Und wo findet man diese ganzen Informationen? Wer Instagram hat, es lohnt sich, auf den Kanal von der Glasfabrik zu gucken. Dort findet man die aktuellsten Postings, wo zum Beispiel die Uhrzeiten nochmal stehen, die Preise nochmal stehen.
1: Genau. Vielleicht reiche ich nur kurz nach, also um 9 geht das Konzert dann los von Interaktivo und Vormund Orchester.
0: Okay, das ist die Information für Samstag. Mhm. Dinner, 19 Uhr, Konzert, 21 Uhr.
1: Und ich glaube, das wird richtig toll. Also Interaktivo ist in Kuba eine super bekannte Band, die ja wirklich schon auch seit langer Zeit Musik machen und dieses afrokubanische und Jazz und karibische Rhythmen so mischen. Und Vollmond Orchester, wer es kennt, hat ja auch schon viel kollaboriert mit Bands und machen das gerne mal, dass sie sozusagen jeder spielt ein Konzert und dann gibt es eine Session, die zusammengespielt wird und das ist immer ein ziemliches Erlebnis. Ja.
0: Ein ziemliches Erlebnis. Auf jeden Fall. Also ich freue mich auch mega drauf. 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Das heißt, wer aus irgendwelchen Gründen verhindert ist, physisch teilzunehmen an diesem Erlebnis, kann das auch sehr gerne tun, indem man das Radio einschaltet oder den Livestream aktiviert. Wir sind dann dort und versuchen, so viel wie möglich zu übertragen. Ahora, como hemos hablado mucho de música, quiero poner una canción. Y eso ahora es la canción que tú me trajiste, Nicolás.
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0: De Roberto Fonseca, Latin Jazz, podemos decir, tal vez es...
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0: Ok, escuchamos la canción y luego nos interesa qué es tu contribución al festival, porque tú también eres artista que presenta una obra y queremos escuchar un poco de eso. Pero ahora, Roberto... Fonseca.
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0: einen Song von Interactivo spielen. Aber Juliane, willst du trotzdem ein Wort noch zu deiner Doktorarbeit sagen?
1: Ein Wort.
0: Ein Wort. Weil Interactivo hört man dann ja eh live. Wir teasern den dann nur kurz an, den Song.
1: Okay, ich beeile mich. Fahrstuhl-Pitch. Es geht, genau, in meiner Doktorarbeit geht es um die Zusammenarbeit im Bauwesen zwischen der DDR und Kuba. Also um Projekte, die ursprünglich vielleicht mal als Export oder aus der DDR-Sicht vielleicht als Architekturexport nach Kuba gerahmt wurden zwischen 1960 und 1990. Ich möchte es gerne eher als Zirkulation verstanden wissen, weil es selten nur ein einseitiger Transport war von Bauleistung, von Wissen, Expertise oder auch Material, sondern immer irgendwas zurückkam, ob beabsichtigt oder nicht. Und natürlich auch ein Business-Austausch, ein Beziehungsaufbau stattfand. Ich habe dazu Fallbeispiele in Kuba mir angeschaut. Das waren hauptsächlich Industriebauwerke, große Zementwerke und auch kleinere experimentale Wohnbauten, wo versucht wurde, mit Erde zu bauen. Es ist auch gelungen mit verschiedenen, also ich gehe meistens eher so mikrohistorisch ran und gucke mir die Fallbeispiele an und versuche dann aufs große Ganze zu schauen. Und genau, wenn du sagst, SED-Bürokratie trifft auf Guerilleros, das hat oft nicht so gut funktioniert, wie man das vielleicht gerne wollte oder auch gerahmt hat. Und ja, du hattest einen Artikel von mir gelesen, wo ich einen Reisebericht aus vom Jahr 1968 mal ausgegraben habe im Archiv, wo ein paar Funktionäre auf die Baustelle nach Nuevitas zum Zementwerk gereist sind und da quasi in ein Guerillakampf geraten sind, weil die Industriebaustelle quasi Teil der großen revolutionären Bewegung wurde in der Zeit, wo unentgeltlich entlohnte Arbeit erwartet wurde, auch von den DDR-Experten. Und das hat für einiges Knarren gesorgt. In der Zeit war ja auch Kuba noch nicht so eindeutig auf dem sozialistischen Pfad.
0: Das war ein bisschen der Punkt. Genau. Also ich kann es sehr empfehlen zu lesen. Ich habe den Artikel gelesen, es hat mir großen Spaß gemacht. Ich konnte es mir richtig bildlich vorstellen, wie so sehr überforderte SED-Parteifunktionäre ganz verwirrt sind, was da jetzt auf der Baustelle, auf der Zementfabrik passiert. Okay, wir geben noch einen ganz Mini-Teaser, bevor das nächste Programm beginnt. Und zwar ist das Interactivo.

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Hallo und herzlich willkommen, ihr hört Radio Blau. Und gleich gibt es ein experimentelles Hörstück zu hören. Ein Hörstück von Yolon Dixon und Liz Mitch. Yolon ist ein Komponist, Musiker, Performer. Er macht viele unterschiedliche Dinge, macht Radio auch hier bei Radio Blau. Er bewegt Stimmen, bewegt Objekte, die sich finden. Und komponiert und er findet Neues. Liz Mitch, das bin ich. Ich mache Radio und Podcast hauptsächlich. Und das Hörstück, das gleich kommt, ist ein Experiment von mehreren Erzählungen und Geräuschen. Mit was messen wir eigentlich? Was wir erleben und erfahren, wann kommt das bei uns an? Wir zählen in Erfahrungen. Wenn wir zählen in Worten, in Erkenntnissen, das alles, was wir machen, verändert es sich von Sekunde zu Sekunde mit unserer Entwicklung, mit unserem Verstehen und Fühlen und Ankommen. Und so hat sich auch dieses Experiment verändert von einer Session zu der nächsten Session, wo wir noch nicht wussten, was entstehen wird, weil eine Schicht an Aufnahmen im Studio eine andere Aufnahme draußen abgewechselt hat. Wir haben gelesen, wir haben mit unseren Stimmen Geräusche erzeugt und versucht rauszufinden, was passiert, wenn sie sich überlagern. Und wo bleiben eigentlich die Pausen? Die Pausen zum Nicht-Rennen, sondern sich zuhören und in diesen Leerstellen was anderes sein kann, sich was anderes einfügen kann und eine Art Versuch von einer Metaebene auf Zeit zurückzuschauen, auf Zeit in unseren Biografien, auf ganz kurze Momente. Und genau dieses Erleben wieder auszudehnen. Das Hörstück ist ein Experiment, weil was eigentlich? Weil während man macht, nicht immer das Denken und die Worte dazu kommen, die es analytisch beschreiben können, sondern erst im Nachhinein sich ein Gefühl einstellt, das sagt, ha, das klang ja fast wie eine Uhr. Und will ich die Zeit eigentlich immer nur in Uhren und digitalen Anzeigen messen? Oder kann ich die Erfahrungen anders hörbar und erfahrbar machen? Ich hoffe, dass ihr euch gut zu dieser Stunde bereit fühlt, uns zu

0: Zuhören. Ich danke euch allen fürs Zuhören und wünsche euch ein aufregendes oder inspirierendes oder interessantes Erlebnis. Danke. Überall mitmachen, weil ich will ja auf meine Geschichte zurückschauen. Wie auf einen Krimi. Und stolz drauf sein. Und nichts zu bedauern. Lebenslanges FOMO. Wie viele Stunden am Tag verbringst du? Mit Promo? Mit Porno? Mit FOMO? Ankommen. Zurück. Kommen.
1: Aha. Oh.
0: Gehen.
1: Oh.
0: Fliehen.
1: Aha.
0: Migrieren.
1: Oh.
0: Ankommen. Zurück.
1: Aha.
0: Kommen. Weiterziehen.
1: Aha.
0: Starten. Oh. Los. Weiter.
1: Aha.
0: An. Zurück. Ab. Los. Los. Los. An. Ab. Wir haben zusammen politische Texte gelesen, philosophische. Wir lesen Theodor Adorno und Martin Buber. Worte eines frustrierten Mannes aus dem beschädigten Leben. Frankfurter Schule, Kant, Hegel, Mittelname Ludwig Wiesengrund, Muttersprache Deutsch. Philosophie, Wien, Flucht, USA, Dialektik, Dialektik, Dialektik. Wir lesen Martin Buber. Was ist aus dem Dialog aus mir und dir geworden? Wien, Odessa, Lviv, Mittelname Mordechai, Zionist, Philosoph, Mutter, Sprache, Jiddisch, Wien, Leipzig, Zürich, Berlin. Wenn ich Martin Buber Straße bei Google Maps eingebe, erscheint Berlin, Steglitz, Bremen, Darmstadt, Ost, Langenfeld, im Rheinland, Erfurt, Andreasvorstadt. Aber nicht Leipzig. Auf leipzig.de erscheinen im Suchfenster Martin Trucker, Martin Hermann und Martin Luther. Palästina, Jerusalem. Engagement für jüdisch-arabische Verständigung stößt auf wenig Verständigung. Ich nehme mir vor, danach zu recherchieren. Willst du Levinas mit mir lesen?

Wenn wir verloren sind, reichen uns die Worte nicht mehr zum Festhalten. Wir brauchen Körper. Wir sind Körper.

Um nicht zu sagen damals? Früher. Früher war ich regelmäßig demonstrieren. In einer kleinen Stadt ist das anders. Da hält das Versprechen der Illusion für eine längere Zeit an. Veränderung anfassen zu können.

In Deutschland verkommt das Demonstrieren zu einem performativen Event. Ich erinnere mich an empowernde Momente, zum Beispiel gegen die Tausendkreuzemärsche, wo konstante Diskussionen und Störungen sich nach Wachsen angefühlt haben. Oder? Zusammen mit kurdischen oder palästinensischen Menschen, umrandet von Uniformen und Fahrzeugen. Weil Sichtbarkeit auf der Straße schon eine Existenz behauptet gegen die Kriege und Gewalt der Regierungen. Wo Wut und Trauer in Gesängen auf den Straßen als Echo zurückschallt. Beim Internationalen Tag gegen Trans-, Inter- und Queerfeindlichkeit. Der bittere Nachgeschmack aus Frust und Enttäuschung ist geblieben. Viele Male mehr, viele Male danach. Darüber, was danach nicht passiert ist. Wir machen den Rissen zwischen Utopie und Realität weiter. Machen und machen. Der Kapitalismus ist schneller als wir. Wir wollen Entschleunigung. Ich will nicht in den Wald aussteigen. Ich will mit euch zusammen weitermachen, aber ihr seid nicht für mich da.

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1: De morning.
2: Gedanken Freiheit.
1: Opfer.
2: Banger machen.
1: Gnade.
0: The stack is finished.
1: Fühl. Opfer.
0: Dumped selectively.
1: Sanktion.
0: Then a mantle
2: Pura
0: of gruff.
2: Optimismus.
0: Blue plastic brings the treated timber into darkness.
2: Die Anglomanie.
0: And then the Slaters come.
1: Selbstherrlichkeit.
2: Später in Polen.
1: Nicht.
2: Große Liebe.
1: Ich.
2: Massenkultur.
1: Er.
2: Eindeutigkeit.
1: Es.
2: Kohldampf.
1: Und.
2: Senden.
1: Zwei.
2: Zeitordnung.
1: Sanktion.
2: Verantwortung. Verurteiltem gegen.
1: Selbstherrlichkeit.
2: Zusammenarbeit.
1: Menschentat.
2: Die Blümlein.
1: Menschengeist.
2: Trotz. Entwicklung.
1: Menschenleben.
2: Kunstfigur.
1: Menschentod.
2: Urgeschickter des Luxus.
1: Menschen, Menschen, Menschen.
2: Ihr Gegengift.
1: Charakter.
2: Differenz.
1: Und.
2: Individuums. Psychologie. Sobald Menschen Eigenheiten, Sorge, Professoren, Lüge, praktisch.
1: Wie steht es um das Ich sage Napoleons?
2: Rücksicht auf aller Rücksichtlosen.
1: Das All betrachtet uns. Von sich aus.
2: Benausen.
1: Er war das dämonische Du der Millionen.
2: Petrifizierten.
1: Du mit S.
2: Mythologie.
1: Geheimnis.
2: Prokrustes.
1: beziffern auf dem Blatt der Uhr.
2: Schwabenstreiche.
1: Leistungskraft. Grenzen. Es. Ich sage, von sich aus.
2: Ganz in Bewegung.
1: Ich bin die Uhr. Ich bin die Uhr.
2: Fuschkönig. Ein unverbesserlicher Schnaub.
1: Dessen Herr und Vorbild der dämonische, gegenwartslose geworden ist.
2: Bedeutungsmomente.
1: Versteh.
2: Der Situation.
1: In Missversteh.
2: Vorgemacht.
1: Er weiß nicht.
2: In ein Schatten. Einen Ballast.
1: Schickung.
2: Aufnahme.
1: Schickung und
2: Dinge
1: Vollzug.
2: Auf,
1: nicht.
2: Verstellen.
1: Macht.
2: Brunst, losgelassenen.
1: Und Macht. Genuss.
2: Regressieren. Fortschritt. Verteilungsmechanismus.
1: Mein du das S andere ich.
2: Schlamperei.
1: Hindernis.
2: Abgebote entscheint rücksichtlos.
1: Ich es.
2: Verworrenheit.
1: Vielheit.
2: Inhalt.
1: Gegenwart.
2: Suspension. Dem Brauchen. Wahrheit. Lied. Demoralisierung. Durchschauen.
1: Stand. Inne. Halten.
2: Objektivität.
1: Sie versteigen. Abgehobenheit.
2: Tolilateren ganz gut wissen, wen die umbringen wollen und wen nicht.
1: Ziehungs. Riesigkeit.
2: Vom wahren Charakter. Der die Vergnügenden, die Idiotie überantwortet.
1: Losigkeit.
2: Irgendwo müssen die richtigen Antworten schon verzeichnet.
1: Alles wirkliche
2: stehen.
1: Leben ist Begegnung.
2: Instrumentalismus.
1: Ich werde am Du.
2: Die jüngste Version von Pragmatismus.
1: Spreche ich Du.
2: Wishful thinking.
1: Inhalten.
2: Im Zauber dessen, was in absoluter Ohnmacht sich entnimmt.
1: Es fällt.
2: Totale Zwecklosigkeit.
1: Du Welt. In dem großen Privileg der reinen Beziehung sind die Privilegien der
2: S-Welt
1: aufgehoben. Kraft seiner gibt es das Kontinuum der Du-Welt. Die isolierten
2: Russland
1: Momente der
2: Amerika.
1: Beziehung verbinden sich
2: Dialektik.
1: Zu einem Weltleben der Verbundenheit. Kraft seiner steht die
2: Konkurrenz
1: steht der Du-Welt die gestaltende Macht zu. Der Geist kann die
2: Toris.
1: S-Welt durchdringen und verwandeln. Kraft seiner sind
2: Reichs,
1: der Verfremdung der Welt und der Entwirklichung des
2: Misslingens
1: sind wir der Übermächtigung
2: haben
1: durch das Gespenstische nicht
2: verwiesen.
1: Ausgeliefert. Umkehr ist das Wiedererkennen der Mitte.
2: Trommler.
1: Sphären.

0: beschaffen virtuelles Hotel und Flugzeug, Abhub, eingene, einmal, Fortschritt, Glück. Gegenteil,
1: man heilt den Besessenen,
0: Natur,
1: indem man ihn
0: umgeschlagen,
1: zu Verbundenheit erweckt,
0: gebrauchen
1: und erzieht.
0: Holzgeschnitze, Cocktailparty.
1: Nicht indem man seine Besessenheit auf Gott hinleitet. Götze, Altar, Lästerung.
0: Beim Apparatenschnitt die Abendskleid.
1: Gott, Weib, Leben, Augen, Strahl, Gott, Geld.
0: Kontemplation ist als Restbestand fetischische Anbeuten zugleich eine Stufe von Phantom. Deren Überwindung, indem die Phantom. Aufleuchtenden Dinge Luxus. Marktprobe. Entronen.
1: Gott. Gott aber die ewige Gegenwart.
0: Unversöhnlich.
1: Lässt sich nicht haben. Wehe dem Besessenen, der Gott zu besitzen.
0: Humanität gegen die Unterdrückten, welche die Zeiger der falschen Emanzipation kosten, Weisheit ankommen und dass ihre Dialekte die unablässigen Glückvoll Überlegenheit vom das von Prinzip man bezieht, jedes bestimmte gewaltsam Dialekt Fakten zu sistieren, das Unheil.
1: Gott ferne.
0: Das Unheil Gott geschieht mehr. Durch Thema Probedum. Man bedient sich Gott die Dialekt. Mehr. Die Gott. Ungelassene Darlegung. Angesicht. Ein das Stück Gesetz. Technik. Perspektiven. Denken an. Gegenteils. Unmöglichkeit. Gegenüber. Die Frage. Lösen.
1: Gemisch. Psychisch.
0: Les Adius.
1: Das Dogma.
0: Was wäre Hoffnung ohne Ferne?
1: Das Gespenst.
0: Schein.
1: Die schmächtlichste Knechtschaft. Keine Glocke, der Name, das Biologische,
0: die kleinen Freunde, die Äußerungen des Lebens, die von der Verantwortung die Gedanken ausgenommen scheinen, haben nicht nur einen Moment die trotzigen Albernheit des Hartherzigen sich blind machen, sondern treten unmittelbar in die Dienst ihrer äußeren Gegenstands. Noch dem prüfen Baum, der blüht, lügt in die Augenblick, in welchem mag die Seilen blühen, ohne die Schatten, die Entsetzen wahrnimmt, doch eine unschuldigen wie die schon die Ausrede für die Schmerz und da sehen, dass es anders ist und es ist keine Schönheit und es sein Trost mehr ausblickend den Blick auf eine Grauen geht und den Standard hat und in der Mitte des Bewusstseins die Negativität, die Möglichkeit, die besseren wie festhält, missgetanes Gerät der hier genommen an unbefangenen Legenden gegenüber alle, die gehen lassen, die Nachgiebigkeit gegen die Übermacht, die Instinktieren, der schließt die bösen Menschen zu den
1: ich in beiden die wahrhaft gemeint ist, ist es das Gleiche, aus dessen Selbstbewusstsein beides
0: Freund, sein Freund, sagt, wird. die Lehrerzellen vielleicht gestalten, die sich verhalten, die Eisenbahn, das Menschen damit sich
2: verhalten. Also, ich werde es schätzen, dass ich dem Ton dann im Nachhinein, weil es schlägt, dass man im Norden nicht raus muss und sich schon wieder verraten. Dann hat man diese Menschen unabhängig von den Gründen bereits in falsche Stellen, in welchen dann fallen, ist zu sagen. Und sein Fall, wenn sie dann auf den Zug, die Klinik zu kommen, dann hat er der Franz hat immer eine schlechte Wege heraus. Umgänglich heißt es auch Teilheil und Anblick.
1: Das andere ist die der naturhaften Verbundenheit.
0: Einsamkeit.
1: Lebensfrist. Beziehungsereignis.
0: Verlegt auf der Erzeugkosten auf Richtigkeit, festlegt, schämzig. Generelle Lüge muss das würdige der Wahrheitsrichtung erfahren, die ihn zum Lügen zwingt, wenn die Lebenswille und Verschämtheit
1: so bin ich
0: den schmählichen Paradiefuß liefst.
1: Erkenne dich als sein dem Eigenwesen kein Mensch. Je mehr der Mensch
0: Prost
1: Marcel. Hey Marcel.